Heute Nacht mit Tobias Führenbach. Schön, dass Sie eingeschaltet haben. Hallo. Wir starten in Rom, dank Georges Bizet. Roma, so titelte er seine Orchestersuite Nummer 3. Die hören wir uns an mit dem Orchestre de Paris unter der Leitung von Paavo Järvi.

das Orchestre de Paris unter der Leitung von Paavo Järvi unterwegs in Rom, Roma. Die Orchestersuite von Georges Bizet war das hier im ARD-Nachtkonzert. 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Und da geht es jetzt mit dem Ensemble für alte Musik, ja, dem Klemenčič-Konzert in diese Nacht auf Mittwoch. Das ist ein österreichisches Ensemble, 1968 bereits gegründet von René Klemenčič. Und hier präsentieren die Musikerinnen und Musiker das Gloria in Excelsis Deo für Sopran, zwei Violinen und Basso Continuo von Georg Friedrich Händel.

Gloria in Excelsis Deo für Sopran, zwei Violinen und Basso Continuo von Georg Friedrich Händel mit dem Klemenčič Konsort Knabensopran Lauren Wey. Mit Musik von Joseph Haydn geht es jetzt in diese Nacht auf Mittwoch. Hier im ARD-Nachtkonzert präsentiert das SWR-Symphonieorchester Stuttgart unter der Leitung von Roger Norrington die D-Dur-Sinfonie, die sogenannte siebte Londoner Sinfonie von Joseph Haydn.

Beifall und Bravo-Rufe 1999 in der Stuttgarter Liederhalle. Das SWR-Symphonieorchester unter der Leitung von Roger Norrington mit der Sinfonie D-Dur, der sogenannten siebten Londoner Sinfonie von Joseph Haydn. Das ist das ARD-Nachtkonzert, präsentiert von BR Klassik. Da geht es jetzt weiter mit Klaviermusik von Sergei Rachmaninow, seinem Moment Musico mit dem Pianisten Alexei Volodin.

Applaus im alten königlichen Kurhaus Bad Reichenhall im Jahr 2008 für den Pianisten Alexei Volodin. Er präsentierte da die Moments Musicaux von Sergei Rachmaninow. Das hier war der dazugehörige Konzertmitschnitt im ARD-Nachkonzert. Er scheut sich nicht, seine Blößen zu zeigen. Er ist angreifbar, verletzlich wie nur einer, aber er ist, was die anderen nicht sind. Echt. So Dirigent Wilhelm Furtwängler. Über unseren nächsten Komponisten Hans Pfitzner. Von ihm das Duo für Violine und Violoncello mit Begleitung eines kleinen Orchesters. Es sind hier Saschko Gavrilov und Julius Berger sowie die Bamberger Symphoniker unter der Leitung von Werner Andreas Albert.

Saschko Gavrilov, Violine, Julius Berger, Violoncello, die Bamberger Symphoniker, Ampolt, Werner Andreas Albert, diese Kombi hier zu erleben. Im Duo von Hans Pfitzner, das Duo für Violine und Violoncello mit Begleitung eines kleinen Orchesters. Das Ganze hier im ARD-Nachtkonzert. Kurz vor 4 Uhr ist es mit ein paar Takten von Michael Glinka und German Brass geht es aus dieser Stunde raus.

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1: Um 4 Uhr mit Katja Kindermann. Kanzler Merz hat bei einer Gedenkfeier in Bad Neuenahr-Ahrweiler an die Opfer der Flutkatastrophe vor 5 Jahren erinnert. In der Nacht vom 14. auf den 15. Juli 2021 waren im Westen Deutschlands mehr als 180 Menschen ums Leben gekommen. Merz dankte den vielen Helfern im Ahrtal für ihren Einsatz.
2: Heute ist ein Tag auch von Heldinnen und Helden. Viele Menschen haben in der Flutnacht, haben in den Folgetagen Unglaubliches geleistet. Sie haben geholfen, wo die Not am größten war, bisweilen unter Einsatz des eigenen Lebens. In den Folgewochen haben sich Zehntausende ehrenamtliche Helferinnen und Helfer aus der ganzen Bundesrepublik Deutschland mit ihrer Hände Arbeit der Zerstörung hier im Ahrtal entgegengestellt. Die Katastrophe, die hier geschehen ist, hat das Beste unserer Gesellschaft hervorgebracht. Bedingungslose Hilfsbereitschaft.
1: Bundeskanzler Merz. Zuvor hatte Bundespräsident Steinmeier Kränze zum Gedenken an die Hochwasseropfer niedergelegt und im rheinland-pfälzischen Altenahr mit Betroffenen gesprochen. Das US-Militär hat erneut den Iran angegriffen. Das zuständige Regionalkommando nannte als Ziel, die Möglichkeiten Teherans weiter zu schwächen, die Handelsschifffahrt in der Straße von Hormus zu attackieren. Aus der Nachrichtenredaktion Katrin Kahlke.
3: Zudem sollte die Seeblockade gegen iranische Häfen und Küstengebiete wieder beginnen, hieß es von Seiten des US-Militärs weiter. Präsident Trump hatte die Waffenruhe mit dem Iran vergangene Woche für beendet erklärt. Zugleich verlangte der US-Präsident, allen anderen Ländern solle ein fairer und offener Zugang durch die Meerenge möglich sein. Die USA hatten während des Iran-Kriegs bereits von Mitte April an eine solche Seeblockade durchgesetzt, diese im Zuge des Rahmenabkommens mit Teheran aber Mitte Juni zunächst aufgehoben.
1: Das vom Bund geplante Abschiebeterminal am Münchner Flughafen hat eine entscheidende Hürde genommen. Der Aufsichtsrat der Flughafengesellschaft machte per Mehrheitsentscheidung den Weg für das Projekt frei. Zugleich wurde betont, dass das Gebäude ausschließlich von der Bundespolizei genutzt werden solle. Mit dem eigenen Abschiebeterminal will der Bund die Zahl der Abschiebungen deutlich erhöhen. Flüchtlings- und andere Organisationen sind strikt gegen das Vorhaben. Auch die Gewerkschaft Verdi lehnt es ab. Spanien hat bei der Fußball-Weltmeisterschaft das Finale erreicht. Das Team setzte sich im ersten Halbfinale gegen Frankreich mit 2:0 durch. Der Finalgegner der Spanier wird heute Abend zwischen England und Argentinien ermittelt. Das waren die Nachrichten. Das Wetter in Deutschland. Am Tage oft sonnig, später im Süden Wolken, etwas Regen und teils kräftige Gewitter. Höchstwerte 23 Grad auf den Nordseeinseln bis 33 Grad in Hessen. Am Donnerstag viel Sonne, Richtung Westen einzelne Schauer und Gewitter. 24 bis 34 Grad. Und am Freitag 23 bis 30 Grad. Es ist jetzt 4:03 Uhr.
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4: Mit Tobias Hürenbach, hallo. An was denken Sie, wenn Sie an Ihre Kindheit denken? Bei Zoltán Kodály, dem ungarischen Nationalkomponisten, da spielte sich viel auf dem Land ab. 7 Jahre lang lebte er mit seiner Familie in Galanta, einem kleinen Dorf. Das Dorf beheimatete damals eine der berühmtesten Kapellen des Landes, die es sich zur Aufgabe gemacht hatte, die Volksmusik ihres Heimatlandes zu pflegen. Und Kodály saß stundenlang vor dem Haus, in dem die Kapelle probte, und prägte sich ihre Melodien ein, ihre Rhythmen und jeden einzelnen ihrer Töne. Kodáys Tänze aus Galanta, hier mit dem London Symphony Orchestra.

Die Tänze aus Galanta, komponiert von Zoltán Kodály. Das London Symphony Orchestra war zu hören unter der Leitung von István Kertész. Hier im ARD-Nachkonzert jetzt die Sinfonie D-Moll von Johann Baptist van Hall, und zwar mit dem Ensemble The Mozartists unter der Leitung von Ian Page.

Sinfonie D-Moll von Johann Baptist van Hall, The Mozartists, spielten unter der Leitung von Ian Page hier in dieser Nacht auf Mittwoch. Sie hören das ARD-Nachtkonzert. Schön, dass Sie eingeschaltet haben. Bei uns ist Karl Goldmark der nächste Meister, der österreichische Komponist. Hier ein Auszug aus seiner Sinfonie Ländliche Hochzeit. Da beginnt der erste Satz mit dem Hochzeitsmarsch und dann gibt's ja das Thema mit Variationen. Das Utah Symphony Orchestra spielt unter der Leitung von Maurice Abravanel.

So geht sie los. Die Sinfonie Ländliche Hochzeit von Karl Goldmark. Das war der Hochzeitsmarsch-Thema mit Variationen, präsentiert vom Utah Symphony Orchestra unter der Leitung von Maurice Abravanel. Und das war die Stunde hier im ARD-Nachkonzert. Mit Musik von Giuseppe Verdi geht es auf die 5 Uhr Nachrichten zu.

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1: Um 5 Uhr mit Katja Kindermann. Das US-Militär hat die vierte Nacht in Folge Ziele im Iran attackiert. Zudem wurde die Seeblockade von Hormuz wieder aufgenommen, teilte das zuständige Regionalkommando des US-Militärs mit. Aus der Nachrichtenredaktion Astrid Rolle.
2: Schiffe sollten so daran gehindert werden, iranische Häfen oder Küstengebiete anzusteuern oder von dort abzulegen. Zurzeit seien mehr als 20 US-Kriegsschiffe und hunderte Militärflugzeuge im Nahen Osten im Einsatz, hieß es vom US-Militär. Mit der neuen Angriffswelle solle Irans Möglichkeit geschwächt werden, Schiffe in der Straße von Hormuz anzugreifen. Es ist die neueste Eskalationsstufe im Krieg zwischen den USA und dem Iran. US-Präsident Trump hatte die Waffenruhe mit dem Iran vergangene Woche für beendet erklärt.
1: Kanzler Merz hat bei einer Gedenkfeier in Bad Neuenahr-Ahrweiler an die Opfer der Flutkatastrophe vor 5 Jahren erinnert. Merz dankte den vielen Helfern im Ahrtal für ihren Einsatz.
3: Heute ist ein Tag auch von Heldinnen und Helden. Viele Menschen haben in der Flutnacht, haben in den Folgetagen Unglaubliches geleistet. Sie haben geholfen, wo die Not am größten war, bisweilen unter Einsatz des eigenen Lebens. In den Folgewochen haben sich Zehntausende ehrenamtliche Helferinnen und Helfer aus der ganzen Bundesrepublik Deutschland mit ihrer Hände Arbeit der Zerstörung hier im Ahrtal entgegengestellt. Die Katastrophe, die hier geschehen ist, hat das Beste unserer Gesellschaft hervorgebracht. Bedingungslose Hilfsbereitschaft.
1: Bundeskanzler Merz. In der Nacht vom 14. auf den 15. Juli 2021 waren im Westen Deutschlands mehr als 180 Menschen ums Leben gekommen. Im Großraum Europa sind mehr als 500.000 Kinder völlig ungeimpft. Das melden die Weltgesundheitsorganisation WHO und das UN-Kinderhilfswerk UNICEF. Vor allem in 4 Ländern mangelt es demnach an Schutz. Gut die Hälfte der gar nicht geimpften Minderjährigen kommt aus Kasachstan, der Türkei, Aserbaidschan und Großbritannien. In Deutschland sind es den Angaben nach rund 21.000 Kinder. Hier sieht die WHO vor allem Verbesserungsbedarf bei der HPV-Impfung gegen Papillomaviren. Spanien hat bei der Fußball-Weltmeisterschaft das Finale erreicht. Das Team setzte sich im ersten Halbfinale gegen Frankreich mit 2:0 durch. Der Finalgegner, der Spanier, wird heute Abend zwischen England und Argentinien ermittelt. Das waren die Nachrichten. Das Wetter in Deutschland: tagsüber oft freundlich, im Süden Wolken, Schauer und teilweise kräftige Gewitter. Höchstwerte 23 Grad auf den Nordseeinseln bis 33 Grad in Hessen. Am Donnerstag viel Sonne, Richtung Westen einzelne Schauer und Gewitter, 24 bis 34 Grad. Und am Freitag teilweise kräftige Schauer und Gewitter, 23 bis 30 Grad. Die Zeit, es ist jetzt 5.03 Uhr.
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4: Mit Tobias Hürenbach am Mittwochmorgen. Hallo, schön, dass Sie eingeschaltet haben hier zum ARD-Nachtkonzert. Und da geht's in diese Stunde mit jugendlicher Frische. Das liegt nicht unbedingt an mir, sondern an Wolfgang Amadeus Mozart. Hier die Ouvertüre zu seinem Jugendwerk Mitridate Re di Ponto.

Die NDR Radiophilharmonie unter der Leitung von Bernhard Klee mit der Ouvertüre zu Mithridate, der Oper von Wolfgang Amadeus Mozart. Schön, dass Sie mit dabei sind hier im ARD-Nachtkonzert. 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Wir haben jetzt Musik von Johann Christian Bach für Sie ausgewählt, nämlich sein Konzert für Klavier und Streicher F-Dur am Hammerklavier hier zu erleben. Anthony Halstead und Mitglieder der Hanover Band.

Anthony Halstead und die Hanover Band mit dem Konzert F-Dur von Johann Christian Bach. Sie sind im ARD-Nachtkonzert gelandet, beziehungsweise haben sich natürlich ganz bewusst dafür entschieden. Schön, dass Sie mit uns in Ihren Mittwoch starten. Und wir haben jetzt ganz verspielte und stimmungsvolle Musik von Camille Saint-Saëns für Sie ausgewählt. Havanaise für Violine und Orchester basierend auf dem Habanera-Rhythmus. Präsentiert hier von Maria Dueñas und den Wiener Symphonikern. Guten Morgen.

Havanaise für Violine und Orchester, komponiert von Camille Saint-Saëns, Maria Dueñas und die Wiener Symphoniker unter der Leitung von Manfred Honeck. Das ist das ARD-Nachtkonzert, präsentiert von BR Classic. Nach der Violine darf jetzt das Violoncello ran, in den Händen von Sol Gabetta, wunderbar und bestens aufgehoben. Sie konzertiert hier zusammen mit dem Kammerorchester Basel einen Auszug aus dem Violoncello-Konzert C-Dur von Joseph Haydn.

Solgabetta und das Kammerorchester Basel mit dem ersten Satz des Konzerts für Violoncello und Orchester C-Dur von Joseph Haydn hier am Mittwochmorgen. Da wird jetzt ein schönes Fest gefeiert, ja, und zwar nämlich in Dänemark. Hans Christian Lumbye ist dafür zuständig. Lumbye, so ein bisschen das dänische Pendant zu Johann Strauss, und so stimmungsvoll sind auch seine Orchestermusiken. Concerto Kopenhagen nimmt uns mit nach Dänemark.

Das Concerto Kopenhagen mit feierlicher Musik von Hans Christian Lumbye hier am Mittwochmorgen im ARD-Nachtkonzert, präsentiert von BR Klassik. Wir kommen zu einem Meister, der ja heute eher vergessen daherkommt, Paul Wranitzky. Damals aber war er ein Star der Wiener Klassik, und diesen alten Glanz wieder aufpolieren, den möchte das Münchner Kammerorchester unter der Leitung von Howard Griffiths. Haben sie einige Werke von Paul Wranitzky eingespielt. Dazu gehört auch das Finale der D-Dur-Sinfonie.

Das Finale der D-Dur-Sinfonie von Paul Wranitzky, Howard Griffiths und das Münchner Kammerorchester zu erleben. Und das war gleichzeitig auch das Finale des heutigen ARD-Nachtkonzerts. Tobias Führenbach bedankt sich bei Ihnen fürs Einschalten. Ich wünsche Ihnen weiterhin einen guten Start in den Mittwochmorgen. Zum Abschluss noch freundliche Grüße von Ermanno Wolf Ferrari. Ciao und tschüss.

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1: Guten Morgen, Mittwoch, der 15. Juli ist es, 6 Uhr, nach einer kurzen Nacht für Fußballfans. Und wenn Sie den Ausgang des Halbfinalspiels bei der WM gestern verpasst haben, dann bringt Laura Koppenhöfer Sie jetzt auf den Stand der Dinge. Das ist die erste Halbfinalbegegnung, jetzt auch ein Thema bei ihr in den Nachrichten.
2: Guten Morgen. Der rheinland-pfälzische Ministerpräsident Schnieder hat sich im Ahrtal für staatliches Versagen entschuldigt. Die EU streitet darüber, ob und wie der Ölpreisdeckel gegen Russland verlängert werden soll. Spanien steht im Finale der Fußball-WM. Das Wetter, Sonne, Wolken und lokale Gewitter bei nur noch 24 bis 31 Grad. Am 5. Jahrestag der Flutkatastrophe hatte das Warten vieler Betroffener ein Ende. Anders als seine beiden Amtsvorgänger bat der neue rheinland-pfälzische Ministerpräsident Schnieder die Bürger im Ahrtal explizit um Entschuldigung. Der Staat habe versagt, sagte Schnieder auf der zentralen Gedenkveranstaltung in Bad Neuenahr-Ahrweiler. Thomas Nettelmann berichtet.
3: Es sei Fehlbarkeit, die dazu führte, dass das Ahrtal nicht auf diese Flutkatastrophe vorbereitet war und so viele Menschen gestorben sind. Es sei das Versprechen und die Zusage des Staates, seine Bürgerinnen und Bürger zu schützen. Dieses Versprechen wurde nach den Worten Schnieders nicht eingehalten. Schnieder ist der erste Regierungschef in Rheinland-Pfalz, der eine Entschuldigung an die Bürger aussprach. Seine Vorgänger im Amt, Malu Dreyer und Alexander Schweitzer, hatten eine Entschuldigung abgelehnt. Zuvor hat der Bundeskanzler Merz in seiner Rede an die Opfer erinnert. Die Bilder der schrecklichen Flut erinnern daran, wie verwundbar und wie verletzlich wir Menschen seien, sagte Merz. Er dankte den vielen Helfern. Sie hätten Unglaubliches geleistet, auch unter Einsatz ihres Lebens. Es habe eine bedingungslose Hilfsbereitschaft gegeben, so Merz. Bei der Flut waren allein in Rheinland-Pfalz 136 Menschen ums Leben gekommen. 49 Todesopfer gab es in Nordrhein-Westfalen.
2: Trotz intensiver Verhandlungen haben sich die Staats- und Regierungschefs der EU wieder nicht auf ein neues Sanktionspaket gegen Russland geeinigt. Dazu gehört auch der sogenannte Ölpreisdeckel, der in der Nacht ausgelaufen ist. Er hatte festgelegt, dass für Öl aus Russland maximal 44 Dollar pro Barrel bezahlt werden dürfen. Damit will die EU verhindern, dass Russland von den aktuell hohen Ölpreisen profitiert. Aus Brüssel berichtet Sabrina Fritz.
4: Die EU-Botschafter müssen heute entscheiden, wie es nun mit dem Ölpreisdeckel weitergeht. Die Maßnahme ist Teil des 21. Sanktionspaketes. Um dieses wird seit Monaten hart verhandelt. Die EU-Kommission hat strenge Strafen gegen Russland vorgeschlagen, darunter Einschränkungen beim Fischhandel, ein Einreiseverbot für russische Soldaten und das Verbot, russisches Flüssiggas zu kaufen. Doch nach und nach haben die Mitgliedstaaten Teile aus dem Paket entnommen. Beim Fisch ändert sich zum Beispiel nichts. Heute wollen die EU-Länder noch einen letzten Versuch starten, das Sanktionspaket über die Bühne zu bringen. Dann ist Sommerpause.
2: US-Präsident Trump hat dem Iran mit weiteren schweren Angriffen gedroht. Im Sender Fox News sagte er, die Kämpfe würden weitergehen, bis er sie für beendet erkläre. Sollte Teheran nicht verhandeln, drohte er unter anderem mit Angriffen auf zivile Infrastruktur wie Kraftwerke und Brücken. Das US-Militär hat unterdessen seine Angriffe auf Ziele im Iran fortgesetzt. Seit der Nacht gilt außerdem wieder eine Blockade iranischer Häfen und Küstengebiete in der Straße von Hormus. Damit wollen die USA nach eigenen Angaben den Druck auf Teheran erhöhen. Der neue Chef der US-Notenbank, Warsh, hat versprochen, entschlossen gegen die Inflation vorzugehen und auch sonst unabhängig von der Politik zu entscheiden. Das sagte Warsh bei seiner Anhörung vor dem Finanzdienstleistungsausschuss des Repräsentantenhauses. Diese Aussage hat Gewicht, weil der Fed-Chef der Wunschkandidat von US-Präsident Trump war. Aus Washington berichtet Carsten Kühntop.
5: Die Notenbank hat keinerlei Toleranz gegenüber einer anhaltend hohen Geldentwertung, so Warsh vor den Abgeordneten. Die Mitglieder des Offenmarktausschusses, der über die Geldpolitik entscheidet, seien entschlossen, wieder für stabile Preise zu sorgen. Zuvor hatte das US-Arbeitsministerium mitgeteilt, dass die Verbraucherpreise im Juni nur um 3,5% zum Vorjahresmonat gestiegen sind. Im Mai hatte die Teuerungsrate noch 4,2% betragen. Warsh sagte, angesichts dieser Entwicklung meinten einige nun, Mission erfüllt. Er sei jedoch nicht dieser Ansicht. Von den Abgeordneten gefragt, wie er reagieren würde, sollte Präsident Trump versuchen, ihn zu feuern, sagte Warsh. Er würde dann weiterhin seine Arbeit machen, und zwar ausschließlich auf Grundlage vorliegender Daten. Die Unabhängigkeit der Fed sei heilig. Der oberste Gerichtshof habe das mit einem Urteil erst kürzlich unterstrichen.
2: In Deutschland sind die Preise für Lebensmittel in den vergangenen 6 Jahren deutlich stärker gestiegen als die Inflation insgesamt. Das berichtet die Rheinische Post und beruft sich auf Zahlen der Bundesregierung. Demnach sind die Lebensmittelpreise seit Anfang 2020 um gut 36% gestiegen. Die allgemeine Inflation im gleichen Zeitraum lag bei rund 22%. Besonders verteuert haben sich demnach Milchprodukte, Eier, Geflügel, Speiseöle und Zucker. Bei der Fußball-WM hat Spanien als erstes Team das Finale erreicht nach seinem 2:0-Sieg gegen Frankreich im Halbfinale. ARD-WM-Reporter Hendrik Lückhoff fasst das Spiel zusammen.
6: Spanien dominierte das Spiel, ließ kaum Gelegenheiten zu und schlug vorne zweimal eiskalt zu. Erst traf Oyarzabal in der ersten Hälfte per Elfmeter, im zweiten Durchgang sorgte Pedro Porro für den 2:0-Endstand. Der Sieg war hoch verdient. Frankreich blieb hinter den Erwartungen zurück, hat aber im Spiel um Platz 3 am Samstag noch die Chance auf einen versöhnlichen Turnierabschluss. Für Spanien geht's im Endspiel am Sonntag entweder gegen Argentinien oder England. Die beiden treffen heute im zweiten Halbfinale aufeinander. Beide Mannschaften konnten bei dieser WM bislang nicht durchweg überzeugen, bestachen aber durch Einsatz, Willen und Leidenschaft und kamen mehrmals nach Rückstand zurück.
2: Der Deutsche Fußballbund hat sich offenbar mit Red Bull darauf geeinigt, dass Jürgen Klopp aus seinem Vertrag entlassen wird und Bundestrainer werden kann. Das berichtet die Deutsche Presseagentur. Klopp ist eigentlich noch für die nächsten 3 Jahre bei Red Bull vertraglich verpflichtet. Das Wetter in Rheinland-Pfalz und Baden-Württemberg, Sonne und Wolken im Wechsel, auch Gewitter sind heute wieder möglich, vor allem im Süden und in der Mitte Baden-Württembergs. Lokal können die Gewitter auch Starkregen, Hagel und Sturmböen bringen. In Rheinland-Pfalz und Nordbaden bleibt es von vereinzelten Schauern oder Gewittern abgesehen trocken, mit maximal 24 Grad auf der Alb. Und 31 Grad in Rheinhessen ist es nicht mehr ganz so heiß. Morgen wieder häufig Sonne bei 26 bis 33 Grad. Gewitter dann nur noch in den höheren Lagen im südlichen Baden-Württemberg. Am Freitag wieder verbreiteter gewittrig und sehr schwül. Die Zeit 6.07 Uhr gleich.
1: Die Nachrichten Laura Koppenhöfer. Vielen Dank. Sie hören SWR Kultur am Morgen mit Martin Gramlich am 15. Juli. Grüße Sie.
7: Der Staat hat in dieser Frage und in dieser Nacht versagt. Dafür bitte ich als Ministerpräsident um Entschuldigung.
1: Es war ein Satz, auf den viele Menschen 5 Jahre lang gewartet haben. Bei der zentralen Gedenkveranstaltung zum 5. Jahrestag der Flutkatastrophe im Ahrtal hat der rheinland-pfälzische Ministerpräsident Gordon Schnieder die Menschen im Ahrtal um Entschuldigung gebeten. An der Gedenkveranstaltung in Ahrweiler hat auch der Bundeskanzler teilgenommen und natürlich Betroffene und Angehörige aus dem Ahrtal. Wir schauen gleich auf diese Gedenkveranstaltung nach Musik mit dem Duo Acoustic Colors.

0: Impressions heißt dieser Titel mit dem Duo Acoustic Colors. An mehreren Orten in Rheinland-Pfalz und Nordrhein-Westfalen ist gestern Abend gedacht worden an die Opfer der Flutkatastrophe vor 5 Jahren. Mehr als 180 Menschen sind damals im Juli 2021 in den beiden Bundesländern ums Leben gekommen. Allein im Ahrtal waren es 135 Menschen. Bei der zentralen Gedenkveranstaltung in Ahrweiler hat der rheinland-pfälzische Ministerpräsident Gordon Schnieder dann Worte gefunden, auf die viele Menschen in den vergangenen 5 Jahren gewartet haben.
1: Es war genau 19.30 Uhr, als der neue Ministerpräsident Gordon Schnieder von der CDU sich auf dem Marktplatz in Ahrweiler entschuldigte. Er ist erst seit knapp 2 Monaten Ministerpräsident von Rheinland-Pfalz.
2: Es war Fehlbarkeit, die dazu führte, dass das Ahrtal nicht auf diese Katastrophe vorbereitet war. Es war Fehlbarkeit, die dazu führte, dass so viele Menschen gestorben sind. Es war Fehlbarkeit, dass das Leid in dieser Schicksalsnacht nicht abgemildert wurde. Es ist das Versprechen und die Zusage des Staates, seine Bürgerinnen und Bürger zu schützen. Dieses Versprechen wurde nicht eingehalten. Der Staat hat in dieser Frage und in dieser Nacht versagt. Dafür bitte ich als Ministerpräsident um Entschuldigung.
1: Für die Menschen vor Ort sind das wichtige Worte.
3: Wir sind Helfer der ersten Stunde und seit 5 Jahren hier im Ahrtal unterwegs. Aber genau darauf haben wir gewartet seit 5 Jahren und finden das bemerkenswert, dass Herr Schnieder das jetzt mal vollzogen hat.
4: Ich denke, das ist ein großer Schritt für das Ahrtal hier.
1: Für Schnieder war die Entschuldigung bei der Gedenkveranstaltung ein persönliches Anliegen.
2: Es geht nicht um eine persönliche Schuld, aber das Schutzversprechen des Staates ist nicht gehalten worden. Und dafür muss man auch die Größe und die Stärke haben, zu sagen, aus der Position heraus, dafür bitte ich dann auch um Entschuldigung. Wir haben dieses Versprechen nicht einhalten können.
1: Zur Erinnerung, die bei der Flutkatastrophe 2021 amtierende Ministerpräsidentin Malu Dreyer von der SPD hatte eine Entschuldigung wiederholt abgelehnt und dies damit begründet, dass niemand für eine Naturkatastrophe um Entschuldigung bitten könne.
5: Ich habe mich schon sehr häufig zu diesem Wunsch geäußert und ich kann es einfach immer wieder nur wiederholen. Es war nicht absehbar für uns, dass wir mit einer solchen Flutkatastrophe zu tun haben.
1: Umso bedeutungsvoller war die Aussage von Schnieder am Abend für die Menschen im Ahrtal. Neben Applaus zeigten sie sich vor allem ergriffen und hoffnungsvoll. Und auch Bundeskanzler Friedrich Merz nutzte die Gedenkveranstaltung, um sein Wort an die Menschen zu richten. Bei seinem Eintreffen hatte es erst noch Buhrufe gegeben. Während er sprach, wurde es aber ruhig im Publikum.
6: Ich sehe vor mir und ich habe sehen dürfen, wie viel an Aufbauarbeit im Ahrtal bereits geleistet worden ist. Wie viel noch in der Planung ist, wie unermüdlich, wie zielstrebig Sie sich hier in der Zivilgesellschaft, in den Unternehmen, in der kommunalen Politik der Verwüstung stellen, buchstäblich aus dem Schlamm und aus der Zerstörung. Sie erwarten zu Recht, dass Bundespolitik und Landespolitik das Ihrige tun über die Ausbau- und Aufbauhilfefonds hinaus. Bund, Länder und Kommunen haben gemeinsam zahlreiche Maßnahmen auf den Weg gebracht, um Deutschland besser auf Naturkatastrophen vorzubereiten.
1: Außerdem betont der Kanzler, dass es Aufgabe des Staates ist, Menschen in solchen Katastrophen zu schützen und ihnen zu helfen. Niemand in Deutschland soll mit der Angst vor Naturkatastrophen oder den Folgen des Klimawandels alleingelassen werden, so der Kanzler. Das sei für ihn ein klarer Auftrag an den Staat. Es ist also ein starkes Signal, welches die Politik am Abend der Gedenkfeier an das Ahrtal sendet. Gleichzeitig haben die Menschen aber auch klare Erwartungen. Sie wünschen sich, dass auf die Worte jetzt konkrete Taten folgen.
0: Bei der zentralen Gedenkveranstaltung zur Flutkatastrophe vor 5 Jahren hat der rheinland-pfälzische Ministerpräsident Schnieder um Entschuldigung gebeten, weil der Staat die Menschen in der Flutnacht nicht besser schützen konnte. Eindrücke von der Gedenkveranstaltung waren das von Lea Vassiliadis hier in SWR Kultur am Morgen.

0: Der dritte Satz aus Felix Mendelssohn-Bartholdys Violinsonate F-Moll, gespielt von der Geigerin Antje Weithas und Silke Avenhaus am Klavier. Es ist gleich 6.20 Uhr. Schönen guten Morgen.
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0: Und da geht es heute um die Stadt Dresden und ihre Brücken. Und das ist wirklich ein spezial gelagerter Sonderfall. Schon im 18. Jahrhundert spielten Brücken eine zentrale Rolle in einem Gemälde des schon damals berühmten Stadtmalers Canaletto. Ein Bild, das sicher einiges beigetragen hat zu Dresdens Ruf als Elbflorenz. Die Elbtallandschaft mit den Brücken, die hat im Dresdner Umland dann 2004 auch einen UNESCO-Welterbetitel eingetragen. Doch schon kurz danach hatten sich die Dresdnerinnen und Dresdner dafür ausgesprochen, eine neue Brücke über die Elbe zu bauen. Die Waldschlösschenbrücke, die dazu führte, dass dieser Welterbetitel nach gerade mal 5 Jahren wieder aberkannt wurde. Ein eher seltenes Ereignis, genauso wie der Zusammenbruch einer Brücke. Auch das hat es in Dresden gegeben. 2024 ist die Carola-Brücke im Stadtzentrum eingestürzt. Aber auch in Dresden gibt es Brücken, die halten, was sie versprechen. Die Loschwitzer Brücke zum Beispiel, sehr viel besser bekannt unter ihrem Spitznamen Blaues Wunder. Heute vor 133 Jahren wurde sie eingeweiht, am 15. Juli 1893.
2: Sie galt 1893 als Wahrzeichen deutscher Ingenieurskunst, denn eine solch große Brücke aus Eisen war bisher im Sächsischen Königreich nicht gebaut worden. 3.500 Tonnen wiegt die Brücke, die die Dresdner Stadtteile Loschwitz und Blasewitz miteinander verbindet. Doch nicht nur das enorme Gewicht war damals beeindruckend. Bei der Loschwitzer Brücke handelt es sich um ein besonderes Konstrukt. Sie ist eine der seltenen sogenannten versteiften Hängebrücken. Normalerweise werden Hängebrücken mit Seilen an Pylonen aufgehängt. Bei der Loschwitzer Brücke hängen dagegen versteifte Eisenelemente auf den Pfeilern. Diese tragen die Fahrbahn. Mit einer Länge von 250 Metern war sie eine der größten Eisenbrücken Europas. Die Brücke im Osten Dresdens wurde notwendig, denn die nächste Elbquerung war für die Loschwitzer und Blasewitzer damals 5 Kilometer entfernt. Fast 20 Jahre wurde um den Bau der Brücke gestritten. Erst als die staatliche Finanzierung sicher war, begannen Planungen und Bauarbeiten. Zur Eisenkonstruktion gab es kaum eine Alternative, denn die Schifferverbände forderten eine Brücke ohne Flussbettpfeiler, die mitten in der Elbe gestanden hätten. Das ließ sich damals nur mit Eisen realisieren, denn der Stahlbeton, der große Spannweiten ermöglicht, war noch nicht erfunden. Zu Ehren des damaligen sächsischen Königs hieß das Bauwerk König-Albert-Brücke. Der Dresdner Volksmund taufte die Brücke allerdings gleich das Blaue Wunder. Denn um die Eisenkonstruktion vor Rost zu schützen, war sie mit einem Zink-Kobalt-Anstrich versehen und erstrahlte in einem zarten Blau. Bevor sie am 15. Juli 1893 eingeweiht wurde, wurde die Brücke einem 4-tägigen Belastungstest unterzogen. Zum einen, weil man wenig Erfahrung mit einer solchen Konstruktion hatte, und zum anderen, um die Bürger von der Stabilität der Brücke zu überzeugen.
3: Mit Steinen und Ankern versehene Straßenbahnen, Wassersprengwagen, mehrere Pferdefuhrwerke und Kutschen sowie eine Kompanie des Dresdner Jägerbataillons wurden mitten auf der Brücke platziert. Das ergab insgesamt ein Gewicht von 157 Tonnen.
2: Die Brücke hielt und bog sich gerade mal 9 Millimeter durch. 2 Jahre war an der Loschwitzer Brücke gebaut worden. Die Kosten betrugen 2,25 Millionen Goldmark. Das wären heute mehr als 22 Millionen Euro. Um die Ausgaben wieder hereinzuholen, wurde eine Maut erhoben.
3: Der Brückenzoll beträgt pro Person 2 Pfennige. Der gleiche Betrag wird auch für Gänse und Hühner fällig. Für Zugtiere sind 10 Pfennige zu berappen.
2: Als der Autoverkehr um die Jahrhundertwende erheblich zunahm, mussten Pkw 20 Pfennige bezahlen. Die Maut wurde erst 1924 abgeschafft.

0: Die Loschwitzer Brücke überstand den Zweiten Weltkrieg unversehrt und sie erfuhr immer wieder einige Veränderungen. 1935 der erste Umbau. Extra Gehwege wurden außen angebracht und zu DDR-Zeiten wurde 1950 die hölzerne Fahrbahn durch einen Eisenbelag ersetzt und 1982 das gesamte Mauerwerk sowie die Ankerklammern saniert. 1985 wurde der Straßenbahnverkehr über die Brücke eingestellt und nur noch Fahrzeuge mit einem zulässigen Gesamtgewicht von 15 Tonnen waren erlaubt. Dann wurde das Blaue zum rostigen Wunder. Die Stadt Dresden führt eine Generalsanierung der Brücke durch, die, so ist das Ziel, dann wieder ein blaues Wunder sein soll.
1: Ungefähr 2030 soll das soweit sein. Kostenpunkt für die Sanierung mehr als 30 Millionen Euro, einfach zu merken. Und dann können die Dresdnerinnen und Dresdner, auch die Besucher der Stadt, wieder das blaue Wunder erleben. Die Loschwitzer Brücke an die Eröffnung hat Wolfgang Großmann erinnert hier im Zeitwort in SWR Kultur Morgen. Und wir haben noch Musik mit dem akustischen Aushängeschild der Stadt, mit der Staatskapelle Dresden. Die spielt uns die Schlusstakte von Franz Schuberts dritter Sinfonie und da ist einiges geboten.

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1: In Flensburg wurde Beate Uhse zu einer der erfolgreichsten Unternehmerinnen in der Geschichte der Bundesrepublik. Als junge Frau verkaufte sie nach dem Krieg Aufklärungsbroschüren. 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
3: Mit Martin Gramlich, schönen guten Morgen, 6.30 Uhr, halb sieben ist es. Grüße Sie und gebe das Wort gleich wieder weiter an die Nachrichten.
4: Mit Laura Koppenhöfer. Der rheinland-pfälzische Ministerpräsident Schnieder hat sich im Ahrtal für staatliches Versagen entschuldigt. Die weltweite Impfquote bei Kindern steigt wieder. Spanien steht im Finale der Fußball-WM. Das Wetter, Sonne, Wolken, lokale Gewitter, 24 bis 31 Grad. Am 5. Jahrestag der Flutkatastrophe hatte das Warten vieler Betroffener ein Ende. Anders als seine beiden Amtsvorgänger bat der neue rheinland-pfälzische Ministerpräsident Schnieder die Bürger im Ahrtal explizit um Entschuldigung. Der Staat habe versagt, sagte Schnieder auf der zentralen Gedenkveranstaltung in Bad Neuenahr-Ahrweiler. Die Menschen dort reagierten insgesamt erleichtert auf die Entschuldigung.
5: Das finden wir sehr gut. Wir sind Helfer der ersten Stunde und seit 5 Jahren hier im Ahrtal unterwegs.

0: in der Nacht auch nach stundenlangen Verhandlungen nicht einigen. Heute wollen die EU-Länder einen letzten Versuch starten, um vor der Sommerpause noch zu einer Einigung zu kommen. Die weltweite Impfquote bei Kindern ist im vergangenen Jahr wieder gestiegen. Seit Corona war die Zahl der geimpften Kinder zurückgegangen. Das geht aus einer neuen Statistik hervor, die die Weltgesundheitsorganisation WHO und das Kinderhilfswerk UNICEF in Genf vorgelegt haben. Von dort berichtet Sandra Bieger.
1: Fast 90% aller Säuglinge wurden demnach mindestens einmal gegen Diphtherie, Tetanus und Keuchhusten geimpft. 85% erhielten alle drei empfohlenen Dosen. Nach Ansicht von WHO und UNICEF geht diese Entwicklung in die richtige Richtung. Zur Wahrheit gehört aber auch, dass nach wie vor weniger als vor der Corona-Pandemie geimpft wird. So hätten weltweit noch immer rund 13,5 Millionen Kinder keine einzige Routineimpfung erhalten. Besonders schwierig sei die Situation in Ländern, die von Konflikten oder politischer Instabilität betroffen sind, wie beispielsweise Syrien und der Jemen. Rückläufige Impfquoten gibt es daneben unter anderem aber auch in Südafrika und Teilen Europas. Gründe hierfür sind nach Angaben von WHO und UNICEF unter anderem auch Desinformation und eine gestiegene Impfskepsis.
0: Die Preise für Lebensmittel in Deutschland sind in den vergangenen 6 Jahren deutlich stärker gestiegen als die Inflation insgesamt. Das berichtet die Rheinische Post und beruft sich auf Zahlen der Bundesregierung. Demnach sind die Lebensmittelpreise seit Anfang 2020 um gut 36% gestiegen. Die allgemeine Inflation im gleichen Zeitraum lag bei rund 22%. Besonders verteuert haben sich demnach Milchprodukte, Eier, Geflügel, Speiseöle und Zucker. Bei der Fußball-WM hat Spanien als erstes Team das Finale erreicht, nach seinem 2:0-Sieg gegen Frankreich im Halbfinale. Entsprechend stolz äußerte sich Spaniens Trainer Luis de la Fuente nach dem Spiel.
2: Wir hatten es mit einer der besten Nationalmannschaften der Welt zu tun. Und sie hatten es mit der vielleicht besten Truppe der Welt zu tun. Das hier ist eine echte Mannschaft. Tag für Tag geben meine Spieler alles. Sie sind füreinander da. Es ist so wundervoll, ihnen beim Spielen zuzusehen. Sie haben eine spektakuläre Show geboten.
0: Spaniens Nationaltrainer Luis de la Fuente. Und das waren die Nachrichten. Das Wetter in Rheinland-Pfalz und Baden-Württemberg. Sonne und Wolken im Wechsel. Auch Gewitter sind wieder möglich, lokal auch mit Starkregen, Hagel und Sturmböen. In Rheinland-Pfalz und Nordbaden bleibt es insgesamt trockener. Mit maximal 24 Grad auf der Alb und 31 Grad in Rheinhessen ist es nicht mehr ganz so heiß. Die Zeit 6.34 Uhr.
3: Laura Köppenhöfer mit Wetter und Nachrichten. Vielen Dank. Sion SWR Kultur mit Martin Gramlich. Schönen guten Morgen. Und mit Musik von Bach, wie ihn der französische Pianist Jacques Lussier versteht.

0: Das Trio des Pianisten Jacques Lussier mit seiner Bearbeitung der Bach-Invention in C-Dur. 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Dürfen unheilbar kranke Menschen den Zeitpunkt ihres Todes selbst bestimmen? Muss ihnen das vielleicht sogar erlaubt sein? Und dürfen andere diesen Wunsch dann aktiv unterstützen? Solche Fragen gehören zu einer der heikelsten gesellschaftspolitischen Debatten, die um die aktive Sterbehilfe, ein Thema, das viele Länder und viele Gesellschaften umtreibt. In Frankreich will die Nationalversammlung jetzt Antworten auf solche Fragen geben. Heute stimmt das Parlament final über eine Sterbehilfereform ab. Mit dem Gesetz soll aktive Sterbehilfe künftig erlaubt sein unter streng definierten Bedingungen. Wie in der französischen Gesellschaft über dieses schwierige Thema diskutiert wird, dazu hat sich unsere Korrespondentin Caroline Diller umgehört bei Gegnern wie Verfechtern des neuen Gesetzes.
1: Nathalie Berriot erinnert sich gut an den Moment, in dem sie ihre persönliche Haltung zum Thema Sterbehilfe gefunden hat. Ausgerechnet bei einem Besuch im Hospiz war das. Dort also, wo es um Sterbebegleitung geht.
2: Et là, dans cet endroit qui normalement est vraiment l'endroit où on nous dit qu'on peut tout régler, la personne m'avait dit.
1: Und dort sagten mir die Mitarbeiter, wenn wir das Leiden nicht lindern können, akzeptieren wir den Sterbewunsch. Die Person, mit der ich sprach, sagte, wir haben schon mal Reisen nach Belgien organisiert. Und da dachte ich, was für eine Scheinheiligkeit. Wir sind nicht imstande, das zu regeln, aber kontaktieren dann unsere Kollegen in Belgien oder in der Schweiz, um ein Problem zu lösen, das in Frankreich gelöst werden müsste. Nathalie Berriot war eine von gut 180 Bürgerinnen und Bürgern, die auf Initiative von Staatspräsident Emmanuel Macron Leitlinien erarbeitet haben, um die Sterbehilfe zu reformieren. Die Ergebnisse sind in einen Gesetzesvorschlag eingeflossen, über den die Nationalversammlung nun final abstimmt. Dieser soll Patienten künftig erlauben, unter Aufsicht eine tödliche Substanz einzunehmen. Ärzte oder Pfleger hingegen dürfen die Substanz nur dann verabreichen, wenn die betroffene Person körperlich dazu nicht mehr in der Lage ist. Philippe Vigier von der Zentrumspartei Modem ist Generalberichterstatter für den fraktionsübergreifenden Entwurf, den er für ausgewogen hält. Die Zielgruppen sind klar. Kinder, Menschen mit Behinderung oder ohne Wohnsitz in Frankreich können die Sterbehilfe nicht in Anspruch nehmen. Betroffene müssen an einer unheilbaren Krankheit leiden, die sicher zum Tod führt. Diese Formulierung haben wir mit Wissenschaftlern und Spezialisten erarbeitet. Laut dem Gesetzestext muss die Krankheit in einem fortgeschrittenen oder Endstadium sein und außerdem körperliche oder seelische Qualen auslösen, die durch Behandlung nicht zu lindern sind. Patienten müssen den Wunsch nach Sterbehilfe in einem klaren Zustand äußern. Die Reform entspricht offenbar dem Wunsch vieler Franzosen. In einer IFOP-Umfrage von Februar hatten sich fast 9 von 10 Befragten dafür ausgesprochen, eine Möglichkeit zur aktiven Sterbehilfe zu schaffen. Auch Ärzte in Frankreich sind mehrheitlich dafür. Kritiker sehen die Reform aber als ethischen, medizinischen und sozialen Bruch. Das sei kein Fortschritt, findet Senatorin Christine Bonfanti-Dossat von den konservativen Républicains. Stattdessen würden Begleitung, Pflege und Solidarität geopfert.
3: L'aide à mourir votée à l'Assemblée nationale n'est pas un progrès, elle est un renoncement. Un renoncement à l'accompagnement, un renoncement aux soins, un renoncement à la solidarité.
1: Der Senat mit seiner konservativen Mehrheit trägt das Gesetz der Abgeordneten nicht mit. Ein Vermittlungsausschuss aus beiden Parlamentskammern war Anfang Juni gescheitert. Jetzt hat die Nationalversammlung das letzte Wort. So sieht es die Verfassung vor. Bei der Abstimmung gilt kein Fraktionszwang. Die Abgeordneten entscheiden allein nach ihrer persönlichen ethischen Überzeugung. Nathalie Berriot hat, wie alle ehemaligen Mitglieder des Bürgerrates, eine Einladung nach Paris erhalten und extra einen Tag Urlaub genommen, um bei der Abstimmung dabei zu sein.
2: Oui, j'y serai. Je me suis débrouillée pour y être. J'ai pris ma journée pour aller à Paris et puis être à l'Assemblée nationale pour assister au vote. Absolument.
1: Dass die Nationalversammlung das Gesetz annimmt, gilt als nahezu sicher. Gegner der Sterbehilfereform haben für den Abend Protestveranstaltungen angekündigt.
0: Das französische Parlament stimmt heute endgültig über eine Reform der Sterbehilfe in Frankreich ab. Das Gesetz würde künftig aktive Sterbehilfe erlauben unter streng definierten Bedingungen. Die unterschiedlichen Positionen in der französischen Gesellschaft dazu hat unsere Korrespondentin Caroline Diller zusammengetragen.

0: Das Ensemble Café Zimmermann mit einer Chaconne von Jean-Baptiste Lully. 6:45 ist es gleich, Sion SWR Kultur. Schönen guten Morgen. Kein Netz, kein Empfang. Das ist im Alltag eine nervige Angelegenheit, aber manchmal verbergen sich hinter einem Funkloch auch interessante Phänomene oder Geschichten. Und damit wollen wir uns über die Sommerwochen jetzt immer wieder einmal befassen in einer losen Serie. Gestern haben wir da schon ins Pariser Umland geschaut, wo ein Bürgermeister seiner Ortschaft ein Handyverbot verordnet hat, an das sich die wenigsten aber halten. Heute besuchen wir das Tribec-Gebirge in den slowakischen Karpaten, so eine Art Bermuda-Dreieck an Land. Denn zum einen ist es auch in den Wäldern des Gebirges mit dem Handyempfang eine schwierige Sache. Die Gegend war zum anderen aber auch schon in Vorfunklochzeiten berüchtigt. Immer wieder haben sich Menschen dort verirrt oder sind verschwunden. Manche sind ohne Erinnerung wieder aufgetaucht. In den Horrorwald im Tribec-Gebirge lockt jetzt auch ein neuer Mystery-Wanderweg inklusive Audioguide.
1: Wer sich auf den Weg ins Tribec-Gebirge macht, sollte sich den neuen Audioguide auf jeden Fall vorher aufs Handy laden. Im Wald wird das schwierig.
2: Wer macht Signal? Hat kein Signal?
1: Katharina hat kein Netz mehr. Wladimir ist zum Glück besser vorbereitet. Beide wohnen in Nitra in der Westslowakei, der nächstgrößeren Stadt, und sind als eine der ersten unterwegs auf den Spuren der vielen hier verschollenen Menschen.
3: Welcome to Tribec, a mountain range known as the Bermuda Triangle of Slovakia.
1: Den Mystery-Pfad hat Andrej Berkeš konzipiert, der Chef der Tourismuszentrale der Region. Hier an dieser Stelle wurde Walter Fischer zuletzt gesehen. Er hat vor fast 100 Jahren in der Nähe in einer Schuhfabrik gearbeitet und ist alleine in den Wald gegangen. Erst 3 Monate später wurde er gefunden, völlig am Ende seiner Kräfte, das Gesicht zerkratzt, die Haare ausgefallen, und von da an hat er nie wieder ein Wort gesprochen. Gedächtnisverlust und Orientierungslosigkeit, das gehört zu vielen Geschichten aus dem Horrorwald. Das Tribec-Gebirge gilt als slowakisches Bermuda-Dreieck mit gefährlichen Felsspalten und alten versteckten Goldminen. Es gibt schon Abschnitte, wo man aufpassen muss, wo man hintritt. Und auf Schildern wird vor Bären gewarnt. Aber gefährlicher als anderswo in den Bergen finde ich es nicht. Obwohl die Stimmung schon sehr geheimnisvoll ist. Nicht alles, was hier passiert ist, kann man logisch erklären. Lost in Tribec heißt der Wanderweg in der Westslowakei. Ein innovatives Rätselspiel gehört auch dazu. Eine Art Escape Game in der Natur. Ich glaube nicht, dass hier mehr Menschen verschwinden als anderswo. Es ist aber besser dokumentiert. Ein Thriller darüber war ein großer Erfolg und die Verfilmung im Kino neulich auch. Das ist toll, denn diese schöne Region verdient auf jeden Fall mehr Beachtung und mehr Besucher. Pavol Dragun durchstreift die Gegend seit Jahrzehnten. Doch auch der erfahrene Wanderführer hat sich schon verirrt. Vor kurzem hat der 71-Jährige ein Denkmal im Tribec-Wald errichten lassen. Kleine Steine am Boden einer Lichtung erinnern an die Verstorbenen, darunter Waldarbeiter, Förster und Wanderer. Und vor mehr als 200 Jahren bereits 8 Marktleute. Ihre Körper wurden verstümmelt aufgefunden, die kostbaren Waren blieben jedoch unversehrt. Daneben auf einem großen Felsstein symbolisieren vergoldete Blätter die Vermissten, von denen bis heute jede Spur fehlt. Darunter Jan Schaller. Der junge Slowake wurde zuletzt 1995 gesehen. Sein Auto wurde im Wald gefunden. Das Radio war noch an. 1 Million Kronen im Wagen. Aber seine Leiche ist nie aufgetaucht. Der rüstige Rentner Dragun wollte allen Opfern des Waldes eine würdevolle Ruhestätte bieten. Abschrecken lässt er sich von ihren Geschichten aber nicht. Das Tribec-Gebirge schenkt ihm Ruhe und Frieden. Auch Ausländern kann er seine Heimatregion empfehlen, nur gut ausgerüstet sollte man sein. Bevor wir losgehen, schauen wir uns die Route auf der Karte genau an, damit wir immer wissen, wo wir sind, auch wenn alle Netze ausfallen. Damit wir nicht eines Tages in der Zeitung stehen, wenn es heißt, dass wieder jemand verschwunden ist.
0: Der Horrorwald im Tribec-Gebirge in den slowakischen Karpaten. Eine Reportage war das von Marianne Allweis für unsere Sommerserie über Funklöcher und die Geschichten dahinter.

0: Der Trompeter Wynton Marsalis und das English Chamber Orchestra mit dem Rondo aus dem Trompetenkonzert E-Dur von Johann Nepomuk Hummel. E-Dur für einen Trompeter auch keine allzu angenehme Tonart. Sie haben 6.53 Uhr hier in SWR Kultur am Morgen. Fast jeder vierte junge Mensch zwischen 14 und 29 Jahren hierzulande hat Schulden, Tendenz steigend. Das zeigt die Studie Jugend in Deutschland 2026. Bei der Verschuldung spielen verschiedene Ursachen eine Rolle, steigende Mieten zum Beispiel, aber auch eine hohe Konsumbereitschaft und manchmal auch Naivität und Leichtgläubigkeit. Unsere Reporterin Susanne Babila hat eine junge Frau aus Baden-Württemberg getroffen, die so in die Schuldenfalle geraten ist.
1: Über 50.000 Euro Schulden hatte Maria, als sie sich verzweifelt an die Schuldnerberatung wandte. Damals war sie 23 Jahre alt.
2: Ich wollte schon gar nicht mehr die Post öffnen, weil ich schon auf dem Kuvert vorne gelesen habe, von wem es war. Zwischendrin steht drin, wenn man es nicht zahlt, ist es ein Haftbefehl. Es macht einen schon Angst und schon auch bedrückt und einfach hauptsächlich Zukunftsängste.
1: In die Schuldenfalle geriet Maria, wir nennen sie so aus Schutzgründen, durch ihren Ex-Ehemann. Sie wäre blind vor Liebe gewesen, erzählt sie, und wollte mit ihm eine gemeinsame Zukunft aufbauen. Sie habe ihm vertraut und seine Methoden, alles auf Raten zu zahlen, übernommen.
2: Also es ging hauptsächlich um materielle Dinge am Anfang. Er hat ein neues Handy wollen. Ich habe gesagt, klar, der Vertrag kann auf mich laufen, denn er hatte Schufa-Einträge. Er war selber hochverschuldet. Dann waren es erst Handys, dann war es ein neuer Fernseher. Und irgendwann mal kam er mit, ja, wir können ja mal einen Kredit aufnehmen. Und wir haben nicht mit 5.000 Euro angefangen, sondern gleich mit 30.000.
1: Als Maria Bedenken äußerte, reagierte er aggressiv, drohte ihr, schlug zu und nötigte sie, Online-Kredite aufzunehmen.
2: Also bei diesem Video-ID saß er hinter der Kamera vor mir und hat gesagt, ich soll das tun. Und ich hatte diese Angst vor ihm, weil ich wusste, was er mir angetan hat. Und ich wusste, was er fähig ist, mir anzutun, also habe ich es gemacht.
1: Als ihr Baby zur Welt kam, flüchtete Maria ins Frauenhaus und kehrte vor einem Jahr in ihre Heimat nach Baden-Württemberg zurück. Sie fand Rat und Hilfe bei Anja Heidler von der Jugendschuldnerberatung des Kreisdiakonieverbands im Landkreis Esslingen. Sie berät junge Menschen bis zum Alter von 27 Jahren, die überschuldet sind. Baden-Württemberg liegt zwar mit einer Überschuldungsquote von 6,7% unter dem Bundesdurchschnitt, doch nehme die Zahl der verschuldeten jungen Menschen stark zu, so der Gesellschaftsreport Baden-Württemberg 2025. Im vergangenen Jahr waren allein in unserer Beratungsstelle etwa 180 junge Erwachsene, erklärt Anja Heidler. Ursache für die Schulden sei meist Online-Shopping.
3: Diese Geschichten mit Buy Now, Pay Later. Ich kann Klarna auswählen, ich kann PayPal auswählen. Zahlreiche Online-Dienste, die eben Zahlungsaufschub geben. Dann kauft man ein, man kauft ein. Schwuppdiwupp ist man in genau diesem völligen Chaos drinnen, dass man keinen Überblick mehr hat.
1: Häufig sprechen Eltern mit ihren Kindern zu wenig über Geld und den Umgang damit, sagt Anja Heidler. Deshalb machten sie Präventionsangebote an Schulen. Auch Maria hat sich lange Zeit nicht getraut, über ihre Schulden zu sprechen, aus Scham. Heute ist sie 24 Jahre alt und hat begonnen, wieder als Pflegefachkraft zu arbeiten. Sie verdient in Teilzeit 800 Euro netto. Mit Hilfe von Schuldnerberaterin Anja Heidler hat sie ein sogenanntes P-Konto, ein Pfändungsschutzkonto, eingerichtet. Gelernt, mit wenig Geld auszukommen und Verbraucherinsolvenz angemeldet.
3: Verbraucherinsolvenz bedeutet, dass 3 Jahre lang der pfändbare Anteil von ihrem Einkommen dazu verwendet werden, diese Schulden zu begleichen. Mit dem Antrag auf die Verbraucherinsolvenz stellt man einen Restschuldbefreiungsantrag. Und das heißt, hinterher bleiben 0 Euro Schulden, bis auf eben die Verfahrenskosten.
1: Ab November sollen Buy Now, Pay Later Angebote rechtlich als vollwertige Verbraucherkredite gelten. Das heißt, der Anbieter ist verpflichtet, die finanzielle Situation zu prüfen, auch bei Kleinkrediten. Und Maria? Von ihrem geschiedenen Ehemann habe sie nie wieder gehört, erzählt sie. Aber sie habe das alleinige Sorgerecht. Was sie durch diese harte Zeit trage, sei die Liebe zu ihrem Kind und zu ihren Eltern, die sie unterstützten und bei denen sie wohnen könne.
2: Ich habe hier Familie, ich habe hier Freunde, ich habe hier meine Wurzeln, was mir sehr viel Kraft gegeben hat. Und über dieses Jahr jetzt fast Klarheit reinkam. Ich habe eine Perspektive und ich habe auch eine Zukunft, in die ich gucke. Und ich kann mir mein Leben ohne Schulden auf jeden Fall vorstellen jetzt, weil es ist in Sicht.
0: Fast jeder vierte junge Mensch hierzulande ist verschuldet. Wie das konkret aussehen kann, hat unsere Reporterin Susanne Babila geschildert, am Beispiel einer jungen Frau aus Baden-Württemberg. Bis zu den 7 Uhr Nachrichten jetzt noch Musik von und mit dem Bassisten Omar Avital und dem Trompeter Abishai Cohen. New Song heißt der Titel.

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1: Guten Morgen, Mittwoch, der 15. Juli. Was ist Wichtiges heute früh, das hören wir jetzt in den 7 Uhr Nachrichten.
2: Mit Laura Koppenhöfer, guten Morgen. Die EU streitet darüber, ob und wie der Ölpreisdeckel gegen Russland verlängert werden soll. Der rheinland-pfälzische Ministerpräsident Schnieder hat sich im Ahrtal für staatliches Versagen entschuldigt. Spanien steht im Finale der Fußball-WM. Das Wetter? Sonne, Wolken und lokale Gewitter, nur noch 24 bis 31 Grad. Trotz intensiver Verhandlungen haben sich die Staats- und Regierungschefs der EU wieder nicht auf ein neues Sanktionspaket gegen Russland geeinigt. Dazu gehört auch der sogenannte Ölpreisdeckel, der in der Nacht ausgelaufen ist. Er hatte festgelegt, dass für Öl aus Russland maximal 44 Dollar pro Barrel bezahlt werden dürfen. Damit will die EU verhindern, dass Russland von den aktuell hohen Ölpreisen profitiert. Aus Brüssel berichtet Sabrina Fritz.
3: Die EU-Botschafter müssen heute entscheiden, wie es nun mit dem Ölpreisdeckel weitergeht. Die Maßnahme ist Teil des 21. Sanktionspaketes. Um dieses wird seit Monaten hart verhandelt. Die EU-Kommission hat strenge Strafen gegen Russland vorgeschlagen, darunter Einschränkungen beim Fischhandel, ein Einreiseverbot für russische Soldaten und das Verbot, russisches Flüssiggas zu kaufen. Doch nach und nach haben die Mitgliedstaaten Teile aus dem Paket entnommen. Beim Fisch ändert sich zum Beispiel nichts. Heute wollen die EU-Länder noch einen letzten Versuch starten, das Sanktionspaket über die Bühne zu bringen. Dann ist Sommerpause.
2: US-Präsident Trump hat dem Iran mit weiteren schweren Angriffen gedroht. Im Sender Fox News sagte er, die Kämpfe würden weitergehen, bis er sie für beendet erkläre. Sollte Teheran nicht verhandeln, drohte er unter anderem mit Angriffen auf zivile Infrastruktur wie Kraftwerke und Brücken. Das US-Militär hat unterdessen seine Angriffe auf Ziele im Iran fortgesetzt. Seit der Nacht gilt außerdem wieder eine Blockade iranischer Häfen und Küstengebiete in der Straße von Hormuz. Damit wollen die USA nach eigenen Angaben den Druck auf Teheran erhöhen. Am 5. Jahrestag der Flutkatastrophe hatte das Warten vieler Betroffener ein Ende. Anders als seine beiden Amtsvorgänger bat der neue rheinland-pfälzische Ministerpräsident Schnieder die Bürger im Ahrtal explizit um Entschuldigung. Der Staat habe versagt, sagte Schnieder auf der zentralen Gedenkveranstaltung in Bad Neuenahr-Ahrweiler. Von dort berichtet Lea Vasiliadis.
4: Während seiner Rede sagte Ministerpräsident Gordon Schnieder, der Staat habe sein Versprechen, die Menschen zu schützen, damals nicht eingehalten. Dafür bat er die Betroffenen im Ahrtal um Entschuldigung. Noch während seiner Entschuldigung reagierte das Publikum mit Applaus und die Menschen vor Ort zeigten sich bewegt. Und auch für Bundeskanzler Friedrich Merz sei es ein Auftrag, die Menschen im Land zu schützen. Kein Mensch, keine Stadt, keine Region solle in diesem Land allein bleiben mit der Furcht vor Katastrophen und Naturgewalten und dem Klimawandel, so der Kanzler. Die Flutkatastrophe vor 5 Jahren hat nicht nur das Ahrtal hart getroffen. Insgesamt sind in Rheinland-Pfalz und Nordrhein-Westfalen mehr als 180 Menschen gestorben.
2: Bundesumweltminister Schneider startet heute Morgen das neue Niedrigwasserinformationssystem NIVIS. Es soll in Trockenphasen einen besseren Überblick über die Wasserstände in Flüssen, Seen und Böden liefern. Das System soll auch Verbrauchern helfen, wie Dietrich Karl Meurer berichtet.
5: Wenn über Wochen kaum Regen fällt, kann das Folgen für Landwirtschaft, Schifffahrt und die Wasserversorgung haben. Das Niedrigwasserinformationssystem, kurz NIVIS, zeigt erstmals bundesweit und nach einheitlichen Maßstäben, wo Wasser knapp wird. Nutzerinnen und Nutzer können auf Karten verfolgen, wie sich Wasserstände in Flüssen entwickeln, wie trocken Böden sind und wie sich das Grundwasser verändert. Die Daten stammen aus Messnetzen von Bund und Ländern und werden täglich aktualisiert. Die Informationen sollen helfen, kritische Entwicklungen früh zu erkennen. Kommunen können damit besser einschätzen, ob Maßnahmen zum Wassersparen nötig werden. Landwirte erhalten Hinweise für die Bewässerung ihrer Felder. Unternehmen können mögliche Auswirkungen auf Produktion, Transport oder Kühlwasserbedarf im Blick behalten. Auch Bürgerinnen und Bürger können sich auf dem Portal über die Situation in ihrer Region informieren.
2: Die Preise für Lebensmittel in Deutschland sind in den vergangenen 6 Jahren deutlich stärker gestiegen als die Inflation insgesamt. Das berichtet die Rheinische Post und beruft sich auf Zahlen der Bundesregierung. Demnach sind die Lebensmittelpreise seit Anfang 2020 um gut 36% gestiegen. Die allgemeine Inflation im gleichen Zeitraum lag bei rund 22%. Besonders verteuert haben sich demnach Milchprodukte, Eier, Geflügel, Speiseöle und Zucker. An der Grenze zwischen Spanien und Gibraltar gelten seit der Nacht die Regeln des Schengen-Raums. Damit fallen die bisherigen Kontrollen zwischen dem britischen Überseegebiet und dem EU-Land weg. Für tausende spanische Pendler, die in Gibraltar arbeiten, bedeutet das weniger Wartezeiten bei der täglichen Ein- und Ausreise. Möglich geworden ist der Schritt durch ein Abkommen zwischen der EU und Großbritannien, das nach dem Brexit jahrelang ausgehandelt wurde. Bei der Fußball-WM hat Spanien als erstes Team das Finale erreicht, nach seinem 2:0-Sieg gegen Frankreich im Halbfinale. ARD-WM-Reporter Hendrik Lückhoff fasst das Spiel zusammen.
6: Spanien dominierte das Spiel, ließ kaum Gelegenheiten zu und schlug vorne zweimal eiskalt zu. Erst traf Oyarzabal in der ersten Hälfte per Elfmeter, im zweiten Durchgang sorgte Pedro Porro für den 2:0-Endstand. Der Sieg war hoch verdient. Frankreich blieb hinter den Erwartungen zurück, hat aber im Spiel um Platz 3 am Samstag noch die Chance auf einen versöhnlichen Turnierabschluss. Für Spanien geht's im Endspiel am Sonntag entweder gegen Argentinien oder England. Die beiden treffen heute im zweiten Halbfinale aufeinander. Beide Mannschaften konnten bei dieser WM bislang nicht durchweg überzeugen, bestachen aber durch Einsatz, Willen und Leidenschaft und kamen mehrmals nach Rückstand zurück.
2: Der Deutsche Fußballbund hat sich mit Red Bull offenbar darauf geeinigt, dass Jürgen Klopp aus seinem Vertrag entlassen wird und Bundestrainer werden kann. Das berichtet die Deutsche Presseagentur. Klopp ist eigentlich noch für die nächsten 3 Jahre bei Red Bull vertraglich verpflichtet. Das waren die Nachrichten. Das Wetter in Rheinland-Pfalz und Baden-Württemberg, Sonne und Wolken im Wechsel. Auch Gewitter sind wieder möglich, vor allem im Süden und in der Mitte Baden-Württembergs. Lokal können die Gewitter auch Starkregen, Hagel und Sturmböen bringen. In Rheinland-Pfalz und Nordbaden bleibt es von vereinzelten Schauern oder Gewittern abgesehen trocken. Mit maximal 24 Grad auf der Alb und 31 Grad in Rheinhessen ist es nicht mehr ganz so heiß. Morgen wieder häufiger Sonne bei 26 bis 33 Grad, Gewitter dann nur noch in den höheren Lagen im südlichen Baden-Württemberg. Am Freitag wieder verbreitet gewittrig und sehr schwül. Die Zeit gleich 7.07 Uhr.
1: Nachrichten mit Laura Koppmöfer, vielen Dank. Sion, SWR Kultur. Am 15. Juli mit Martin Gramlich, schönen guten Morgen. Der Pianist Matthias Kirschnereit, der dürfte musikbegeisterten Hörerinnen und Hörern von SWR Kultur gut bekannt sein, denn in vielen Folgen unserer Musikstunde hat er uns schon mit dem Klavierwerk von Felix Mendelssohn Bartholdy oder mit Beethovens Klavierkonzerten vertraut gemacht. Demnächst ist Matthias Kirschnereit im SWR-Studio in Kaiserslautern für Aufnahmen mit den Heidelberger Sinfonikern und schon am Samstag ist er in Tübingen zu erleben mit einem Klavierabend im Kloster Bebenhausen. Hier hören wir Matthias Kirschnereit jetzt als Solisten bei einem Satz aus einem Klavierkonzert in A-Dur von Georg Friedrich Händel.

0: Der Rhein ist Deutschlands wichtigste Wasserstraße und schon jetzt, Mitte des Sommers, herrscht dort außergewöhnlich niedriges Wasser und das macht natürlich der Binnenschifffahrt zu schaffen. Schiffe können deutlich weniger Ladung transportieren, die Transportkosten steigen. Um Kommunen und Unternehmen zu helfen, sich auf solche Situationen nicht nur am Rhein, sondern auch an anderen Wasserstraßen vorzubereiten, stellt Bundesumweltminister Carsten Schneider heute ein bundesweites Niedrigwasserinformationssystem vor. Was das Niedrigwasser für die Wirtschaft, für Unternehmen bedeutet, darüber wollen wir sprechen in SWR Kultur am Morgen mit Ocke Hammann. Er ist Geschäftsführer bei der Niederrheinischen Industrie- und Handelskammer und fachpolitischer Sprecher Verkehr und Mobilität der IHK Nordrhein-Westfalen. Herr Hammann, grüße Sie.
1: Guten Morgen.
0: Herr Hammann, der Rhein führt jetzt schon außergewöhnlich wenig Wasser. Wie ernst ist die Lage aus Sicht der Wirtschaft?
1: Was ungewöhnlich ist, ist, dass das so früh im Jahr eintritt. Wir haben in Duisburg jetzt schon 90 Zentimeter weniger als in dem Hitzesommer 2018. Und wenn es jetzt nicht kräftig regnet, dann laufen wir auf ein sehr, sehr schwieriges Jahr, insbesondere für die Industrie, hinaus.
0: Was bedeutet Niedrigwasser konkret für die Schifffahrt? Wie viel weniger Ladung beispielsweise kann derzeit transportiert werden?
1: Also aktuell fahren die Schiffe noch, aber sie können zum Teil weniger als ein Drittel der üblichen Ladung mitnehmen. Das heißt, um die gleiche Menge zu transportieren, braucht man dreimal so viele Schiffe. Und da können Sie sich schon ausrechnen, bei den aktuellen Kosten für Treibstoff und Personal steigen die Kosten für die Unternehmen erheblich.
0: Der Rhein ist eine der wichtigsten Transportachsen Deutschlands, besonders die Chemieindustrie ist auf die Schifffahrt auf dem Rhein angewiesen. Welche Folgen spüren die Unternehmen in dem Bereich schon?
1: Das ist nicht nur die chemische Industrie, die auf die Schifffahrt angewiesen sind. Das sind auch Mineralölprodukte, die in Raffinerien gehen. Das ist die Stahlindustrie, die davon abhängig ist. Sie können ein Stahlwerk nicht von heute auf morgen nur noch mit dem LKW versorgen. Das geht nicht, sondern Sie müssen dann, wenn die Versorgung kritisch wird, schon im Vorfeld Lager aufgebaut haben. Sie müssen alternative Routen sich gesucht haben, müssen Slots bei der Bahn gebucht haben und müssen dann hoffen, dass sie die Versorgung ihres Werkes weiterhin sicherstellen können. 2018 war das ja in Ludwigshafen bei der BASF durchaus ein sehr relevantes Thema. Die BASF hat damals gesagt, dass sie rund 250 Millionen Euro in dieser Zeit an zusätzlichen Kosten hatte. Der Gewinn des Unternehmens ist um ein Viertel gesunken. Also die Auswirkungen für ein einziges Unternehmen sind schon erheblich.
0: Das Rekordniedrigwasser von 2018, wollte ich jetzt auch gerade nochmal drauf zu sprechen kommen. Das ist jetzt knapp 10 Jahre her, das war damals recht eindrücklich. Sind wir heute besser vorbereitet auf solche Situationen, solche Niedrigwasser?
1: Das Gedächtnis der Politik ist leider ziemlich kurz. Also man ist danach direkt gestartet mit einem Aktionsplan Niedrigwasser und das von Ihnen gerade zitierte Programm zeigt ja, man kümmert sich um das Thema Resilienz der Wasserstraße. Man hat damals auch gesagt, wir müssen die Prognosen verbessern, wir müssen mehr Mittel für die Schifffahrt bereitstellen, wir müssen in flachgängigere Schiffstypen investieren. All das ist angestoßen worden. Aber wir haben dann im letzten Jahr, als das sogenannte Sondervermögen für Infrastruktur vom Bundesverkehrsministerium angestoßen worden ist, festgestellt, dabei hat man die Wasserstraße vergessen.
0: Auch jetzt mit Blick auf das Niedrigwasser verweist das Bundesumweltministerium auf den Klimawandel, auch auf künftig möglicherweise häufigere Trocken- oder Niedrigwasserphasen. Durch die Klimaerwärmung werden auch Flüsse wärmer, auch durch die Industrie selbst aber. Darüber haben wir vor der Sendung auch schon mit dem Verband der chemischen Industrie VCI gesprochen. Thilo Höchst ist beim VCI Abteilungsleiter Umweltschutz, Anlagensicherheit und er sagt dazu Folgendes.
2: Wir dürfen nicht unendlich viel Wasser mit erhöhter Temperatur zurück in die Flüsse fahren. Das heißt, wir müssen andere Anlagen bauen, die dann auch eine entsprechende Kühlleistung bringen. Die Anlagen heute sind natürlich viel effektiver als die Anlagen früher, aber dennoch benötigen wir dafür auch Energie.
0: Also soweit Thilo Höchst vom VCI zeigt, die Unternehmen müssen sich nicht nur an die Folgen des Klimawandels anpassen, sondern auch selbst investieren, um ihre Auswirkungen auf die Flüsse zu verringern. Passiert da aus Ihrer Sicht genug oder bräuchte es da mehr Tempo?
1: Also das, was hier angesprochen ist, ist ja das Thema Kühlwasser vor allen Dingen, was die Unternehmen dem Rhein entnehmen dürfen und dann wieder zurück in den Rhein einleiten. Das ist nochmal eine zusätzliche Thematik zu dem Thema, wie kann man den Fluss Rhein resilienter machen, damit er möglichst lange für die Binnenschifffahrt schiffbar bleibt und eben damit auch die Versorgung der Unternehmen, die sich ja wie so eine Perlenschnur entlang des Rheins aufreihen, sichergestellt bleibt. Und nur wenn wir das hinkriegen, halten wir auch die Investitionen und die Arbeitsplätze hier bei uns in Deutschland an den Industriestandorten. Und das, denke ich, müsste unser Ziel sein.
0: Okay, Hamann, fachpolitischer Sprecher Verkehr und Mobilität der IHK in Nordrhein-Westfalen. In SWR Kultur am Morgen haben wir gesprochen über das aktuelle Niedrigwasser, unter anderem auf dem Rhein, das der Binnenschifffahrt und damit auch der Wirtschaft zu schaffen macht. Heute will jetzt Bundesumweltminister Carsten Schneider das erste bundesweite Niedrigwasserinformationssystem vorstellen. Aber Herr Hamann hat es gesagt, mehr Wasser kann das auch nicht schaffen, aber mehr Informationen. Herr Hamann, danke Ihnen sehr.
1: Sehr gerne.

0: Ja, manchmal hört man ihn auch ganz leise mitsingen, den Pianisten Fazıl Say hier in SWR Kultur am Morgen bei seiner eigenen Komposition Ses, übersetzt so viel wie Klang. Wichtige Töne oder einen wichtigen Satz gab es gestern auch zu hören bei der Gedenkveranstaltung zum 5. Jahrestag der Flutkatastrophe im Ahrtal. Gesagt hat ihn der Ministerpräsident von Rheinland-Pfalz, Gordon Schnieder, ein Satz, auf den viele Menschen nicht nur im Ahrtal seit der Flutkatastrophe gewartet haben.
1: Der Staat hat in dieser Frage und in dieser Nacht versagt. Dafür bitte ich als Ministerpräsident um Entschuldigung.
0: Rheinland-Pfälzische Ministerpräsident Gordon Schnieder hat um Entschuldigung gebeten für Versäumnisse des Staates bei der Flutkatastrophe vor 5 Jahren. Auch Bundeskanzler Merz hat bei der Gedenkveranstaltung in Ahrweiler gesprochen, unter anderem davon, dass der Tag auch ein Gedenktag sei für viele Heldinnen und Helden.
2: Viele Menschen haben in der Flutnacht, haben in den Folgetagen Unglaubliches geleistet. Sie haben geholfen, wo die Not am größten war, bisweilen unter Einsatz des eigenen Lebens. In den Folgewochen haben sich Zehntausende ehrenamtliche Helferinnen und Helfer aus der ganzen Bundesrepublik Deutschland mit ihrer Hände Arbeit der Zerstörung hier im Ahrtal entgegengestellt. Die Katastrophe, die hier geschehen ist, hat das Beste unserer Gesellschaft hervorgebracht. Bedingungslose Hilfsbereitschaft.
0: Bundeskanzler Merz bei der Gedenkveranstaltung gestern zur Ahrtalflut.

0: frühbarocke Gitarren oder Lautenmusik von Andrea Falconieri hier in SWR Kultur am Morgen, 7.23 Uhr. Es ist eine Geschichte, die in Hollywood gerne erzählt wird. Die Geschichte vom Verbrecher oder der Verbrecherin, die eigentlich schon abgeschlossen haben mit ihrer kriminellen Vergangenheit, aber jetzt halt doch noch einmal ran müssen. Eine neue Variante davon erzählt ab heute eine neue Miniserie bei Apple TV mit der Schauspielerin Anya Taylor-Joy in der Titelrolle von Lucky, einer jungen Trickdiebin, die ebenfalls auf der Flucht ist vor ihrer Vergangenheit, dem FBI und ihrer kriminellen Schwiegermutter. Unser Fernseh- und Serienkritiker Carsten Umlauf hat sich gut unterhalten dabei.
1: Eigentlich ist alles bereit für einen Neuanfang. Lucky und ihr Mann Carrie feiern auf dem Dach eines Hotels. Ein Koffer voller Geld wartet im Zimmer. Die Flucht aus dem alten Leben ist minutiös geplant. Was soll da passieren?
2: Alles läuft so, wie es geplant war.
3: Solange nichts schief läuft.
1: Die junge Frau mit den glatten roten Haaren und dem scheinbar verträumten Blick spürt es. Und dann läuft so ziemlich alles anders als gedacht.
4: Carrie? Carrie?
3: Mein Mann war weg, als ich heute Morgen aufgewacht bin.
1: Lucky findet sich ab dem nächsten Tag auf einer atemlos epischen Flucht. Einmal vor einer hartnäckigen FBI-Agentin und dann vor ihrer hochkriminellen Schwiegermutter, die ihr Geld wiederhaben möchte.
5: Hallo Schätzchen, lang nicht mehr gesehen. Wo ist mein Sohn?
3: Weiß ich nicht.
5: Wo ist mein Geld?
3: Ich habe das Geld nicht.
5: Das ist die falsche Antwort.
1: Lucky gerät von einer ausweglosen Klemme in die nächste und kann sich nur durch Einfallsreichtum und Entschlossenheit daraus befreien. Und durch ihr Talent, Leute zu manipulieren.
4: Entschuldigung, Sir, können Sie mir helfen?
6: Dann bringen wir Sie an einen sicheren Ort.
4: Vielen Dank. Danke.
1: Wie Lucky in diese Lage gekommen ist, das hat vor allem was mit ihrem Vater John zu tun, der im Gefängnis sitzt. Die Hintergründe erfährt man über klug dosierte Rückblenden im Verlauf der Serie und noch so einiges mehr über potenziell toxische Eltern-Kind-Beziehungen. Den Leuten etwas vorzugaukeln und sie zu betrügen, das sei keine große Kunst, sagt ihr Vater irgendwann in der Serie, sondern Natur, reiner Überlebenswille. Und den hat er seiner Tochter von klein auf eingepflanzt.
7: Lucky, ich sag dir mal was. Die Welt ist kompliziert. Ich hab dir beigebracht, in der Welt, in die du geboren wurdest, zu überleben.
3: Ich weiß, Dad.
1: Mit diesem Überlebenswillen im Gepäck ist man in der Serie von den ersten Minuten an mit hohem Tempo unterwegs. Es scheppert bei Autoverfolgungsjagden. Lucky ist im Laufschritt über Trucks unterwegs, taucht blutverschmiert bei einem Kindergeburtstag unter und sitzt kurz darauf elegant gekleidet in einem neuen Auto. Es hat was von Houdinis Entfesselungskunst und ist zwar hochgradig unrealistisch, treibt den Spannungs- und Fun-Faktor aber beim Zuschauen ordentlich in die Höhe.
7: Jeder Mensch hat seinen Rhythmus. Kennst du den erstmal? Kannst du jeden zum Tanzen bringen.
1: Dennoch lässt Serienschöpfer Jonathan Tropper auch immer wieder kurze Momente zum Durchschnaufen, in denen einem klar wird, was die Frauen dieser Serie durch Väter, Vorgesetzte oder Liebhaber erleiden. Und was sie an quasi Unmenschlichem leisten müssen, um sich von Schuldgefühlen zu befreien, von Existenzängsten oder dem ständigen Gefühl, benutzt zu werden. Zum feministischen Role Model taugt Lucky zwar nur bedingt, aber wie Anya Taylor-Joy auf dem schmalen Grat wandelt zwischen zerbrechlich und berechnend, zwischen Opfer- und Zockernatur, das macht den Reiz ihrer Figur aus. Mit Annette Bening als zynischer Schwiegermutter, Timothy Olyphant als Vater oder Outer Banks-Star Drew Starkey als ihrem Mann sind auch die anderen Rollen großartig besetzt. Wer darauf Lust hat, darf sich gefasst machen auf eine rasante Fahrt durchs Thriller-Genre mit brillanter Optik und überraschenden Wendungen. Wobei es sich lohnt, ganz bis zum Ende angeschnallt zu bleiben.
3: Ich bin fertig mit Weglaufen. Vor dir, vor einfach allen.
0: Lucky heißt die neue Miniserie bei Apple TV, bei der Anya Taylor-Joy ab heute auf der Flucht ist vor ihrer kriminellen Vergangenheit und ihrer Schwiegermutter. Carsten Umlauf hat die Serie vorgestellt. Bis zu den Kurznachrichten noch ein paar Takte aus einem Klarinettenquintett von Johannes Brahms mit der Klarinettistin Sabine Meyer.

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1: In Flensburg wurde Beate Uhse zu einer der erfolgreichsten Unternehmerinnen in der Geschichte der Bundesrepublik. Als junge Frau verkaufte sie nach dem Krieg Aufklärungsbroschüren. Sie wollte die Lust und Selbstbestimmung der deutschen Frauen fördern. 1962 eröffnete sie den ersten Sexshop der Welt und legte den Grundstein für ihr millionenschweres Uhse-Imperium.
2: Beate Uhse, Sexpionierin und Geschäftsfrau. Das Wissen, 8.30 Uhr.
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3: Mit Martin Gramli. Schönen guten Morgen, 37, halb acht. Zeit für das Neueste vom Tag und dafür gebe ich weiter an unseren Nachrichtenüberblick.
4: Mit Laura Koppenhöfer. Die EU will sich noch vor der Sommerpause auf einen neuen Ölpreisdeckel gegen Russland einigen. Zustimmung und Erleichterung im Ahrtal nach der Entschuldigung des Ministerpräsidenten. In Württemberg werden Drohnen zur Brandbekämpfung getestet. Das Wetter, Sonne, Wolken, lokale Gewitter, 24 bis 31 Grad. In der Nacht ist der sogenannte Ölpreisdeckel ausgelaufen. Damit wollte die EU verhindern, dass Russland von steigenden Ölpreisen profitiert. Auf einen neuen Preisdeckel konnten sich die Staats- und Regierungschefs in der Nacht auch nach stundenlangen Verhandlungen nicht einigen. Heute wollen die EU-Länder noch einen letzten Versuch starten, um vor der Sommerpause noch zu einer Einigung zu kommen. Am 5. Jahrestag der Flutkatastrophe hatte das Warten vieler Betroffener ein Ende. Anders als seine beiden Amtsvorgänger bat der neue rheinland-pfälzische Ministerpräsident Schnieder die Bürger im Ahrtal explizit um Entschuldigung. Der Staat habe versagt, sagte Schnieder auf der zentralen Gedenkveranstaltung in Bad Neuenahr-Ahrweiler. Die Menschen dort reagierten erleichtert.
5: Das finden wir sehr gut. Wir sind Helfer der ersten Stunde und seit 5 Jahren hier im Ahrtal unterwegs. Aber genau darauf haben wir gewartet, seit 5 Jahren. Und finden das bemerkenswert, dass Herr Schnieder das jetzt mal vollzogen hat. Das haben wir vermisst von den anderen Ministerpräsidentinnen. Das finden wir wirklich sehr, sehr gut.
6: Ich denke, das ist ein großer Schritt für das

0: dann ein solcher Schaden wie bei der Flutkatastrophe vor 5 Jahren entsteht, zahlt die Allgemeinheit. In den Landkreisen Zollernalb und Reutlingen werden Drohnen getestet, um sie möglicherweise bei Wald- und Flächenbränden einzusetzen. Entwickelt hat sie die Universität Stuttgart in Zusammenarbeit mit dem Fraunhofer-Institut. Einzelheiten von SWR-Reporterin Julia Klebitz.
1: Ein Wald, ein Feld oder eine Wiese brennt. Die Einsatzkräfte werden alarmiert. Innerhalb von 30 Sekunden starten Drohnen und liefern hochauflösende Live-Bilder vom Brand. Die Feuerwehr weiß sofort, wo und wie sie eingreifen muss und welches Material die Einsatzkräfte brauchen. Brände können so schnell und effektiv gelöscht werden. So könnte der Drohneneinsatz bei Flächenbränden künftig aussehen. Wie das am besten funktioniert, wollen die Kreise Zollernalb und Reutlingen im Forschungsprojekt LUITA in der Praxis testen. Die Ergebnisse sollen später als Modell für andere Kreise dienen.
0: An der Bonner Nordbrücke beginnen heute die Abrissarbeiten. Konkret geht es um die 600 Meter lange Vorlandbrücke auf der linken Rheinseite. Dort waren vor rund einem Monat schwere Schäden festgestellt worden. Seitdem ist die A565 teilweise gesperrt. Sie ist eine wichtige Verbindung aus Süden Richtung Bonn. Bis die neue Brücke fertig ist, soll es 2 Jahre dauern. Bei der Fußball-WM hat Spanien als erstes Team das Finale erreicht nach seinem 2:0 Halbfinalsieg gegen Frankreich. Dessen Trainer Didier Deschamps zeigte sich nach Spielende enttäuscht.
2: Wir sind unter unseren Möglichkeiten geblieben. Wir waren in der Offensive nicht so gefährlich wie sonst. Dann kamen technische Fehler dazu, Pässe, die nicht ankamen. Wir müssen das jetzt akzeptieren, auch wenn es sehr weh tut. Spanien hat mehr gezeigt als wir.
0: Und das waren die Nachrichten. Das Wetter in Rheinland-Pfalz und Baden-Württemberg, Sonne und Wolken im Wechsel. Auch Gewitter sind heute wieder möglich, lokal auch mit Starkregen, Hagel und Sturmböen. In Rheinland-Pfalz und Nordbaden bleibt es insgesamt trockener. Mit maximal 24 Grad auf der Alb und 31 Grad in Rheinhessen ist es nicht mehr ganz so heiß. Die Zeit 7.34 Uhr.
3: Dankeschön, Laura Koppenhöfer mit den Nachrichten. Sie und SWR Kultur am Morgen. Jetzt mit einer schönen Version eines Opern-Arien-Hits aus der Oper Roméo et Juliette von Charles Gounod, die Arie der Juliette, Je veux vivre. Wir hören erstmal kurz ins Original in eine Version mit der Sängerin Simone Kermes. Das klingt so.

Ja, also das ist eine Interpretation der Originalarie von Gounod, sehr schön, aber auch was die Jazzsängerin Veronica Swift aus dieser Arie macht.

0: Veronica Swift mit einer Jazzversion einer Opernarie von Charles Gounod, Je veux vivre, oder wie es in sozialen Netzwerken heute möglicherweise gerne abgekürzt ausgedrückt würde, YOLO, you only live once. Aber wie fühlen sich Jugendliche eigentlich, wenn sie Social Media nutzen, soziale Netzwerke und Plattformen wie Instagram oder TikTok? Was macht diese Nutzung mit ihnen? Und wären sie möglicherweise bereit, darauf zu verzichten, zum Beispiel wenn der soziale Druck unter Gleichaltrigen nicht so groß wäre? Ja, mit solchen und ähnlichen Fragen beschäftigt sich die aktuelle Studie aus der Reihe Jugendinformation Medien, kurz JIM. Diese Studie wird seit 1998 erhoben vom Medienpädagogischen Forschungsverbund Südwest, zu dem auch der SWR gehört. Heute ist es wieder soweit. Heute werden die aktuellen Ergebnisse der JIM-Studie 2026 vorgelegt. Und darüber spreche ich mit Yvonne Gehrig vom Team Jugendschutz und Forschung der Baden-Württembergischen Landesanstalt für Kommunikation in Stuttgart. Frau Gehrig, guten Morgen.
1: Guten Morgen.
0: Frau Gehrig, die Studie hat das digitale Wohlbefinden unter anderem der befragten Jugendlichen erkundet. Vielleicht erstmal, was heißt digitales Wohlbefinden? Was verstehen Sie darunter?
1: Ja, digitales Wohlbefinden ist quasi das Wohlbefinden im Kontext der digitalen Welt. Also damit meinen wir zum Beispiel Gaming, Musik hören, Radio hören, Fernseh schauen. Also wir wollten eigentlich das Fass sehr weit aufmachen, haben aber sehr, sehr schnell gemerkt, dass es automatisch sich ein Fokus auf Social Media ergeben hat, einfach weil die Jugendlichen da viel auch dieses digitale Wohlbefinden sowieso schon mit Social Media verknüpfen besonders. Und es ist auch einfach die häufigste digitale Freizeitaktivität, aber auch, es war sogar noch häufiger als zum Beispiel Freundinnen und Freunde treffen, also auch als analoge Freizeitaktivitäten. Genau.
0: Und offenbar hat die Studie da gezeigt, dass es Unterschiede in diesem digitalen Wohlbefinden gibt bei Jungen und Mädchen. Wie sehen die aus?
1: Also Jungen und Mädchen haben so, ist ja natürlich auch eine Überspitzung, aber wenn man sich eben die beiden Gruppen getrennt voneinander anschaut, dann sieht man einfach, dass Mädchen da zum einen, die interessiert andere Themen, die beschäftigen sich mehr mit Beauty, Mode. Diese Selbstoptimierung ist bei denen einfach ein viel größeres Thema. Und das zeigt sich eben darin, dass dieser Druck, diese Vergleichsprozesse, die spüren Mädchen ganz besonders. Also die Jungen spüren das nicht gar nicht, aber die Mädchen spüren das eben besonders stark. Und die bewerten dadurch auch Social Media kritischer. Und eine ganz wichtige Zahl für das Wohlbefinden im eigenen Körper. Also da sagen einfach viel mehr Mädchen, ich fühle mich im eigenen Körper nicht wohl. Und da konnten wir sehen, dass die Mädchen, die viel auf Social Media unterwegs sind, ganz besonders bei TikTok, bei denen ist es besonders ausgeprägt. Hier ist es sogar die Hälfte, die sagt, ich fühle mich in meinem eigenen Körper nicht wohl.
0: Okay. Genau. Wie groß ist denn das Bewusstsein bei den Jugendlichen oder anders gefragt, wie kritisch stehen die befragten Jugendlichen in ihrer eigenen Social Media Nutzung gegenüber?
1: Sehr kritisch. Also das ist so der Aha-Moment, den ich auch hatte durch die Studie, dass wir einfach gesehen haben, die wissen schon sehr, sehr viel. Die wissen, dass vieles auf Social Media nicht echt ist. Die wissen, dass wie die Algorithmen funktionieren, wie wichtig das ist, dass die zu trainieren quasi, dass man die eigenen Dinge zu sehen bekommt, die man möchte. Die wissen, dass es zu Vergleichsprozessen kommt. Ganz klar wissen sie auch, wenn ich dran gehe, ja, ich will eigentlich nur 15 Minuten und schwupps sind es zwei Stunden, die ich da wirklich verbracht habe. Und in der Zeit hätte ich eigentlich anderes tun sollen. Dessen sind sie sich auch bewusst. Und auch die meisten sagen, ja, 40% sagen, durch Social Media habe ich schon auch Konzentrationsprobleme, das merke ich schon. Genau, aber das eine ist eben das Wissen und das andere ist dann, wie man das dann umsetzt oder sich von Social Media dann doch auch mal bewusst fernhält. Und ich glaube, gerade da, das fällt dann Jugendlichen schwer.
0: Genau. Ja, weil Sie gerade von einem Aha-Moment gesprochen haben. Ich hatte ja auch einen Aha-Moment, nämlich, als ich gelesen habe, dass offenbar 47% der Befragten die Generation, die ohne Social Media aufgewachsen sind, da zähle ich mich jetzt mal zu, dass sie die beneiden. Wie erklären die Jugendlichen das?
1: Also das fand ich ganz spannend in einem Kontext mit einer anderen Frage, die wir gestellt haben. Wir hatten nämlich auch noch die Aussage, wo zugestimmt werden soll, ob die Welt ohne Social Media besser wäre. Und diese Aussage haben nicht mal ganz ein Viertel, also es waren glaube ich 23%, die dazu gestimmt haben. Also hier gab es nicht so hohe Zustimmungswerte. Und dann haben wir uns gefragt, woran liegt das, dass dieses, ich beneide andere Generationen, aber ich bin jetzt, ich denke nicht unbedingt, dass die Welt ohne Social Media besser wäre. Und ich glaube, das zeigt genau das. Sie wissen einfach auch sehr viel über den Nutzen. Also gerade wenn es um Wissen geht, Zugang zu Wissen, dass man Communities bilden kann und so weiter, dann sehen sie auch einen sehr starken Nutzen von Social Media. Aber auf so einer individuellen Ebene, ja, mit den ganzen Vergleichsprozessen, mit der sozialen Interaktion, die dadurch irgendwie schwieriger wird und so weiter, wünschen sie sich, glaube ich, also ein großer Teil für sich selbst, ja, es wäre vielleicht ganz schön, wenn die gesamte Generation kein Smartphone, kein Social Media hätte.
0: Da gibt es jetzt tatsächlich gerade auch hier in Deutschland, in der EU, in anderen Ländern ist es schon soweit, dass sowas schon eingeführt wird, Altersgrenzen für Social Media Nutzung diskutiert werden. Wie wird das bei den Jugendlichen gesehen? Finden die das eher gut?
1: Das ist, würde ich sagen, ambivalent. Also größte Teil, der war jetzt auch nicht überwiegend riesig, das waren so ein bisschen über die Hälfte, die sagen, ja, Verbote hin oder her, aber die werden nichts bringen, weil die sind leicht zu umgehen. Und das ist eben genau das Problem. Eine Jugendliche hat das ganz gut ausgedrückt und hat gesagt, na ja, wenn das wirklich für alle gelten würde und funktionieren würde, dann bin ich dafür. Aber wenn nicht, dann halt nicht, weil dann macht es eventuell ein Problem nur noch stärker. Trotzdem gibt es auch 43%, die eben sagen, ja, es sollte bis zu einem gewissen Alter verboten sein. Wir haben dann nochmal ganz genau gefragt, alle die gesagt haben, ich nutze regelmäßig eine Plattform, was ist denn dein persönliches Empfehlungsalter für andere? Wann sollen sie mit dieser Plattform starten können? Und was da ganz erstaunlich war, ist, dass die meisten ein Empfehlungsalter gesagt haben, also zum Beispiel 12 Jahre, und selbst aber jünger waren, als sie das erste Mal die Plattform genutzt haben, also zum Beispiel 11. Das war am ausgeprägtesten bei TikTok. Auch hier haben eben 2/3, 75%, haben gesagt, ja, ich empfehle ein Alter, das ist später, als ich es selbst hatte.
0: Okay, also ein Teil zwiespältiges, teils auch widersprüchliches Bild bei der Befragung von Jugendlichen, wie sie soziale Netzwerke, auch ihre eigene Nutzung von sozialen Netzwerken sehen. Die GYM-Studie Jugendinformation und Medien. Heute werden die aktuellen Ergebnisse vorgestellt um 10 Uhr. Einen ersten Einblick haben wir hier in SWR Kultur morgen schon bekommen im Gespräch mit Yvonne Gehrig von der Landesanstalt für Kommunikation Baden-Württemberg. Frau Gehrig, danke Ihnen sehr.
1: Dankeschön.

0: des Orpheus Chamber Orchestra mit dem Rigaudon, dem letzten Satz aus Edvard Griegs Holberg-Suite. Der Umgang mit NS-Raubkunst gehört zu den besonders schwierigen, aber auch besonders wichtigen Aufgaben der deutschen Museumslandschaft. Seit Jahren geht es dabei um die Frage, wie geraubte Kunst konsequent identifiziert, ihre Herkunft aufgearbeitet und dann die Kunstwerke an die Nachfahren einstiger Eigentümer zurückgegeben werden kann. Dazu kommt jetzt aus Bayern ein überraschendes Signal, was auch bundesweit für Aufmerksamkeit sorgt. Damit beginnt Christian Batzlen seine heutige Kulturmedienschau hier in der SWR Kultur am Morgen. Ganz konkret mit einer Ankündigung des bayerischen Kunstministers Markus Blume.
1: Ich habe entschieden, dass wir die Bronze von Picasso, nämlich Fernand, restituieren werden. Es ist eine Büste aus dem Konvolut von Alfred Flechtheim. Es ist lange drum gerungen worden. In der Vergangenheit lagen die Voraussetzungen für eine Restitution nicht vor, weil die gesetzlichen Voraussetzungen zusammen mit dem Bewertungsrahmen gefehlt hatten.
2: Das sagt Bayerns Kunstminister Markus Blume ziemlich entschlossen. Und das ein gutes Jahr nach den Vorwürfen, die bayerischen Staatsgemäldesammlungen hätten rund 200 Werke intern eindeutig als NS-Raubkunst markiert, aber nicht gemeldet und nach der Kündigung des damaligen Generaldirektors. Nun also ganz andere Töne aus Bayern, fast vorreiterhaft. Man werde am Institut für Zeitgeschichte in München ein wissenschaftliches Zentrum für Provenienzforschung und Restitutionsfragen zu NS-Raubgut einrichten, heißt es nach einer Kabinettssitzung. Hinzu komme eine unabhängige Kommission, auch wenn die letzte Entscheidung über eine Rückgabe an Opfer des groß angelegten Kunstraubs der Nationalsozialisten beim Freistaat bleiben solle, wie der Spiegel vermeldet. Ist das die Wende im Umgang mit dem Nazi-Erbe, fragt sich die Süddeutsche Zeitung heute. Kann das wirklich wahr sein? Bayern ganz vorn beim Umgang mit NS-Raubkunst? Vorbildlich darin, den Nachfahren der beraubten jüdischen Sammler endlich Gerechtigkeit zuteilwerden zu lassen? Ihnen also die vielen Bilder zurückzugeben, die Bayerns Museumsdirektoren jahrelang verwaltet haben, die Museumsbesucher unbekümmert betrachten konnten, die aber von Gestapo-Leuten gestohlen oder von verzweifelten Besitzern vor der Flucht oder Deportation zu Spottpreisen verkauft worden waren. Die Chancen stehen nicht schlecht, wenn es der Kunstminister auch ernst damit meint, findet die SZ. Ernst meint es nun auch die EU mit der Biennale in Venedig und stoppt ihre finanzielle Unterstützung, weil Russland wieder teilnehmen darf. Schluss also mit den 2 Millionen Euro verteilt auf 3 Jahre. Die EU-Außenbeauftragte Kaja Kallas hatte dies in Brüssel verkündet. Kultur und Unterstützung dürften nicht zu Instrumenten der Schönfärberei von Aggressionen werden, hieß es hier. Der Entzug der Förderung löste in Italien kritische Reaktionen aus, weiß der Standard aus Wien. Für die vielen Besucher spielte die Kontroverse jedoch kaum eine Rolle. Der russische Pavillon bleibt wegen der Sanktionen nach Russlands Angriff auf die Ukraine geschlossen. Die Biennale selbst reagiert indes mit einem Besucherrekord. 20% mehr als vor 2 Jahren. Österreichs Pavillon zähle, so der Standard, neben jenen von Japan und Spanien zu den beliebtesten. Die Schlangen vor der SeaWorld Venice von Florentina Holzinger zeigen dies schon seit dem ersten Tag. Und wir bleiben in Venedig. Die Filmfestspiele kündigen sich an. Nach George Clooney wird eine weitere Preisträgerin für ihr Lebenswerk geehrt. Die 93-jährige US-Schauspielerin Ellen Burstyn bekommt dafür einen goldenen Löwen. Ihr gelang der internationale Durchbruch 1971 mit Peter Bogdanovichs The Last Picture Show. Zu ihren bekanntesten Filmen zählen außerdem Requiem for a Dream oder Interstellar. Sie sei eine der bedeutendsten Persönlichkeiten des amerikanischen Kinos, sagte der Festivaldirektor Alberto Barbera. Seit mehr als 5 Jahrzehnten verkörpere sie Frauenfiguren von außergewöhnlicher Tiefe und Wahrhaftigkeit und habe mit ihrer Arbeit Generationen von Filmschaffenden geprägt. Die Filmbiennale startet im September.
0: Ja, Filmfestspiele Venedig, dann auch Thema hier bei uns in SWR Kultur am Morgen. Ein kleiner Vorgeschmack schon mal hier in der Kulturmedienschau von und mit Christian Batzlen.
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0: Das Wort zum Tag mit Martin Denger, Katholische Kirche.
1: Wie böse bin ich eigentlich? Auf diese Frage habe ich nun endlich eine Antwort. Denn es gibt einen wissenschaftlichen Online-Test, den sogenannten Dark-Factor-Test. Mittlerweile haben über 3 Millionen Menschen weltweit ihre dunklen Seiten dort vermessen lassen. Mein Ergebnis 2,25, knapp unter dem Durchschnitt. Ich bin also ein eher harmloser Typ. Für einen Banküberfall sollten Sie mich nicht engagieren. Der Forscher Ingo Zettler, der diesen Test begleitet, stellt klar, das Böse ist nur zu etwa 25% genetisch angelegt. Den viel größeren Teil bestimmen die Umstände, in denen wir leben. Und, was ich besonders spannend finde, unser Alter. Denken Sie an Ihre jungen Jahre unter 25. Da muss sich jede und jeder erst einmal einen Platz in der Welt erkämpfen. In dieser Zeit geben rund 60% eher böse Antworten. Sie stimmen zu, wenn es heißt, Rache muss schnell und fies sein. Oder mein eigenes Vergnügen ist das Einzige, was zählt. Denn bei den Fragen des Tests geht es darum, ob ich meine Interessen durchsetze. Selbst dann, wenn andere dabei Schaden nehmen. Ehrlich gesagt wären meine Antworten in jungen Jahren auch anders ausgefallen. Vielleicht spielen ja auch die Hormone eine Rolle. Doch mit dem Alter scheint Milde einzukehren. Ingo Zettler sagt, mit 60 schwächen sich unsere dunklen Seiten deutlich ab. Wir werden gelassener, vielleicht auch weiser. Viele erkennen wohl, dass das eigene Glück nicht gegen andere erkämpft werden muss. Das Böse hat seine ganz eigene Faszination. Schon in der Bibel werden böse Menschen beschrieben. Menschen, die sagen, ich darf alles. Menschen, die sich mit mir anlegen, werden es bereuen. Zum Beispiel König Herodes, von dem es heißt, dass er die Kinder von Bethlehem ermorden ließ. Um seine Macht zu sichern, war ihm jedes Mittel recht. Sogar seine eigenen Söhne hat er kurz vor seinem Tod getötet. Noch auf dem Sterbebett hat er um seinen Thron gekämpft. Bei Herodes entdecke ich keine Altersmilde. Grundsätzlich sind wir aber wandelbar. Mein Schulfreund Björn zum Beispiel hat als Jugendlicher viele krumme Dinge gedreht. Doch nun ist er hilfsbereit und ein Familienvater aus dem Bilderbuch. Wenn Sie neugierig geworden sind, den Test finden Sie unter darkfactor.org. Vielleicht wollen Sie ja auch einmal ehrlich in den Spiegel schauen. Dieser Test verurteilt nicht und gibt auch keine Tipps. Aber es kann helfen, wenn ich den Mut habe, mich den Fragen zu stellen. Denn wer seine dunklen Seiten kennt, kann sich noch besser für die helle Seite entscheiden. Martin Denger aus Freiburg von der Katholischen Kirche.
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3: Guten Morgen, Mittwoch, der 15. Juli ist es und wir bringen Sie auf den neuesten Stand mit den 8 Uhr Nachrichten.
4: Mit Laura Koppenhöfer, guten Morgen. Die EU streitet darüber, ob und wie der Ölpreisdeckel gegen Russland verlängert werden soll. Der rheinland-pfälzische Ministerpräsident Schnieder hat sich im Ahrtal für staatliches Versagen entschuldigt. Spanien steht im Finale der Fußball-WM. Das Wetter, Sonne, Wolken, lokale Gewitter, nur noch 24 bis 31 Grad. Trotz intensiver Verhandlungen haben sich die Staats- und Regierungschefs der EU wieder nicht auf ein neues Sanktionspaket gegen Russland geeinigt. Dazu gehört auch der sogenannte Ölpreisdeckel, der in der Nacht ausgelaufen ist. Er hatte festgelegt, dass für Öl aus Russland maximal $44 pro Barrel bezahlt werden dürfen. Damit will die EU verhindern, dass Russland von den aktuell hohen Ölpreisen profitiert. Aus Brüssel berichtet Sabrina Fritz.
5: Die EU-Botschafter müssen heute entscheiden, wie es nun mit dem Ölpreisdeckel weitergeht. Die Maßnahme ist Teil des 21. Sanktionspaketes. Um dieses wird seit Monaten hart verhandelt. Die EU-Kommission hat strenge Strafen gegen Russland vorgeschlagen, darunter Einschränkungen beim Fischhandel, ein Einreiseverbot für russische Soldaten und das Verbot, russisches Flüssiggas zu kaufen. Doch nach und nach haben die Mitgliedstaaten Teile aus dem Paket entnommen. Beim Fisch ändert sich zum Beispiel nichts. Heute wollen die EU-Länder noch einen letzten Versuch starten, das Sanktionspaket über die Bühne zu bringen. Dann ist Sommerpause.
4: US-Präsident Trump hat dem Iran mit weiteren schweren Angriffen gedroht. Im Sender Fox News sagte er, die Kämpfe würden weitergehen, bis er sie für beendet erkläre. Sollte Teheran nicht verhandeln, drohte er unter anderem mit Angriffen auf zivile Infrastruktur wie Kraftwerke und Brücken. Das US-Militär hat unterdessen seine Angriffe auf Ziele im Iran fortgesetzt. Seit der Nacht gilt außerdem wieder eine Blockade iranischer Häfen und Küstengebiete in der Straße von Hormus. Damit wollen die USA nach eigenen Angaben den Druck auf Teheran erhöhen. Außenminister Wadefuhl hat den Internationalen Strafgerichtshof gegen Kritik der US-Regierung verteidigt. Das Gericht in Den Haag mache die Welt sicherer und gerechter, sagte Wadefuhl dem Redaktionsnetzwerk Deutschland. US-Außenminister Rubio hatte dem für Völkerrecht und Kriegsverbrechen zuständigen Gerichtshof vorgeworfen, sich in innere Angelegenheiten einzumischen. Das sogenannte Entlastungskabinett der Bundesregierung will heute weitere Schritte zum Bürokratieabbau beschließen. Seit dem ersten Treffen im Herbst seien Entlastungen von mehr als 10 Milliarden Euro auf den Weg gebracht worden, sagte Bundesdigitalminister Wildberger im ARD-Morgenmagazin. Von den Erleichterungen sollen Unternehmen und Bürger profitieren.
6: Wir denken aus der Sicht der Bürger. Wir haben dazu auch ein Portal ins Leben gerufen, wo wir Feedback bekommen. Damit arbeiten wir auch mit den Ministerien, dann priorisieren wir auch die Maßnahmen. Ich will mal ein konkretes Beispiel geben. Heute beschließen wir eine Maßnahme. Wir kennen alle noch den rosa Zettel. Wenn wir die Überweisung haben beim Arzt, das wird dann über Zeit jetzt auch Geschichte werden. Das geht auch digital.
4: Laut Digitalminister Wildberger stehen heute auf der Tagesordnung rund 10 Maßnahmen, die Bürger und Unternehmen um rund 600 Millionen Euro jährlich entlasten sollen. Bundesverkehrsminister Schnieder will mehr Wettbewerb auf der Schiene, weshalb er den geplanten Einstieg des italienischen Bahnunternehmens Italo im deutschen Fernverkehr befürwortet. Allerdings müsse sichergestellt sein, dass darunter die Verbindungen abseits der vielbefahrenen Stammstrecken nicht leiden, sagte der CDU-Politiker der Deutschen Presseagentur. Einzelheiten von Berlin-Korrespondent Jakob Mayer.
7: Er wolle nicht, dass sich ein Unternehmen nur lukrative Strecken raussuche und damit viel Geld verdiene und es an anderen Stellen im Netz und in der Verbindung Probleme gebe. Das italienische Unternehmen Italo will ab Frühjahr 2028 der Deutschen Bahn Konkurrenz machen. Nach einem Beschluss der Bundesnetzagentur muss die Bahn Wettbewerbern im Fernverkehr mindestens ein Viertel der Kapazitäten auf hochbelasteten Strecken überlassen. Die Behörde verspricht sich von mehr Wettbewerb im Fernverkehr niedrigere Ticketpreise. Italo will zunächst die Strecken München, Frankfurt, Köln, Dortmund im Stundentakt und München, Berlin, Hamburg alle 2 Stunden bedienen. Im vergangenen Jahr hat der Bund wieder mehr Geld ins Schienennetz gesteckt. Die Investitionen stiegen auf 222 Euro pro Kopf. Das ist deutlich mehr als in den Jahren davor. Das ergibt eine Auswertung des Lobbyverbandes Allianz pro Schiene und der Unternehmensberatung SCI Verkehr.
4: 5 Jahre nach der Ahrtal-Katastrophe sind die meisten Hausbesitzer für eine Versicherungspflicht gegen Hochwasser. Das hat eine Umfrage im Auftrag des Portals Verivox ergeben. Mehr als 80% befürworten darin, dass alle Hausbesitzer sich gegen solche Elementarschäden versichern müssen. Bisher ist das freiwillig bzw. in besonders gefährdeten Gebieten sehr teuer oder auch gar nicht möglich. Wenn dann ein solcher Schaden wie bei der Ahrtal-Flut entsteht, wird er mit Steuergeldern bezahlt. Bundesumweltminister Schneider startet heute Morgen das neue Niedrigwasserinformationssystem NIVIS. Es soll in Trockenphasen einen besseren Überblick über die Wasserstände in Flüssen, Seen und Böden liefern. Das System soll auch privaten Nutzerinnen und Nutzern helfen, die auf Karten verfolgen können, wo das Wasser knapp wird. Das aktuelle Niedrigwasser belastet auch die Binnenschifffahrt, wie Ocke Hamann betont, bei der IHK NRW für Verkehr und Mobilität verantwortlich.
8: Aktuell fahren die Schiffe noch, aber sie können zum Teil weniger als 1/3 der üblichen Ladung mitnehmen. Das heißt, um die gleiche Menge zu transportieren, braucht man 3-mal so viele Schiffe. Und da können Sie sich schon ausrechnen, bei den aktuellen Kosten für Treibstoff und Personal steigen die Kosten für die Unternehmen erheblich.
4: Bei der Fußball-Weltmeisterschaft steht Spanien im Finale. Der Europameister setzte sich im Halbfinale mit 2:0 gegen Frankreich durch. Für Spanien ist es erst die 2. WM-Finalteilnahme der Geschichte. Das Endspiel findet am Sonntag im MetLife Stadium in New Jersey statt. Dann geht es entweder gegen England oder Argentinien. Beide Teams treffen heute Abend aufeinander. Das waren die Nachrichten. Das Wetter in Rheinland-Pfalz und Baden-Württemberg, Sonne und Wolken im Wechsel. Auch Gewitter sind wieder möglich, vor allem im Süden und in der Mitte Baden-Württembergs. Lokal können die Gewitter Starkregen, Hagel und Sturmböen bringen. In Rheinland-Pfalz und Nordbaden bleibt es von vereinzelten Schauern oder Gewittern abgesehen trocken. Mit maximal 24 Grad auf der Alb und 31 Grad in Rheinhessen ist es nicht mehr ganz so heiß. Morgen wieder häufiger Sonne bei 26 bis 33 Grad, Gewitter dann nur noch in den höheren Lagen im südlichen Baden-Württemberg. Am Freitag wieder verbreitet gewittrig und schwül, der Samstag am Wochenende dann überall trocken bei moderaten Sommertemperaturen. 8.07 Uhr.
3: Laura Koppenhöfer mit den Nachrichten. Dankeschön. Sie hören SWR Kultur am Mittwochmorgen am 15. Juli mit Martin Gramlich und mit einer Opernouvertüre, die zumindest für meinen Geschmack zu den großartigsten der Operngeschichte gehört. Die Ouvertüre zur Mozart-Oper Figaros Hochzeit hier in einer Aufnahme mit der Staatskapelle Berlin.

0: Vor 10 Jahren, in der Nacht vom 15. auf den 16. Juli 2016, versuchten Teile des Militärs in der Türkei, die Erdogan-Regierung aus dem Amt zu putschen. Der Versuch ist gescheitert. Die türkische Demokratie hat sich seitdem deutlich verändert. Inwiefern? Welche Folgen der Putsch bis heute hat, darüber wollen wir sprechen hier in SWR Kultur am Morgen mit dem Politikwissenschaftler Dr. Jascha Aydin. Er befasst sich bei der Denkfabrik Stiftung Wissenschaft und Politik unter anderem mit dem Themenschwerpunkt Türkei. Herr Aydin, grüße Sie.
1: Ja, guten Tag, Herr Kramlich.
0: Erdogan hat das Scheitern des Putsches damals einen Sieg des Volkes genannt. Wie sieht denn das Volk oder die Bevölkerung in der Türkei das?
1: Das Volk hat den Putsch damals verurteilt. Sie hat sich gegen den Putsch gestellt und auch dank des Widerstandes des Volkes waren die Putschisten nicht erfolgreich. Das ist die eine Seite der Medaille. Auf der anderen Seite haben wir es mit einer Situation zu tun, dass Erdogan diesen Putsch und den Ausnahmezustand genutzt hat, um einen Regierungswechsel herbeizuführen, um die Regierungsform von einer parlamentarischen Demokratie zu einem autokratischen Präsidialsystem umzubauen.
0: Das heißt aber, die Zustimmung, die Erdogan dann für seinen Verfassungsumbau, das war glaube ich ab 2017, hin zu einem Präsidialsystem bekommen hat, der wäre ohne diesen Putsch wahrscheinlich so nicht denkbar gewesen?
1: Davon kann man ausgehen. Dieser Putsch hat die Menschen davon überzeugt, dass man eine starke Exekutive braucht und dass man Erdogan stärken muss, um in Zukunft solche Putschversuche nicht stattfindet. Aber das Referendum dazu war sehr knapp und es gab Unregelmäßigkeiten am Wahlabend, ungefähr 2 Millionen nicht ordnungsgemäß gestempelte Wahlzettel wurden anerkannt. Und das hat die Legitimität dieses Referendums stark ins Zweifel gezogen.
0: Okay, also die Formulierung breite Zustimmung ziehe ich dann an dieser Stelle zurück. Es war dann doch eher eine knappe Geschichte. Auf diesen Putsch oder den Putschversuch folgten massive Einschränkungen der Meinungs- und Pressefreiheit. Es gab Entlassungswellen im Staatsdienst, verschiedene Unterdrückungsmaßnahmen, vor allem juristische, aber auch Verhaftungen gegen die Opposition. Inwiefern prägt das bis heute das Land und die Politik in der Türkei?
1: Auch heute nutzt Erdogan seine Machtfülle, um gegen die Opposition vorzugehen. Die Oppositionspartei CHP durch die Justiz massiv unter Druck zu stellen, Kongressergebnisse annullieren zu lassen. Und auch heute wird wieder über mögliche Verfassungsänderung diskutiert in regierungsnahen Medien. Es heißt, man brauche eine demokratische Verfassung. Tatsächlich geht es darum, um Erdogan eine weitere Kandidatur zu ermöglichen.
0: Ja, auf diese Veränderungen oder diese Aussichten, da kommen wir vielleicht gleich noch zu sprechen. Nur kurz vielleicht die Nachfrage. Also kann man schon fast sagen, dass der Ausnahmezustand von vor 10 Jahren nach dem Putschversuch inzwischen so eine Art neue Normalität in der Türkei geworden ist?
1: Ja, die Repressionen setzen sich fort und die Türkei ist ja nicht mehr zur Demokratie zurückgekehrt, wie es bei den früheren Militärputschen in der Vergangenheit der Fall war. Ja, insofern kann man sagen, dass sozusagen der autoritäre Kurs weiterhin fortsetzt und eine demokratische Wende nicht mehr in Sicht ist. Insofern wirkt das auch heute nach.
0: Sie hatten es schon angesprochen. Also Erdogan ist inzwischen in seiner dritten Amtszeit als Präsident. Eigentlich erlaubt die türkische Verfassung nur 2, dass er dann zum dritten Mal 2023 angetreten war. Das lief schon eben über einen umstrittenen verfassungsrechtlichen Kniff. Eine Zeit lang hat Erdogan ja davon gesprochen, nach Ende dieser dritten Amtszeit aus der Politik auszuscheiden, 2028. Aber inzwischen wird eben wieder überlegt, wie er möglicherweise doch an der Macht bleiben kann als Ministerpräsident oder doch nochmal als Präsident. Die Ära Erdogan also in der Türkei noch lange nicht am Ende?
1: Nein, leider nicht. Das muss man so sagen. In der Türkei sind die Zustimmungswerte für Erdogan sehr schlecht. Und eine Besserung der wirtschaftlichen Lage ist auch nicht in Sicht. Aber was die Regierung macht, ist, die Opposition zu zerschlagen. Insofern hat die Regierung einen langen Hebel und versucht jetzt, die Opposition zu zerschlagen. Und wenn es so weitergeht wie in den letzten 2 Jahren, dann wird es schwierig sein für die Opposition, einen Aufsichtsseitenkandidaten aufzustellen. Insofern bin ich sehr pessimistisch, auch wenn Erdogan die Wahlen 2028 verlieren sollte, wissen wir nicht, ob er die Macht abgeben wird, ob er das Ergebnis anerkennen wird.
0: In der Türkei ist der 15. Juli heute ein Feiertag zum Gedenken an den gescheiterten Putsch, der Tag der Demokratie und der nationalen Einheit. Aber wenn ich Sie höre, scheint es eher schlecht zu stehen in der Türkei um Demokratie und nationale Einheit, oder?
1: Ja, die Gesellschaft ist tief gespalten. Auf der einen Seite die Regierung unterstützen, obwohl sie selber nicht viel davon haben. Sie werden durch Identitätspolitik, durch Propaganda bei der Stange gehalten. Auf der anderen Seite große Massen, die an Kaufkraftverlust leiden und nicht mehr an die Regierung glauben, dass sie die Wirtschaft wieder auf Vordermann bringen könnte. Und insofern kann man nicht mehr davon sprechen, dass das Volk einheitlich hinter der Regierung steht.
0: Dr. Jascha Eiden von der Stiftung Wissenschaft und Politik in SWR Kultur am Morgen. Wir haben gesprochen über den gescheiterten Militärputsch in der Türkei vor 10 Jahren und wie er das Land bis heute prägt. Herr Eiden, danke Ihnen sehr für Ihre Einordnung.
1: Sehr gerne.

0: Musik von und mit dem Trompeter Wynton Marsalis. Hier haben wir ihn gehört mit einem Kornett. Timelessness hieß dieser Titel, aber auch für Wynton Marsalis ist offenbar die Zeit gekommen, sich aus einer musikalischen Institution zu verabschieden, die er 1987 selbst gegründet hatte. Jazz at Lincoln Center in New York, anfangs nur eine Konzertreihe, inzwischen eine Institution zur Pflege, zur Aufführung, zur Vermittlung und zur Förderung von Jazzmusik. Anfang des Jahres hat Wynton Marsalis seinen Rücktritt als künstlerischer Leiter von Jazz at Lincoln Center angekündigt. Das Jubiläumsjahr 2027, das 40-jährige Bestehen, das wird er noch leiten. Danach ist Schluss. 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Es wird ja viel geklagt und gemeckert derzeit in Deutschland über das Wetter, über Politik, eigentlich über fast alles und jeden. Da ist es doch mal sehr erfrischend, junge Menschen zu hören, die aus der ganzen Welt nach Deutschland kommen und es hier ganz toll finden. Die Rede ist von den Teilnehmerinnen und Teilnehmern der internationalen Deutsch-Olympiade. Mehr als 100 Jugendliche aus aller Welt, alle hervorragende Deutschschülerinnen und Schüler, eingeladen vom Goethe-Institut nach Mannheim, wo bis kommenden Dienstag die Deutsch-Olympiade stattfindet, mit einem ziemlich vollgepackten Veranstaltungskalender. Unter anderem mit vielen Workshops. Gestern ging es zum Beispiel darum, am Rechner gemeinsam eine Stadt der Zukunft zu erschaffen. Unser Reporter Wolfgang Kessel hat die jungen Leute dabei beobachtet.
1: Das hier ist der 3D-Workshop. Also macht es euch gemütlich, setzt euch gerne an die Tische.
2: Nervosität, Hektik oder gar Ratlosigkeit? Fehlanzeige. Die meisten der 14 bis 17 Jahre alten Jugendlichen sitzen konzentriert am PC und erschaffen auf dem Bildschirm mit einem Mix aus Text und Bildern schnell erste Ideen zum Tagesthema »Wir bauen uns eine Stadt«. Anpassung an den Klimawandel, das scheint sie alle hier sehr zu beschäftigen. Der Kanadier Mark verweist auf eine Strategie aus Finnland.
3: Sie machen die Hitze von den KI-Maschinen zu einer Ressource im Winter. So in die Stadt der Zukunft. Wir müssen die Abwärme von den Maschinen nutzen.
1: Also als Heizung im Winter dann einsetzen? Ja.
2: Ein anderer stellt sich Klimaanlagen im Boden, auf öffentlichen Plätzen sowie drohnengesteuerten Sonnenschutz für alle vor. Auf dem Bildschirm eines weiteren Teilnehmers sind Gebäude mit üppiger Außenbegrünung zu sehen.
4: Häuser mit Bäumen, Sträuchern und Garten an den Fassaden, die Luft reinigen und die Stadt kühlen. Und das ist auch gut für unsere Ökologie.
2: Das Sprachniveau bei den meisten Teilnehmerinnen und Teilnehmern ist bemerkenswert hoch. Am Schlusstag, am kommenden Dienstag, werden die Besten gekürt. Mit Gold, Silber, Bronze und Sachpreisen. Geprüft wird bis dahin nicht nur das sprachliche Können, erklärt Katharina Buck vom Goethe-Institut in Mannheim.
5: Die Jury bewertet natürlich schon die sprachliche Kompetenz, aber es geht um viel mehr. Es geht darum, welche Inhalte man auf Deutsch vermittelt, wie man sie vermittelt. Die Wettbewerbsaufgaben selbst entsprechen dieser Anforderungen auch. Die müssen erst einen Text schreiben, müssen dann eine Präsentation in der Gruppe zusammen machen und dann noch Impro-Theater. Und wir glauben, dass man auf diese Art die volle Bandbreite von sprachlicher Kompetenz auch abbilden kann. Dass man wirklich in der Sprache agiert und lebt.
2: Der 16-jährige Mark aus Kanada ist, wie viele andere hier auch, nicht zum ersten Mal in Deutschland. Er hat bereits seit 4 Jahren Deutschunterricht in der Schule.
3: Deutsch ist sehr interessant. Es hat viel Literatur, viele Geschichte. Und es gibt viele Bücher, die ich auf Deutsch will lesen, wie Das Parfum. Einmal, ich war in Berlin. Die Architektur war so schön. Und auch, wie Leute leben in Berlin. Wie sie gehen in die U-Bahn, wie die U-Bahn arbeitet, wie die Leute reden.
2: Mark kann sich gut vorstellen, später in Deutschland zu studieren und zu leben. Das hat die 17-jährige Abigail aus Kenia sogar ganz fest vor.
6: Ich möchte Medizin studieren, hoffentlich in Heidelberg. Ich finde Deutsch gut, es klingt gut und alle Einwohner sind sehr nett und es ist sehr sauber und es gibt keine Abfall an der Straße.
2: Die 15 Jahre alte Mutschtarech aus der Mongolei will ebenfalls in Deutschland studieren, Medizin und Biologie. Sie besucht in ihrer Schule eine Klasse mit gerade mal 1 Dutzend Schüler, für die es 4-5 Mal in der Woche Deutschunterricht gibt. Den Aufenthalt in Mannheim genießt sie, trotz Hitzewelle, sehr.
7: Oh gut, es hat hohe Gebäude. Wir haben keine hohen Gebäude in der Mongolei. So. Die Struktur hat mir gut gefallen. Das Wetter ist schön. Ja.
8: Nicht zu heiß?
7: Es ist sehr kalt in der Mongolei. So. Ich mag das.
2: Und wenn Sie und die anderen Teilnehmer der Deutsch-Olympiade demnächst mal wieder etwas Freizeit haben, dann lohnt bei diesen Temperaturen ganz sicher ein Besuch in der Eisdiele. Mark aus Kanada wird da auf jeden Fall zu finden sein, denn sein deutsches Lieblingswort ist
3: Spaghetti-Eis. Die Soße und die Vanilleeise wie Spaghetti. Ich habe nur einmal es probiert, es war so lecker.
0: Ja, Spaghetti-Eis, da ist der junge Mann aus Kanada natürlich an der besten Adresse in Mannheim, die Stadt, in der das Spaghetti-Eis erfunden wurde. Und in Mannheim findet derzeit noch bis kommende Woche die diesjährige Deutsch-Olympiade statt, ausgerichtet vom Goethe-Institut. Für uns hat Wolfgang Kessel die jungen Leute aus der ganzen Welt getroffen, die sich sehr lobend äußern über Deutschland und die Zustände hierzulande und das Spaghetti-Eis auch mal schön zu hören. Ja, und mit solchen fröhlichen und erfreulichen Tönen geht unsere Frühsendung SWR Kultur morgen für heute zu Ende. Redaktion Christian Batzlern und Daniel Stender, Technik Heike Reinhardt, Musik Ulla Zierau. Ich bin Martin Gramlich, lege Ihnen die heutige Folge von Das Wissen ans Herz. Da geht es gleich im Anschluss um die Unternehmerin Beate Use, die mit ihren Shops nicht nur finanziell recht erfolgreich war, sondern auch gegen die deutsche Prüderie der 50er und 60er Jahre angetreten war, sich eingesetzt hat für Aufklärung, für Verhütung und Spaß am Sex. Mehr dazu gleich in Das Wissen. Ihnen einen schönen Tag.

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1: Die Heimat der deutschen Erotikindustrie hat keinen ICE-Bahnhof. Eine Fahrt nach Flensburg ist eine Fahrt durch die schleswig-holsteinische Provinz.
2: Hotel, wir erreichen noch in Kürze den 107er Bahnhof Flensburg. Diese Zugfahrt endet dort, bitte steigen Sie alle aus.
1: In Flensburg wurde Beate Uhse zu einer der erfolgreichsten Unternehmerinnen in der Geschichte der Bundesrepublik. Als junge Frau verkaufte sie nach dem Krieg Aufklärungsbroschüren. Sie wollte die Lust und Selbstbestimmung der deutschen Frauen fördern. 1962 eröffnete sie den ersten Sexshop der Welt und legte den Grundstein für ihr millionenschweres Uhse-Imperium. Vor 25 Jahren, am 16. Juli 2001, ist Beate Uhse gestorben. Wie ist aus der Weltkriegspilotin und Kriegswitwe eine so erfolgreiche Unternehmerin geworden?
3: Beate Uhse, Sexpionierin und Geschäftsfrau. Von Lukas Meyer Blankenburg.
1: Als Beate Uhse mit 81 Jahren stirbt, ist ihr Name eine Marke, in ganz Deutschland und darüber hinaus bekannt. Menschen in Polen, Portugal oder den Niederlanden kaufen ihre Erotikartikel. Es gibt den Fernsehsender Beate Uhse TV und in Berlin das Beate Uhse Museum.
4: Was war das erste Produkt?
5: Das erste Produkt war eine kleine gedruckte Schrift über die Lehre Knaus, Lehre der fruchtbaren, unfruchtbaren Tage. Das ist zwar nicht sicher, aber besser als gar nichts.
1: In den 1970er Jahren ist Beate Uhse ein Medienstar. Sie liebt Auftritte wie diesen hier in der Münchner Lach- und Schießgesellschaft 1975.
5: Und damals gab das ja noch keine Verhütung, es gab

0: Das war vor, wie alt ist der heute, der Uli? 29 Jahre alt. Das war damals nicht ganz einfach.
1: Also wenn wir den Ursprung noch mal ein bisschen erläutern dürfen, dann
0: haben Sie... Übrigens war das ein Kind so von der Lehre Knaus. Wissen Sie?
2: In den 90er Jahren kennen mehr als 90% der Deutschen den Namen Beate Uhse. Also praktisch alle. 1919 kommt sie als Beate Köstlin in Ostpreußen, im heutigen Russland, auf die Welt. In Flensburg wohnt immer noch eines der drei Kinder von Beate Uhse, ihr Stiefsohn Dirk Rotermund. Der Rentner ist gut aufgelegt, sein Lachen gleicht dem seiner berühmten Mutter. Und es vergeht ihm auch nicht, obwohl schwarze Wolken über Flensburg hängen und es ohne Unterlass regnet. Aus dem Kofferraum seines Mercedes holt er Regencapes. Schlechtes Wetter ist kein Grund, einen Rundgang durch den Firmensitz seiner Mutter ausfallen zu lassen.
3: Und das ist der Weg hier, auf dem Beate morgens ging, um die Post zu holen. Und abends schob sie ihren Handwagen mit dem Päckchen zur Post und gab sie auf.
2: Es geht in die gut erhaltene Altstadt. Bei Kriegsende fielen kaum Bomben auf Flensburg. Über das nasse Kopfsteinpflaster schlendern dänische Touristen. Flensburg ist beliebtes, weil billiges Einkaufsziel. Zur dänischen Grenze sind es nur 10 Minuten mit dem Auto. Die Touristen suchen nach Schnäppchen, nicht nach Spuren von Beate Uhse. Doch wer genau hinschaut, kann welche entdecken.
3: Und da vorne ist jetzt die Plakette, wo Beate geehrt wird von der Stadt.
2: Parallel zur Einkaufsmeile, am Ende einer kleinen Seitengasse, liegt der Marienkirchhof. Ein alter, beige-grauer Kirchturm schält sich in den Wolkenhimmel. Gegenüber das Wohnhaus des Pastorats. Roter Backstein, schwarz-weiß glasierte Ziegel als Deko und Säulen im Aufgang. Neben dem Eingang hängt eine unscheinbare Plakette aus Kunstglas.
3: Hier lebte Beate Uhse von 1948 bis 1961. Naja, Beate Uhse hieß sie die längste Zeit ja gar nicht mehr, sondern Beate Rotermund. Sie ist beides. Also kein Mensch kennt sie unter Beate Rotermund. Sie ist Beate Uhse, fertig ist. Ja.
2: Rotermund war der Name ihres zweiten Ehemannes. Den Namen Uhse behielt sie für die Sexshops und das Unternehmen trotzdem. Freunde, Verwandte und Kollegen nannten sie ohnehin einfach nur Beate. In einem Radiointerview mit dem Südwestfunk von 1997 erinnert sich die einstige Kriegspilotin an die erste Zeit nach dem Krieg, als sie mit ihrem Sohn Klaus in einem kleinen Dorf in Norddeutschland lebte.
4: Meine Eltern waren bei den Russen Einmarsch umgekommen. Mein Mann war im letzten Kriegsjahr als Pilot umgekommen. Mein Beruf war nicht mehr ein Schuss Pulver wert, die Fliegerei, weil die Deutschen durften 10 oder 12 Jahre nicht mehr fliegen. Und da habe ich zunächst auf dem Lande gearbeitet, Rüben gehackt. Aber das war mir ja klar, dass auf die Dauer das nun eben nicht das Richtige wäre.
2: 1948 zieht sie vom Land in die Stadt, in die kleine Wohnung am Marienkirchhof in Flensburg.
3: Treppenhaus, und da ging es um 2 Treppen nach oben. Und in die erste Etage, und da wohnte Beate mit Blick in den Hinterhof. Ihr Sohn, als er klein war, war unten im Ställchen und sie schmiss immer Brot von oben runter. Und er musste sich beeilen, damit die Hühner ihn das nicht vorher klauten.
2: Hier entwickelt Beate Uhse am Wickeltisch die Geschäftsidee, die ihren Namen zur Marke machen wird. Aufklärung, Kondome, Eheratgeber. Sie versorgt die Deutschen mit Dingen, die fast jeder braucht, über die aber kaum jemand spricht. Darauf wäre die leidenschaftliche Pilotin vor dem Krieg nicht gekommen. Doch nach dem Krieg und angesichts der wirtschaftlichen Nöte.
4: Und da hat man nicht so viele Sentimente über das, was man tut, sondern man muss sehen, dass man überlebt und mit seinem Kind zurechtkommt.
2: Geboren wird Beate Uhse 1919 als Beate Köstlin auf einem Gut in Ostpreußen, im heutigen Russland. Ihr Vater ist ein moderner Landwirt, sein Hof der erste der Gegend mit Elektrizität und Wasserklo. Und auch seine Frau, Beates Mutter, ist Pionierin auf ihrem Gebiet. Eine der ersten 3 Ärztinnen im Deutschen Reich.
5: Am Sonntag will mein Süßer mit mir segeln gehen, sofern die Winde wehen, das wäre doch wunderschön.
2: Die Eltern erziehen das Kind liberal, schreibt die Autorin Katrin Rönnecke in ihrer Uhse-Biografie. Auch in sexueller Hinsicht

0: sei die kleine Beate aufgeklärt worden.
1: Also, dass der Vater als Landwirt einerseits sie eben mitgenommen hat in den Kuhstall und gezeigt hat, wie funktioniert das mit der Vermehrung bei Kühen, wie werden Kälbchen gezeugt, wie kommen die auf die Welt. Und das dann aber auch ergänzt wurde in der Theorie durch die Mutter, die eben als Ärztin in Büchern zeigen konnte, wie das Ganze funktioniert. Und den Eltern war es eben an der Stelle auch wichtig, dass ja, das kein Tabuthema ist, was für Anfang des 20. Jahrhunderts natürlich schon sehr bemerkenswert ist.
0: Die kleine Beate genießt das Landleben. 1927 überquert der US-amerikanische Pilot Charles Lindbergh mit dem Flugzeug den Atlantik.
2: Und ich war so fasziniert über Lindberghs Flug über den Ozean mit der einmotorigen Maschine mit meinen 7 Jahren, dass ich sagte, und ich wäre Pilot.
0: In der Berliner Fliegerschule Rangsdorf macht sie den Flugschein. Als Pilotin ist sie eine Ausnahme. Frauen sollen zu der Zeit vor allem Kinder kriegen und sich um den Haushalt kümmern. Nichts, was Use interessiert. Sie arbeitet erst als Kunstfliegerin, spielt gelegentlich als Stuntpilotin in NS-Propagandafilmen mit und wird im Krieg Hauptmann der Luftwaffe. Biografin Rönnecke.
1: Und ihre Aufgabe war, Flugzeuge an die Front zu fliegen. Also sie war so eine sogenannte Überführungsfliegerin. Das heißt, es war auch keine ungefährliche Aufgabe. Sie hat über Kriegsgebiet letztendlich von den Flugplätzen an die Front die Maschinen geflogen, damit die Piloten vor Ort dann eben mit diesen Maschinen auch in den Krieg ziehen konnten.
0: Ihr erster Mann, der Pilot Hans-Jürgen Use, stirbt 1944 bei einem Unfall auf dem Rollfeld. Beate Use ist mit dem gemeinsamen Baby, ihrem ersten Sohn Klaus Use, auf sich allein gestellt. Sie entscheidet sich trotzdem für die gefährlichen Überflüge an die Front.
1: Die Frage, welche Rolle also sie selbst im Nationalsozialismus hatte, umschifft sie gerne. Sie beschreibt zwar, dass sie Fähnleinführerin beim Bund Deutscher Mädchen war. Sie beschreibt, dass sie da vor allem aus sportlichen Gründen dabei war, weil sie eben immer schon Sport geliebt hat, weil sie es toll fand, mit anderen sich zu messen. Insofern war das natürlich eine ideale Betätigung für sie, aber sie spielt eigentlich immer herunter, dass sie irgendetwas davon gewusst hätte, was eigentlich Hitler macht, was er für eine Rolle haben würde und was für eine Politik auch damit zusammenhängt.
0: Im Interview mit dem Südwestfunk sagt Use 1997 dazu,
2: die Luftwaffe fragte mich dann, würden Sie bei uns als Überführungsfliegerin in einem Überführungsgeschwader arbeiten? Und wenn man das als Beruf hat, empfindet man ein solches Angebot natürlich als super, weil man sich sagt, wenn irgendeines Tages ist der Krieg vorbei und du hast dann so viele tolle Flugzeuge geflogen, nämlich die Messerschmitt 109, den berühmten deutschen Jäger, oder die Focke Wulf 190, dass man das natürlich ganz toll findet. Und das hat mit Nazi und sowas gar nichts zu tun.
0: Mit einem der letzten Flugzeuge gelingt Beate Use bei Kriegsende die Flucht aus Berlin. Sie landet in der norddeutschen Provinz. Als Tochter einer Ärztin wird sie mit den Sorgen der Frauen konfrontiert. So erzählt sie es selbst.
2: Und dann kamen sehr viele Flüchtlingsfrauen auf mich zu und sagten, Mensch Beate, was mache ich nur? Mein Mann ist heil aus dem Krieg gekommen und das ist ja toll. Also riesengroße Freude. Und 3 Monate später schnottlange Tränen, da war das Baby unterwegs.
0: Use erinnert sich an die Verhütungsmethode Knaus-Ogino, von der ihr ihre Mutter erzählt hatte. Dabei werden die fruchtbaren Tage der Frau berechnet, um das Risiko einer Schwangerschaft zu verringern. Use schreibt die Methode in eigenen Worten auf und nennt die Broschüre etwas anrüchig Schrift X. Dann verschickt sie mehrere tausend Bestellscheine per Post. Was die Frauen in ihrem Dorf beschäftigt, wird auch die Frauen in den großen Städten umtreiben. Das ist ihr Geschäftskalkül.
1: Heute wird es eben erzählt, als sie wollte den Frauen damals helfen. Sie hat den großen Gefallen getan. Es gibt aber auch in den historischen Archiven Unterlagen, die darauf hinweisen, dass sie auch Ärger bekommen hat, weil der Preis, zu dem sie diese Schrift X, die nur ein paar Seiten lang war, angeboten hat, viele als Wucher angesehen haben.
0: Schon bald muss sich Beate Use vor Gericht behaupten. Die unverlangt eingesandten Bestellscheine empfinden einige als Aufforderung zu unzüchtigem Verhalten, wie es heißt. Andere stören sich eher am Preis. Eine Beschwerde bei der Polizei Flensburg lautet:
3: Man hat die hohe Erwartung, dass das Thema endlich einmal erklärt wird, und dann kommt so ein Wisch.
0: In den kommenden Jahren werden mehr als 2000 Gerichtsverfahren gegen Beate Use eingeleitet. Meist geht es um den Vorwurf, Unverheiratete zu unsittlichem Verhalten, also zum Sex, zu animieren. Use übersteht die allermeisten Prozesse ohne großen Schaden. Die schleswig-holsteinische Justiz ist in besonders großem Maß mit Altnazis besetzt. Das könnte Use geholfen haben, vermutet Biografin Katrin Rönnecke. Als ehemaliger Hauptmann der Luftwaffe und als Kriegswitwe hätte sie einen guten Stand bei Richtern und Staatsanwälten gehabt.
1: Also zumindest vor Gericht dürfte ihr das mit Sicherheit Pluspunkte beschert haben, das zu thematisieren, dass sie da eben gedient hat, dass sie da sich nicht weggedrückt hat so und da in Anführungszeichen ihren Mann gestanden hat. Beweisen, dass sie das deswegen eingesetzt hat, kann man ihr aber umgekehrt wiederum nicht.
0: Der Erfolg vor Gericht beflügelt das Geschäft. Anfang der 1960er Jahre hat Beate Use bereits mehr als 1 Million Kundinnen und Kunden und beschäftigt rund 200 Mitarbeiter. Sie mietet Büroräume an und erweitert ihr Sortiment. Neben der Schrift X bekommen die Menschen bei ihr auch Kondome und Ratgeberliteratur fürs Eheleben. Das Erfolgsgeheimnis? Use spricht die Frauen an, einfühlsam, verständnisvoll. Und sie schließt ihre Partner mit ein. In der Broschüre von 1959 mit dem Titel »Sie sind glücklich« schreibt sie, die vom Mann ausgehenden Reize müssten stark genug sein,
4: um bei der Frau die erotische Erregung hervorzurufen. Wenn wir von Stärke sprechen, so ist damit nicht etwa Kraftanstrengung gemeint, im Gegenteil. Die zärtlichsten Berührungen sind immer die stärksten. Jede Frau braucht ein mehr oder weniger langes, zärtliches, aber zugleich auch intensives Vorspiel. Leider scheint das nicht allgemein bekannt zu sein.
0: Das ist noch höflich formuliert. Vielen Männern ist nicht einmal klar, dass Frauen überhaupt einen Höhepunkt haben können. Die wenigsten kennen sich aus mit dem Körper des jeweils anderen Geschlechts. Und die moderne Sexualwissenschaft steckt noch in den Kinderschuhen. In der jungen Bundesrepublik ist Sex Männersache und dient seiner Befriedigung. Bei Uses Konkurrenz wird das deutlich. Wenn etwa Rolf Rother in »Das Intimste der Liebe und Erotik« schreibt, der Zungenkuss sei ein Barometer für ihn, um zu testen, ob er loslegen kann.
3: Wenn sie nämlich stark auf ihn reagiert, dann weiß der Mann, dass er sich seiner Frau in Liebe nähern darf, ohne dass darüber Worte verloren werden müssten.
0: Und zum Problemfall lustlose Frau, offenbar ein Thema vieler Männer damals, das sie aber nicht auf ihr eigenes Verhalten bezogen, druckt der Walter Schäfer Versandkatalog ein Bild von einem Mann, der neben einem Kühlschrank steht und sagt:
3: Ich könnte genauso gut mit einem Kühlschrank verheiratet sein.

0: da hat sie einfach ganz gut dazu gepasst, zu dieser Entwicklung. Und da hat sie auch mit ihrer, ich sag mal, typisch weiblichen Ansprache, die sie in diesen Ehehygienenkatalogen hatte, also da ist sie immer mit dem Konterfei zu sehen und spricht eben als Frau dann auch Frauen mit an. Und das wird von vielen so geschildert, ja, dass das tatsächlich etwas war, was Frauen auch ermuntert hat, zu ihrer Sexualität zu stehen.
1: Je berühmter Uhse wird, desto größer wird die Kritik an ihrem Geschäft. In der Talkshow der Lach- und Schießgesellschaft greift der Moderator den Vorwurf auf, Uhse würde bewusst Ängste vor Schwangerschaft und Abtreibung schüren, um ihre Produkte besser zu verkaufen. Uhse vergleicht sich daraufhin mit Mildred Scheel, Gründerin der Deutschen Krebshilfe.
2: Man wirft ihnen ja dann vor, dass sie mit diesen Ängsten ein Geschäft machen.
3: Na, hören Sie mal, das ist ja aber dicke. Wenn Sie Angst haben vor Krebs, gehen Sie doch auch zum Arzt. Macht der mit Ihrer Krebsangst ein Geschäft?
2: Vielfach wird es, wie die jetzt...
3: Sie sollen doch zur Vorsorgeuntersuchung gehen, nicht? Mildred Scheel, sozusagen, besorgt die das, dass die deutschen Frauen Angst kriegen? Das würden Sie doch nie trauen, laut zu sagen, wenn die hier säße.
2: Aber
3: das fragen Sie mich nur, ne?
2: Aber sie ist... Nein.
4: Fahren wir mal ab, was alles zum Uhse-Konzern gehörte. Das war richtig groß.
1: 1969 bezog Uhse mit gut 300 Mitarbeitern ein riesiges Bürogelände im Flensburger Industriegebiet. Das Sechseck, ein sechseckiger Bürokomplex, war ihre Zentrale.
4: Das Haupthaus liegt dahinter.
1: Dirk Rotermund, Beate Uhses Stiefsohn, fährt mit dem Auto über das ehemalige Firmengelände. Heute reihen sich hier etwas abgewrackte Bürohäuser an Lagerhallen und an Kfz-Betriebe.
4: Hier war 1969 die Eröffnung des Großraumbüros und der Flensburger Bürgermeister kam und hat eine Rede gehalten und sagte, hier kann man mit Lust und Liebe für die Liebe und Lust arbeiten. Und das ging bundesweit durch die Presse.
1: In den 1970er Jahren werden die Sittengesetze etwas lockerer. Uhse ist nicht mehr so sehr darauf bedacht, ihre Produkte als Artikel für Ehehygiene anzupreisen. Lust und Spaß rücken in den Vordergrund. Das Motto lautet, wer seine Sexualität frei lebt, der entfaltet auch seine Persönlichkeit. Und in den 70er Jahren kommt es zu einer weiteren tiefgreifenden Veränderung. 1975 wird Pornografie legal.
5: Mein Gott, das ist Walter, mein Mann.
6: Sein Mann, schnell, ich kann ihn nicht rausziehen. Was machst du denn? Lass mich doch raus. Halt, ich muss mit.
5: Das ist ein Scheidenkrampf.
1: Der Beate Uhse Filmverleih steigt ins Pornogeschäft ein. Explizite Filmchen für Sexkinos und auf Videokassette. Mit eindeutigen Titeln wie hier 22 cm oder einige Erlebnisse des stellungssuchenden Gerd M. Der Held des Films wird gerade in flagranti vom Ehemann seiner Geliebten überrascht.
7: Guten Abend, Schatz.
5: Hallo. Hallo, Walter.
7: Ich sehe, du hast Besuch.
5: Tag. Das ist Herr Müller von der Versicherung.
7: Tag.
1: Der Erfolg von Uhses Filmen ist gigantisch, genauso wie die Kritik daran. Besonders Feministinnen sind entsetzt. Sie werfen Uhse vor, ein Geschäft mit frauenfeindlichen Filmen zu machen. Die Zeitschrift Emma stellt 1988 sogar eine Beziehung zwischen Uhses Zeit als Luftwaffenpilotin und ihrer neuen Rolle in der Erotikindustrie her.
8: Beate Uhse ist eine Emanze, eine, die sich auf Kosten von Frauen emanzipiert und es mit Kerlen hält. Gestern mit Bomben, heute mit Pornos.
4: Sie hat das pragmatisch genommen. Die Leute wollen das, es ist erlaubt, also kriegen sie es. Fertig, aus. Nach meinem Wissen hat sie nicht weiter darüber nachgedacht und sie war auch nicht mehr so dicht am Produkt in der Zeit, als dass sie so richtig davon tangiert wurde. Das waren schon ihre Söhne.
1: Aber die drei Söhne sind zerstritten. Schon 1981 wird der Beate Uhse-Konzern aufgeteilt. Da ist Beate Uhse 58 Jahre alt. Sie und ihr Sohn Ulrich Rotermund behalten das Filial- und Filmgeschäft. Klaus Uhse und Dirk Rotermund übernehmen den Versand und Großhandel und nennen ihn Orion. Die bessere Wahl, wie sich herausstellt. In den 90er Jahren bekommt der Beate Uhse-Konzern wirtschaftliche Probleme. Nach Uhses Tod im Jahr 2001, also vor 25 Jahren, am 16. Juli, geht das Unternehmen bald insolvent. Dirk Rotermund, der Orion nach dem Tod seines Bruders alleine führt, kann sein Unternehmen sogar ausbauen. Weg vom Schmuddelporno für Männer und hin zu Hochglanzerotik für Mann und Frau, inklusive eigenem Produkt- und Dessous-Design. Und mit einem Filialgeschäft, das ähnlich wie bei Tankstellen per Lizenzvergabe funktioniert. Das ist wesentlich günstiger. Für Biografin Katrin Rönnecke ist Uhse in den 90er Jahren nicht mehr die spannende Persönlichkeit, irgendwo zwischen Aufklärerin und kreativer Geschäftsfrau. Es ging nur noch ums Business und um die sexuellen Wünsche der Männer.
0: Gerade auch, als ich mir angeschaut habe, was dann eben ab 75 passiert ist in Sachen Pornografie, würde ich da ein ganz dickes Fragezeichen dahinter machen, ob wir dann nicht vielleicht in Sachen Frauenemanzipation ein Stückchen weiter wären, wenn Beate Uhse da nicht einfach das gemacht hätte, was am meisten Geld einbringt.
9: Also bei uns beginnt die heißeste Zeit des Jahres tatsächlich im September und sie erstreckt sich bis Weihnachten.
1: Susanne Gahr führt durch das große Logistikzentrum des Unternehmens. Es gibt rund 140 sogenannte Orion-Stores in drei Ländern, überwiegend in Deutschland. In der Zentrale in Flensburg sind ca. 220 Mitarbeiterinnen und Mitarbeiter beschäftigt. Die Lager- und Versandhallen hier in Flensburg erinnern an ein Briefzentrum der Post. In den Päckchen von Orion sind aber keine Briefe, sondern
9: Toys aller Art, Liebesspielzeuge unterschiedlicher Art laufen am besten. Das sind mit Abstand die beliebteste Produktgruppe.
1: Nach langen Jahren, in denen Beate Uhse die sexuellen Wünsche und Fantasien der Frauen nahezu ignoriert hat, setzt Orion stärker auf die weibliche Kundschaft und erweitert seine Produktpalette. Und die alte Tradition der Beratung wird weitergeführt. Hin und wieder erhalten ratlose Kundinnen und Kunden auch ein paar einfühlsame Zeilen.
9: Wir betreiben auch Aufklärung heutzutage, das glaubt man kaum im 21. Jahrhundert. Viel Aufklärung, auch gerade über die sozialen Medien. Und die eine der häufigsten Fragen ist, unser Liebesleben ist eingeschlafen, was können wir dagegen machen? Das ist wie zu Beates Zeiten tatsächlich, wir klären dann auf, was sie machen können.
1: Beate Uhse hat die Realteilung ihres Unternehmens im Nachhinein bereut. Auch, dass ihre Kinder sich nicht vertrugen, muss sie geschmerzt haben. Und ihre eigenen Liebesbeziehungen verliefen unglücklich. Ihr erster Mann starb früh, von ihrem zweiten Mann trennte sie sich viel zu spät, wie sie einmal andeutete. Er hatte sie 20 Jahre lang mit dem Hausmädchen betrogen. Danach folgte eine kurze, aber glückliche Zeit mit ihrem Geliebten John Holland. Bis an ihr Lebensende suchte Beate Uhse das private Glück. Zuletzt sogar mit einer Kontaktanzeige per Bild-Zeitung. Aber die Männer, die sich daraufhin bei ihr meldeten, waren nichts für sie. Zu alt, zu unsportlich oder nur an ihrem Geld interessiert. Ein kleiner Friedhof am Rand von Flensburg. Gestutzte Hecken, sorgfältig angelegte, unauffällige Grabsteine. Ein Ort, der sich gut fügt in das ihn umgebende Reihenhaus-Idyll. Dirk Rotermund geht über die vom Regen nass gewordenen Kieselsteine.
4: Ich habe sie nach der ersten Operation erlebt. Das war in Schleswig, da war sie braun gebrannt, durchtrainiert, hüpfte wie ein junger Fohlen aus dem Bett und zurück und machte ihre Übungen. Das war nicht jemand, von der man in den nächsten 10 Jahren erwartet, dass sie stirbt.
1: Beate Uhse konnte das Altwerden nie ausstehen.
4: Sie sah mit 78 aus, bekleidete sich wie ein junger Teenager, so einfach.
1: Am 16. Juli 2001 stirbt sie in einer Schweizer Klinik an den Folgen einer Lungenentzündung. Sie wird 81 Jahre alt. Selbst über ihren Tod versöhnt sich die Familie nicht.
4: Das spenstische Begräbnis von Beate. Ich wurde nicht informiert, das kriegte ich heimlich mit. Sie kam eingeflogen aus Zürich. Mit der Maschine, die Privatmaschine. Dann ging es hier rüber, dann stand mein Bruder hier irgendwo. Der Arzt kam rein und weg waren sie alle. Und weg war das Flugzeug.
1: Für Biografin Katrin Rönnecke bleibt Beate Uhse eine widersprüchliche Figur.
0: Also sie hat, ich möchte das gar nicht kleinreden, sie hat mit Sicherheit dazu beigetragen, dass Deutschland in Sachen Sexualität vorangekommen ist, ein gutes Stück vorangekommen ist. Aber die Frage, die ich heute stellen würde, wäre, sind wir ganz sicher, dass es ohne Beate Uhse nicht auch einfach vorangekommen wäre? Und das ist eben etwas, wo ich sie sehr ambivalent sehe, weil sie und ihre Firmen-PR es eigentlich ganz gerne so hingestellt haben, als wären wir ohne Beate Uhse heute nicht so sexuell frei, wie wir es sind.
1: Die Medien liebten Beate Uhse, eine selbstbewusste Frau, wortgewandt und streitbar. Der Spiegel bezeichnete sie 1965 als die Frau, die erst sich selbst und dann den Deutschen im Bett das Fliegen beigebracht hatte. In ihrer Biografie scheint sich die Sittengeschichte der Bundesrepublik zu spiegeln. Schwer gebeutelt vom Krieg wollte Uhse das Vergangene hinter sich lassen und erfand sich neu. Sie ermöglichte es vielen Deutschen, anders und offen über ihre Sexualität zu sprechen, machte aus der ehelichen Pflicht eine Frage der Lust. Aber sie machte nie einen Hehl daraus, dass es ihr dabei auch ums Geschäft ging. Am Ende, als es offensichtlich nur noch darum ging, enttäuschte sie vor allem diejenigen, die sie anfangs bewundert hatten, die Frauen. Uhse war das scheinbar egal. Sie fand Männer ohnehin viel interessanter, wie es aus ihrem Umfeld hieß. Und sie sah sich als Frau im Sexgeschäft in einer privilegierten Rolle, wie sie 1997 im Südwestfunk sagte.
10: Ich denke, ich habe es sehr viel leichter gehabt. Einem Mann werden sehr viel leichter negative Gedanken und schweinische Vorstellungen unterstellt als einer Frau, die eben selber verheiratet ist, Kinder hat und der so eigentlich alles im Leben, was auf diesem Sektor passiert, nicht fremd ist. Der glaubt dann das eher.
11: Das Wissen.
1: Beate Uhse, Sexpionierin und Geschäftsfrau. Autor und Sprecher Lukas Meyer-Blankenburg, Redaktion Sonja Striegel. Ein aktualisierter Beitrag aus dem Jahr 2019. Zur Sexualität von Frauen und Männern haben wir mehrere Folgen von Das Wissen recherchiert. Etwa zu Solosex, zur Frage, was normal ist, zu Grenzüberschreitungen beim Ausleben und Ausagieren sowie zu Aufklärung im TikTok-Zeitalter. Zu finden in ARD Sounds und auf den anderen Podcast-Plattformen.
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2: Um 9 Uhr mit Antje Keil. Guten Morgen. Die Bundesregierung will heute weitere Schritte zum Bürokratieabbau beschließen. Seit dem ersten Treffen im November seien Entlastungen von mehr als 10 Milliarden Euro auf den Weg gebracht worden, sagte Bundesdigitalminister Wildberger im ARD-Morgenmagazin. Von den Erleichterungen profitierten Unternehmen und Bürger.
3: Wir denken aus der Sicht der Bürger. Wir haben dazu auch ein Portal ins Leben gerufen, wo wir Feedback bekommen. Damit arbeiten wir auch mit den Ministerien, dann priorisieren wir auch die Maßnahmen. Ich will mal ein konkretes Beispiel geben. Heute beschließen wir eine Maßnahme. Wir kennen alle noch den rosa Zettel, wenn wir die Überweisung haben beim Arzt. Das wird dann über Zeit jetzt auch Geschichte werden. Das geht auch digital.
2: Auf dem Programm stehen heute gut 10 Maßnahmen mit einer Entlastungswirkung von rund 600 Millionen Euro für Bürger und Unternehmen, sagte der CDU-Politiker. Außenminister Wadephul hat den Internationalen Strafgerichtshof gegen Kritik der US-Regierung verteidigt. Das Gericht in Den Haag mache die Welt sicherer und gerechter, sagte Wadephul dem Redaktionsnetzwerk Deutschland. US-Außenminister Rubio hatte dem für Völkerrecht und Kriegsverbrechen zuständigen Gerichtshof zuvor Einmischung in innere Angelegenheiten vorgeworfen. Die USA planten, die Fähigkeit des Gerichtshofs systematisch auszuschalten, US-Soldaten oder Beamte ins Visier zu nehmen, so Rubio weiter. In der Nacht ist der sogenannte Ölpreisdeckel ausgefallen. Damit wollte die EU verhindern, dass Russland an steigenden Ölpreisen verdient. Auf einen neuen Ölpreisdeckel konnten sich die Staats- und Regierungschefs auch in der Nacht nach stundenlangen Verhandlungen nicht einigen. Heute wollen die EU-Länder noch einen letzten Versuch starten, um zu einer Einigung zu kommen. Dann ist Sommerpause. Zwischen Spanien und dem britischen Überseegebiet Gibraltar gibt es seit heute keine Grenzkontrollen mehr. Der mehr als 100 Jahre alte Metallzaun soll in den kommenden Tagen abgebaut werden. Anna Mund berichtet.
4: Gestern wurde in Brüssel eine Vereinbarung über die Beziehungen zwischen der britischen Exklave und dem spanischen Umland unterzeichnet. Mit der neuen Regelung zwischen Großbritannien und der Europäischen Union sollen lange Schlangen Geschichte sein. Passkontrollen an der Grenze zwischen der Exklave Gibraltar und dem spanischen Umland sollen wegfallen. Eine deutliche Erleichterung für etwa 15.000 Menschen, die täglich über die Grenze pendeln. Spanische Beamte sollen künftig am Hafen und am Flughafen kontrollieren.
2: Zum 5. Jahrestag der Flutkatastrophe hat der rheinland-pfälzische Ministerpräsident Schnieder die Bürger im Ahrtal um Entschuldigung gebeten. Der Staat habe damals versagt, räumte Schnieder am Abend auf der zentralen Gedenkveranstaltung in Bad Neuenahr-Ahrweiler ein. Damit ist er der erste Regierungschef in Rheinland-Pfalz, der eine Entschuldigung aussprach. Seine Vorgänger im Amt, Dreyer und Schweizer, hatten eine Entschuldigung abgelehnt. Die Preise für Lebensmittel in Deutschland sind in den vergangenen 6 Jahren deutlich stärker gestiegen als die allgemeine Inflation. Das berichtet die Rheinische Post und beruft sich dabei auf Zahlen der Bundesregierung. Demnach sind die Preise für Lebensmittel seit Anfang 2020 um gut 36% gestiegen. Die allgemeine Inflation lag im gleichen Zeitraum dagegen bei rund 22%. Vor allem teurer geworden sind Milchprodukte, Eier, Geflügel, Speiseöle und Zucker. Die Linke fordert deshalb unter anderem eine stärkere Kontrolle der Lebensmittelpreise und niedrigere Steuern auf Grundnahrungsmittel. In Reutlingen und umliegenden Gemeinden hat es heute Morgen ein heftiges Gewitter mit Hagel und Starkregen gegeben. Mehrere Straßen wurden überflutet. Zusätzlich gab es laut Polizei unwetterbedingt einen Stromausfall in Reutlingen. Dadurch fielen auch Ampeln aus. Verletzte gab es laut Feuerwehr und Polizei nicht. Einige Senken und Straßen seien noch überschwemmt und würden von den Einsatzkräften abgesperrt. Mittlerweile ist der Strom wieder da und laut Reutlinger Feuerwehr herrscht weitestgehend Normalbetrieb. Auch südlich von Ulm gab es Gewitter mit Starkregen. Größere Schäden gab es dort wohl nicht. SWR Nachrichten, Redaktion Patricia Wern. Der Wetterbericht für Baden-Württemberg und Rheinland-Pfalz. Ein Gewittertief über Frankreich sowie ein Hoch über der Nordsee bestimmen das Wetter. Die Vorhersage. In Baden-Württemberg entstehen in schwüler Luft örtlich Schauer und Gewitter. Stellenweise sind Starkregen, Hagel und Sturmböen möglich. In Rheinland-Pfalz ist es öfter trocken. Die Temperaturen steigen auf 24 Grad auf der Reutlinger Alb und bis 31 Grad an der Weinstraße. 9.05 Uhr.
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6: Schiff Ahoi, ich bin Nils Kaiser und ich freue mich, dass Sie wieder dabei sind, wenn es auf eine musikalische Fahrt über die Weltmeere geht. Heute machen wir einen Turn über die Ostsee mit Liedern, Legenden und Märchen von der pommerschen Küste, aus dem Baltikum und aus Russland. Entlang der finnischen Taiga-Küste wird es gehen und durch die Stockholmer Schärenwelt, bevor wir schließlich im Hafen von Kopenhagen die Segel einholen. Schön, dass Sie mit an Bord sind. Wir starten unseren Ostseeturn auf Rügen, der größten deutschen Insel. Hier finden sich die für die Ostseeinseln so typischen Kliffküsten aus Kreide und Kalkstein. Es gibt sie auch in Schweden, auf Öland und Gotland oder auf den dänischen Inseln Möhn und Seeland. Die steilen, weißen Klippen auf Rügen aber zählen mit zu den spektakulärsten. Caspar David Friedrich hat sie gemalt. Im 19. Jahrhundert werden auf Rügen die ersten Seebäder gegründet. Sie machen die Insel zur beliebtesten Sommerfrische Deutschlands. In Sassnitz, nahe den Kreidefelsen, komponiert Johannes Brahms den letzten Satz seiner ersten Sinfonie. Theodor Fontane sammelt hier Anregungen für seinen Roman Effi Briest. In den 1920er Jahren zählt zu den Badegästen auch der tschechische Komponist Bohuslav Martinů. In Erinnerung an seinen Aufenthalt schreibt er eine kleine Meerfantasie für Klavier. Er nennt sie Rujana, nach dem slawischen Namen der Insel. Bis ins Hochmittelalter, vor der deutschen Ostsiedlung, war Rügen vom westslawischen Volk der Ranen bzw. Rujanen besiedelt. Martinus Meerfantasie ist von rauen, impressionistischen Klängen geprägt. Hohe Wellen schlagen gegen die Kreidefelsen und laufen wieder zurück. Zwischendurch beruhigt sich die See, Sonnenschein fällt auf die Küste, Ruhe kehrt ein am Strand, bevor dann Wind und Wellen gewaltiger denn zuvor zurückkehren. Am Klavier Giorgio Kokel.

Klänge von der Ostseeinsel Rügen waren das in Bohuslav Martinus Meerfantasie Rujana. Früher war Rügen auch ein Umschlagsplatz für die Handelsschiffe der Hanse. Im 12. Jahrhundert hat sich dieser Verbund norddeutscher Kaufmannsstädte gegründet, ursprünglich für den Ostseehandel. Über die Flüsse Russlands ließ sich der Handel bis in den Orient ausdehnen. Viele Hansestädte brachten es zu großem Reichtum, allen voran Lübeck, die 1143 gegründete erste deutsche Stadt an der Ostsee. Reichtum kann aber auch zum Verhängnis werden, wenn er Hochmut und Eitelkeit mit sich bringt. Davon erzählt die wohl bekannteste Ostseesage von der reichen Handelsstadt Vineta. Durch Arroganz und moralischen Verfall soll sie einst im Meer untergegangen sein. Ob es eine solche Stadt, die im Sturm versunken ist, an der Ostsee wirklich gegeben hat, ist bis heute unklar. Oft ist nach Vineta gesucht worden. Seine Lage wird in der südlichen Ostsee vermutet, irgendwo zwischen Deutschland und Polen. Aber eigentlich dürfte Vineta gar nicht so schwer zu finden sein, sind die Glocken der Stadt doch immer noch zu hören. So erzählt es zumindest die Legende. Und so erzählt es auch Wilhelm Müller, der Textdichter von Schuberts Winterreise, in seinem Gedicht Vineta. Aus des Meeres tiefem Grunde klingen da die Abendglocken herauf, um Kunde zu geben von der schönen alten Wunderstadt. Tief unten im Wasser kann man ihre goldenen Zinnen noch funkeln sehen. Johannes Brahms hat das vertont.

Am Ende möchten die Sängerinnen und Sänger, in unserem Fall die Kölner Vokalsolisten, selbst in die Tiefe tauchen, um die alte Wunderstadt am Meeresgrund zu sehen. Durch und durch romantisch ist das Gedicht über die untergegangene Stadt Vineta von Wilhelm Müller. Johannes Brahms hat es 1861 in seinen drei Gesängen für sechsstimmigen Chor vertont. Um die Vineta-Sage geht es auch in der Oper »Baltische Legende« des polnischen Komponisten Felix Nowowiejski. Der heutige Ostseeanrainer Polen hatte 1918 nach dem Ende des Ersten Weltkriegs nicht nur seine staatliche Unabhängigkeit wiedererlangt, sondern auch den Zugang zur Ostsee. Eine maritime Oper passte da hervorragend zum nationalen Hochgefühl. Nowowiejskis baltische Legende avancierte schnell zur polnischen Nationaloper. Die Vineta-Sage wird darin verbunden mit der Legende von Jurata, der Königin der Ostsee. In der Oper ist sie die Herrscherin im versunkenen Vineta. Der Fluch der untergegangenen Stadt kann nur von einem mutigen Menschen gebrochen werden. Eine Krone muss er vom Meeresgrund ans Tageslicht heraufholen, um sie den alten slawischen Göttern zu opfern. Dem jungen Fischer Doman gelingt die Heldentat. Er erreicht Juratas mythisches Unterwasserreich und wird mit der Krone an den Strand gespült. Felix Nowowiejski mischt deutsche Spätromantik mit slawisch-polnischer Folklore. Die Ouvertüre eröffnet eine Welt zwischen Traum und Wirklichkeit. Das wilde Rauschen von Meereswellen hört man, aber auch die Glocken der versunkenen Stadt, die durch das Rauschen heraufklingen.

Von der untergegangenen Stadt Vineta erzählt die baltische Legende von Felix Nowowiejski. Das eben war die Ouvertüre zur Oper mit der Sinfonia Varsovia unter der Leitung von Grzegorz Nowak. 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Auf unserem Ostsee-Turn gelangen wir ins Baltikum. Dort nennt man die Ostsee das Baltische Meer. Jeder hat eben seine ganz eigene Sicht auf die See vor seiner Haustür. Die drei baltischen Staaten Estland, Lettland und Litauen sind alle sehr klein. Kein Punkt ist hier besonders weit vom Meer entfernt. Litauen, das kleinste der baltischen Länder, verfügt nur über 90 Kilometer Küste, die aber sind von besonderer Schönheit. Lange weiße Strände, majestätische Dünen und duftende Kiefernwälder prägen die Landschaft. Der Küste vorgelagert ist der schmale Sandstreifen der Kurischen Nehrung. Thomas Mann hat hier ein Ferienhaus gehabt. Beeindruckend ist der Blick über das Kurische Haff, die flache Lagune zwischen der Nehrung und dem Festland. Auf den Dünen der Nehrung war auch ein litauischer Maler mit seiner Staffelei unterwegs und hielt das Spiel der Wellen auf seiner Leinwand fest. Er hieß Konstantin Tschirlionis und der Bilderzyklus Meeressonate gilt als sein Meisterwerk. Dass seine Werke musikalisch klingende Titel tragen, ist kein Zufall, denn Tschirlionis war gleichfalls Komponist. Es gibt von ihm sowohl einen spätromantischen Klavierzyklus wie auch eine Tondichtung mit dem Titel Jura, das Meer. Zu Lebzeiten wenig beachtet und 1911 mit nur 36 Jahren gestorben, gilt Tschirlionis mit seiner Doppelbegabung heute als litauischer Nationalheld. Der Beginn seiner Tondichtung bietet uns einen erhabenen Blick auf die Weiten eines sonnenbeschienenen und sanft wogenden Meeres.

Alle Sinfonieorchester und die Dirigentin Mirga Graženytė-Tilla mit Konstantin Ciorlionis Tondichtung Vom Meer. Damit segeln wir hinaus auf die Ostsee. Die Ostsee ist ein Binnenmeer. Bis auf die Meerenge zwischen Dänemark und Schweden ist sie vollständig von Land umgeben. Weil sie vom offenen Ozean nahezu abgeschottet ist, bleibt ihr Salzgehalt niedrig. Ebbe und Flut spielen an ihren Küsten kaum eine Rolle. Ursprünglich war die Ostsee einmal ein gigantischer Süßwassersee. Entstanden ist er nach der letzten Eiszeit aus dem abtauenden Eis Skandinaviens, zunächst noch ohne jede Verbindung zum Weltmeer. Die bildete sich erst vor 8000 Jahren, als die Landbrücken zwischen Dänemark und Schweden überflutet wurden und die Verbindung zur Nordsee entstand. Auf der anderen Seite der Ostsee sind wir jetzt unterwegs. An der baltischen Küste geht es entlang bis zum Ende des finnischen Meerbusens. Von hier, dem östlichsten Punkt der Ostsee, stammt ein traditionelles Lied, in dem sich die Kulturen dreier Ostseeländer miteinander vermischen: Finnland, Russland und Estland. Gesang an Bord eines Schiffes heißt ein Lied, das in finnischer Sprache gesungen wird, angestimmt von den jungen Männern aus dem kleinen Dorf Rapula. Heute heißt es Rapolovo und liegt direkt vor den Toren von St. Petersburg. Früher lebte hier eine überwiegend finnischstämmige Bevölkerung, aber dann bauten die russischen Zaren in dem von ihnen besetzten Land ihre Hauptstadt. Die Ostsee war für sie das Tor zu Europa und verschaffte ihnen den Zugang zu den westlichen Meeren. Im Lied »Gesang an Bord eines Schiffes« sind die Männer aus Rapula zum russischen Militärdienst eingezogen worden. Während sie ihr trauriges Abschiedslied singen, bleiben die Mädchen weinend am Ufer zurück. Auch im Baltikum ist dieses Lied verbreitet. Der estnische Philharmonische Kammerchor singt es jetzt in einer Fassung seines Landsmannes Veljo Tormis.

Gesang an Bord eines Schiffes. Dieses ursprünglich finnische Lied wird von den Volksmusikgruppen im russischen Rapolowo noch heute gesungen und das interessanterweise immer noch in finnischer Sprache. Wir kreuzen heute auf der Ostsee. Wenn man von St. Petersburg kommend an der finnischen Küste entlang schippert, erreicht man irgendwann den nördlichsten Punkt der Ostsee. Dort, wo heute im Botnischen Meerbusen Finnland und Schweden ihre gemeinsame Grenze haben. Vorbei geht die Fahrt an den Kiefern, Fichten und Birken der nordischen Taiga-Küste. Hier gibt es auch viel flaches, fruchtbares Marschland. Entstanden ist es aus Meeressedimenten, ein idealer Tummelplatz für Elche, Bären und Luchse, aber auch für viele arktische Vogelarten. Sie nutzen die ruhigen Marschgebiete als Brut- und Rastplatz und die unzähligen Mücken als willkommenes Futter. Durch die Einsamkeiten der Marsch zog am Beginn der 1970er Jahre ein junger finnischer Komponist mit seinem Aufnahmegerät und fing die Gesänge der arktischen Vogelwelt ein, von Kranichen und Schwänen, Eiderenten und Küstenseeschwalben. Im Cantus Arcticus, dem arktischen Gesang, macht Eino Juhani Rautavaara die Vögel des Marschlandes zu Gesangssolisten. Ihre tiefer modulierten Stimmen werden vom Band zugespielt, während das Orchester die flackernde Atmosphäre der nördlichen Dämmerung malt. An den Herbst und an Tschaikowski soll man bei dieser Musik denken, so schreibt Rautavaara in den Vortragsanweisungen. Einen Ausschnitt aus dem ersten Satz spielen das Symphonieorchester Lahti und sein Dirigent Osmo Ventskä.

Leise verklingen die Vogelrufe der finnischen Marschküste. Eino Juhani Rautavaara hat sie in seinem Cantus Arcticus eingefangen. Uns zieht es jetzt wieder Richtung Süden, in wärmere Ostseegefilde, Richtung Schweden. Am Eingang zum Botnischen Meerbusen ist die Küstenlandschaft von den Schären geprägt, den kleinen, von den Gletscherströmen am Ende der letzten Eiszeit geschliffenen Felseninseln. Zu Tausenden erheben sie sich aus dem Wasser. Auch Stockholm, die schwedische Hauptstadt, verteilt sich über zahlreiche Schären, Inseln und Halbinseln. In Stockholm geboren wurde der Komponist Hugo Alfvén. Schon als Jugendlicher verbringt er die Sommer mit seiner Familie häufig in den Schären. Er entwickelt sich zu einem leidenschaftlichen Segler. Das Meer und die Schären werden immer wieder zum Inhalt seiner musikalischen Schöpfungen. Seine zweite Sinfonie bringt ihm den Durchbruch als Komponist, ein romantisch-orchestrales Klangbild vom Meer. Komponiert hat er sie größtenteils auf seinem Boot. Die Schärenwelt aber inspiriert Hugo Alfvén in besonderem Maße. Ihr widmet er nicht nur eine sinfonische Dichtung und eine Sinfonie, seine vierte, sondern darüber hinaus auch den dreisätzigen Klavierzyklus Bilder aus dem Schärengarten. Diese pianistischen Klangimpressionen sind eine ganz besonders intensive Erinnerung an den Schärengarten und die Sommer, die der Komponist dort verbracht hat. Peter Fries Johansson spielt daraus den dritten Satz, den Wellengesang.

klangvolle Bilder aus dem Schärengarten malt Hugo Alfvén in seiner Klaviermusik. Gemalt hat der schwedische Komponist übrigens auch wirklich, und da gehörten Motive von der Ostseeküste zu seinen beliebtesten Vorlagen. Wir steuern das letzte Ostseeland an, das auf unserem Trip noch fehlt. Nur 4 Kilometer Ostsee trennen Schweden und Dänemark voneinander an der schmalsten Stelle im Öresund. Wofür früher die Fähre 1 bis 2 Stunden brauchte, das schafft man heute mit Auto oder Bahn über die Öresundbrücke in 10 bis 15 Minuten. Es sei denn, man steht im morgendlichen Pendlerstau, denn den gibt es manchmal sogar hier mitten auf der Ostsee. Die Öresundbrücke verbindet Malmö mit Kopenhagen. Und dort, in Kopenhagen, beenden wir nun gleich unseren Ostseeturn. Die dänische Hauptstadt verfügt über eines der kleinsten Wahrzeichen der Welt. Unweit der Uferpromenade in der Einfahrt zum Hafen sitzt hier auf einem Felsen die nur 125 Zentimeter messende kleine Meerjungfrau, gestaltet nach der berühmten Figur des dänischen Märchendichters Hans Christian Andersen. Im Märchen träumt die Meerjungfrau davon, auf Beinen gehen zu können wie ein Mensch, denn nur so glaubt sie, den Prinzen, den sie liebt, für sich gewinnen zu können. Rauschend wie Meereswogen und gleichzeitig die Sinne berauschend ist Alexander von Zemlinskis dreiteilige Orchesterfantasie Die Seejungfrau nach Andersens Märchen. Nach der Uraufführung 1905 in der Versenkung verschwunden und erst 1984 wieder aufgetaucht, zählt dieses Stück heute zu den meistgespielten Werken des Komponisten. Der zweite Satz erzählt, wie die Meerjungfrau, verkörpert von der Solovioline, den schiffbrüchigen Prinzen aus den Fluten rettet und an Land bringt. Mit glühenden Orchesterfarben malt die Musik die erwachende Liebe der Meerjungfrau und ihr beschwingtes Gleiten über die Wogen des Meeres.

0: Das Konzertgebauorchester und Ricardo Chailly mit der Seejungfrau von Alexander von Zemlinsky. Die Musikstunde in SWR Kultur geht damit zu Ende. Mein Name ist Nils Kaiser und wenn Sie mögen, dann gehen Sie wieder mit mir auf Fahrt. Beim nächsten Mal sammeln wir Geschichten rund ums Mittelmeer.
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2: Um 10 Uhr mit Antje Keil. Außenminister Wadefuhl hat den Internationalen Strafgerichtshof gegen Kritik der US-Regierung verteidigt. Das Gericht in Den Haag mache die Welt sicherer und gerechter, sagte der CDU-Politiker dem Redaktionsnetzwerk Deutschland. Frank Eichmann berichtet.
3: Schlimmste Verbrechen gegen die Menschlichkeit habe der Internationale Strafgerichtshof aufgedeckt, so bei der Rekrutierung von Kindersoldaten. Täter seien zur Rechenschaft gezogen, die Welt sei sicherer und gerechter geworden, sagte Außenminister Wadefuhl. Mögliche Unzulänglichkeiten seien kein Grund, diese wichtige Errungenschaft grundsätzlich in Frage zu stellen. Vielmehr müsse der Strafgerichtshof als unabhängige Einrichtung verteidigt und geschützt werden. Damit reagierte Wadefuhl auf den wachsenden Druck der US-Regierung auf den Strafgerichtshof.
2: Die Bundesregierung will heute weitere Schritte zum Bürokratieabbau beschließen. Seit dem ersten Treffen im November seien Entlastungen von mehr als 10 Milliarden Euro auf den Weg gebracht worden, sagte Bundesdigitalminister Wildberger im ARD-Morgenmagazin. Von den Erleichterungen profitierten Unternehmen und Bürger. Die Regierung priorisiere die Maßnahmen auch auf Grundlage der Feedbacks, die sie über ein Internetportal erhalte, so der CDU-Politiker. Auf dem heutigen Programm stünden gut 10 Maßnahmen mit einer Entlastungswirkung von rund 600 Millionen Euro. Der Kinderbeauftragte der SPD, Reichert, sieht großen Nachbesserungsbedarf in der Familienpolitik. Beim Elterngeld müsse die Koalition nach der Sommerpause noch einmal ran, sagte Reichert im Deutschlandfunk. Die Pläne von Familienministerin Prien seien nicht durchdacht und gingen an der Lebenswirklichkeit vorbei, da sie unter anderem die Eingewöhnungszeit eines Kindes in der Kita nicht berücksichtigten. Familienministerin Prien will die maximale Bezugsdauer des Elterngelds von 14 auf 12 Monate senken. Reichert kritisierte auch den Vorschlag, den Unterhaltsvorschuss für Alleinerziehende zu kürzen. Er sei nicht mit der SPD abgesprochen. Bundesverkehrsminister Schnieder hat sich für mehr Wettbewerb im Bahnverkehr ausgesprochen. Anlass ist die Ankündigung des italienischen Unternehmens Italo, ab Frühjahr 2028 in den deutschen Fernverkehrsmarkt einsteigen zu wollen. Jakob Mayer berichtet aus Berlin.
4: Allerdings müsse sichergestellt sein, dass dadurch die Anbindung in der Fläche nicht leide, erklärte der CDU-Politiker der deutschen Presseagentur. Er wolle nicht, dass sich ein Unternehmen nur lukrative Strecken raussuche und damit viel Geld verdiene und es an anderen Stellen im Netz und in der Verbindung Probleme gebe. Nach einem Beschluss der Bundesnetzagentur muss die Bahn Wettbewerbern im Fernverkehr mindestens ein Viertel der Kapazitäten auf hochbelasteten Strecken überlassen. Die Behörde verspricht sich von mehr Wettbewerb im Fernverkehr niedrigere Ticketpreise. Italo will zunächst die Strecken München, Frankfurt, Köln, Dortmund im Stundentakt und München, Berlin, Hamburg alle 2 Stunden bedienen.
2: Die Preise für Lebensmittel in Deutschland sind in den vergangenen 6 Jahren deutlich stärker gestiegen als die allgemeine Inflation. Das berichtet die Rheinische Post und beruft sich dabei auf Zahlen der Bundesregierung. Demnach sind die Preise für Lebensmittel seit Anfang 2020 um gut 36% gestiegen. Die allgemeine Inflation lag im gleichen Zeitraum dagegen bei rund 22%. Vor allem teurer geworden sind Milchprodukte, Eier, Geflügel, Speiseöle und Zucker. Die Linke fordert deshalb unter anderem eine stärkere Kontrolle der Lebensmittelpreise und niedrigere Steuern auf Grundnahrungsmittel. Baden-Württembergs Umweltministerin Walker hat einen effizienteren Umgang mit Wasser gefordert, besonders in der Industrie und in der Landwirtschaft. Die Lage sei sehr angespannt, sagte sie im Deutschlandfunk. Ziel sei es, die Landwirtschaft mit sparsameren Bewässerungssystemen zu unterstützen. Die Bundesregierung will gezielt Daten zu Flüssen, Böden und Grundwasser sammeln und auswerten, um Wassermangel vorzubeugen. Am Vormittag stellt Bundesumweltminister Schneider das neue Niedrigwasserinformationssystem NIVIS vor. SWR-Nachrichten, Redaktion Patricia Wern. Der Wetterbericht für Baden-Württemberg und Rheinland-Pfalz. Ein Gewittertief über Frankreich sowie ein Hoch über der Nordsee bestimmen das Wetter. Die Vorhersage. In Baden-Württemberg entstehen in schwüler Luft örtlich Schauer und Gewitter. Stellenweise sind Starkregen, Hagel und Sturmböen möglich. In Rheinland-Pfalz ist es öfter trocken. Die Temperaturen steigen auf 24 Grad auf der Reutlinger Alb und bis 31 Grad an der Weinstraße. Die weiteren Aussichten: morgen häufig Sonne. 10.05 Uhr.
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5: Und mein Name ist Martin Hagen. Guten Morgen und willkommen zur Treffpunkt Klassik. Bei uns geht es heute einmal wieder sehr emotional zu, vor allem am Anfang, denn wir stellen Ihnen gleich eine neue App für Smartphones vor, die Musik und die Gefühle, die sie auslöst, miteinander verknüpfen möchte. Unsere erste Emotion in der Musik in Treffpunkt Klassik ist heute humorvoll und heiter, trotz eines traurigen Anlasses. Sie stammt von dem englischen Komponisten Geoffrey Bush, der seine Yorick-Ouvertüre für Orchester im Jahr 1949 schrieb, um des großen britischen Komikers, Schauspielers und BBC-Radiomoderators der ersten Stunde Tommy Handley zu gedenken, der Anfang des Jahres verstorben war. Und eine fröhlichere Trauermusik konnte der sich wohl kaum wünschen. Hier ist das BBC Philharmonic Orchestra unter Leitung von Rumon Gamba mit der Yorick-Ouvertüre für Orchester von Geoffrey Bush.

0: Treffpunkt Klassik in SWR Kultur mit der Yorick-Ouvertüre für Orchester des britischen Komponisten Geoffrey Bush. Roman Gamba dirigierte das BBC Philharmonic Orchestra in dieser ganz aktuellen Einspielung in der Reihe Overtures from the British Isles, also Ouvertüren von den britischen Inseln. Dass sich Musik und unsere Emotionen in einem ständigen Wechselspiel befinden, ist hinlänglich bekannt. Eigentlich ist das ja der Hauptzweck der ganzen Übung. Deshalb macht man oder hört man Musik. Aber welche Musik löst genau welche Emotionen aus? Und warum verlangen umgekehrt bestimmte Gefühle unbedingt sofort nach der passenden Musik? Auch hier ist schon viel geforscht worden, allerdings ohne greifbares Ergebnis, was oft an der Methode liegt. Eine neue App für Smartphones soll es jetzt mal wieder richten. Sie heißt MuPsych, ein englisches Kofferwort aus Musik und Psychologie. MuPsych. Und die dazugehörige Studie nennt sich Music Connect, mit deren Hilfe neue Einblicke in die, Zitat, Musik- und Emotionsregulation möglich werden sollen. Laura Ganeva hat die App für uns im Selbstversuch getestet.
1: München, Stammstrecke, 8 Uhr morgens. Es ist eng, heiß und laut. Mein erster Reflex? Griff in die Tasche, Kopfhörer rein. Aber was höre ich jetzt? Etwas zum Wachwerden? Zum Entspannen? Oder doch lieber einen Podcast? Ich entscheide mich für das neue Bibiza-Album. In diesem Moment ploppt eine Benachrichtigung auf meinem Handy auf. Die App MuPsych will von mir wissen, warum hast du gerade diese Musik gewählt? Und wie fühlst du dich dabei? Nicolas Ruth ist Professor für digitale Kommunikation an der Hochschule für Musik und Theater München. Gemeinsam mit der Universität Jyväskylä hat er die App mitentwickelt und forscht an der internationalen Studie Music Connect, wie sich Musik auf unsere Emotionen auswirkt.
2: Uns interessiert, wie Menschen auf Musik reagieren, und zwar genau dann, wenn sie die Musik selbst gewählt anmachen. Also nicht, wenn man irgendwie in einem Supermarkt ist und dem ausgesetzt ist oder es als Filmmusik beim Fernsehgucken mit dabei ist, sondern dann, wenn Menschen sich aktiv für Musik entscheiden.
1: Früher mussten Testpersonen mühsam Tagebuch führen oder bekamen in den 90ern sogar Piepser, die sie an das Ausfüllen von Fragebögen erinnerten.
2: Die meisten Studien, die das bisher gemacht haben, machen das retrospektiv. Aber da hat man ja immer dieses Problem, dieses zeitlichen Abstands und dieser Verfälschung durch unsere Erinnerung. Wir sind leider keine so gute Speichermedien wie Computer.
1: Heute übernimmt das die App MuPsych auf dem Smartphone. Dort, wo die meisten von uns ohnehin Musik streamen. Ich tippe in mein Handy: Situation, überfüllter Bus, Stimmung, genervt. Und speichern. Ich wähle einen ruhigen Elektrosound. Warum eigentlich? Müsste ich nicht etwas Fröhliches hören, um meine Laune zu heben? Nicolas Ruth räumt mit diesem Klischee auf.
2: Und dann zeigt sich doch häufiger, dass es sehr viele Menschen gibt, die gezielt auch vermeintlich negative Stimmungen fördern wollen. Also die traurig sind und dann eben auch entsprechend traurige Musik hören, um dieses, wie auch immer, dieses Gefühl beizubehalten oder damit auch das verarbeiten zu können.
1: Musik als Emotionsbegleiter also. Während ich in die U-Bahn umsteige, scrolle ich durch meine Lieblingssongs. Von Indie-Rock-Pop über Elektro bis hin zu den Rachmaninow-Klavierkonzerten. In welche Schublade passt das jetzt eigentlich? Die Forschung zeigt, in fast keine mehr. Ziel der Studie Music Connect ist auch, Genre-Klischees zu hinterfragen.
2: Zum Party machen hört die Person vielleicht EDM, aber in der Freizeit ist da sehr viel, weiß nicht, Minimal Classic dabei, neue Musik dabei oder sowas, sogar atonale Musik. Und da gibt es dann wieder die Überschneidung, weiß nicht, mit Heavy Metal oder sowas in der Art. Also ich glaube, das ist dann schön zu sehen, dass da weniger Stereotype sind, als wir das annehmen.
1: Diese Erkenntnisse sind nicht nur für die Psychologie spannend. Sie können auch Auswirkungen darauf haben, wie in Zukunft Konzerte geplant oder Radioprogramme gestaltet werden. Bis dahin heißt es, Kopfhörer rein, Playlist an.
0: Laura Ganeva über die neue App MuPsych zur Musik- und Emotionsregulation. Ja, und ich kann in diesem Zusammenhang nur auf die Musik von Mr. Emotion Nummer 1 verweisen, Carl Philipp Emanuel Bach. Der Hauptvertreter des sogenannten empfindsamen Stils wusste schon vor mehr als 200 Jahren, wie es geht, welche Strippen man wann ziehen muss. Plötzliche Stimmungswechsel, jede Menge musikalische Seufzer und ständige Kontraste, gepaart mit größtmöglicher Freiheit der Form. Das ergibt Emotion pur. Hören Sie selbst, hier ist die freie Fantasie für Klavier Fis-Moll, Wodkin-Verzeichnis 67 von Karl Philipp Emanuel Bach, gespielt von Anna-Maria Markowina.

Sie hören Treffpunkt Klassik in SWR Kultur mit Martin Hagen am Mikrofon. Und das war gerade Musik im sogenannten empfindsamen Stil von Carl Philipp Emanuel Bach. Seine freie Fantasie für Klavier Fis-Moll aus dem Jahr 1787 spielte die kroatische Pianistin Anna Maria Markovina für uns. Wir haben gleich einen Kommentar für Sie in Treffpunkt Klassik, in dem unser Autor, der Kabarettist René Südow, sein Leid klagt über Tourneen im Sommer. Bevor der aber unsere Sommerstimmung trübt, möchte ich erst einmal eine friedliche solche heraufbeschwören. Mit Musik des ungarischen Komponisten Zoltán Kodály. Sommerabend heißt sein Orchesterwerk aus dem Jahr 1906 und wir hören es mit dem Orpheus Chamber Orchestra.

0: Treffpunkt Klassik in SWR Kultur mit kammersinfonischer Musik des ungarischen Komponisten Zoltán Kodály. Seinen Sommerabend aus dem Jahr 1906 spielte das Orpheus Chamber Orchestra für uns. Ja, auch Kabarettist und SWR Kultur Glossenschreiber René Südow zählt zum fahrenden Volk der Künstlerinnen und Künstler, die das ganze Jahr über unterwegs sind, um auf den Bühnen dieser Welt die Menschen zu erfreuen. Im Sommer aber, findet René Südow, ist es eine besondere Herausforderung, auf Tournee zu sein.
1: Ach, der Sommer, da ist das Touren doch gleich doppelt schön. Das Publikum ist gut gelaunt, weil es direkt aus der Eisdiele ins Theater kommt. Als Künstler reist man bequem im herrlich klimatisierten ICE an und morgens geht man in der Hotelanlage noch vor dem Frühstück eine Runde schwimmen. Das denken Sie vermutlich. Im Sommer zu touren ist für uns Tourkünstler auch manchmal eine besondere Herausforderung. Hier ein kleiner Lagebericht meiner letzten Tournee in die schöne Landeshauptstadt Stuttgart. Über die Anreise möchte ich gar nicht so viele Worte verlieren. Die Deutsche Bahn hatte irgendwie die kleine Luftdruck- und Wetteränderung namens Sommer verschlafen und nicht dafür gesorgt, die Waggons zu kühlen. Aber ich bin ja vorbereitet und habe immer ein paar Wechselklamotten, Kühlpacks und meine eigene Coolness dabei. Wenigstens wird man dann am Stuttgarter Hauptbahnhof von heißem Wind und teuflischem Baustellenlärm umarmt. Den einzigen Lichtblick bildete ein vor dem Bahnhof auftretender Stehgeiger, der im Schweiße seines Angesichts Rhapsodien fiedelte. Natürlich wanderte mein Kleingeld in seinen Geigenkasten. Künstlerkollegen, die so harte Arbeit machen, gehören unterstützt. Der Veranstalter hatte mir ein anderes Hotel als beim letzten Mal gebucht. Statt mich im bahnhofsnahen und jetzt von Touristen ausgebuchten Vier-Sterne-Hotel unterzubringen, sollte ich nun in einem 3 Kilometer entfernten Hotel Garni einchecken. Wie gut, dass ich weder Kontrabass noch Kesselpauken mit mir rumschleppen musste, sondern nur einen kleinen, gefühlt 10 Kilo schweren Technikkoffer. Aber nach einem knackigen Fußmarsch von 2 Stunden war auch ich mir nicht mehr sicher, ob ich mittlerweile einen Sonnenstich hatte oder ob der Hotelbesitzer Garni tatsächlich mit zusätzlich angehängtem E geschrieben hatte. Ich wollte ihn auf diesen kleinen Rechtschreibfehler hinweisen, nahm dann aber Abstand davon, da er neben dem Hotel auch noch einen schweren Kampfhund namens Ludwig besaß, der grimmiger dreinschaute als sein Namensvetter Beethoven an seinen grimmigsten Tagen.
2: »Frühstück gibt's morgen nur von 6 bis 8 und die Kaffeemaschine ist kaputt«,
1: säuselte der Hotelbesitzer. »Und was die Zimmergröße anbelangt, kann ich nur sagen, es wäre einfacher gewesen, das Zimmer in meinen Koffer zu packen, als umgekehrt. Ich gebe zu, ich bin kein Stadtmensch und komme mir immer wieder vor wie in einem viel zu schnell geschnittenen Film, dessen Soundtrack besonders viel Wert auf Tempo, Dissonanzen und Staccati setzt. Und dann sind gerade in der Sommerzeit auch sämtliche Restaurants und Cafés überfüllt mit Menschen. Meinen Hunger stillen, ohne 2 Stunden auf den Service zu warten, konnte ich nur in einer stillen Nebengasse. Und die blieb zu Recht sehr still, war das einzig dort angesiedelte Lokal doch die Schwenkgrillbude Panseneck, deren kulinarische Meisterschaft überschaubar war. Was beschwere ich mich? Ich war ja nicht auf Urlaub hier, sondern zum Arbeiten. Der Theaterleiter begrüßte mich wie immer freundlich mit dem Satz, den kleinen Künstler auf Tournee aus dem Sommer kennen. »Heute sind wir eher im kleinen Kreis.« Dies war recht untertrieben. Man hätte sagen können, ich selbst war der Kreis. Aber bei uns Theatermenschen gilt die eiserne Regel, man spielt bei einer Person mehr im Publikum als auf der Bühne. Diese Regel ist besonders schmerzlich für mich, bin ich doch kein Streichquartett, Bläserquintett, Oktett, Nonett, Dezett. Leider weiß ich nicht, was Elf auf Lateinisch heißt. Ich bin quasi nur eine Ein-Mann-Band. Aber klar, wer zieht sich bei 30 Grad im Schatten schon eine Hose an, um Satire zu lauschen? Gut, ein volles Theater mit hosenlosen Zuschauern wäre jetzt auch nicht mein größter Wunsch gewesen. Verstehen Sie mich richtig, ich habe nichts gegen Sommer, aber für uns Tourneekünstler ist Regen und Schnee die bevorzugte Jahreszeit, denn dann erleuchtet und wärmt das Bühnenlicht, die dunkle Jahreszeit und die Seelen der Zuschauer. In diesem Sinne, wir sehen uns im Herbst.
0: Hat da jemand Herbst gesagt? Bitte schön, der Herr kommt zugleich. Hier ist Astor Piazzollas Herbst in Buenos Aires aus seinen Las Cuatro Estaciones Porteñas, den 4 Jahreszeiten von Buenos Aires, in einer Bearbeitung für Mandoline und Orchester. Gespielt von der Sinfonietta Leipzig unter Leitung von Omer Meir Welber mit Jakob Reuven auf der Mandoline und mit dem Dirigenten auf dem Akkordeon und am Cembalo.

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Sie hören Treffpunkt Klassik in SWR Kultur. Mein Name ist Martin Hagen. Und unsere letzte Musik hat idealerweise heldenhafte Gefühle in Ihnen geweckt. Denn das war das Trio Pathetik für Klarinette, Fagott und Klavier D-Moll des russischen Komponisten Michail Glinka, gespielt vom Rheingold-Trio. Musik und Emotion ist ja heute so etwas wie unser Motto in Treffpunkt Klassik, wie eigentlich jeden Tag hier, aber das nur am Rande. Wir erfahren gleich von einer Königin, Komponistin und Salonniere aus dem Frankreich des 19. Jahrhunderts, die mit ihren Romanzen Schmerz in Musik verwandelt hat. Ihr Name war Hortense de Bournay, auch bekannt als die vollendete Hortense. Und sie stellt sich selbst erst einmal musikalisch vor mit dem Lied Peu connu, point troublé. Zu Deutsch kaum bekannt, völlig ungetrübt, für Sopran und Klavier, gesungen und gespielt von der französischen Sopranistin France-Christine Fournet und dem kanadischen Pianisten James Alexander.

0: Peu connu, point troublé für Sopran und Klavier von der französischen Komponistin Hortense de Beauharnais. Die Ausführenden waren die Sopranistin France-Christine Fournet aus Frankreich und der kanadische Pianist James Alexander, der auf einem Originalinstrument aus dem Besitz der Königin Hortense gespielt hat, in unserem Konzertmitschnitt vom Bodensee-Festival 2003. Hortense de Beauharnais gehörte zu den gebildetsten und umstrittensten Frauen ihrer Zeit. Als Stieftochter und Schwägerin Napoleons I. standen ihr einst die Paläste Europas offen. Doch nach Napoleons Abdankung musste sie Frankreich verlassen. Ihr Exil am Schweizer Ufer des Bodensees gestaltete sie zu einem geliebten Kleinod, wie sie es selbst nannte, für das sie die besten Architekten und Gärtner ihrer Zeit engagierte und wo sich fast die gesamte politische, künstlerische und intellektuelle Elite des frühen 19. Jahrhunderts die Klinke in die Hand gab. Und auch die Bevölkerung liebte ihre Frau Herzogin, wie sie sich volksnah nennen ließ, denn Hortense de Beauharnais unterstützte Arme und Kriegsflüchtlinge, Schulen und kirchliche Einrichtungen gleichermaßen. Wie sie darüber hinaus auch zu einer Hymnenschöpferin wurde, erzählt Jan Ritterstedt.
1: Im Jahr 1810 trifft Hortense Eugénie Cécile de Beauharnais eine schwerwiegende Entscheidung. Sie trennt sich von ihrem eifersüchtigen Ehemann Louis Bonaparte. Genau, der ist ein Bruder von Napoleon. Hortense beschließt, sich fortan nur noch der Botanik und der Kunst zu widmen und vor allem der Musik. Sie weiß nämlich, dass sie eine ziemlich gute Komponistin ist. Schließlich hat sie diesen Hit hier komponiert. Partant pour la Syrie heißt diese Komposition von Hortense de Beauharnais und die wird später nochmal wichtig werden. Jedenfalls sind solche Romanzen damals sehr populär, meint Viola Herbst vom Forschungszentrum Musik und Gender in Hannover.
2: Das sind recht einfache, schlichte Lieder und darum ging es auch. Man wollte damit Gefühle übermitteln und das Ganze sollte auch ein bisschen gegen so verzierte und übertriebene italienische Arien gelten.
1: Die Texte von Hortenses Romanzen handeln oft von ritterlichen Tugenden und Liebe in einer idealisierten Welt des Mittelalters. Ungefähr 150 solcher Stücke komponiert Hortense de Beauharnais im Laufe ihres Lebens. Ihre musikalische Ausbildung hat sie im Schloss Malmaison in der Nähe von Paris erhalten. Dort wächst sie bei ihrer Mutter Josephine auf. Im Verlauf der Französischen Revolution endet ihr Vater Alexandre 1794 auf der Guillotine. Ein Schock für die erst 11-jährige Hortense.
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1: Hortense de Beauharnais lernt die französische Salonkultur von der Pike auf kennen. So kommt sie schnell mit der modischen musikalischen Gattung der Romanze in Berührung. Ihr eifersüchtiger Ehemann Louis Bonaparte unterdrückt allerdings ihre künstlerischen Ambitionen, während das Paar von 1806 bis 10 in Holland regiert. Nach der Trennung schlägt sich Hortense politisch auf die Seite von Napoleon. Nach der Schlacht von Waterloo muss sie dann Hals über Kopf aus Frankreich fliehen.
2: Sie wurde verbannt und ist dann erstmal ein bisschen rumgeirrt, war einige Zeit auch in Augsburg. Und als sie dann schließlich da am Bodensee gelandet ist, hat sie da im Salon aufgebaut und ihr Leben so geführt, als wäre eigentlich das ganze Kaiserreich noch nicht zu Ende unter Napoleon.
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0: Im Schloss Arenenberg am Bodensee führt sie gemeinsam mit ihrem Liebhaber einen Salon nach dem Vorbild ihrer Mutter. Hortense musiziert, zeichnet Pflanzen und tauscht sich mit der künstlerischen High Society aus.
1: Man weiß zum Beispiel, dass Franz Liszt da mal zu Gast war und Dichter, Dichterinnen, Schriftsteller, Schriftstellerinnen. Also schon ziemlich viele Leute kamen da zu Besuch.
0: Nach und nach erscheinen dann auch ihre eigenen Romanzen im Druck. Zum Beispiel Le Bon Chevalier, der gute Ritter, im Jahr 1817. In Wien wird der Komponist Franz Schubert auf diese Melodie aufmerksam und schreibt 8 Variationen über das Thema dieser Komposition von Hortense de Beauharnais. Die Entscheidung, sich von ihrem Ehemann zu trennen und sich der Musik zu widmen, sie scheint aufgegangen zu sein. Spätestens mit ihrem Salon emanzipiert sie sich als Künstlerin. Und Hortense de Beauharnais ist nicht nur einfach eine begabte Musikerin, die Musik hilft der adligen Dame auch, mit ihren privaten Gefühlen umzugehen. Der Tod ihres Vaters, dann ihres ersten Kindes, die Scheidung und schließlich die Verbannung aus ihrer Heimat.
1: Es gibt auch die Vermutung, dass sie komponierte, um ihre eigenen Schmerzen zu lindern. Die Stücke sind ja auch dazu da, eben dieses Sentimentale, dass sie das aber auch für sich selber braucht.
0: Hortense de Beauharnais stirbt am 5. Oktober 1837 in ihrem Exil am Bodensee. Zuvor hat sie es noch geschafft, ihren jüngsten Sohn Charles-Louis-Napoléon Bonaparte fest in der französischen Politik zu verankern. Er wird später als Kaiser Napoleon III. In die Geschichte eingehen. Und unter seiner Herrschaft wird Hortenses Hit, die Romanze Partant pour la Syrie, sogar zur offiziellen Nationalhymne des Zweiten Kaiserreichs.

Jan Ritterstedt mit seinem Porträt der vollendeten Hortense de Beauharnais. Sie hören Treffpunkt Klassik in SWR Kultur mit Martin Hagen am Mikrofon, wo sich heute nicht nur die Emotionen überschlagen, sondern sich auch ständig neue Horizonte auftun. Denn wenn Sie, wie ich gerade, verschämt für sich gedacht haben, von Hortense de Beauharnais habe ich bei Gott noch nie etwas gehört, dann kann ich jetzt noch einen drauflegen, von dem Sie garantiert überhaupt noch nie gehört haben. Den italienischen Komponisten Fortunato Kelleri aus Parma. Er lebte von 1690 bis 1757 und Fortunatos Nachname geht auf seinen deutschen Vater zurück. Er hieß also tatsächlich Keller. Was ihn aber nicht daran hinderte, nach einer gründlichen musikalischen Ausbildung in höchste hochadelige Höhen aufzusteigen, als Hofkapellmeister in Würzburg, Kassel und Stockholm. Fortunato Kelleri hat ein einziges Cellokonzert geschrieben im Jahr 1742 und diese Rarität hören wir jetzt hier in Treffpunkt Klassik mit der Cappella Gabetta unter Leitung von Andres Gabetta und mit Sol Gabetta als Solistin.

Sie hören Treffpunkt Klassik in SWR Kultur und das war gerade das einzige Cellokonzert des italienischen Komponisten mit deutschen Wurzeln Fortunato Kelleri. Sein Konzert für Violoncello und Orchester G-Dur aus dem Jahr 1742 spielte die Capella Gabetta mit Dirigent Andres Gabetta und mit Sol Gabetta auf dem Violoncello in unserem Konzertmitschnitt von den Schwetzinger SWR-Festspielen 2015. Bei der Komponistin unserer letzten längeren Musik in Treffpunkt Klassik geht es gleich so weiter mit dem Namensverwirrspiel. Nach einem Italiener mit deutschem Nachnamen haben wir es jetzt mit einer englischen Komponistin mit italienischem Namen und Herkunft zu tun. Sie heißt Elisabetta Brusa, wurde in Mailand geboren, hat dort auch studiert, lebt und arbeitet aber pendelnd zwischen Mailand und ihrer Wahlheimat London. Elisabetta Brusa ist vor allem für ihre voluminösen Orchesterwerke bekannt, in denen sie oft die Grenzen der Tonalität auslotet, ohne sie jedoch wirklich zu verlassen. Hier ist die Messe d'Or Fantasie für großes Orchester von Elisabetta Brusa aus dem Jahr 1998. Es spielt in einer Aufnahme aus besseren Tagen aus dem Kiew des Jahres 2001 das Nationale Sinfonieorchester der Ukraine unter Leitung von Fabio Mastrangelo.

Treffpunkt Klassik in SWR Kultur mit höchst emotionaler Orchestermusik der italienisch-englischen Komponistin Elisabetta Brusa. Ihre Messe d'Or Fantasie für großes Orchester aus dem Jahr 1998 spielte das Nationale Sinfonieorchester der Ukraine unter Leitung des italienischen Dirigenten Fabio Mastrangelo. Ja, und damit sind wir emotional und auch mit der Sendung fast am Ende. Mein Name ist Martin Hagen. Vielen Dank fürs Zuhören und für Ihr Interesse. Morgen ist dann hier meine Kollegin Katharina Eickhoff für Sie da. Und die Schlussnote von Treffpunkt Klassik ist heute einer der großen Pop-Sängerinnen und Musikerinnen des späten 20. Jahrhunderts gewidmet, die heute ihren 80. Geburtstag feiert, Linda Ronstadt. Sie hat mit ihrer einzigartigen Stimme viele Genres bereichert, wie etwa Country Rock, Folk, Pop und Soul. Und die Zahl der Musikehrungen, die Linda Ronstadt abgeräumt hat, würde jetzt hier den Schlussrahmen sprengen. Ich sage nur 11 Grammys, ein Emmy, 24 Studioalben, viele davon mit Gold, Platin oder sogar Mehrfach-Platin-Status und ein Stern auf dem Hollywood Walk of Fame. Mehr geht kaum. Hier ist die unvergleichliche Linda Ronstadt mit einem Song von Carla Bornoff, If He's Ever Near.

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1: 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Musikalische Versuche und Fehlversuche in Freiburg. Das Open Music Ensemble nimmt Töne auseinander, lässt Klänge scheitern, wieder neue entstehen und experimentiert einfach. Man muss an dieser Musik nichts verstehen, aber man darf staunen oder lachen. Wie zum Beispiel bei diesem Stück mit dem schönen Titel »Alles für die Katz«. Tiefe Töne gehören zum Konzept, denn die Musiker spielen mit den Erwartungen und den Nerven des Publikums. Immer auf der Suche nach einer verborgenen inneren Dramaturgie. Dots, Lines and Surfaces, morgen Donnerstag um 19 Uhr in der Paul H. Ort Collection. Vom Stigma zum Kunstwerk in Heidelberg. Mehr als 40.000 Werke von Psychiatriepatienten liegen in der Sammlung Prinzhorn. Zeichnungen, Texte, Skulpturen, oft niemals fürs Museum gedacht. Vor 100 Jahren nannte man das noch Irrenkunst. Heute gilt die Sammlung als Schatz der Outsider Art oder französisch und etwas eleganter Art Brut. Doch was ist schon normal und was nicht? Darüber diskutieren morgen eine Medizinhistorikerin, der Leiter der Sammlung Prinzhorn und eine Künstlerin aus Karlsruhe. Was ist normal und was verrückt? Morgen Donnerstag um 19 Uhr im Museum Sammlung Prinzhorn Heidelberg. Savoir vivre in der Pfalz. Mit dem Duft von frischem Baguette in der Nase Chopins letzter Cellosonate lauschen. Dazu ein Glas Wein und von der Terrasse der Villa Ludwigshöhe den Blick über die Rheinebene schweifen lassen. Das ist das Konzept von Kulinarik und Musik. Zur Haute Cuisine Frankreichs servieren die Cellistin Cosima Federle und der Pianist Giorgio Lazzari außerdem Stücke von Fauré und Ravel. Musik, Wein, Küche und Ambiente verschmelzen zu einem Gesamtkunstwerk für alle Sinne. Kulinarik und Musik morgen, Donnerstag um 19 Uhr, Villa Ludwigshöhe, Edenkoben.
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1: Um 12 Uhr mit Antje Keil. In Deutschland liegt der Grund für hohe Schulden oft nicht am eigenen Zutun der Menschen. Das hat das Statistische Bundesamt mitgeteilt und sich auf eine bundesweite Auswertung unter Schuldnerberatungen bezogen. Der häufigste Auslöser für eine Überschuldung war im vergangenen Jahr demnach eine Erkrankung, Sucht oder ein Unfall. Aus der SWR-Wirtschaftsredaktion berichtet Ursula Mayer.
3: Auch wenn Personen arbeitslos wurden, bekamen sie oft finanzielle Probleme. Vor allem Alleinerziehende gerieten wegen einer Trennung oder Scheidung in die Schuldenspirale. Nach Angaben des Statistischen Bundesamts hatten die Ratsuchenden im Schnitt Schulden in Höhe von knapp 35.000 Euro. Männer waren tendenziell höher verschuldet als Frauen. Mehr als die Hälfte der Betroffenen lebte allein. In der Regel hatten die Schuldner mit verschiedenen Gläubigern zu tun, etwa mit Finanzämtern, den gesetzlichen Renten- und Krankenversicherungsträgern, Bankenhändlern und Telekommunikationsunternehmen.
1: Die Auskunftei Schufa speichert laut einer Medienrecherche die Daten von Verbrauchern deutlich länger als bislang angenommen. Der NDR und die Süddeutsche Zeitung haben herausgefunden, dass das Unternehmen diese sensiblen Daten nutzt, um Tests durchzuführen, wie gut Scorings zur Kreditwürdigkeit funktionieren. Dazu zählen Informationen zu alten Krediten und Kreditkarten, Pfändungen, Privatinsolvenzen und Schulden, die oft schon vor Jahren beglichen wurden. Wenig Regen und lange Trockenphasen sorgen vielerorts für Probleme, etwa durch zu niedrige Flusspegel und ausgetrocknete Böden. Um das alles besser im Blick zu behalten, ist am Vormittag ein neues Niedrigwasserinformationssystem des Bundes online gegangen, zu finden unter dem Begriff NIWIS. Auf Karten können Nutzer hier sehen, wo die Wasserstände sinken oder die Böden besonders trocken sind. Der Kinderbeauftragte der SPD, Reichardt, sieht großen Nachbesserungsbedarf in der Familienpolitik. Besonders beim Elterngeld müsse die Koalition noch mal ran, sagte Reichardt im Deutschlandfunk. Die Pläne von Familienministerin Prien gingen an der Lebenswirklichkeit vorbei, da sie unter anderem die Eingewöhnungszeit eines Kindes in der Kita nicht berücksichtigten. Die CDU-Politikerin Prien will unter anderem die maximale Bezugsdauer des Elterngelds von 14 auf 12 Monate senken. Neonazi-Maler Svenja Liebig ist von Tschechien nach Deutschland gebracht worden. Das teilte die tschechische Polizei mit. Die wegen Volksverhetzung verurteilte Rechtsextremistin soll nach Angaben der deutschen Justiz zunächst in das Frauengefängnis im sächsischen Chemnitz gebracht werden. Ursprünglich sollte Liebig dort die Haft schon im August vergangenen Jahres antreten. Sie war jedoch geflohen und dann im April in Tschechien gefasst worden. Die türkische Regierung erinnert heute an den Putschversuch des Militärs vor genau 10 Jahren. Neben Ausstellungen und öffentlichen Gedenkveranstaltungen ist auch ein Marsch über die Brücke über den Bosporus geplant, die damals Schauplatz von Auseinandersetzungen zwischen Militär und Regierung war. Am 15. Juli 2016 hatten Teile des türkischen Militärs versucht, Präsident Erdogan zu stürzen. In Istanbul und in der Hauptstadt Ankara kam es zu gewalttätigen Auseinandersetzungen. Mehr als 250 Menschen wurden damals getötet und etwa 2000 verletzt. Erdogan hat die religiöse Bewegung des Predigers Gülen für den Putschversuch verantwortlich gemacht. Der Waldbrand in der Nähe von Paris ist nach Angaben der französischen Feuerwehr eingedämmt. Gelöscht sei er noch nicht, aber etwa 800 Feuerwehrleute seien weiter im Einsatz, um das Feuer an der weiteren Ausbreitung zu hindern. Der Brand hat seit Sonntag mehr als 2000 Hektar in dem beliebten Naherholungsziel Fontainebleau bei Paris zerstört. Laut Staatsanwalt sind im Zusammenhang mit den Bränden weiter von den ursprünglich 6 festgenommenen noch 4 Verdächtige in Polizeigewahrsam. Ein Feuerwehrmann hatte gestanden, eines der Feuer absichtlich gelegt zu haben. SWR Nachrichten, Redaktion Eva Zofko und Petra Muhr. Das Wetter in Baden-Württemberg und Rheinland-Pfalz. Ein Gewittertief über Frankreich und ein Hoch über der Nordsee bestimmen das Wetter. Die Vorhersage. Am Nachmittag in der Mitte und im Süden Baden-Württembergs weitere Schauer und Gewitter, stellenweise Starkregen, Hagel und Sturmböen möglich. Zwischen 24 und 31 Grad. In der Nacht nach Süden zu gewittrig, Tiefstwerte 19 bis 13 Grad. 12.05 Uhr.
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4: Mit Ralf Hecht, guten Tag. Ein einheitliches Niedrigwasserinformationssystem für ganz Deutschland. Seit heute ist es in Betrieb. Außerdem Jugendliche und Social Media. Eine neue Studie versucht, Einblicke ins digitale Wohlbefinden von Jugendlichen zu liefern. Und die EU hatte den Preis für russisches Öl gedeckelt. Nun ist das Sanktionspaket ausgelaufen und der Nachfolger noch immer umstritten. Wasser ist unser wertvollstes Lebensmittel und scheinbar endlos vorhanden. Scheinbar. Doch tatsächlich ist es so, dass wir in den letzten Jahrzehnten größere Mengen Grundwasser verloren haben, die sich nicht wieder nachbilden. Und erst jetzt wird es ja so richtig heiß. Wald und Landwirtschaft werden da noch manche Nuss zu knacken haben, um mehr Wasser in der Landschaft und damit bei den Pflanzen zu halten. Und wir alle werden uns an die Aufrufe zum Wassersparen wohl gewöhnen müssen. Nicht nur für die, die für solche Wassersparaufrufe verantwortlich sind, brauchen allerdings Informationen über die Wasserstände, die es bisher aber nur auf Landesebene und in sehr unterschiedlicher und deshalb kaum vergleichbarer Form gab. Bis heute. Denn da wurde von Bundesumweltminister Schneider NIWIS eingeweiht. Das Niedrigwasserinformationssystem. Maximilian Ulrich in Berlin. Was ist das denn genau?
5: Nives-online.de ist eine Website, da sieht man drei interaktive Karten und da werden die Daten von hunderten Wassermessstationen in ganz Deutschland abgebildet. Auf der ersten Karte sieht man die Pegelstände von Flüssen, auf der zweiten die Grundwasserpegel und auf der dritten die aktuellen Regenmengen. Und blau steht dabei für alles in Ordnung, kein Niedrigwasser, gelb für niedrige Wasserstände und rot und dunkelrot für sehr niedrig bzw. extrem niedrige Wasserstände.
4: Und wie sieht die Wasserstandskarte Deutschlands momentan aus?
5: Aktuell überwiegen tatsächlich die Farben gelb bis dunkelrot. Die Grundwasserstände im Alpenraum sind sehr niedrig bis extrem niedrig. Die Donau führt extremes Niedrigwasser. In weiten Teilen Deutschlands sieht es ähnlich aus. Nur ganz im Westen gibt es gerade ein paar blaue Punkte, also kein Niedrigwasser. Aber da es in den nächsten Tagen kaum regnen wird, wird sich die Niedrigwassersituation noch verschärfen. Da ändern auch kurze Sommergewitter nichts dran.
4: Also, Sinn und Zweck, vorhin schon kurz angesprochen. Was ist der tiefere Sinn und Zweck dieses Informationssystems? Ganz offiziell.
5: Die Website soll uns vor allem bewusst machen, wie krass die Trockenheit in Deutschland mittlerweile ist. Wir haben in den letzten 25 Jahren mehr Wasser verloren, als im ganzen Bodensee drin ist. Und das hat Folgen. Schiffe können nicht mehr fahren, Kraftwerke nicht gekühlt werden, die Waldbrandgefahr steigt, Ernten fallen aus, die Natur leidet und auch die Grundwasserversorgung, also das Trinkwasser, ist gefährdet. Der Bundesumweltminister Carsten Schneider sagt, Niedrigwasser kostet die Volkswirtschaft jedes Jahr 25 Milliarden Euro.
4: Das klingt schon mal erstaunlich hoch. Karten sind das eine, aber was passiert politisch mit Blick auf das Niedrigwassermanagement?
5: Auf lokaler Ebene gibt es im Sommer immer wieder Verbote, zum Beispiel den Rasen zu sprengen oder sein Auto zu waschen. So ein Verbot gibt es gerade beispielsweise in München. Der Bundesumweltminister Carsten Schneider, der würde gerne ein Gesetz zum Schutz der natürlichen Infrastruktur erlassen. Denn am besten schützt man und hält man das Wasser im Land durch Moore, durch Auen und Wälder. Und der Gesetzentwurf von Schneider sieht vor, dass solche Flächen von überragendem öffentlichen Interesse sind, genau wie zum Beispiel Straßen oder Brücken. Aber damit steht er in der Regierung offenbar alleine da, denn seit Monaten kriegt Schneider das Gesetz nicht durchs Bundeskabinett. Auch heute ist es wieder nicht auf der Tagesordnung gelandet.
4: Pünktlich zum Start funktionierte die Webseite nicht. Woran lag das?
5: Das liegt wahrscheinlich an den hohen Zugriffszahlen und das Umweltministerium hat mir gesagt, wir arbeiten dran. Durch das Internet wird auch das Niedrigwasser verstärkt. Gerade die neuen großen KI-Rechenzentren erzeugen so viel Wärme, dass sie mit Wasser gekühlt werden und die verbrauchen Millionen Liter Kühlwasser. Mit dem Einsatz von KI steigt also auch der weltweite Wasserverbrauch.
4: Informationen aus Berlin von unserem Korrespondenten Maximilian Ulrich. Wir bleiben beim Wasser. Diesmal beim Hochwasser. Bei der zentralen Gedenkveranstaltung zur Ahrflut gestern Abend hat der neue Ministerpräsident von Rheinland-Pfalz, Gordon Schnieder, etwas getan, worauf viele Menschen dort seit 5 Jahren gewartet haben. Er hat sich schlicht entschuldigt.
6: Es ist das Versprechen und die Zusage des Staates, seine Bürgerinnen und Bürger zu schützen. Dieses Versprechen wurde nicht eingehalten. Der Staat hat in dieser Frage und in dieser Nacht versagt. Dafür bitte ich als Ministerpräsident um Entschuldigung.
4: Natürlich macht so eine Entschuldigung nichts wieder gut und macht keine Toten lebendig. Und manche Betroffene weisen auch gerade darauf hin und sagen sehr allgemein, sie haben sich von der Politik im Stich gelassen gefühlt. Und doch ist es für viele auch ein großer und wichtiger Schritt. Ein Kommentar von Christian Giese-Kessler.
7: Also Social Media ist für viele.
4: Der liegt offensichtlich noch nicht vor. Dann müssen wir mal schauen. Wir werden ihn nachreichen. Jetzt gehen wir erstmal zur Gymstudie. Sie haben es schon ein wenig gehört. Der Medienpädagogische Forschungsverbund Südwest, zu dem auch der SWR gehört, veröffentlicht jedes Jahr die sogenannte Gym-Studie. Jugend, Information, Medien. Dabei geht es nicht nur um die immer gleichen Fragen, wie und wie lang Medien genutzt werden zum Beispiel. Dieses Mal geht es bei Gym Plus ums digitale Wohlbefinden von Jugendlichen. Unter anderem um die Frage, welche Social-Media-Plattformen Jugendliche vermissen würden oder wie sie zum Beispiel mit Fake News, Hate Speech, sexistischen Inhalten oder Gewalt auf Social Media begegnen. Anja Braun aus der SWR Wissenschaftsredaktion hat für uns sich die Studie angeschaut. Und an Sie ist die erste Frage: Was ist denn der zentrale Befund dieser Sonderauswertung, an der auch der SWR beteiligt war?
7: Also Social Media ist für viele Jugendliche offenbar eine Art emotionale Achterbahn. 72% sagen, dass sie dadurch von den Dingen abgelenkt werden, die sie eigentlich tun sollten. Und mehr als die Hälfte hat das Gefühl, dadurch Zeit für Erholung und andere Freizeitaktivitäten zu verlieren. 40% sagen sogar selbst, dass ihre Konzentrationsfähigkeit darunter leidet. Aber auf der anderen Seite sagen auch 82%, dass sie über Social Media viel Neues lernen und ihr Wissen erweitern können. Und etwa die Hälfte fühlt sich dort auch verstanden. Das zeigt, Jugendliche sehen Social Media nicht nur negativ, sondern eher so als Drahtseilakt zwischen Inspiration, aber eben auch Belastung.
4: Social Media offensichtlich im Alltag der Jugendlichen sehr wichtig. Fühlen Sie sich dort denn auch besonders wohl?
7: Also nach den Daten der Studie eher nicht. Das ist schon interessant. In Social Media dominiert die Freizeitaktivitäten der Kids heute. 76% der Jugendlichen sind regelmäßig auf Social Media unterwegs, aber nur knapp jede und jeder Fünfte zählt Social Media auch tatsächlich zu den drei Aktivitäten, bei denen er oder sie sich besonders wohlfühlt. Bei Treffen mit Freundinnen und Freunden, da sagen immerhin fast 2/3, da fühle ich mich besonders gut. Und auch Familie und Sport schneiden deutlich besser ab. Trotzdem hängen die meisten Heranwachsenden den größten Teil ihrer Freizeit auf Social Media ab. Dieser Widerspruch, der zeigt sich am stärksten bei der Plattform TikTok. Die wird von den Jugendlichen als ziemlich kritisch bewertet. Trotzdem ist TikTok nach YouTube der Dienst, den sie am meisten vermissen würden. Und bei den Mädchen liegt TikTok sogar auf Platz 1.
4: In Social Media finden sich auch Gewalt, Hass und Hetze, Pornografie und vieles mehr, was Jugendliche negativ beeinflussen kann. Was hilft den Jugendlichen denn, wenn sie sich durch den Social-Media-Konsum belastet, irritiert oder verletzt fühlen?
7: Erstaunlicherweise ist da die Antwort ziemlich analog andere Menschen. Die Kids sprechen dann mit Freundinnen oder Freunden, mit Geschwistern ihrer Familie oder eben anderen Vertrauten darüber. Daneben wird auch Musik hören als gute Entlastung und Entspannungstechnik genannt. Die Studie zeigt, die sozialen Beziehungen, die sind für Heranwachsende trotz hohem Social-Media-Konsum ziemlich wichtig. Und Jugendliche mit einer starken familiären Einbindung, die haben im Schnitt ein höheres Wohlbefinden. Am wohlsten fühlen sich aber die allermeisten, wenn sie Zeit mit ihren Freundinnen und Freunden verbringen. Übrigens spielen KI-Chatbots bei dem Gespräch über Sorgen und Belastung bei den Heranwachsenden bisher nur eine kleine Rolle. Nur etwa 12% der Kids nutzen sie, um darüber zu chatten, wenn sie etwas belastet.
4: Wie stehen die Jugendlichen zu einem Social-Media-Verbot oder zumindest einer gesetzlichen Regulierung von Social Media, wie sie ja zurzeit intensiv diskutiert werden?
7: Fast die Hälfte der Befragten, immerhin 47%, hat gesagt, sie würden Generationen beneiden, die noch ohne Social Media aufgewachsen sind. Trotzdem sind die Jugendlichen in Sachen Altersgrenze eher skeptisch, vor allem weil sie die Wirksamkeit dieses Verbots bezweifeln. Dabei sind 43% schon der Meinung, dass Social Media für alle unter einem bestimmten Alter verboten werden sollte. Und besonders bezeichnend ist, die Mehrheit der Kids sagt, bei der ersten Nutzung von Social Media sollten die Kinder auf jeden Fall älter sein, als sie selbst es bei ihrer ersten Nutzung waren. Die aktuelle Debatte um die Social Media Verbote und die Altersgrenzen, die geht aber gefühlt über die Köpfe der allermeisten Jugendlichen hinweg. Denn nur 10% sagen, sie finden wirklich, dass ihre Perspektive als Jugendliche ausreichend beachtet wird.
4: Informationen von Anja Braun aus der SWR Wissenschaftsredaktion. Und wir kommen nochmal zurück ins Ahrtal. Wir haben Gordon Schnieder, den neuen Ministerpräsidenten von Rheinland-Pfalz, schon gehört, wie er sich entschuldigt hat für die Fehler, die passiert sind in der Flutnacht. Natürlich macht so eine Entschuldigung nichts wieder gut und macht auch keine Toten lebendig. Manche Betroffenen weisen gerade darauf hin, sagen, die Politik habe sie im Stich gelassen. Und doch ist eine solche Entschuldigung für viele ein großer und auch ein wichtiger Schritt. Und jetzt wirklich der Kommentar von Christian Giese-Kessler.
8: Die Entschuldigung von Ministerpräsident Schnieder an die Menschen im Ahrtal war billig. aber konsequent. Billig war sie vor allem deswegen, weil sie ihn praktisch nichts gekostet hat. Gordon Schnieder war 2021 nicht im Amt. Er und seine CDU waren nicht in Regierungsverantwortung. Es gab kein Fehlverhalten, das man ihm oder seiner Partei vorwerfen konnte. Und das widerspricht dem Sinn einer Entschuldigung ganz allgemein. Denn um Entschuldigung bittet jemand, der durch seine Taten Schuld auf sich geladen hat. Eine Entschuldigung ohne Schuld ist eine leere Geste. Gordon Schnieder verkennt nicht nur allgemein, sondern auch ganz speziell den Sinn einer Entschuldigung im politischen Kontext. Denn gerade in der Politik, wo viel zu oft mit dem Finger auf alles und jeden gezeigt wird, nur nicht auf sich selbst, hat eine Entschuldigung eine ganz andere Symbolkraft. Hier steht jemand, der Verantwortung zeigt, der eingesehen hat, dass er einen Fehler gemacht hat, der diesen Fehler eben nicht auf jemanden anderen schiebt. Nichts davon trifft auf Schnieder zu. Und trotzdem ist die Entschuldigung von Ministerpräsident Schnieder auch konsequent. Konsequent, weil er selbst diese Entschuldigung versprochen hat. Konsequent aber auch, wenn man auf den Wortlaut achtet. Die Flutkatastrophe war auch Staatsversagen, sagt er. Das ist ein entscheidender Unterschied zu Dreyer und später Schweizer. In ihren Worten gab es natürlich auch menschliches Versagen. Aber in erster Linie war es eine Naturkatastrophe. Schnieder macht klar, die Flut war auch eine Politkatastrophe. Daraus wächst eine ganz andere Pflicht, nämlich die Pflicht der bedingungslosen Unterstützung. Dazu gehört auch die Pflicht, die Disziplinarklage gegen den Ex-Landrat Jürgen Föhler, der in der Flutnacht nachweislich versagt hat, mit allem Nachdruck fortzusetzen. Vielleicht sogar die Pflicht, die Staatsanwaltschaft doch anzuweisen, die strafrechtlichen Ermittlungen wieder aufzunehmen. Das wäre dann am Ende wirklich konsequent.
4: Der Kommentar von Christian Giese-Kessler aus dem Ahrtal. Ins Ausland. Russlands Krieg in der Ukraine. Europa hat dem vor allem Wirtschaftssanktionen entgegengesetzt, den immer neuen sogenannten Sanktionspaketen. Im Moment ist man dabei, das 21. Paket zu schnüren. Vielleicht. Bisher ist man sich, auch ganz ohne Viktor Orban, nicht einig geworden. Und so ist der sogenannte Ölpreisdeckel, der die russischen Einnahmen beschränken soll, um Mitternacht ausgelaufen. Aus Brüssel, Sabrina Fritz.
9: Heute wollen die EU-Länder einen letzten Versuch starten, das 21. Sanktionspaket über die Bühne zu bringen. Dann ist Sommerpause. Seit Monaten wird um Fisch, Flüssiggas und die Einreise von russischen Soldaten verhandelt. Zu Beginn der Woche sagte die Außenbeauftragte der EU, Kaya Kallas, noch: Unser Ziel ist, eine Einigung zu erreichen. Wenn wir keine Einigung erzielen, dann arbeiten wir an Plan B, aber noch arbeiten wir an Plan A. Doch wie dieser Plan B aussehen könnte, ist nicht klar. Wie man aus Brüssel hört, blockiert einerseits Griechenland. Seine Reeder wollen weiterhin russisches Flüssiggas transportieren und verkaufen. Ab Januar soll dies aber eigentlich verboten sein. Österreich will Vorteile für seine Banken herausholen. Frankreich und Spanien setzen sich dafür ein, dass weiterhin russische Soldaten ein Visum für die EU bekommen. Und so wird das 21. Sanktionspaket immer kleiner, obwohl es eigentlich als eines der größten in den vergangenen Jahren angelegt war. Es gäbe aber auch positive Nachrichten, so die Außenbeauftragte Kallas. So seien 250 Personen auf der Sanktionsliste aufgeführt, so viele wie noch nie seit Kriegsbeginn.
10: Over 250 listings. This constitutes our biggest round of individual sanctions since Russia's 2022 invasion.
9: Sanktionen durchzusetzen ist ähnlich schwer wie Windräder bauen. Super Sache, aber bitte nicht in meinem Garten. Die Vorschläge der EU-Kommission wurden jedenfalls nach und nach von den Mitgliedstaaten abgeschwächt oder ganz einkassiert, wie der Export von russischem Fisch. Dieser sollte laut EU-Kommission drastisch eingeschränkt werden. Doch Deutschland fürchtete um seine Fischstäbchen, Portugal um seinen Kabeljau und jetzt ist der Fisch ganz vom Tisch. Ein Teil des Sanktionspaketes ist auch der sogenannte Ölpreisdeckel. Tanker dürfen nur russisches Öl transportieren, das für weniger als 44 Dollar pro Barrel eingekauft wurde. Der aktuelle Ölpreis liegt deutlich höher. Damit soll Russland nicht vom Krieg gegen den Iran profitieren. Dieser hat die Ölpreise ansteigen lassen. Der sogenannte Ölpreisdeckel ist in der Nacht ausgelaufen. Nun muss er eigentlich verlängert werden, doch auch das hängt in der Schwebe. Die neuen Sanktionen sollen Russland schwächen. Gleichzeitig bindet die EU die Ukraine enger an sich. In Brüssel haben die Beitrittsverhandlungen die entscheidende Phase erreicht. Kommissionspräsidentin Ursula von der Leyen reist heute nach Kiew. Und die sogenannte Koalition der Willigen plant erste Militärmanöver mit der Ukraine als Absicherung nach einem möglichen Kriegsende. Vielleicht sind das stärkere Botschaften an Moskau als ein beschädigtes Sanktionspaket.
4: 2016, in der Nacht vom 15. auf den 16. Juli, heute vor 10 Jahren, da fuhren in Ankara und Istanbul Panzer auf. Teile des Militärs versuchten mal wieder einen Putsch. Doch diesmal scheiterten sie. Wer genau die Aktion initiiert und organisiert hat, das ist weiter unbekannt. Vom türkischen Präsidenten Erdogan wird sein früherer Weggefährte Gülen verantwortlich gemacht und die Situation genutzt, um die Türkei massiv umzubauen. Unser Korrespondent Benjamin Weber berichtet aus Istanbul über die 10 Jahre nach dem Putsch und wie der die Türkei verändert hat.
11: Die Istanbuler Bosporusbrücke ist ein zentraler Schauplatz der Nacht vom 15. auf den 16. Juli vor 10 Jahren. Soldaten blockieren sie mit Panzern. Über der Hauptstadt Ankara steigen Kampfjets auf und bombardieren das Parlament. Ein im Fernsehen verlesener Text erklärt, die Regierung sei abgesetzt.
12: Hallo.
11: Es ist etwa Mitternacht, als Staatspräsident Erdogan auf dem Handy der Fernsehmoderatorin Hande Fırat anruft, mit Video.
13: Ich rufe unser Volk auf, sich auf den Plätzen unserer Provinzen zu versammeln, an den Plätzen und den Flughäfen. Eine Macht, die stärker ist als die Macht des Volkes, habe ich bis heute nicht gekannt.
11: Tausende folgen ihm. Sie stellen sich den Soldaten entgegen. Am Morgen erklärt die Regierung, wieder alles unter Kontrolle zu haben. Mehr als 250 Menschen sterben, Tausende werden verletzt. Die Regierung und später auch Gerichte machen die Bewegung des in den USA lebenden Predigers Fethullah Gülen verantwortlich. Sie hat Schlüsselpositionen in türkischem Staat, Gesellschaft und Militär besetzt. Zwischen den ursprünglichen Verbündeten Erdogan und Gülen war in der Zwischenzeit ein Machtkampf ausgebrochen. Noch in der Putschnacht erklärt Erdogan:
13: Dieser Aufstand ist ein großes Geschenk Gottes an uns. Warum? Weil er unseren Streitkräften, die rein sein müssen, die Gelegenheit bietet, sich zu säubern.
11: Die Säuberungsaktionen beginnen sofort und sie wirken gut vorbereitet. Mehr als 20.000 mutmaßliche Gülen-Anhänger werden allein aus der Armee entlassen, mehr als 100.000 aus dem Staatsdienst. Gerichte, Schulen und Unternehmen werden gesäubert, hunderte Medien und Verlage geschlossen, mehr als 170 Journalisten hinter Gitter gebracht. Seitdem gehen Justiz und Staatsapparat rigoros gegen kritische Stimmen vor. Demonstrationen zu Anlässen wie dem Weltfrauentag, dem Tag der Arbeit oder Pride werden verboten. Die Opposition wird drangsaliert. Ihr Präsidentschaftskandidat Ekrem İmamoğlu sitzt seit mehr als einem Jahr im Gefängnis. In der Putschnacht stirbt auf der Brücke auch einer der engsten Präsidentenberater, Erol Olçok, und sein 17-jähriger Sohn Abdullah. Um die Hintergründe aufzuklären, nimmt 2016 ein parlamentarischer Untersuchungsausschuss seine Arbeit auf. 5 Monate später löst der Präsident ihn per Dekret wieder auf.
4: England, Argentinien im WM-Halbfinale. Das ist mehr als nur ein Fußballspiel. Der Falklandkrieg von 1982 und der bis heute andauernde Streit um die Inselgruppe vor der argentinischen Küste, sie prägen die Rivalität bis heute. Unvergessen ist auch das WM-Viertelfinale 86, als Diego Maradona England mit der Hand Gottes und dem späteren Tor des Jahrhunderts bezwang. Oliver Neuroth über ein Fußballspiel, das heute Abend viel mehr sein wird als nur ein Fußballspiel.
14: Wer in Argentinien einen Auffrischungskurs in argentinisch-britischer Geschichte braucht, bekommt den gerade im Kino. Dort läuft der Dokumentarfilm El Partido, das Spiel, der sowohl auf die sportliche als auch auf die politische Geschichte beider Länder blickt.
15: One of the great football coliseums of the world, the Azteca Stadium.
16: Es solo fútbol y punto.
14: Es ist nur Fußball, sagte Diego Maradona vor genau 40 Jahren vor dem WM-Viertelfinale England-Argentinien. Es wurde ein Spiel, das in die Geschichtsbücher einging. Zum einen, weil Maradona den Ball mit der linken Hand ins Tor beförderte, der Schiedsrichter es nicht bemerkte, das Tor also zählte. Zum anderen, weil Maradona kurz darauf mehrere englische Spieler umdribbelte und das 2:0 schoss, eine der spektakulärsten Einzelaktionen der Fußballgeschichte. Das umstrittenste und das schönste WM-Tor in nur einem Spiel. Wenige Tage später wurde Argentinien Weltmeister. Für viele Argentinier war das eine Art Genugtuung, sagt Fußballfan Lucas aus Buenos Aires. Denn seine Nation habe sich damals gedemütigt gefühlt durch die Regierung Großbritanniens.
17: 26, aber
14: 1986 stand unter dem Eindruck des Falklandkrieges. Der WM-Sieg war für die Menschen daher großartig. Eine Erleichterung für das Herz wegen der politischen Lage. 1982 hatte Argentinien die Falklandinseln besetzt. Sie liegen rund 500 Kilometer vor der argentinischen Küste, wurden seit langem aber von Großbritannien verwaltet. Die damalige Militärregierung Argentiniens beanspruchte die Inseln als ihr Staatsgebiet. Großbritannien reagierte prompt und schickte Truppen in den Südatlantik. Nach 10 Wochen Krieg mit mehr als 900 Toten eroberte Großbritannien die Inseln zurück. Argentinien kapitulierte. Für viele Argentinier ist das bis heute ein wichtiges Thema. Die argentinische Fußballnationalmannschaft hat sich während der WM mit diesem Lied in der Kabine selbst angefeuert. Ich bin Argentinier durch und durch, für die Falklandinseln, für Diego, für Messis letztes Mal. Das Team erinnert also an Diego Maradona, an Leo Messis wahrscheinlich letzte WM und die Inselgruppe. Rodrigo de Paul aus der argentinischen Mannschaft stellt klar: Alle Lieder, die hier gesungen werden, drehen sich auch um unsere Falklandhelden, um an sie zu erinnern. Aber darum geht es jetzt nicht im Kern. Das hier ist Fußball und das mit den Falklandinseln muss woanders besprochen werden.
4: Ja, und zurück nach Berlin. Da geht endlich was mit Blick auf den Reformstau. Für Rente und Gesundheit liegen Beschlüsse oder konkrete Pläne für Änderungen vor. Und jetzt geht es weiter. Nach einem ersten Treffen im Herbst hat sich das Kabinett heute erneut getroffen, um über Maßnahmen zum Rück- und Abbau von Bürokratie zu diskutieren und um Vereinbarungen zu treffen. Christoph Geismayer aus der SWR Wirtschaftsredaktion. Weniger Bürokratie wird von den Unternehmen seit langem und immer wieder gefordert. Wie schätzt die Wirtschaft denn nun ein, was da an Erleichterungen kommen soll?
12: Ja, zunächst gibt es Lob und Anerkennung aus Kreisen der Wirtschaft für das, was die Bundesregierung in Sachen Bürokratieabbau beschlossen hat und darüber hinaus nun plant. Immer wieder hatten die Unternehmen ja ganz deutlich gemacht, wie stark sie unter Vorschriften und Regelungen leiden seit Jahren. Und in einer Konjunkturumfrage der Deutschen Industrie- und Handelskammern nennen denn auch 45% der Unternehmen Bürokratie als größte Herausforderung. Allerdings, das, was jetzt an Erleichterungen für die Betriebe ansteht bzw. geplant ist, ist aus Sicht der Wirtschaft ein guter erster Schritt. Aber unterm Strich erhofft man sich in der Folge noch mehr an Entlastung bzw. sieht weitere Maßnahmen als dringend notwendig an. Dabei beziffert Digital- und Staatsmodernisierungsminister Carsten Wildberger die Entlastungen, die das Kabinett seit November in Sachen Bürokratieabbau auf den Weg gebracht hat, auf über 10 Milliarden Euro. Heute sind weitere Maßnahmen vereinbart worden, die laut Wildberger weitere hunderte Millionen Euro einsparen sollen. Also das sind doch große Summen, aber vielen in der Wirtschaft geht das, was an Entlastungen bei den Firmen jetzt ankommen soll, noch nicht weit genug.
4: Ja, mehr geht natürlich immer, aber lassen Sie uns doch jetzt mal auf die Maßnahmen schauen, die heute im Fokus stehen.
12: Ja, das sind sehr viele Einzelmaßnahmen, die unterschiedliche Bereiche betreffen, über die im Kabinett gesprochen wurde. Das reicht vom Gesundheitswesen über den Arbeitsmarkt bis hin zu grundsätzlichen Erleichterungen im Bereich der Verwaltung. Aus Sicht der Unternehmen ist dabei der Abbau von Berichts- und Dokumentationspflichten wohl am wichtigsten. Das verursacht einen hohen Arbeitsaufwand in den Betrieben und führt deshalb zu hohen Kosten. Hier wünschen sich die Firmen eine Entlastung, aber das wird, weil es teils komplex ist, nicht so schnell gehen. Dabei ist aus Sicht der Wirtschaft mit Blick auf das Kabinett und das Thema Bürokratieabbau bedauerlich, dass teils unklar ist, was von den Plänen, Ankündigungen und Diskussionen immer tatsächlich und bis wann umgesetzt wird. Da würde man sich seitens der Wirtschaft einen viel konkreteren Fahrplan mit konkreten Daten wünschen.
4: Christoph Geismayer aus der SWR Wirtschaftsredaktion zu den Entlastungsplänen des Bundeskabinetts.
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17: 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Hallo und guten Tag. Einmal als Laienmusikerin mit einem Profi auf der Bühne zu sitzen, für viele ist das sicher ein Traum. Das Theater Pforzheim macht ihn möglich. Das ist eines unserer Themen hier in SWR Kultur am Mittag bis 13 Uhr. Und wir sprechen als erstes mit der Frau, die Filme und Videospiele in Baden-Württemberg in den nächsten Jahren stark machen möchte, Wiebke Wiesner. Sie leitet ganz frisch die Medien- und Filmgesellschaft Baden-Württemberg. Jetzt noch ein bisschen Musik, die kommt heute von The Crew featuring Marcello Sirignano.

0: Wiebke Wiesner kennt das Filmemachen von allen Seiten. Kabel tragen, Tonangeln, Regieassistentin sein und selbst vor der Kamera stehen in einer kleinen Rolle als Krankenschwester in dem Film Goodbye Lenin vor mehr als 20 Jahren. Heute ist sie eine der erfahrensten Expertinnen für Filme und Filmförderung in Deutschland. Seit dem 1. Juli kommt ihre Expertise in Stuttgart zum Einsatz. Dort ist sie die Geschäftsführerin der Medien- und Filmgesellschaft Baden-Württemberg, eine der einflussreichsten Filmförderinstitutionen Deutschlands. Über ihr neues Amt spreche ich jetzt mit ihr. Guten Tag, Frau Wiesner.
1: Hallo, vielen Dank für die Einladung.
0: Frau Wiesner, Sie standen auch schon als Komparsin vor der Kamera beim Film, bei dem Kinofilm Goodbye Lenin. Man merkt also, da ist schon lange eine Faszination da für das Kino. Wie sieht die aus? Was fasziniert Sie am Kino, am Film?
1: Ja, also die Faszination ist tatsächlich schon lange da und da bin ich aber wahrscheinlich keine Besonderheit, sondern schon als Schülerin habe ich es im Kino geliebt. Ich habe Film und Fernsehen eingeatmet, Radio, alles, was mit Medien zu tun hatte. Und ja, habe früh begonnen, mich dafür zu interessieren und habe dann aber auch erst noch was Vernünftiges studiert und habe während meines Jurastudiums versucht, in alle Gewerke, die es in dieser Medienbranche gibt, reinzusneaken, einmal reinzugucken. Und ich bin noch Generation Praktikum. Das heißt, ich habe wirklich sehr, sehr viele Praktika gemacht. Und das zahlt sich jetzt für meinen jetzigen Job aus.
0: Wie zahlt sich das aus? Was würden Sie sagen, jetzt eben als Geschäftsführerin der Medien- und Filmgesellschaft Baden-Württemberg?
1: Ja, na, das Besondere an der Medien- und Filmgesellschaft Baden-Württemberg ist, wie breit sie aufgestellt ist. Also das heißt, wir fördern nicht nur Film, das ist ja das, was die meisten so wahrnehmen, sondern wir fördern alle Gewerke, alle Teilbereiche, Genre von Film, Serie, Animation, aber auch, und das ist ein sehr wichtiger Bereich, Games, die Kreativwirtschaft, Medienkompetenzmaßnahmen. Also das Portfolio ist extrem breit. Alles, was gefühlt irgendwie mit Medien zu tun hat, läuft über unsere Schreibtische. Und das ist unglaublich. Und dass ich da auch im Prinzip so breite Erfahrungen mitbringe, zahlt sich da aus.
0: War das das, was Sie auch gereizt hat? Also diese Breite eben der Förderung, die die MFG bietet?
1: Also auf jeden Fall. Ich habe ja in Berlin 15 Jahre lang bei der Medienförderung, also beim Medienbord Berlin-Brandenburg gearbeitet, da als Justiziarin. Und kenne also im Prinzip diese Förderung sehr gut. Und auch das Medienbord war schon eine sehr breit aufgestellte Institution. Jetzt hier in Baden-Württemberg kommen tatsächlich noch die Technologien dazu. Und dadurch, dass wir VFX und Special Effects wirklich in ganz besonderem Maße und mit besonderem Augenmerk unterstützen, haben wir auch die technologische Komponente sehr, sehr stark in unserem Portfolio. Und das macht es extrem interessant. Jetzt kommen noch Zukunftstechnologien wie KI dazu. Und auch da werden wir uns auf jeden Fall für interessieren und gucken, was wir möglich machen können, damit Technologie und Kreativität in eine Verbindung gebracht werden können.
0: Was würden Sie sagen, welcher Liga spielt denn dieser Standort, das Land Baden-Württemberg, in dem Bereich Kreativbranche und Medien?

0: Gewinnfähig ist vielleicht auch das eine, und da habe ich mich auch gefragt, also wenn wir in diesem kreativen Bereich unterwegs sind, vielleicht jetzt auch nochmal einen Blick auf die Filmbranche, da gibt es ja auch vielleicht Interessen, die zusammenkommen, wo man denkt, ach, wie sollen die denn zusammenpassen? Also wenn wir das Wirtschaftliche haben, ne, das ist das Interesse der Produzenten, wenn wir aber die Filmemacherinnen und Macher haben, denen sind natürlich gute Arbeitsbedingungen wichtig, aber die brauchen auch den Freiraum für Kreativität, um etwas Neues auszuprobieren, und die Politik, die hat ja nochmal vielleicht ein anderes Interesse, die will vielleicht auch einen gesellschaftlichen Nutzen aus den Filmen, aus den Produkten ziehen. Und dazwischen steht dann eben so eine Förderinstitution wie die MFG. Wie positioniert sie sich da?
1: Also Sie haben es eigentlich schon perfekt beschrieben. Wir sind wirklich genau an dieser Schnittstelle. Wir sind in diesem ganzen Medienökosystem, was Sie gerade beschrieben haben, das Zentrum. Und weil wir im Prinzip mit der Politik reden, gleichzeitig wollen wir eben kreative Leistungen unterstützen und das kreative Filmschaffen überhaupt in Baden-Württemberg möglich machen. Und dazu kommt diese Komponente, dass im Prinzip wir nicht nur um Kulturförderung, sondern vor allem um Wirtschaftsförderung reden, ne? Und im Prinzip durch die Unterstützung Hebelwirkungen erzielen können, dass Arbeitsplätze geschaffen werden, Fachkräfte gewonnen werden oder gebunden werden, und dass wir diese regionalen oder lokalen Standortinteressen auch noch mal vertreten können. Das ist wirklich das Besondere und was mich auch so begeistert an dieser Arbeit in einer Fördergesellschaft, Filmfördergesellschaft, weil wir mit diesen ganzen Medienprodukten auch noch die Bürgerinnen und Bürger erreichen können. Das ist das, wo wir im Prinzip Demokratiebildung anschieben können. Das wird unterstützt. Dann ist es auch gleichzeitig noch eine Industrie- und Technologieunterstützung. Also es könnte eine Win-Win-Situation für alle möglichen Bereiche sein. Und die MFG ist im Zentrum. Die MFG ist diejenige, die an dieser Schnittstelle alles verbindet. Und ich freue mich enorm auf diese Aufgabe. Und habe das große Glück, von allen hier auch mit offenen Armen empfangen worden zu sein, und habe das Gefühl, dass diese Aufbruchsstimmung, die gerade im Land Baden-Württemberg herrscht, auch in dieser Branche existiert und wir alle drauf gucken wollen und gemeinsam hier was Schönes schaffen können und wollen.
0: Und diese Aufbruchsstimmung, ist das alles so voller Sonnenschein oder gibt es da auch vielleicht ein paar dunkle Wolken am Horizont? Also wenn ich da zum Beispiel, wir hatten es auch schon als Stichwort, an die KI denke, die natürlich die Branche auch verunsichert. Also wenn ich da an Schauspieler, Schauspielerinnen denke oder an Synchronsprecher, Sprecherinnen, die sich fragen, okay, wie sieht meine Rolle, wie sieht mein Platz in der Zukunft aus eben? Kann ich da noch gegen die KI gewinnen? Wie blicken Sie da auf auf diesen Bereich?
1: Ich kann das verstehen, dass man an der Stelle jetzt nicht nur eitel Freude Sonnenschein sieht. Ja, ich sehe es tatsächlich sehr positiv, weil ich im Prinzip die Möglichkeiten erkenne. Ich weiß aber auch aus meiner Tätigkeit jetzt für die Produktionsallianz, wo ich zum Beispiel so einen Tarifvertrag für den Einsatz generativer KI mit dem Schauspielerverband verhandelt habe, da weiß ich, wie wichtig das ist, diese Sorgen und Nöte ernst zu nehmen und das auch zu verstehen und gleichzeitig einen verantwortungsvollen Umgang damit zu finden. Und auch das ist eine Aufgabe der MFG, wo man im Prinzip einen guten Boden dafür finden kann und dass im Prinzip dieser technologische Fortschritt möglich ist und auch viele Erleichterungen bringen kann, vielleicht auch Kosteneinsparungen bringen kann und wirklich relativ viel möglich macht, ohne jetzt Leute in die Armut zu stürzen oder in große Sorgen zu stürzen. Dieser verantwortungsvolle Umgang kann eigentlich vor allem dadurch hergestellt werden, dass es eben so Institutionen wie die MFG gibt, die im Prinzip hier vielleicht Projekte unterstützen kann und einen verantwortungsvollen Umgang damit herstellen kann.
0: Das sagt Wiebke Wiesner. Seit dem 1. Juli ist sie Geschäftsführerin der Medien- und Filmgesellschaft Baden-Württemberg. Frau Wiesner, danke Ihnen für das Gespräch.
1: Ich danke Ihnen.

Seite an Seite mit Profimusikern und Musikerinnen auf der Bühne sitzen und bei einem großen Konzertabend mitspielen. Diese Chance für begabte Laienmusikerinnen und Musiker bieten Land auf und Land ab mehrere Orchester an, denn auch die stehen

0: vor der großen Aufgabe, neues und vor allem jüngeres Publikum für sich zu gewinnen. Die Orchester haben es dabei besonders schwer, denn ihre Konzertspielpläne, die waren bisher meistens eher auf ein älteres und bildungsbürgerliches Publikum ausgerichtet, das klassische Musik liebt. Aber es gibt viele neue Ansätze, auch an Kleinhäusern wie dem Theater Pforzheim. Dort gibt es seit dieser Spielzeit einen neuen Generalmusikdirektor, der erfolgreich neues Publikum in die Konzerte seines Orchesters der Badischen Philharmonie Pforzheim lockt. Das Format Side by Side ist da eines von vielen. Dort spielen eben Laien zusammen mit Profis einen Konzertabend. Marie-Dominik Wetzel war gestern bei der Generalprobe dabei.
1: Fast 100 Musikerinnen und Musiker sind auf der Bühne. Zwischen den Profis sitzen Jugendliche und junge Erwachsene. Eine trägt ein Fußballtrikot der spanischen Nationalmannschaft. Generalmusikdirektor Daniel Inbal steigt aufs Dirigentenpodest und heißt alle zur Generalprobe herzlich willkommen.
2: Schönen guten Abend.
1: Ein halbes Jahr lang haben die Musikerinnen und Musiker, Laien und Profis in verschiedenen Konstellationen gemeinsam geprobt. In den letzten Tagen wurde dann alles zusammengeführt. Auf dem Programm steht zum Einstieg die Ouvertüre der Verdi-Oper Nabucco. Siebzig Laienmusikerinnen und Musiker haben sich diesmal für das Side-by-Side-Projekt beworben, im Alter zwischen 11 und 67 Jahren. Die meisten kamen auf Empfehlung ihrer Lehrerinnen und Lehrer, so wie der 19-jährige Geiger Lukas Spartaru.
3: Also es ist schon eine tolle Erfahrung, mit den Profis zusammenzusitzen. Und ich versuche auch immer, von den einzelnen Spielern Tipps und Tricks mitzunehmen und wende es dann bei mir an. Es ist schon toll.
1: Lukas Spartaru wird ein Solo übernehmen, genauso wie die 14-jährige Pianistin Sophia Schü, die zum ersten Mal bei einem Side-by-Side-Konzert dabei ist.
4: Dieses Jahr habe ich mir gedacht, das ist eine große Möglichkeit, mal auf der Bühne zu sein und vor so viel Publikum zu spielen. Und das macht mir sehr viel Spaß.

0: Das Konzept der Side-by-Side-Konzerte gibt es am Theater Pforzheim seit etwa 10 Jahren. Die Idee dazu kam aus dem Orchester heraus. Deswegen wollte der neue Generalmusikdirektor Daniel Inball dieses Projekt auch unbedingt weiterführen.
1: Sie wollen einfach Leute an ihrer Seite haben und ihnen Einblicke geben. Und das Schöne ist, und das habe ich so auch noch nie erlebt, also die Stimmführer, also Konzertmeister, sind alles diese Jugendlichen. Und jeder von der Badischen Philharmonie führt jemanden liebevoll durch diese Aufgaben. Und es ist eine tolle Atmosphäre. Es verbindet uns mit den Mitmachenden. Es verbindet uns hoffentlich auch mit deren Familien. Aber es ist, glaube ich, dem Orchester ein Bedürfnis, dieses Glück, was man mit Musik empfindet, weiterzugeben.
0: Das Theater Pforzheim ist das kleinste Dreispartenhaus in Baden-Württemberg. Das Orchester besteht aus 36 festen Musikerinnen und Musikern. Sie spielen bei fast allen Vorstellungen des Musik- und Tanztheaters. Dazu kommen in jeder Spielzeit 6 Sinfoniekonzerte, 3 Kammerkonzerte und 3 Sonderprojekte, wie eben die Side-by-Side-Konzerte. Und Daniel Inball hat noch viel vor mit seinem Orchester. Zu Beginn des Jahres hatte er den Filmkomponisten Ali N. Askin eingeladen, ein musikalisches Stadtporträt für Pforzheim zu komponieren, das auch die kulturelle Vielfalt der Stadt widerspiegeln sollte. Schließlich haben gut 60% der Bürgerinnen und Bürger einen Migrationshintergrund. Diese kulturelle Vielfalt möchte Daniel Inball künftig stärker nutzen und mehr Angebote für diese Zielgruppe aufs Programm setzen.
1: Mir ist es ein Anliegen, solche Aspekte auch fortzusetzen. Wir spielen jetzt zum Beispiel nächstes Jahr die Istanbul-Symphonie von Fazil Say. Wir haben aber keine aus Frankreich, der Türkei importierten SolistInnen für die türkischen Instrumente, sondern die kommen hier aus der Region. Und wir werden auch wieder unseren türkischen Chor, der uns so ans Herz gewachsen ist, dabei haben, zeigen, von welchen Volksliedern kommen die Motive in der Symphonie. Und ich möchte aber mit solchen Projekten noch gezielter die Communities ansprechen.
0: So möchte Daniel Inball in seinem Konzertangebot immer wieder zeitgenössische mit klassischer Musik mischen. Er ist sich bewusst, dass das jedes Mal einen Spagat bedeutet. Aber es komme auch auf die Vermittlung an, meint der Generalmusikdirektor. Oft lädt er die Komponisten selbst zu Publikumsgesprächen ein oder die Solistinnen und Solisten erzählen über ihren ganz persönlichen Zugang zu den Werken. Daniel Inball ist es, laut Auskunft des Theaters Pforzheim, gelungen, die Auslastung der Konzerte in seiner ersten noch laufenden Spielzeit um 10% zu steigern. Aber der neue Generalmusikdirektor will sich auf diesen Lorbeeren keinesfalls ausruhen.
1: Man muss natürlich wirklich ran an die Leute und auch an junges Publikum und zeigen, also hier gibt es echt was, was heute jeden anspricht, gleichzeitig natürlich ein tolles Niveau hat. Da habe ich mehr Ehrgeiz noch nächste Spielzeit.
2: Das sagt Daniel Inball, Generalmusikdirektor am Theater Pforzheim. Das Konzert Side by Side findet heute Abend im Großen Haus des Theaters Pforzheim statt. Meine Kollegin Marie-Dominique Wetzel war schon bei der Generalprobe dabei.

0: Jetzt können wir einmal aufatmen. Der nächste Freitag, der 13., lauert erst im November. Aber wer abergläubig ist, für den lauert die Gefahr natürlich im Alltag. Schwarze Katzen etwa, die vor einem von links nach rechts die Straße überqueren. In meiner Nachbarschaft lebt so ein Exemplar, das das liebend gerne tut. An manche Dinge glauben wir heute vielleicht eher nicht mehr, etwa dass Schlangenfleisch magische Kräfte verleiht. Im Mittelalter war das aber noch ganz anders. Damals gab es quasi einen ganzen Katalog an Pflanzen, Ritualen und Tieren, die vor Krankheiten und Naturkatastrophen schützen oder klüger und erfolgreicher machen sollen. Dazu gibt es in der Nähe von Landau im Museum Herxheim aktuell eine Ausstellung eben über Magie und Aberglauben im Mittelalter. Leonore Kratz hat sie für uns besucht.
1: Die gegnerischen Steine müssen weg vom Brett. So gewinnt man Alkerke, ein über 1000 Jahre altes Gesellschaftsspiel. In der Ausstellung Magie und Aberglauben im Mittelalter können Besucherinnen und Besucher es ausprobieren oder Tierrequisiten in Vitrinen entdecken, so wie diese Schlange. Mit diesem Tier verbanden die Menschen damals ganz unterschiedliche Vorstellungen, erklärt Museumsleiterin Lilith Frank.
2: Zum einen sollte der Verzehr von Schlangenfleisch magische Kräfte verleihen. Man kann vielleicht mit Tieren sprechen, wenn man Schlangenfleisch isst. Zum anderen werden Schlangen aber auch so den Hexen zugeordnet, was teilweise auch eine negative Konnotation hat. Aber eine Schlange, die unter der Schwelle eines Hauses wohnte zum Beispiel, durfte nicht getötet werden, weil sie Glück bringt.
1: Die Schlange spielt auch in der Bibel eine entscheidende Rolle. Mal ist sie Verführerin, mal steht sie für Weisheit und Leben. Kein Zufall, sagt die Archäologin Lilith Frank. In mittelalterlichen Volksglauben stecken christliche Ideen ebenso wie Einflüsse aus anderen Kulturen.
2: Ja, also wir haben ganz viele Sachen, die auch noch aus der Antike kommen oder auch aus dem keltischen Bereich, aus dem germanischen Bereich. Also wir haben wirklich so einen Schmelztiegel an verschiedenen Dingen sozusagen. Viele Dinge, ich sag mal, aus der Zauberecke, also so Zaubersprüche und sowas, kommen auch aus dem arabischen Raum.
1: Die Ausstellung Magie und Aberglauben im Mittelalter deckt rund 1000 Jahre Geschichte ab. Das Mittelalter beginnt im Jahr 500 und endet im Jahr 1500. In dieser Zeit sind die Menschen vielen Katastrophen ausgesetzt. Krankheiten, Kriege, Frauen, die im Kindbett sterben. Magie, Kräuter oder Bräuche sollen sie davor schützen und waren im Alltag fest verankert. Das sieht man im oberen Stock des Museums. In einer Vitrine liegt ein Brot, kein echtes, eine Nachbildung. Auch in so einem Brot konnte für Menschen im Mittelalter eine besondere Bedeutung liegen.
2: Wenn man den Verdacht hat, dass eine Person Böses plant oder jemandem Schadenszauber zufügen möchte, dann soll es möglich sein, dieser Person ein Stück Brot zu geben, das man mit bestimmten magischen Zeichen beschriftet hat. Und wenn die Person schuldig ist, kann sie es nicht schlucken.
1: Verzaubertes Brot würden wir heute wohl eher nicht mehr servieren, aber andere Bräuche haben sich bis heute erhalten. Auf einer Ausstellungstafel wird beschrieben, wie der Pfarrer früher die Felder gesegnet hat für eine gute Ernte. Diesen Brauch gibt es heute noch in Herxheim, weiß Museumsleiterin Lilith Frank. Anderes Beispiel: Horoskope.
2: Sterndeutung gab es ja im alten Babylonien schon und das setzt sich fort bis heute. Und viele Leute lesen vielleicht das Horoskop in der Zeitschrift zum Beispiel nur noch so aus Witz. Aber so ein Funke scheint immer noch da zu sein, ob es nicht doch vielleicht was dran sein könnte.
0: Ja, ich habe vorhin auch mal nachgeschaut. Mein Horoskop empfiehlt mir heute Stretching, Wasser trinken. Bewusst atmen, schadet ja nie. Die Ausstellung Magie und Aberglauben im Mittelalter ist noch bis zum 30. Mai des nächsten Jahres im Museum Herxheim zu sehen.

0: In diesem Sommer nehmen wir Sie hier in SWR Kultur am Mittag mit an außergewöhnliche Wohnorte im Südwesten. Dieses Mal geht es in ein Schloss. Auf mehr als 2000 Quadratmetern verteilen sich im Schloss Namedi 35 Zimmer, in denen geheiratet, getagt und getanzt und auch musiziert wird. Für unsere Sommerreihe Besondere Wohnorte hat Clemens Sauhaus Prinzessin Heide von Hohenzollern besucht und erfahren, warum ihr altes Schloss ohne Menschen traurig wird.
1: Ein Schloss wie aus dem Bilderbuch. Türme, Erker, Ritterrüstungen, ein Spiegelsaal mit Kronleuchtern. Ich könnte an einem Drehort aus Bridgerton sein. In der marmornen Eingangshalle steht die Schlossherrin, Prinzessin Heide von Hohenzollern. Und sie sagt, das Schloss ist ein Traum.
2: Traum und Albtraum, beides zusammen. Jeder alte Mensch ist ein Albtraum, sehen Sie mich an. Und jedes alte Gebäude hat natürlich auch die Albtraumseiten, aber es ist 99,9% Traum.
1: Willkommen auf Schloss Namedi. Seit mehr als 700 Jahren steht es am Rhein. Seit gut 100 Jahren lebt hier die Familie Hohenzollern. Aber als Heide von Hohenzollern das Schloss Ende der 60er Jahre zum ersten Mal betrat, erlebte sie keine Märchenwelt.
2: Ich muss sagen, so etwas Verlottertes, Verkommenes habe ich noch nie in meinem Leben gesehen. Sehr grauenhaft. Das Haus war einfach kaputt. Wir hatten zwei Kriege hinter sich und nach dem Zweiten Weltkrieg ist hier wirklich extremer Schaden entstanden.
1: Dass sie selbst einmal die Schlossherrin sein würde, hat sie damals noch nicht geahnt. Denn bevor Heide das Schloss das erste Mal betrat, kannte sie ihren Mann gerade einmal 2 Tage. Sie erinnert sich noch gut, wie nachts ihr Telefon geklingelt hat.
2: Der rief dann nachts an und sagte, ich brauche jemanden, der mich wach hält, ich muss nach Hause, es brennt. Und ich habe damals gedacht, das ist eine tolle neue Art des Flirtens, gucke ich mir mal an. Und dann sind wir hier raus und es war furchtbar.
1: Mit furchtbar meint sie nicht die Begegnung mit dem Prinzen, sondern den Zustand des Schlosses. In den Prinzen Godehard von Hohenzollern verliebt sie sich. Aus der Begegnung wird eine Ehe und aus der Ruine eine Lebensaufgabe. Viele Jahre kämpfen sie für das Schloss, doch irgendwann fehlt ihnen das Geld, so dass ihnen nur noch ein letzter Ausweg bleibt. Der Verkauf. Heide erzählt, sie hatten sich schon auf den Abschied vom Schloss vorbereitet.
2: Und dann kam mein Mann und sagte, bevor wir es verkaufen, ein Abschiedskonzert.
1: Die Musik war die Rettung. Nach dem Konzert kam der damalige Bürgermeister der Stadt Andernach auf das Ehepaar zu und seine Frage veränderte alles.
2: Sagen Sie mal, Prinz, Sie kennen doch so viele Künstler, wir wollen ein Festival in Andernach. Können Sie nicht ein Festival uns arrangieren?
1: Prinz Godehard und Prinzessin Heide sagten natürlich ja. Verkauft wurde also nicht. Stattdessen wurden die Ärmel hochgekrempelt.
2: Und wir haben gearbeitet. Ich kann wunderbar mit einer Hilti umgehen, habe ich alles gelernt.
1: Aus der kaputten Ruine wurde ein Leuchtturm der Kultur und ein Haus voller Begegnungen. Heute reißt Prinzessin Heide keine Böden mehr mit der Hilti auf, stattdessen führt sie ihre Gäste durch die jahrhundertealten Gemäuer und erzählt, wie Musik Schloss Namedi gerettet hat. Und wie das Schloss damit eigentlich nur zu seinen Wurzeln zurückgekehrt ist.
2: Namedi war immer Musik, Musik gehört nach Namedi und alle haben musiziert. Die belgische Großmutter war eine fantastische Pianistin. Mein Schwiegervater war Komponist, Geiger, meine Schwiegermutter war ausgebildete Pianistin. Alle haben, bis auf meinen Mann. Mein Mann hat kein Instrument gelernt, der saß lieber auf dem Traktor und ich weiß nicht was.
1: So haben Prinz Godehard und Prinzessin Heide von Hohenzollern das Schloss gerettet. Das Paar brachte die Musik zurück nach Namedi und die Musik brachte die Menschen ins Schloss. Und das ist eigentlich das Wichtigste, sagt die Prinzessin.
2: Wir brauchen die Gäste, damit das Haus nicht traurig wird. Möchte Menschen. Ne?
0: Prinzessin Heide von Hohenzollern, mein Kollege Clemens Sauhaus hat sie besucht und uns ihren ungewöhnlichen Wohnort vorgestellt, das Schloss Namedi.

Und das war SWR Kultur am Mittag, an diesem Mittwochmittag. Die sphärische Musik kommt heute von The Crew, die hier zusammen mit dem italienischen Jazz-Violinisten Marcello Cirignano zu hören ist. Wir hören jetzt noch bis zu den Programmtipps und bis zu den Nachrichten den Titel Stream of Life. Ich bin Christina Hartauer und für heute sage ich Tschüss.

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2: Um 13 Uhr mit Younes Nam. Die Bundesregierung hat weitere Maßnahmen zum Abbau der Bürokratie auf den Weg gebracht. Das Paket soll jährlich rund 600 Millionen Euro Entlastung bringen, so Digitalminister Wildberger. Unter anderem hat die schwarz-rote Koalition beschlossen, dass die Vorgaben zum Arbeitsschutz vereinfacht werden. Konkret fallen etwa die Extraprüfungen für Wasserkocher und Ladekabel im Büro weg. Auch sollen die Arztüberweisungen digitalisiert werden. Die elektronische Überweisung soll demnach schrittweise bis September 2029 eingeführt werden. Außerdem hat das Kabinett den Wirtschaftsplan für den Klima- und Transformationsfonds verabschiedet. Im kommenden Jahr umfasst er Ausgaben von rund 40 Milliarden Euro. Daraus bezahlt werden unter anderem die Förderung von E-Autos, der Ausbau von Ladesäulen oder der Einbau neuer klimaschonenderer Heizungen. Die Auskunftei Schufa speichert laut einer Medienrecherche die Daten von Verbrauchern deutlich länger als bislang angenommen. Der NDR und die Süddeutsche Zeitung haben herausgefunden, dass das Unternehmen eine Art Schattendatenbank erstellt hat. Betroffene erführen von der Datennutzung nichts. Peter Hornung berichtet.
3: Es geht um alte Kreditkarten und Kredite, aber auch frühere Privatinsolvenzen und Pfändungen. Schulden, die die Betroffenen oft schon vor Jahren beglichen haben. Sensible Informationen, die zweifellos großen Schaden anrichten könnten, wenn sie in die falschen Hände gerieten. Die Schufa sagt, sie erstelle mit den alten Daten zwar historische Verbraucherbewertungen und gebe diese auch an Vertragspartnerinnen weiter, das aber sei nur Datentests. Es gehe darum zu zeigen, wie gut der im Frühjahr vorgestellte neue Schufa-Score sei. Danach müssten die Daten wieder gelöscht werden. Alles sei rechtens, so die Schufa. Datenschutzexperten sehen das jedoch anders. Weder die Datenbank selbst noch die Weitergabe von Daten seien zulässig.
2: In Deutschland ist der häufigste Auslöser für hohe Schulden eine Erkrankung. Das hat das Statistische Bundesamt mitgeteilt und sich auf eine bundesweite Befragung unter Schuldnerberatern bezogen. Auch Arbeitslosigkeit, Sucht und Unfälle spielten demnach eine große Rolle. Männer hätten im Schnitt mit rund 34.650 Euro höhere Schulden als Frauen mit rund 29.500 Euro. Ausgenommen seien Alleinerziehende. Zum Vergleich, alleinerziehende Väter hätten Schulden in Höhe von gut 46.000 Euro. Kanada will noch in diesem Jahr ein Freihandelsabkommen mit den südamerikanischen Mercosur-Staaten abschließen. Das hat Außenministerin Anand mitgeteilt. Sechs Verhandlungsrunden seien schon geführt worden und die seien sehr gut verlaufen, sagte sie weiter. Die Gespräche zwischen Kanadiern und Südamerikanern laufen seit Jahren. Die Zollpolitik von US-Präsident Trump hat den Prozess beschleunigt, da Kanada als stark abhängig vom Handel mit dem südlichen Nachbarn USA gilt. Mit den Mercosur-Abkommen könne Kanada unabhängiger werden. Neonazi Marla Svenja Liebig ist von Tschechien nach Deutschland gebracht worden. Das teilte die tschechische Polizei mit. Die wegen Volksverhetzung verurteilte Rechtsextremistin soll nach Angaben der deutschen Justiz zunächst in das Frauengefängnis im sächsischen Chemnitz gebracht werden. Ursprünglich sollte Liebig dort die Haft schon im August vergangenen Jahres antreten. Sie war jedoch geflohen und dann im April in Tschechien gefasst worden. Der Waldbrand in der Nähe von Paris ist nach Angaben der französischen Feuerwehr eingedämmt. Gelöscht sei er noch nicht, aber etwa 800 Feuerwehrleute seien weiter im Einsatz, um das Feuer an der weiteren Ausbreitung zu hindern. Der Brand hat seit Sonntag mehr als 2000 Hektar in dem beliebten Naherholungsziel Fontainebleau bei Paris zerstört. Laut Staatsanwalt sind im Zusammenhang mit den Bränden weiter von den ursprünglich 6 Festgenommenen noch 4 Verdächtige in Polizeigewahrsam. Ein Feuerwehrmann hatte gestanden, eines der Feuer absichtlich gelegt zu haben. SWR Nachrichten, Redaktion Eva Sofko und Petra Muhr. Und das Wetter in Baden-Württemberg und Rheinland-Pfalz. Ein Gewittertief über Frankreich und ein Hoch über der Nordsee bestimmen das Wetter. Die Vorhersage: am Nachmittag in der Mitte und im Süden Baden-Württembergs weitere Schauer und Gewitter, stellenweise Starkregen, Hagel und Sturmböen möglich, zwischen 24 und 31 Grad. In der Nacht nach Süden zu gewittrig, die Tiefstwerte 19 bis 13 Grad. Und die weiteren Aussichten: morgen gegen Abend örtlich neue Gewitter, maximal 26 bis 33 Grad. Am Freitag verbreitet gewittrig und örtlich Unwettergefahr. Es ist jetzt gleich 13.05 Uhr.
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5: Mit Sophia Fleschbaldin herzlich willkommen.

Die Ouvertüre aus der Oper Soliman II. Oder die drei Sultaninen von Josef Martin Kraus mit dem Ensemble Theresia hier zum Auftakt unseres Mittagskonzerts in SWR Kultur. Dranbleiben, weitermachen, auch wenn es extrem schwierig ist, auch wenn man immer wieder zweifelt und frustriert ist. An einer Sache dranbleiben, die einem wichtig ist. Das ist eine Art reale Superkraft, finde ich. Das ist wirklich nicht leicht. Johannes Brahms hat bewiesen, dass er diese Kraft hatte. Kaum ein anderer hat so lange um ein Werk gerungen wie er. 20 Jahre hat es gedauert, bis er seine erste Sinfonie abgeschlossen hat. 20 Jahre komponieren, in den Papierkorb werfen, zweifeln, dranbleiben und wachsen. Brahms hatte das Pech oder das Glück, wer weiß, seine Sinfonie in einer Zeit zu beginnen, wo Beethoven mit seinen Sinfonien bis in den Olymp gelobt wurde. Beethoven wurde buchstäblich vergöttert. Und Brahms? Brahms war jung, scheu und sehr selbstkritisch, als er sich das erste Mal an seine Sinfonie gesetzt hat. Und die übermenschlichen Fußstapfen waren ihm mehr als bewusst. Vielleicht gerade auch deshalb, weil sein Mentor Robert Schumann so viel Potenzial in ihm gesehen hat und gesagt hat, er werde der Nachfolger Beethovens sein. Schumann hat die erste Sinfonie von Brahms nicht mehr erlebt, aber seine Prophezeiung ist wahr geworden. Viele haben in Brahms Erster ein würdiges Beispiel dafür gesehen, einen Türöffner dafür, wie man nach Beethoven weiter Sinfonien schreiben kann. Sie war ein Befreiungsschlag aus den Zweifeln heraus, aus den übermenschlichen Fußstapfen und das nicht nur für Brahms selbst. Hier kommt sie im Mittagskonzert von SWR Kultur mit dem Gewandhausorchester Leipzig unter Herbert Blomstedt.

Das Gewandhausorchester Leipzig unter der Leitung von Herbert Blomstedt und die Sinfonie Nummer 1 C-Moll von Johannes Brahms. Sie hören das Mittagskonzert in SWR Kultur. Das Concerto Grosso ist typisch für die Barockzeit. Hier spielt eine kleine Gruppe von Solisten zusammen mit dem Tutti, einer größeren Ensemblegruppe. Die beiden Lager wechseln sich ab, tauschen musikalische Motive und bringen durch diesen Dialog viel Dynamik in die Musik. Der Italiener Arcangelo Corelli hat diese Gattung aus der Taufe gehoben. Seine Concerti Grossi Opus 6 sind die erste Sammlung ihrer Art und wurden zum Vorbild für eine ganze Epoche. Das Freiburger Barockorchester spielt für uns daraus die Nummer 5.

Das Concerto Grosso Opus 6 Nummer 5 von Arcangelo Corelli. Das Freiburger Barockorchester hat das gespielt, hier im Mittagskonzert von SWR Kultur. Wer in eine musikalische Familie hineingeboren wird, dem wird manchmal auch ein musikalischer Weg vorgezeichnet. Bei Louise Erit Viardot war das so. Ihre Mutter und ihre Tante waren Sängerinnen. Sie gehörten zu den berühmtesten Sängerinnen ihrer Zeit. Und auch die junge Louise sollte einmal Sängerin werden. Aber sie ist einen etwas anderen Weg gegangen. Der Grund dafür war ihre Gesundheit. Sie hatte eine schwache Konstitution und die reichte eben nicht für eine Berufssängerin. Dafür hat sie andere Qualitäten ausgebildet. Sie wurde Komponistin und hat selbstbewusst größere Kammermusikstücke, Sinfonien und Opern geschrieben. Von ihren Werken sind leider viele verloren gegangen. Erhalten ist unter anderem dieses hier, ihr Quartett Nummer 3, Opus 11. Es spielt das Ensemble Viardot.

Das Quartett Nummer 3, Opus 11 von Luis Erit Viardot war das. Mit dem Ensemble Viardot, das sind Alexander Bartak Geige, Julia Mau Bratsche, Thorsten Enke Cello und Stefan Kiefer Klavier. Sie hören das Mittagskonzert in SWR Kultur.

Das berühmte Intermezzo aus der Cavalleria Rusticana von Pietro Mascagni. Domingo Indoyan leitete das Royal Liverpool Philharmonic Orchestra. Das Mittagskonzert in SWR Kultur, jetzt mit dem Weimarer Bläserquintett. Das hat sich 2002 für den Wettbewerb Jugend musiziert formiert. Den haben die 5 jungen Menschen damals glatt gewonnen. 4 Jahre später gab es dann den 3. Preis beim ARD-Musikwettbewerb obendrauf. Tomo Jäckle, Flöte, Jakob Karwat, Fagott, Sebastian Lamberts, Klarinette, Stefan Schottstedt, Horn und Friederike Timmermann, Oboe, sind auch in der Studienzeit und mit ihren unterschiedlichen Anstellungen danach als Ensemble zusammengeblieben und sind weltweit gefragt. Aus ihrem Debütalbum von 2012 hören wir das Bläserquintett G-Moll, Opus 56, Nummer 2 von Franz Danzi.

Das Quintett G-Moll Opus 56 Nummer 2 von Franz Danzi war das, gespielt vom Weimarer Bläserquintett. Zum Ausklang des Mittagskonzerts spielt Daniel Trifonov für uns noch das Impromptu Cis-Moll von Frédéric Chopin, ein Stück, das Chopin eigentlich nicht veröffentlichen wollte und das heute eines seiner bekanntesten ist.

0: Daniel Trifonov und das Impromptu Nummer 4 in Cis-Moll von Frédéric Chopin. Und das war das Mittagskonzert in SWR Kultur für heute. Die Redaktion dieser Sendung hatte Susanne Pütz. Mein Name ist Sophia Flesch-Baldin und ich wünsche Ihnen noch einen schönen Tag. Tschüss.
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5: Um 15 Uhr mit Younes Nam. Bundeskanzler Merz hat weitere Reformen angekündigt. In seiner Sommerpressekonferenz sagte der CDU-Politiker, für den Herbst sei eine Überarbeitung der Pflegeversicherung geplant.
6: Das sind Vorhaben, die nötig sind, zum Teil seit vielen Jahren überfällig sind. Wir packen das an und wir sind nach meiner Einschätzung da auch auf einem guten Weg. Aber noch einmal, das alles ist noch nicht ausreichend, um wieder dahin zu kommen, wo ich uns gerne sehen möchte, nämlich als eine der leistungsstarken Volkswirtschaften in Europa. Das alles erfordert weit mehr und da sind wir, wie Sie alle wissen, ja auch an der Arbeit.
5: Besonders wichtige Themen in den nächsten Monaten seien außerdem die Alterssicherung und der weitere Bürokratieabbau. Das Bundeskabinett hat mehrere Maßnahmen zum Bürokratieabbau auf den Weg gebracht. Die Gesetzentwürfe sehen allein durch weniger Vorschriften eine jährliche Entlastung von 600 Millionen Euro vor. Aus Berlin berichtet unser Korrespondent Benjamin Großkopf.
7: Der größte Anteil soll durch Digitalisierung im Gesundheitswesen entstehen, beispielsweise durch elektronische Überweisungen, die künftig Kosten, Papier und Aufwand sparen. Allerdings mit dem Beschluss heute wird nur die Voraussetzung dafür geschaffen, entsprechende Gesetze auf den Weg zu bringen. Die E-Überweisung beispielsweise soll dann schrittweise erst bis zum September 2029 eingeführt werden. Das Paket beinhaltet eine Reihe weiterer Maßnahmen. So wird zum Beispiel die Umweltplakette für E-Autos abgeschafft. Nicht mehr alle elektrischen Anlagen und Geräte am Arbeitsplatz müssen regelmäßig überprüft werden.
5: Deutschland hat bei den Investitionen in die Bahn weiter aufgeholt. Nach Zahlen des Lobbyverbandes Allianz pro Schiene wurden vergangenes Jahr 222 Euro pro Einwohner in das Schienennetz investiert. Das war so viel wie noch nie. Insgesamt seien 18,5 Milliarden Euro investiert worden. Damit habe sich Deutschland im europaweiten Vergleich aus dem unteren Drittel ins obere Mittelfeld vorgearbeitet. Am meisten pro Einwohner investieren demnach Luxemburg, die Schweiz und Österreich in die Schiene. Die USA haben am Mittag eine weitere Angriffswelle auf Ziele im Iran begonnen. Das hat das zuständige Regionalkommando des US-Militärs mitgeteilt. Es gehe darum, die militärischen Fähigkeiten weiter zu schwächen, mit denen die iranischen Truppen die Schifffahrt in der Straße von Hormus angegriffen haben. Zuletzt hatten die USA den Iran nur nachts angegriffen. Irans Streitkräfte feuerten als Vergeltung auf die nächtlichen US-Angriffe wieder Raketen und Drohnen auf Ziele in der Golfregion und Jordanien. Für ukrainische Männer wird es bald schwerer, in der EU Schutz vor dem Krieg zu bekommen. Die Mitgliedstaaten haben sich darauf geeinigt, dass der EU-Schutzstatus künftig nur noch dann für ukrainische Geflüchtete gilt, wenn sie nicht beim Militär gebraucht werden. Männer, die sich bereits in der EU aufhalten, sind nicht betroffen. Die EU-Kommission hatte das Vorgehen Ende Juni auf Wunsch der Ukraine vorgeschlagen. Für Ukrainer zwischen 23 und 60 Jahren gilt wegen des russischen Angriffskriegs ein Ausreiseverbot. Für alle anderen ukrainischen Flüchtlinge verlängerten die EU-Staaten den Schutzanspruch bis März 2028. Die Nutzung von Social-Media-Plattformen ist für Jugendliche in Deutschland eine der wichtigsten Freizeitbeschäftigungen geworden. Aber bei Offline-Aktivitäten fühlen sie sich wohler. Das hat die YIM-Plus-Studie 2026 ergeben. Aktivitäten wie Treffen mit Freunden oder Mannschaftssportarten brächten ihnen mehr Zufriedenheit. Knapp die Hälfte der Befragten gab sogar an, sie würde die Generationen beneiden, die ohne Social Media aufgewachsen seien. Dies mache deutlich, so die Autoren der Studie, dass den 14- bis 17-Jährigen die problematischen Seiten von Social Media bewusst seien. Für die Studie wurden 800 Jugendliche befragt. Die Untersuchung ist ein Gemeinschaftsprojekt der Landesmedienanstalten Rheinland-Pfalz und Baden-Württemberg sowie des Südwestrundfunks. SWR Nachrichten, Redaktion Eva Zofko und Petra Muhr. Und das Wetter in Baden-Württemberg und Rheinland-Pfalz. Ein Gewittertief über Frankreich und ein Hoch über der Nordsee bestimmen das Wetter. Die Vorhersage: am Nachmittag in der Mitte und im Süden Baden-Württembergs weitere Schauer und Gewitter. Stellenweise Starkregen, Hagel und Sturmböen möglich. Zwischen 24 und 31 Grad. In der Nacht nach Süden zu gewittrig. Die Tiefstwerte 19 bis 13 Grad. Und die weiteren Aussichten: morgen gegen Abend örtlich neue Gewitter, maximal 26 bis 33 Grad. Am Freitag verbreitet gewittrig und örtlich Unwettergefahr. Es ist 15.05 Uhr.
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8: Heute mit Bastian Korff. Ich sage Hallo und frage Sie gleich: Kommt Ihnen die Welt auch manchmal seltsam vor? Ziemlich seltsam? Das sehen Any Young Mechanic wohl auch so. Any Young Mechanic, das ist eine junge Band aus Australien. Die hat jetzt ihr Debütalbum rausgebracht und davon kommt Pretty Strange World.

Schön gemachter Folk-Pop gibt's auf dem Debütalbum von Annie Young Mechanic. Aus Adelaide in Australien kommt das Quintett um Sänger und Songschreiber Sam Wilson und die fünf sind unterwegs mit Geige, Gitarre, Banjo, Kontrabass und Schlagzeug. The Modern Shoe is Ruining the Foot heißt das Album und mit der Moderne hat die Gruppe eher ihre Probleme, nicht nur, weil sie eventuell die Füße ruiniert, sondern mit KI-generierter Musik zusehends das gute alte handgemachte Songwriting in Frage stellt. Das Debüt von Annie Young Mechanic jedenfalls wurde ohne jeden elektronischen Schnickschnack und ohne jegliche Nachbearbeitung wie live eingespielt und herausgekommen sind 12 Songs, eingängig, schlicht und gut. Und zwei weitere Beispiele werden wir in der heutigen Hörbar noch vorstellen. Jetzt geht's aber erstmal weiter mit Aziza Brahim. Und die besingt uns die Wege und Straßen der Stadt Al-Dakhla in der afrikanischen Westsahara, direkt am Atlantik gelegen, wo Wüste und Meer aufeinandertreffen. Sie lebt zwar heute in Spanien, wuchs aber in einem algerischen Flüchtlingscamp in der Sahara auf und ist also vertraut mit den Problemen der nordafrikanischen Region und macht das auf ihren Alben auch immer wieder explizit zum Thema. Diesen Titel hier hat sie 2016 aufgenommen.

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Ein inhaltlich leicht verrätselter Text, wie überhaupt Sam Wilson kein besonderer Freund der direkten, plakativen Songtexte ist. Sam Wilson, das ist der Sänger und Songschreiber der australischen Band Any Young Mechanic, deren Debütalbum gerade erschienen ist. Any Young Mechanic, auch das ist ein eher rätselhafter Name, für den es aber eine Erklärung oder zumindest eine Herleitung gibt. Denn er bezieht sich auf eine Zeile aus dem Song Hooray for Hollywood, eine Nummer, die ursprünglich für den Film Hollywood Hotel von 1937 entstanden ist und den Hollywood-Starkult parodieren sollte. Und darin findet sich die Zeile, jeder Büroangestellte oder junge Mechaniker könne heute zum Publikumsliebling werden, wenn er nur ein gutes Gesicht hat. Any Young Mechanic also, wobei das gleichnamige Quintett den Song wiederum in einem anderen Film kennengelernt hat, in dem er in deutlich anderem Kontext auch vorkommt, The Long Goodbye von Robert Altman aus dem Jahr 1973. Ein etwas komplizierter und erklärungsbedürftiger Name also, aber schlichte, schnörkellose Musik. Nachher kommt noch ein weiterer Titel vom Debütalbum The Modern Shoe is Ruining the Foot. Hier ist die Hörbar in HR2 und SWR Kultur, jetzt mit einer klaren und eindeutigen Botschaft. Una cerveza, por favor. Ein Bier bitte. Bestellt von Conexión Cubana aus Havanna.

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Jedes Mal, wenn du mich aufbaust, schaffe ich es, mich wieder runterzuwirtschaften. Sam Wilson gibt hier den ebenso liebeskranken wie liebesunfähigen Melancholiker, der es nicht so ganz auf die Reihe kriegt. Musikalisch immer wieder ein schönes und ergiebiges Thema. Annie Young Mechanic, so heißt die Band von Sam Wilson, ein Quintett aus dem australischen Adelaide, und das präsentiert auf seinem Debütalbum The Modern Shoe is Ruining the Foot eine feine Mischung aus Folk und Indie-Pop. Was in unserer heutigen Hörbarmischung sonst noch so drin war, das erfahren Sie auf unserer Playlist im Internet. Mehr Ausgaben unserer Sendung finden Sie auch in ARD Sounds. Und zum Schluss gibt's noch ein Tänzchen, Dance, mit dem schwedischen Jazzpianisten Martin Tingvall. Danke fürs Zuhören, danke für Ihre Zeit. Für heute verabschieden sich Markus Hürtgen aus der Musikredaktion und Bastian Korff am Mikrofon.

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2: Um 16 Uhr mit Younes Nam. Bundeskanzler Merz hat weitere Reformen angekündigt. In seiner Sommerpressekonferenz sagte der CDU-Politiker, für den Herbst sei eine Überarbeitung der Pflegeversicherung geplant.
3: Das sind Vorhaben, die nötig sind, zum Teil seit vielen Jahren überfällig sind. Wir packen das an und wir sind nach meiner Einschätzung da auch auf einem guten Weg. Aber noch einmal, das alles ist noch nicht ausreichend, um wieder dahin zu kommen, wo ich uns gerne sehen möchte, nämlich als eine der leistungsstarken Volkswirtschaften in Europa. Das alles erfordert weit mehr und da sind wir, wie Sie alle wissen, ja auch an der Arbeit.
2: Besonders wichtige Themen in den nächsten Monaten seien außerdem die Alterssicherung und der weitere Bürokratieabbau. Die Bundesregierung hat weitere Schritte zum Bürokratieabbau auf den Weg gebracht. Die Gesetzentwürfe des Kabinetts sehen vor, dass eine Reihe von Dokumentationspflichten für Firmen wegfallen. In Arztpraxen soll die elektronische Überweisung eingeführt werden. Für Elektrofahrzeuge soll keine grüne Umweltplakette mehr nötig sein. Außerdem sollen Sicherheitsprüfungen elektrischer Geräte überwiegend wegfallen, etwa für Ladekabel und Wasserkocher. Der Anteil erneuerbarer Energien an der Strom- und Wärmeproduktion sowie im Verkehr in Deutschland ist im ersten Halbjahr kräftig gewachsen. Laut Umweltbundesamt kamen beim Strom 57% aus Erneuerbaren, 6% mehr als im ersten Halbjahr vergangenen Jahres. Gründe dafür sind mehr Wind, viele neue Photovoltaikanlagen und Wärmepumpen. Weil außerdem mehr E-Autos auf den Straßen unterwegs waren, haben die Erneuerbaren im Verkehr sogar um 13% zugelegt. Ein neuer Höchstwert. Der Chemiekonzern BASF aus Ludwigshafen schließt das zweite Quartal besser als erwartet ab. Das operative Ergebnis lag bei 2,4 Milliarden Euro, deutlich mehr als Analysten prognostiziert hatten. Zum einen konnte der Konzern demnach von höheren Verkaufspreisen profitieren. Außerdem hat er größere Mengen produziert und verkauft. Deshalb peilt die BASF auch für das gesamte Jahr mehr Umsatz und Gewinn an. Für ukrainische Männer wird es bald schwerer, in der EU Schutz vor dem Krieg zu bekommen. Die Mitgliedstaaten haben sich darauf geeinigt, dass der EU-Schutzstatus künftig nur noch dann für ukrainische Geflüchtete gilt, wenn sie nicht beim Militär gebraucht werden. Männer, die sich bereits in der EU aufhalten, sind nicht betroffen. Die EU-Kommission hatte das Vorgehen Ende Juni auf Wunsch der Ukraine vorgeschlagen. Für Ukrainer zwischen 23 und 60 Jahren gilt wegen des russischen Angriffskriegs ein Ausreiseverbot. Für alle anderen ukrainischen Flüchtlinge verlängerten die EU-Staaten den Schutzanspruch bis März 2028. In Syrien ist ein Mann festgenommen worden, der mitverantwortlich gewesen sein soll für das Chemiewaffenprogramm der Regierung Assad. Nach Behördenangaben deuten erste Ermittlungen darauf hin, dass er einer der Offiziere war, die die Herstellung von Sarin-Bomben überwacht haben. Obwohl das international verboten ist, hat das syrische Militär im Bürgerkrieg immer wieder Chemiewaffen eingesetzt, auch solche mit Senfgas oder dem Nervengas Sarin. Großbritannien will den Zugang zu Social-Media-Plattformen für Jugendliche einschränken. Apps wie Instagram, TikTok oder YouTube sollen für 16- und 17-Jährige zwischen Mitternacht und 6 Uhr morgens nicht mehr erreichbar sein. Allerdings hat die Sache einen Haken, berichtet unser Korrespondent Christoph Prössel.
4: Jugendliche könnten diese Sperre in den Einstellungen ausschalten. Die Opposition und Elternvertreter kritisierten die Pläne als nutzlos. Die Vorschläge sind Teil eines ganzen Maßnahmenpaketes. Unter 16-Jährige sollen demnach ganz von zahlreichen Social-Media-Anwendungen ausgeschlossen werden. Viele Länder, darunter Australien, Frankreich und Italien, schränken den Zugang für Kinder zu sozialen Medien ein. In Deutschland hat sich Familienministerin Prien für ein Social-Media-Verbot für unter 13-Jährige ausgesprochen.
2: SWR Nachrichten, Redaktion Eva Zofko und Petra Muhr. Und das Wetter für Baden-Württemberg und Rheinland-Pfalz. Ein Gewitter tief über Frankreich und ein Hoch über der Nordsee bestimmen das Wetter. Vorhersage: Ab Abend, vor allem in der Mitte und im Süden Baden-Württembergs, örtlich schwere Gewitter. In der Nacht dort weitere Regengüsse und Gewitter. Sonst meist trocken bei Tiefstwerten von 19 bis 13 Grad. Morgen im Laufe des Nachmittags örtlich wieder kräftige Gewitter. Maximal 26 Grad bis 33 Grad. Und die weiteren Aussichten: am Freitag kräftige Schauer und Gewitter, teils Unwetter durch Starkregen, Hagel und Sturmböen. Temperaturen bis 26 Grad. Es ist 16.05 Uhr.
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5: Mit Astrid Maisoll. Hallo. Es gibt Unterschiede zwischen Männern und Frauen. Und ja, sie reichen so weit, dass Frauen beim Arzt bis heute häufiger die falsche Diagnose bekommen. Das ist zum Beispiel bei ADHS so. Viele denken offenbar an den typischen Zappel-Philipp, nur zappeln Frauen gar nicht so, sie reißen sich zusammen.
6: Und das hat schon mit Erziehung und mit gesellschaftlichen Normen zu tun, dass einfach Mädchen doch besser lernen, trotzdem zu funktionieren, auch wenn sie eben entsprechende Symptome haben.
5: Das sagt diese Professorin für Psychiatrie. Wie sich ADHS bei Männern und Frauen unterscheidet, hören Sie hier in etwa einer halben Stunde. Und auch Haustiere werden mal krank. Genau wie beim Menschen haben allerdings die Pillen auch Nebenwirkungen, auch bei Tieren. Was Sie tun sollten, wenn Ihr Hund oder Ihre Katze nach einem Medikament auffällig schlapp wird, auch darum geht's hier im Wissensmagazin Impuls.

0: Das klingt nach richtig gutem altem Soul hier in SWR Kultur. Mama's Gun war das und Brian Jackson mit Dick. Und an Brian Jackson mag es auch liegen, dass es so schön soulig klingt und so schön klassisch, denn der hat mit seinen 73 Jahren schon einiges in seiner Karriere erlebt. Er hat unter anderem mit Stevie Wonder, Jill Scott Heron und Earth, Wind and Fire zusammengearbeitet. Ja, was war das für eine Aufregung? Früher, nach der Schule, wenn man sich noch mit einer Freundin treffen wollte, dann musste man wirklich am Haustelefon der Familie anrufen. Aber das ging, das hat geklappt und ganz ehrlich, das war eine schöne Zeit ohne Handy, ohne WhatsApp, TikTok und Instagram. Und das höchste der Gefühle war, wenn man auf dem Handy der Eltern eine Runde Snake spielen konnte. Das Erstaunliche ist, die Teenager heutzutage sehen das zum Großteil auch so, obwohl sie die Zeit ja selbst nie erlebt haben. In einer Sonderauswertung der GYM-Studie über Mediennutzung bei Jugendlichen sagt fast jeder Zweite, dass er oder sie gerne komplett ohne Social Media aufgewachsen wäre. Ohne Dauerscrollen am Handy. Anja Braun weiß warum.
1: Social Media ist für viele Jugendliche eine Art emotionale Achterbahnfahrt. So sagen knapp 3/4 der Befragten, dass sie durch Social Media von den Dingen abgelenkt werden, die sie eigentlich tun wollen.
2: Man verliert halt schnell das Zeitgefühl, dadurch verliert man halt einfach Zeit, die man anders verwenden könnte. Einfach rausgehen oder Fußball spielen oder halt sowas.
1: So der 14-jährige Henry und er beschreibt damit ziemlich genau, was die Studie erforscht hat. Als Folge von Social Media Konsum fühlen sich die Jugendlichen nicht besonders gut. So beschreibt es Sabine Feierabend, die für den SWR die Studie mitbetreut hat.
3: Jetzt habe ich den ganzen Nachmittag vertrödelt. Ich wollte so viele andere Dinge tun und ich fühle mich schlecht, weil ich eben meinen Aufgaben nicht nachgekommen bin oder weil ich mich nicht mit meinen Freunden getroffen habe.
1: Mehr als die Hälfte der Heranwachsenden hat das Gefühl, durch Social Media Zeit für Erholung und andere Freizeitaktivitäten zu verlieren. Außerdem sagen 40% der Kids selbst, dass ihre Konzentrationsfähigkeit unter dem Social-Media-Konsum leide. Auf der anderen Seite sagt die überwiegende Mehrheit aber, dass sie über Social Media viel Neues lernen und ihr Wissen erweitern.
2: Ich google natürlich manchmal so Sachen, also ist auch hilfreich, aber manchmal ist es auch ein bisschen nervig, dass ich halt am Handy bin und manchmal schaffe ich es dann nicht, wegzugehen davon.
1: Social Media ist für die meisten ein Drahtseilakt zwischen Inspiration und Belastung. Doch wirklich wohl fühlen sich die Jugendlichen auf den Social-Media-Plattformen nach den Daten der Studie eher nicht. Bei Treffen mit Freundinnen und Freunden ginge es den meisten deutlich besser. Auch Familie und Sport schneiden bei der Frage nach dem Wohlbefinden deutlich besser ab. Trotzdem hängen 3/4 aller Jugendlichen den größten Teil ihrer Freizeit auf Social Media. Die 13-jährige Lara beschreibt das so.
4: Es ist wie eine Sucht mäßig. Wenn ich einmal auf TikTok bin, fällt es mir schwer, wieder runterzukommen. Ja, einfach, weil ich viel dann durch die Videos scrolle und dann komme ich irgendwie nicht so richtig zurück.
1: Gerade Mädchen nehmen auf Social Media den ständigen Vergleich mit anderen, die vermeintlich hübscher, schlanker, beliebter oder sportlicher sind, als sehr bedrückend wahr. Insgesamt finden Jugendliche es schwierig, dass sie immer wieder problematische Inhalte auf Social Media angezeigt bekommen. So sagt die 14-jährige Jana.
5: Ich finde es halt teilweise auch erschreckend, was so noch durchgeht, ohne dass irgendeine Plattform da was macht, dass das irgendwie zu anstößig ist oder so. Vor allem, weil ich auch ein Kinderkonto habe, weil das von meinen Eltern aus geregelt ist mit Altersbegrenzungen und so weiter. Und das mir halt trotzdem angezeigt wird, was ich schon ziemlich verwirrend bzw. erschreckend einfach finde.
1: Diese Inhalte bekommen die Kids ziemlich oft ungefragt reingespült. Am häufigsten sind Fake News. Die bekommen etwa 3/4 mehr oder weniger regelmäßig angezeigt. Danach kommen extreme politische oder religiöse Inhalte und Hassrede. Aber besonders belastend finden die Heranwachsenden ungewollte Nacktbilder, Mobbing, drastische Gewalt oder Inhalte, die Essstörungen und selbstverletzendes Verhalten verharmlosen. Die meisten von ihnen swipen das einfach weg.
4: Ich skippe solche Sachen immer, ich schaue mir sowas nicht an.
2: Also ich versuche dann halt einfach das Video direkt wegzumachen, um es halt dann zu ignorieren und dann mache ich aber weiter.
1: Und 1/3 der Jugendlichen sagt, sie hätten sich an die vielen problematischen Inhalte gewöhnt. Viele sprechen aber auch mit Freundinnen und Freunden oder mit Geschwistern ihrer Familie und anderen Vertrauten über verstörende Dinge, die sie auf Social Media sehen. Daneben wird auch Musik hören als gute Entlastungs- und Entspannungstechnik genannt. Überraschend fanden die Studienautoren,
3: dass 47%, also knapp die Hälfte der von uns befragten 14- bis 17-Jährigen gesagt haben, sie wären gerne in einer Zeit aufgewachsen, in denen es kein Social Media gibt.
1: Sagt Sabine Feierabend, die für den SWR die Studie mitbetreut hat. Die Jugendlichen wurden auch gefragt, wann sie mit der Social-Media-Nutzung begonnen haben. Dabei kam ziemlich deutlich heraus,
3: sie würden im Nachhinein empfehlen, dass sie hätten älter sein sollen, als sie angefangen haben, auf den Plattformen unterwegs zu sein.
1: Trotzdem sind die Jugendlichen in Sachen Altersgrenze für Social Media eher skeptisch. Vor allem, weil sie die Wirksamkeit dieses Verbots bezweifeln.
0: Jugendliche heute sagen, sie würden gerne weniger Zeit auf Social Media verbringen. Das war Anja Braun über die Sonderauswertung der GYM-Studie. Diese Studie wurde vom Medienpädagogischen Forschungsverbund Südwest durchgeführt und an dem ist auch der SWR beteiligt.

0: L'amour suprême singen Marion und die Sobo-Band in SWR Kultur. 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Wie viel Kraft in so einem kleinen Hündchen stecken kann, das konnte ich immer wieder sehen, wenn unsere Molly mal zum Tierarzt musste. Die hat sich mit aller Kraft gegen die Leine gestemmt, wollte da partout nicht hin, das tat mir immer richtig leid. Und Medikamente verabreichen, naja, da musste man die Pille schon in einer Wurst verstecken. Und vielen Tierliebhabern geht's wahrscheinlich sehr ähnlich und die achten genau auf ihre Tiere und schrecken jetzt vielleicht bei der nächsten Nachricht kurz auf. Es hat im vergangenen Jahr fast 4.900 Meldungen wegen unerwünschter Nebenwirkungen bei Tierarzneimitteln gegeben. Die meisten davon haben tatsächlich Medikamente für Hunde und Katzen betroffen. Wie sicher sind Arzneimittel für Tiere? Darüber spreche ich mit Professor Thomas Heberer vom Bundesamt für Verbraucherschutz und Lebensmittelsicherheit. Er leitet dort die Abteilung Tierarzneimittel. Guten Tag.
1: Schönen guten Tag. Vielen Dank, dass wir miteinander reden können.
0: Es waren genau 4.858 Beschwerden über Tierarzneimittel in einem Jahr. Sind das jetzt viele Meldungen oder eher wenige?
1: Es erscheint auf den ersten Blick sehr viel, aber tatsächlich sind es verhältnismäßig wenig vor dem Hintergrund, dass in Deutschland über 3.500 Tierarzneimittel zugelassen sind. Wir gehen allerdings auch davon aus, dass nicht alle der unerwünschten Ereignisse auch gemeldet werden. Wir freuen uns darüber, dass wir mehr Meldungen haben in den letzten Jahren. Und wir führen es darauf zurück, dass wir doch erfolgreich sind in unserer Öffentlichkeitsarbeit, damit wir diese Meldungen bekommen, was sehr, sehr wichtig für uns ist und auch für die Tiere sehr wichtig ist.
0: Mehr Meldung heißt also mehr Rückmeldung, mehr Monitoring, bessere Anpassungsmöglichkeiten. Weswegen gingen denn Beschwerden ein?
1: Ja, das ist sehr unterschiedlich. Wir haben es ja schon gesagt, die meisten Meldungen erhalten wir Hunde und Katzen. Das sind oft Familienmitglieder, die schon bei leichten Nebenwirkungen kriegen wir dann Meldungen aus der Familie und dann über die Tierärztin und Tierärztin. Und das betrifft halt die Medikamente, die dort eingesetzt werden. Und das sind eine ganze Reihe von Medikamenten. Wir haben zum Beispiel die meisten Meldungen bei Hormonpräparaten oder bei einem Hormonpräparat, das zur vorbeugenden Unfruchtbarkeitsmachung eingesetzt wird. Und zu Antiparasitika, da diese Medikamente häufig zum Einsatz kommen. Und oft ist es dann eben die mangelnde Wirksamkeit, die bemängelt wird. Also stellen Sie sich vor, Sie haben so ein Spot-on-Mittel für die Bekämpfung von Zecken. Und dann stellen die Tierhaltenden fest, naja, dass trotzdem Zecken im Fell sind oder sich festgebissen haben. Und bei manchen dieser Tierarzneimittel, da sterben die Zecken erst, nachdem sie ihre Blutmahlzeit genommen haben. Die sind also noch da. Das heißt jetzt nicht, dass das Mittel nicht gewirkt hat.
0: Also in dem Fall können auch einfach die Tierbesitzer daneben liegen.
1: Das kommt immer vor und es ist halt unsere Aufgabe, genau das zu überprüfen und zu gucken, ob es denn eine Kausalität gibt. Also man sieht halt einen Effekt, in dem Fall das angeblich nicht gewirkt hat, aber es hat eben doch gewirkt. Oder man sieht halt, dass es eine Nebenwirkung gibt. Also es gibt so Nebenwirkungen oft, die berichtet werden, sind Juckreiz, Erbrechen oder Appetitlosigkeit. Und dann ist es an uns zu gucken, ob das denn wirklich am Tierarzneimittel lag oder ob es andere Gründe gab. Und oft sind diese Nebenwirkungen aber auch beschrieben. Also es ist so, wenn ein Medikament wirkt, also eine Hauptwirkung hat, dann hat es meist auch eine Nebenwirkung. Das ist bei Tieren genauso wie bei Menschen. Und wir kennen es bei Menschen ja auch, dass Nebenwirkungen auftreten. Und das passiert bei Tieren genauso.
0: Welche Möglichkeiten haben Sie denn nachzuforschen, woran die Nebenwirkungen jetzt wirklich liegen? Also liegt es am Medikament oder an etwas anderem?
1: Unsere Kolleginnen und Kollegen, die schauen dann erstmal, ob für das Medikament dann bereits bei der Zulassung beschrieben wurde, dass es Nebenwirkungen gab. Die sind dann auch in den Packungsbeilagen als Nebenwirkung beschrieben. Dann liegt nahe, dass das möglicherweise an dem Tierarzneimittel lag. Man muss eine Anamnese haben, die auch von der Tierärztin und von Tierarzt oft mitgegeben wird. Also wir sind natürlich angewiesen auf sehr, sehr viele Details, die wir auch bekommen. Was haben denn die Tiere bekommen an Arzneimittel? Welche Dosierung wurde angewandt? Welche anderen Umstände gab es? Und dann kann bei uns die Prüfung erfolgen. Und dann können wir eben beurteilen, ob denn tatsächlich das eine Nebenwirkung ist oder ob das vielleicht aufgrund anderer Umstände zustande gekommen ist, das Erbrechen oder was auch immer man beobachtet hat.
0: Es ist also wichtig, wenn ich recht verstehe, dass der Tierarzt oder die Ärztin möglichst viel Information hat. Ist das dann auch die Stelle, an die sich Tierbesitzer wenden sollten, wenn ihnen etwas auffällt?
1: Absolut. Also der erste Weg ist sicherlich bei den behandelnden Tierärztinnen oder Tierärzten. Die kennen die Problematik am besten. Die können dann einschätzen, auch wenn möglicherweise Gegenmaßnahmen erforderlich sind. Es geht ja auch darum, dass man da möglichst schnell reagiert. möglicherweise das Arzneimittel absetzt oder guckt, was man ansonsten für Gegenmaßnahmen treffen kann. Also die Nebenwirkungen sollten auf jeden Fall gemeldet werden und Sie sollten die Informationen erhalten, die wir dann auch benötigen, um die Sicherheit des Tierarzneimittels auch langfristig und kontinuierlich sicherzustellen. Also für uns sind diese Informationen sehr, sehr wertvoll, weil wir können dann reagieren. Das könnte dazu führen, dass die Packungsbeilagen ergänzt werden müssen oder wenn es sich, was sehr, sehr selten vorkommt, wirklich um sehr gravierende Nebenwirkungen handelt, dann kann im schlimmsten Fall auch tatsächlich ein Arzneimittel vom Markt genommen werden und dafür benötigen wir diese Informationen. Also man hilft nicht nur seinem eigenen Tier, sondern man hilft uns auch insgesamt für die Tiere, die Arzneimittel auf dem Markt sicher zu halten. Sie sind sicher über die Zulassung, ne? Da wird sehr viel geprüft. Unser Job ist letztlich auch sicherzustellen, die Sicherheit der Tierarzneimittel auf lange Sicht. Und deswegen ist dieses System so wichtig und deswegen sind die Informationen so wichtig, die wir von den Tierhaltern und von den Tierärzten und Tierärzten bekommen.
0: Manchmal ist ja aber auch Herrchen oder Frauchen das Problem. Es gehen bei Ihnen auch manchmal Beschwerden ein, weil der Mensch aus Versehen das Medikament fürs Tier schluckt. Wie gefährlich ist das?
1: Aber das kann, je nachdem, was man schluckt, natürlich sehr gefährlich sein für den Menschen. Also es hat schon seinen Grund, dass die Arzneimittel für das Tier zugelassen sind und sie sind eben nie für den Menschen bestimmt gewesen. Solche Meldungen sind zum Glück sehr, sehr selten, aber sicher, es gibt Arzneimittel, die wirklich bestimmungsgemäß einzusetzen sind und deswegen ist die Packungsbeilage auch was ganz Wichtiges. Wir hatten auch Fälle, bei denen Arzneimittel, die für Hunde zugelassen sind, an Katzen angewendet wurden. Da machen wir dann auch Warnmeldungen, versuchen zu verbreiten, bitte setzen wir es nicht bei Katzen ein, weil die könnten dann möglicherweise sogar sterben, wenn sie diese Arzneimittel dort einsetzen.
0: So unterschiedlich kann das also sein. Und beim Absolut. Menschen, wenn der aus Versehen das Medikament geschluckt hat, auch sofort den Arzt aufsuchen oder in der Packungsbeilage erstmal nachlesen?
1: Ich hoffe, dass man die Packungsbeilage vorher gelesen hat, natürlich. Aber klar, wenn man selbst spürt, dass man Wirkungen hat, Erbrechen etc., dann ist der Arzt sofort zu konsultieren und dann auch natürlich dort bitte sofort erwähnen, was man geschluckt hat und wie viel davon man geschluckt hat, um zu beurteilen, ob dann eine wirkliche gesundheitliche Gefährdung vorliegt. Aber ja, bitte sofort die entsprechenden Stellen aufsuchen.
0: Das war die Einschätzung von Professor Thomas Heberer vom Bundesamt für Verbraucherschutz und Lebensmittelsicherheit bei der Abteilung Tierarzneimittel. Vielen Dank für das Gespräch.
1: Vielen herzlichen Dank.
0: Sie hören SWR Kultur jetzt mit einem Song, in dem Soul und Reggae in der schönsten Form, finde ich, aufeinandertreffen. Und zwar ist der Song auch in nur einer Nacht entstanden. Der Soul-Sänger Jalen Angonda aus Los Angeles hat sich einfach mit seinem Produzenten ins Studio eingeschlossen. Und rausgekommen ist All About Me.
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0: Tappel, Philipp. So hat man früher in der Schule Jungs genannt, die einfach nicht still sitzen, mit den Gedanken ständig woanders sind und immer wieder den Unterricht stören. In Wirklichkeit steckt hinter diesem Verhalten sehr oft die Diagnose ADHS, eine Aufmerksamkeits- und Hyperaktivitätsstörung. Der Name Zappel, Philipp, zeigt aber schon, an Mädchen hat man damals irgendwie nicht gedacht. Forschende wissen heute aber, Mädchen sind auch von ADHS betroffen. Die Störung zeigt sich nur anders. Warum? Ja, von Mädchen wird im Alltag eher erwartet, sich anzupassen und leise zu sein. Und deswegen, unter anderem deswegen, bekommen auch Frauen heutzutage häufig die falsche Diagnose und seltener ADHS-Medikamente verschrieben. Sarah Emminghaus.
1: Bis zu 4-mal mehr Jungs werden mit ADHS diagnostiziert als Mädchen. Bei Erwachsenen gleicht es sich in den vergangenen Jahren immer weiter an. Teilweise kriegen genauso viele Frauen wie Männer eine Diagnose. Doch warum bleibt die Störung bei Mädchen und Frauen dennoch häufig nicht erkannt? Sarah Kittel-Schneider, Direktorin der Psychiatrie am Uniklinikum Erlangen, sagt, viele Mädchen und Frauen geben sich wegen ihrer Sozialisierung viel Mühe, nicht aufzufallen und fallen dadurch durchs Raster.
2: Wir gehen schon davon aus, dass ein Teil davon auch der Tatsache geschuldet ist, dass gerade Mädchen, also vor allem als Kinder, auch diagnostiziert werden, wenn sie immer sehr stark hyperaktiv und impulsiv sind. Dann werden auch Mädchen natürlich diagnostiziert, wenn sie eben sehr stark stören zum Beispiel. Ne? Aber es ist schon so, dass einfach durch, und das hat schon mit Erziehung und mit gesellschaftlichen Normen zu tun, dass einfach Mädchen doch besser lernen, trotzdem zu funktionieren, auch wenn sie eben entsprechende Symptome haben.
1: Bei ADHS dachte man lange, dass Mädchen und Frauen seltener hyperaktiv sind und häufiger einfach vor allem sehr unaufmerksam. Das hält Kittel-Schneider für widerlegt. Außerdem meint sie, die Fragebögen, die Teil des Diagnoseverfahrens für ADHS sind, müssten angepasst werden, weil sie vor allem Eigenschaften abfragen, die mehr für ADHS bei Jungen und Männern typisch sind. Denn es gibt durchaus einige Unterschiede zwischen den Geschlechtern in den Symptomen. Und die können dazu führen, dass Frauen eher fehldiagnostiziert werden.
2: Die werden dann eher depressiv oder entwickeln Angststörungen und versuchen das halt irgendwie mit sich anders zu lösen, während Männer ja dann häufig eher externalisierend nach außen gehen und dann halt eher da offensichtlich auffälliger halt werden. Ne? Und Frauen gehen ja schon auch häufiger tatsächlich zum Arzt oder zum Therapeuten, Therapeutin. Nur wenn die noch nicht diagnostiziert sind, dann werden die häufig dann eher so mit Angststörungen oder Depressionen oder so diagnostiziert und dann entsprechend auch behandelt. Und dann wundert man sich, warum es nicht besser wird, weil die eigentlich halt eine ADHS haben, die aber halt nicht erkannt wird in dem Moment.
1: Selbst wenn die Diagnose ADHS endlich steht, ist es schwieriger für Frauen an Medikamente zu kommen. Vielleicht, weil Frauen in Arztgesprächen weniger ADHS-typischen Leidensdruck zeigen und sich mit Hilfe aufwendiger Strategien durch den Alltag bringen. Das kaschiert, wie schlecht es ihnen wirklich geht. Sven Bölte sieht das als Problem. Er ist Professor für Kinder- und Jugendpsychiatrie in Stockholm.
3: Im Schnitt bekommen Frauen immer noch deutlich seltener Medikamente verschrieben als Männer. Da gibt es jetzt auch so eine starke Diskussion. Hat das dabei was damit zu tun, dass Männer sozusagen mehr externalisierendes Verhalten haben als Frauen? Wenn das so ist, dann ist das eine falsche Einschätzung. Also man medikamentiert ja nicht im Prinzip wegen externalisierendem Verhalten, sondern medikamentiert vor allem als eine Art kognitives Hilfsmittel, um eine bessere Selbstregulation zu erreichen.
1: Externalisierendes Verhalten bedeutet, dass die Männer eher nach außen gerichtete Symptome haben. Sie sind laut, impulsiv, aggressiv. Abgesehen von den unterschiedlichen Symptomen zwischen Männern und Frauen beeinflussen auch weibliche Hormonschwankungen im Laufe des Lebens ihr ADHS, angefangen mit dem weiblichen Zyklus. Psychiatrieprofessor Bölte.
3: Prämenstruell zum Beispiel, dann wenn das Östrogen absinkt und das Progesteron, dann ist man sozusagen schlechter gelaunt und ist auch emotional weniger gut gesteuert. Und das dann sozusagen zusammen mit ADHS beispielsweise kann natürlich dann sozusagen so einen stärkeren Effekt geben, den Männer zum Beispiel nicht erleben. Und dann die Frage, wie man dann auch medikamentieren kann in dieser Phase. Muss man da mehr machen, muss man da weniger machen?
1: Eine Möglichkeit? Frauen können ADHS-Medikamente dann im Laufe des Zyklus an manchen herausfordernden Tagen wie vor der Menstruationsblutung höher dosiert nehmen und an anderen Tagen rund um den Eisprung eventuell sogar ganz weglassen. Immer in Absprache mit dem behandelnden Psychiater oder der behandelnden Psychiaterin.
0: ADHS wird bei Frauen seltener mit Medikamenten behandelt und seltener erkannt. 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Ja, und wie klingt's, wenn ein Pantomime Musik macht? Davon können Sie sich jetzt selbst überzeugen. Der Japaner Soragoro Uwanosuke macht Musik im Stil von alten japanischen Volksliedern.

0: Grün, feucht und kühl. So heißt ein Index des Naturschutzbundes NABU. Und er zeigt, zum Namen passend, wo es grün, feucht und kühl ist. Der Pfälzerwald und der Schwarzwald sind hier bei uns im Südwesten Teile dieser Gebiete. Und Janina Schreiber erklärt uns jetzt genau, was dieser Index eigentlich misst und warum zwischen Stadt und Land im Sommer so große Temperaturunterschiede liegen können.
1: Mehr als 35 Grad in der Großstadt. Hier ist es richtig heiß, denn der dunkle Asphalt, Autosmog und Feinstaub heizen die Umgebung zusätzlich auf. Also nichts wie raus. Abkühlung auf dem Land suchen. Grün, feucht und kühl. So zumindest die Theorie des Grün-Feucht-Kühl-Index, den der Naturschutzbund NABU zusammen mit dem Iconics Institute veröffentlicht. Er misst mithilfe von hochaufgelösten Satellitenbildern aus Jahren seit 2018, was auf den Böden in Deutschland wächst, wie warm oder kühl es auf und über diesen Böden ist und wie viel oder wenig es dort regnet oder schneit. Ein Modell analysiert dann das komplexe Zusammenspiel dieser Dreiecksbeziehung zwischen Grün, also der Landschaft, der Kühle, also der Temperatur, und der Feuchtigkeit, zum Beispiel dem Regen. Und je nachdem, wie gut diese Dreiecksbeziehung in Balance ist, desto widerstandsfähiger ist eine Landschaft für die Folgen der Klimaerwärmung. Denn der Index zeigt laut Forschenden, bestimmte Regionen sind nicht besonders heiß, weil es so wenig regnet, sondern es regnet so wenig, weil die Landschaften nicht grün genug sind. Wächst auf einer Fläche eine Wiese, stehen dort Hecken und Bäume, wird in der Regel mehr Wasser im Boden zurückgehalten. Dieses Wasser verdunstet und kühlt damit die Umgebung. Das befördert wiederum, dass es regnet. Heißt im Umkehrschluss, wo Bäume, Hecken und Wiesen fehlen, trocknen Böden aus und heizen sich auf. Es entstehen regelrechte Hitzelandschaften. Und die gibt es in Deutschland mittlerweile längst nicht mehr nur erwartbar in Großstädten, sondern auch in weiten Teilen Sachsen-Anhalts, im Thüringer Becken, in Franken, in Bayern und im Rhein-Main-Gebiet. Andererseits zeigt die Indexkarte, dort, wo Wald an Acker, also landwirtschaftlich genutzte Fläche, grenzt, ist es direkt kühler. Im Südwesten gehören der Schwarzwald oder der Pfälzerwald zu solchen überdurchschnittlich kühlen Orten. Die Studienautoren sagen deshalb, wenn wir zum Beispiel mehr auf Methoden der regenerativen Landwirtschaft setzen, bei denen der Boden dauerhaft bedeckt ist und die Politik Agroforstsysteme mit Hecken mehr fördert, könnten Regionen insgesamt kühler und feuchter sein. Genauso wichtig sei es

0: schon intakte Natur zu stabilisieren.
1: Wie grün es ist, das hat tatsächlich Einfluss darauf, wie viel Wasser der Boden speichert und damit auch darauf, wie viel es regnet und wie kühl es dann ist. Sie können also am besten bei sich zu Hause eine Hecke pflanzen. Und wenn das nicht geht, dann haben wir gleich auch noch einen anderen Vorschlag für Sie. Eine Wärmepumpe kann Ihr Zuhause nämlich auch kühlen. Unter welchen Bedingungen das klappt, das sagen wir Ihnen nach Sion und Adelaide.

0: 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Häuser in Deutschland sind in der Regel solide gebaut und, wenn sie neu sind, auch gut gedämmt. Und das hat auch einen Sinn. Über Nacht sollen nämlich die Wände ihre Wärme ans Innere abgeben. Wenn die Nächte allerdings so warm bleiben wie zuletzt, also Nächte über 20 Grad, dann wird es natürlich zu heiß im Haus. Und wenn Sie für die Zukunft Ihr Haus für solche Hitzephasen vorbereiten wollen, dann hat Daniel Peter aus der ARD-Wissenschaftsredaktion einen Tipp, auch für alle, denen ein Ventilator nicht mehr reicht.
1: So ein Ventilator ist oft die letzte Rettung, um zum Beispiel das Büro ohne Klimaanlage oder das Dachgeschoss an heißen Tagen etwas zu kühlen. Der Kühleffekt hält sich aber meist in Grenzen. Deutlich teurer und effektiver sind Wärmepumpen. Sie können nicht nur zum Heizen, sondern auch zum Kühlen von Räumen genutzt werden, sagt Marek Miara von der gemeinnützigen Organisation Heat Pumps Watch mit Sitz in Freiburg im Breisgau.
2: Jede Wärmepumpe hat eine warme und eine kalte Seite, kann man sagen. Und wir nutzen meistens die warme Seite, um die Häuser warm zu machen. Aber wir könnten auch genauso gut die kalte Seite nutzen, um die Häuser zu kühlen. Und je nachdem, was für eine Wärmepumpe, kann man das einfacher oder mit mehr Herausforderungen nutzen.
1: Marek Miara hat zuvor viele Jahre am Fraunhofer-Institut in Freiburg zu Wärmepumpen geforscht. Er wird in Fachkreisen auch als Dr. Wärmepumpe bezeichnet. Prinzipiell unterscheide man zwischen passivem und aktivem Kühlen, sagt Miara.
2: Aktiv ist, wenn die Wärmepumpe arbeitet, also wenn Kältekreis, um ganz genau zu sein, arbeitet. Das heißt, wenn die Temperatur aktiv abgesenkt wird. Bei passiven Kühlen nutzen wir nur die Temperatur, die wir schon haben. Da muss die Wärmepumpe nicht arbeiten, sondern wir nutzen halt diese niedrigeren Temperaturen aus dem Erdreich.
1: In diesem Fall arbeitet lediglich eine Umwälzpumpe, die die aus dem Erdreich gewonnene Kühle im Haus verteilt. Dieses passive Kühlen funktioniert mit Erdwärme- oder Grundwasserwärmepumpen. Anders ist das beim aktiven Kühlen. Das geht zum Beispiel mit Luft-Wasser-Wärmepumpen, die oft vor den Häusern angebracht sind. Viele moderne Geräte verfügen über eine Kühlfunktion. Entscheidend ist aber, dass man im Haus auch die nötige Ausstattung verbaut hat, damit das Kühlen richtig funktioniert.
2: Wenn wir diese Zusatzkomponenten nicht haben, können wir nur ein paar Grad die Häuser abkühlen. Oder sagen 4, 5, 6 vielleicht. Das ist schon sehr viel, weil wir das einfach stark merken.
1: Deutlich kühler wird es mit Zusatzkomponenten wie zum Beispiel Kühldecken, sagt der Wärmepumpenexperte.
2: Also Kühldecken kann man sich vorstellen als eine Fußbodenheizung nur auf der Decke. Und da wird nicht die Wärme verteilt, sondern die Kälte. Und die Kälte wird einfach von oben nach unten sehr schön so absinken. Und damit können wir deutlich niedrigere Temperaturen erreichen.
1: Mit klassischen Heizkörpern oder einer Fußbodenheizung lässt sich nur wenige Grad kühlen. Außerdem besteht hier die Gefahr von Kondensation, also Feuchtigkeit, falls die Temperaturen zu niedrig sind. Und die will man nicht unter seinem Fußboden haben. Doch was ist nun das beste System?
2: Rein vor den Installationskosten wird eine einfache Klimaanlage zusätzlich zu der Wärmepumpe wahrscheinlich die günstigere Option. Wenn ich von Anfang an etwas planen kann für Neubau, dann kann ich das so bauen, dass ich ein Komplettsystem auf einmal baue und dann wiederum ist es, finde ich, charmanter, ein System zu haben, was alle Funktionen abdeckt.
1: Bei den Kosten spielt außerdem eine Rolle, ob man zum Beispiel den Strom von einer Photovoltaikanlage auf dem eigenen Dach beziehen kann. Gerade in den Sommermonaten kann sich das beim Kühlen bezahlt machen. So oder so, wer darüber nachdenkt, sein Haus mit einer Wärmepumpe zu kühlen, sollte das vorher mit einem Fachmann besprechen, sagt Miara.
0: Die Wärmepumpe taugt auch zum Kühlen. Und eine kühle Wohnung macht viele Menschen sicher sehr, sehr glücklich. Happy ist auch das Stichwort für den nächsten Song. Happy, das war ja der Riesenhit oder einer der Riesenhits von Pharrell Williams. Gut 10 Jahre ist das jetzt her. Und das Trio SR9 aus Frankreich hat diesen Song gecovert als Perkussionsvariante. Und sie spielen Marimbas, Klangstäbe und ja, tatsächlich auch Kochtöpfe.

Happy, mal in einer ganz anderen Version in SWR Kultur. Das war das Wissensmagazin Impuls für heute. Und nach den Nachrichten geht's hier mit dem Forum weiter. Ein Klassiker ist Thema, Homers Erzählung über Odysseus. Die kommt nämlich auch ab morgen als dreistündiges Epos ins Kino. Warum die Odyssee bis heute als Heldenreise so fasziniert, darum geht's hier nach den Nachrichten. Ich bin Astrid Maisol, wünsche Ihnen einen schönen Abend und sage Danke fürs Zuhören.

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5: Um 17 Uhr mit Eva Irion. Bundesfamilienministerin Prien treibt die Kürzungspläne beim Unterhaltsvorschuss für Alleinerziehende weiter voran. Noch in diesem Monat solle der Gesetzentwurf ins Kabinett, sagte sie dem ARD-Hauptstadtstudio. Die CDU-Politikerin verwies in dem Interview auf stark gestiegene Kosten und die Finanznot vieler Kommunen. Allein für den Bund rechne sie mit Einsparungen von rund 245 Millionen Euro. Nach ihren Plänen soll der Unterhaltsvorschuss nur noch bis zum 16. statt bis zum 18. Geburtstag gezahlt werden. SPD-Generalsekretär Klüssendorf forderte die Ministerin auf, den Vorschlag zurückzunehmen. Bundeskanzler Merz hat die Kürzungspläne beim Unterhaltsvorschuss ebenfalls verteidigt. In seiner Sommerpressekonferenz sagte er, er sehe Entwicklungen, die finanziell nicht weiter getragen werden könnten. Außerdem kündigte Merz bei dem Pressetermin weitere Reformen an. Aus Berlin berichtet Dagmar Pepping.
6: Eine Reform der Pflegeversicherung ist für den Herbst geplant. Genau wie ein Gesetzentwurf für flexiblere Arbeitszeiten. Bei allen Reformen gehe es der Regierung um die Wettbewerbsfähigkeit der deutschen Wirtschaft, betont Merz. Mit Blick auf die drei Landtagswahlen im September sagte der Kanzler und CDU-Vorsitzende, er sei zuversichtlich, dass Mehrheiten für die AfD verhindert werden können. Er werde alles tun, was in seiner Kraft stehe, um zu verhindern, dass diese Partei in Regierungsverantwortung komme, so Merz. Die schlechten Umfragewerte für ihn, die Koalition, Union und SPD, beschäftigen ihn, gab der Kanzler zu. Ob er auch für eine zweite Amtszeit zur Verfügung steht, ließ der 70-Jährige auf der traditionellen Sommerpressekonferenz des Kanzlers offen.
5: Die Bundesregierung hat weitere Schritte zum Bürokratieabbau auf den Weg gebracht. Die Gesetzentwürfe des Kabinetts sehen unter anderem vor, dass eine Reihe von Dokumentationspflichten für Firmen wegfallen. In Arztpraxen soll die elektronische Überweisung eingeführt werden. Für Elektrofahrzeuge soll keine grüne Umweltplakette mehr nötig sein. Der Anteil erneuerbarer Energien an der Strom- und Wärmeproduktion sowie im Verkehr in Deutschland ist im ersten Halbjahr kräftig gewachsen. Laut Umweltbundesamt kam beim Strom 57% aus erneuerbaren Energien, also 6% mehr als im ersten Halbjahr vergangenen Jahres. Gründe dafür sind mehr Wind, viele neue Photovoltaikanlagen und Wärmepumpen. Weil außerdem mehr E-Autos auf den Straßen unterwegs waren, haben die Erneuerbaren im Verkehr sogar um 13% zugelegt, ein neuer Höchstwert. Die Staatsanwaltschaft Dessau-Roßlau hat Ermittlungen gegen den Kabarettisten Uwe Steimle eingeleitet. Das hat eine Sprecherin der Staatsanwaltschaft gesagt und damit Informationen des Spiegels bestätigt. Dabei gehe es um die Störung des öffentlichen Friedens durch Androhung von Straftaten. Steimle hatte sich während einer AfD-Veranstaltung in Dessau-Roßlau abfällig über Kanzler Merz und Altkanzlerin Merkel geäußert. Unter anderem sagte er wörtlich: Wenn ich Friedrich Merz sehe, frage ich mich manchmal, wo ist eigentlich Stauffenberg, wenn man ihn mal wirklich braucht? Der war vor allem bekannt geworden für das gescheiterte Bombenattentat auf Adolf Hitler 1944. Die Nutzung von Social-Media-Plattformen ist für Jugendliche in Deutschland eine der wichtigsten Freizeitbeschäftigungen geworden. Aber bei Offline-Aktivitäten fühlen sie sich wohler. Das hat die Gym-Plus-Studie 2026 ergeben. Aktivitäten wie Treffen mit Freunden oder Mannschaftssportarten brächten ihnen mehr Zufriedenheit. Knapp die Hälfte der Befragten gab sogar an, sie würden die Generationen beneiden, die ohne Social Media aufgewachsen seien. Künstliche Intelligenz hilft Betrügern, ihre Maschen immer glaubwürdiger zu machen. Das Landeskriminalamt und die Verbraucherzentrale Rheinland-Pfalz warnen, dass KI zum Beispiel beim Enkeltrick die Stimme des Enkels beim Anruf täuschend echt nachmachen kann. Deepfakes von Prominenten werben für Produkte oder Geldanlagen und wirken so sehr seriös. Die Experten raten, sich nicht unter Druck setzen zu lassen, keine sensiblen Daten zu verraten und kein Geld zu überweisen. SWR-Nachrichten, Redaktion Petra Muhr. Das Wetter für Baden-Württemberg und Rheinland-Pfalz. Ein Gewittertief über Frankreich und ein Hoch über der Nordsee bestimmen das Wetter. Die Vorhersage: ab dem Abend örtlich schwere Gewitter, in der Nacht weitere Regengüsse und Gewitter, sonst meist trocken bei Tiefstwerten von 19 bis 13 Grad. Morgen im Laufe des Nachmittags örtlich wieder kräftige Gewitter, maximal 26 bis 33 Grad. Und die Aussichten: am Freitag kräftige Schauer und Gewitter, teils Unwetter durch Starkregen, Hagel und Sturmböen. 17.05 Uhr.
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7: Und da ist heute das Thema von Trickstern und zweifelhaften Helden, die moderne Welt der Odyssee, mit Gregor Papscher Mikrofon. Ja, das lange Warten hat für viele endlich ein Ende. Christopher Nolans Verfilmung der Odyssee kommt morgen ins Kino. Die Geschichte von Odysseus und seiner von Extremerfahrungen gespickten Heimfahrt vom Trojanischen Krieg. Diese Geschichte ist aber auch wie gemacht für die Leinwand. Homers Epos, sagt der Historiker Raimund Schulz, erzählt von allen Höhen und Tiefen, die ein menschliches Leben ausmachen kann. Von Liebe, Sex und Tod, Angst, Verlust und nicht endenden Sehnsüchten. Und sie hat mit Odysseus einen Hauptdarsteller, der in seiner Zerrissenheit wenig heldenhaft und ziemlich modern wirkt. Berührt und fasziniert uns die Geschichte deshalb bis heute. Schauen wir uns also vor dem Filmstart die Vorlage an, und wir, das sind die Philosophin Dr. Liz Hirn. Sie lebt und arbeitet in Wien. Bei uns ist der genannte Raimund Schulz. Er ist Professor für alte Geschichte an der Uni Bielefeld und hat gerade eine neue Odysseus-Biografie vorgelegt. Mythos und Wahrheit ist der Titel. Und ich begrüße den Schriftsteller Michael Köhlmeier, der sich ebenfalls seit vielen Jahren mit der griechischen Mythologie beschäftigt, sie in vielen seiner Romane auch zum Thema gemacht hat. Herr Köhlmeier, Homers Odyssee ist circa 2700 Jahre alt. Trotzdem, sagen Sie, hat diese Geschichte unglaublich viel mit uns heute zu tun. Schon mal angedeutet, was meinen Sie?
8: Naja, spätestens nach Ende des Zweiten Weltkrieges ist die Odyssee wieder in den Vordergrund gerückt im Vergleich zur Ilias. Ich meine, bis lang im 19. Jahrhundert galt die Odyssee als zweitrangig und die Ilias als das große Epos. Vielleicht, weil man es nicht verstanden hat, weil der Heimkehrer, der nach 10 Jahren Krieg auf 10 Jahre Irrfahrt ist, uns geläufiger und näher ist nach dem Zweiten Weltkrieg als der bedingungslose Held wie eben Achill.
7: Mhm. Liz Hirn, die Odyssee, sie steht heute sprichwörtlich für alle Arten von Migration, sei es als Flucht vor Gewalt oder als innere Reise zu sich selbst. Was macht die Geschichte für die Philosophin interessant? Noch dazu, wenn die sich, wie in Ihrem Fall, wenn ich das richtig weiß, mit angewandter Philosophie beschäftigt.
9: Also für mich besonders spannend an der Odyssee ist dieses Motiv oder besser gesagt die Sehnsucht, heimzukommen. Also die Frage, was eigentlich diese Heimat ist und vor allem jetzt im Anbetracht dessen, dass Odysseus ja 20 Jahre unterwegs ist. Das heißt, warum gibt es diese Sehnsucht? Auf was wartet er? Und was man ganz deutlich sieht, ist, man erwartet ihn also nicht mehr mit dieser großen Freude. Also seine Familie vielleicht schon noch, aber eigentlich hat man ihn vergessen. Er war fast länger weg als da. Und die Frage nach dem, warum will er eigentlich heimkommen, und auch die Verlockungen auf dem Weg, die Versuchungen, vielleicht woanders Heimat zu finden, also sei es bei Kalypso etc., das, glaube ich, macht es nochmal hochaktuell. Die Frage überhaupt, ist diese Heimat nicht eigentlich eine Fantasie?
7: Raimund Schulz, über diesen Odysseus haben Sie gerade eine Biografie geschrieben. Man hat den Eindruck, da will jemand mit falschen Legenden aufräumen. Der Held Odysseus ist bei Ihnen auch ein Trickster, der über Leichen geht, wenn er den eigenen Vorteil wittert, ein Lügner und untreuer Ehemann. Kurz eigentlich das Gegenteil von dem Odysseus, den die meisten von uns wohl kennen. Sie sagen, das wollten wir bisher nicht sehen. Warum nicht?
10: Ja, weil wir gewohnt sind, in so doch Schwarz-Weiß-Rollenmustern zu denken. Ähnlich wie übrigens auch jetzt der neue Film. Der kann sich auch von dem Klischee nicht lösen, dass auf der einen Seite die bösen Freier, die Frau des Odysseus umgarnen, und auf der einen Seite der Held, der in letzter Minute dann alle totschlägt. Das sind so Muster, die offenbar sich gut vermitteln lassen, die auch in unserem Hirn hängen bleiben. Aber sie sind sehr unhomerisch. Das ist so aus Homer selbst nicht herauszulesen, wäre auch ziemlich platt, aber das ist ja das Faszinierende, dass man diese Zwischentöne und diese Gebrochenheit herausarbeitet, die eigentlich viel menschlicher und überzeitlicher zu transportieren sind.
7: Okay, schauen wir uns dieses Epos an. Es wurde ja eben schon gesagt, die Odyssee neben der Ilias, das zweite große Werk von Homer. Odysseus kommt ja in beiden vor. In der Ilias ist er einer der Helden beim Sieg über Troja, in der Odyssee der lange verhinderte Kriegsheimkehrer. Herr Köhlmeier, die Odyssee, das sind ja eigentlich mehrere Geschichten, die des Odysseus und seinen Abenteuern, die seines Sohnes Telemachos, der sich auf die Suche nach dem Vater macht. Dann lesen wir auch die Geschichte von Penelope, die 20 Jahre lang auf den Ehemann wartet, und schließlich die Episode von der Rückkehr und den Folgen. Orte, Handlungsstränge, Perspektiven wechseln sich andauernd ab. Von Homer zu Hollywood braucht's gar nicht mehr so viel, oder?
8: Also im Vergleich zur Ilias ist die Odyssee ein unglaublich raffiniert und kompliziert gebautes literarisches Gebilde. Also das muss man schon sagen. Ich bin ja der Meinung, sie ist dem Roman fast noch näher als dem Epos oder zumindest ein Übergangswerk. Von diesen 24 Gesängen sind ein Sechstel davon, die ersten vier Gesänge, da kommt der Odysseus so gut wie fast gar nicht vor, sondern nur als Idee. Es ist ein so unglaublich raffiniert und auch teilweise filmisch gebautes Werk, das bis heute uns unheimlich erstaunt. Man muss natürlich dazu sagen, dass genau das, was, wenn Leute über die Odyssee sprechen und die Abenteuer des Odysseus, das sind diese Geschichten, die erzählt wird, Polyphem und Skylla und Charybdis und so weiter. Dort hat der Homer ja, das hat er nicht auf seine Kappe genommen, das lässt er den Odysseus ja selber erzählen. Das ist die erste Binnenerzählung in Ich-Form in der europäischen Geschichte, in Literaturgeschichte. Also wir können nur darüber staunen, wie raffiniert dieses Werk gebaut ist. Jedem jungen Autor empfehle ich, die Odyssee zu studieren, um zu sehen, auch was literarisch überhaupt möglich ist.
9: Wo ich beipflichten würde, ist, dass aus der Odyssee und dieser Charakter und dieser Protagonist schon etwas ganz anderes ist als beispielsweise der Achill in der Ilias. Und der Odysseus wäre für mich auch überhaupt nicht der klassische Held, sondern ganz im Gegenteil eigentlich der Held des eigenen Lebens und dieser eigenen Geschichte des Heimkehrens. Und da ist die Identifikation jetzt mit Hollywoods Helden, die wir kennen, viel, viel größer. Und wenn ich mir anschaue, militärisch in der Militärgeschichte, die großen militärischen Führer, die sich, egal jetzt aus welchem kulturellen Kontext, eher in der Nachfolge von Achill gesehen haben und nicht in der Nachfolge von Odysseus. Und ich glaube, das ist auch, weil Achill ein viel, viel kollektiverer Heldentypus ist noch als jetzt Odysseus. Mhm. Und diese persönliche Biografie viel stärker im Fokus steht.
10: Achill und Odysseus werden ja immer so als Gegenmuster aufgestellt. Ich würde nicht sagen, dass das eine ein Überkommenes, das hatten sie auch nicht gesagt, es wird aber immer so behauptet, Achill ist ein Überkommenes, das wird von Odysseus abgelöst. Es sind zwei Rollenmuster von Helden, die in dieser Zeit eben unterschiedlich dargestellt werden können, und diese Zeit ist eben eine Welt des Aufbruches, in der der Dichter schreibt, in der eben griechische Kapitäne aus ihren Häfen in weitgehend unbekannte Gewässer und an fremden Gestaden landen und die all die Risiken, das Unvorhergesehene, aber auch die Wünsche, Hoffnungen, aber auch die Risiken, vor allem eben die Risiken, einmal in der Fremde, aber dann auch in der Zuhause, das ist das, was Homer verarbeitet, an einem sehr alten Stoff, der mindestens 300, 400 Jahre zurückreicht, der aber jetzt eben unter diesem drängenden Problem, die die Welt des 7. Jahrhunderts durchspielen will und Antworten darauf haben, die nimmt er daran, um das an diesem Stoff eben darzustellen. Und da eignet sich eben ein Held wie Odysseus deutlich besser als so ein, wir würden sagen, etwas holzschnittartiger vielleicht wie Achilles. Ne?
8: Man kann gut, also den Unterschied zwischen den beiden an einer Stelle sehr, sehr gut deutlich machen, als der Polyphem den Odysseus fragt, wie sein Name ist, antwortet er Utis. Und mit dem harten T geschrieben heißt das niemand. Ich glaube, der Achill hätte sich alle seine Glieder einzeln abhacken lassen, bevor er sich selbst einen Niemand nennt. Also das finde ich so zentral.
10: Man könnte es vielleicht noch steigern, diese Szene in der Polyphemhöhle. Achilles hätte sofort den Polyphem mit seinem Schwert angegriffen und ihn wie einen normalen Gegner auf dem Schlachtfeld behandelt. Odysseus versucht das auch zunächst, dann beginnt sein Gehirn zu arbeiten und er merkt, wenn er das täte und den Polyphem töten würde, wäre das sein eigener Tod, weil sie ja damit nicht aus der Höhle kommen. Das ist sozusagen hier in diesem einen Beispiel gezeigt, man muss eben diese Rollenmuster auf dem Schlachtfeld ablegen, wenn man in einem unbekannten Terrain gegenüber unbekannten Gegnern ja nicht erfolgreich überleben will. So, ne?
9: Das ist ein interessanter Aspekt, den Sie jetzt reingebracht haben. Ja. Weil ich würde auch sagen, dass Odysseus, also wäre jetzt meine gewagte These, auch von der ersten Abenteuergeschichte zeugt. Die Ilias, das ist jetzt keine Abenteuergeschichte in dem Sinne, weil eben es ja eigentlich bekanntes Terrain ist. Es ist klar, was erwartet wird, es ist klar, was angestrebt wird. Die Sehnsucht nach Achilles, dass sein Name unsterblich wird, das ist nicht die Sehnsucht von Odysseus. Und das finde ich spannend. Der hat die Sehnsucht, heimzukommen. Und die Frage ist, wieso eigentlich?
10: Ja,
9: warum gibt es diese Sehnsucht?
10: Ja, ob er ständig von dieser Sehnsucht durchdrungen ist. Er tut ja sehr vieles selber, um seinen Aufenthalt in der Ferne zu verlängern. Also seine Gefährten müssen ihn ja regelrecht aufrütteln, dass er nach einem Jahr bei Kirke nun endlich mal wieder an seine Pflicht denkt und seine Mannschaft zurückkehrt. Also er selber, das ist so ein Schwanken zwischen der Freude, in der Fremde Beute zu machen, Abenteuer zu durchstehen, die er zu Hause ja gar nicht machen kann. Und dann doch wieder der Hoffnung, also Sehnsucht, er will ja zu Hause wieder das sein, was er früher war, der erste Chef seiner Gemeinde. Das treibt ihn dann doch zurück.
7: Also nochmal zur Frage, was treibt ihn, Herr Köhlmeier? Odysseus wird ja schon in der Ilias als besonders listenreich gepriesen, als vielgewandt. An der Odyssee fallen jetzt vor allem sein unbändiger Wissensdrang, seine Neugier und Abenteuerlust auf. Die anderen Helden sind längst zu Hause oder auch schon tot. Da legt dieser Odysseus erst so richtig los. Was will uns Homer denn damit, mit dieser Gestalt, mit diesem Charakterzug sagen?
8: Zunächst, der Odysseus ist in der Ilias keine besonders positive Figur. Und in den Sagen, die außen herum sind, die also die Zuschauer, die Zuhörer der Rhapsoden gekannt haben, ist er zum Beispiel besonders negativ dargestellt. Wenn man daran denkt, dass im Inferno von Dante er eine permanent brennende Flamme darstellt, dann weiß man auch, warum. Das ist das eine. Dann das zweite, die zehnjährige Irrfahrt des Odysseus. Wenn man sie genau anschaut, Herr Schulz hat das ja schon erwähnt, da ist er mal 7 Jahre bei der Kalypso und 2 Jahre bei der Kirche. Also die Irrfahrt selber hat ein Jahr ungefähr gedauert von diesem Großen. Aber ich würde widersprechen, wenn man sagt, er ist in Wahrheit ein sehr untreuer Ehemann. Er ist natürlich der untreueste Ehemann, den man sich vorstellen kann. Aber eben gerade diese Zweischneidigkeit, dass er in seiner Untreue gleichzeitig der treueste Ehemann ist, den man sich vorstellen kann. Er weiß nach 10 Jahren Krieg und 10 Jahren Irrfahrt nicht mehr, ob er je nach Hause kommt. Er weiß nicht, ob seine Frau ihn noch liebt, ob sie überhaupt noch lebt, ob er sie noch liebt. Und vor allen Dingen weiß er, wie es nach dem Tod aussieht, denn er war ja schon in der Unterwelt, hat den Achill getroffen, der hat ihm gesagt, es ist unsäglich langweilig hier unten. Und die Kalypso, bei der er ist, die verspricht ihm ewiges Leben, wenn er bei ihr ist. Und dennoch für den winzigen Hoffnungsschimmer, dass seine Frau noch lebt, dass sie ihn noch liebt, dass er sie erreicht, begibt er sich wieder auf die Irrfahrt nach Hause. Also so ganz ein Untreuer ist er nicht.
10: Das habe ich auch nicht gesagt. Ich würde es aber doch anders gewichten und anders lesen. Er weiß schon, dass seine Frau noch kein Freier sich ausgewählt hat. Das erfährt er ja von den Toten in der Unterwelt. Aber was ihn nach Hause treibt, Penelope kommt immer an zweiter, dritter Stelle. Er sagt ja immer selber, er will seinen Besitz wieder erringen. Er will wieder dort.
9: Genau.
10: Ne? Ja. Und das kann er eben was hilft ihm? Das schöne Leben mit der Kalypso. Dort kann er eben nicht mit seinen Freunden Gelage feiern, ab und zu mal wieder auf Raubfahrt gehen. Also ich finde, der Begriff der Treue müsste man problematisieren. Das ist eigentlich kein heldischer Begriff in dem Sinne, würde ich sagen.
7: Kurzer Einwurf.
10: Gerne, klar.
7: Kurzer Einwurf von mir, für alle, die die Odyssee jetzt nicht so im Detail kennen wie Sie drei. 10 Jahre, ist gerade schon angesprochen worden, ist Odysseus bei Homer unterwegs, zurück nach Ithaka. Aber was die meisten eben nicht wissen, die wenigste Zeit ist er ja wirklich auf Reisen. Die beschränkt sich auf nur ein paar Monate. Den Rest der Zeit lebt er sozusagen mit festen Wohnsitzen, lässt es sich auch gut gehen. Das gilt, Herr Schulz, Sie haben es ja gesagt, auch für seine Liebesbeziehung, die er während dieser Reise unterhält. Bei Homer hat er über Jahre quasi pausenlos Sex mit Frauen. Erst mit der Zauberin Kirke, dann mit der Nymphe Kalypso, während seine Frau Penelope daheim auf ihn wartet. Frau Hirn, was sollen wir damit machen?
9: Naja, also ich glaube, es ist mal wichtig auch zu lesen, dass damit ja auch Ideale von Menschsein und von wie man sich verhält oder wie man sich verhalten soll, angesprochen werden. Mhm. Also zu thematisieren den Zorn des Achilles oder auch die Treue der Penelope, das sind ja Motive, die auch in den Gesängen nicht nur von den Abenteuern oder unterhalten sollen, sondern auch etwas lehren sollen oder auch durchaus in Athen diskutiert worden sind, dann später auch in der demokratischen Zeit. Und ich denke, wir müssen das auch irgendwie in den Fokus fassen, dass diese Typen, diese heldischen Figuren immer auch dazu gedient haben, zu zeigen, wie ideales Menschsein vonstatten gehen kann oder sein soll. Und die Vorstellung, es geht jetzt nur um eine Unterhaltung und auch die Frage, ja, was ist jetzt das Hauptverlangen, das jetzt Odysseus treibt? Ich denke schon, dass dieses Zurückkehren, also man kann sich ausleben, man hat diese Affären, aber trotzdem ist die Ehe und der Besitz etwas ganz anderes und am Schluss kehrt man zurück, schon ein wesentliches Motiv ist, auch ein Stück weit zu belehren, wie dieses Abenteuer enden soll. Und das ist ganz im Gegensatz zu einem Achilles, der eben nicht Ehe und Familie hat und auch gar nicht anstrebt, zurückzukehren, weil er weiß, er wird vor Troja fallen.
10: Also ich finde, ich würde mich immer nur dagegen wehren, dass wir so, ja, so romantische Vorstellungen von Treue, Liebe, Odysseus denkt rational und funktional. Er will überleben, absolut, und er will zu seiner Penelope nach Hause, um mit ihr gemeinsam wieder seinen Hof zu bewirtschaften. Und da ist eben Penelope besser als alle anderen Frauen, die er bisher in seinem Leben, also ich würde es eher nüchtern sehen. Und also er erzählt ja auch nirgends an irgendeiner Stelle des Epos, dass er von irgendeiner romantischen oder erotischen Liebe, es geht immer nur darum, seinen Oikos, seinen Besitz zurückzuändern, zu gewinnen. Und dazu zählt eben Penelope ganz besonders, weil eben ein solcher Hof ohne eine tüchtige, genauso listige Frau wie er selber nicht zu bewirtschaften ist. Also ich würde es sehr...
8: Ich gebe Ihnen recht, weil es mir ist natürlich eine Versuchung als zeitliche Snobs anzunehmen, dass natürlich Liebesgeschichten in dieser Zeit ähnlich ablaufen wie heute. So, und wenn ich sage, wie sind unsere heutigen Liebesgeschichten und denn das als Maß nehme, dann finde ich in der ganzen griechischen Mythologie keine, die dem entspricht. Gell?
9: Ja. Weil wir glauben immer, dass sowas... Ich hätte noch einen Hinweis übrigens, der jetzt Herrn Schulz recht geben würde, nämlich das Auftauchen der Athene. Und witzigerweise nicht nur bei Odysseus, sondern auch beim Achilles. Und da würde ich mit einem weiteren Klischee aufräumen wollen, dass Achilles immer als dieser Brutalo, auch übrigens im Hollywood-Kino dargestellt wird. Der ist er aber nicht, weil er in den entscheidenden Situationen nämlich Zurückhaltung üben kann, nämlich mit der Hilfe von Athene. Und das betrifft auch den Odysseus. Also dieses Rationale, dieses Nüchterne, dieses Geplante dann an manchen Punkten, die entscheidend sind für diesen Kairos, diesen richtigen Augenblick, das taucht auf und das halte ich nicht für zufällig.
7: Da sind wir bei einem Punkt, Herr Kühlmeier, der mir jetzt oft begegnet ist im Vorbereiten dieser Sendung. Homer, was will er uns eigentlich sagen mit diesem Epos, mit dieser Welt, die er beschreibt? Und da lese ich oft, die Welt von Troja und seinen Helden hat bei Homer ein Stück weit ausgedient. Es geht nicht mehr so sehr um Anstand, um Kraft, um Ehre, sondern um Klugheit, manchmal Gerissenheit. Dinge wollen pragmatisch gelöst werden, durchaus auch zum eigenen Vorteil. Odysseus steht für den Sieg der Vernunft über die Emotionen.
8: Das weiß ich nicht genau, ob das so ist. Der Odysseus ist natürlich später auch ein Held der Aufklärung gewesen. Also nicht zufällig hat Adorno und Horkheimer in ihrem Buch sind auf ihn eingegangen. Das schon, aber ich glaube, da begegnen wir uns wieder in die Falle, dass wir unsere Maßstäbe anlegen an damals. Genau, da muss man, glaube ich, vorsichtig sein. Ich meine, um an Lys Hirn anzuschließen wegen des Achill, es gibt eine der berührendsten Szenen überhaupt in der ganzen Ilias, als der Achill den Priamos, den König des feindlichen Trojas, empfängt, um ihm den Leichnam seines Sohnes, den er getötet hat, des Hektor zu übergeben. Also diese Szene, wo plötzlich der Achill so etwas wie großes Erbarmen und Mitleid mit diesem König empfindet, der um seinen Sohn trauert, den wiederum er umgebracht hat. Also da erweist sich der Homer wieder als ein so vorbildlicher Schriftsteller, dass man da fast eigentlich nur noch singend drüber reden möchte, so begeistert ist man.
10: Hm. Odysseus hat eines mit Sicherheit nicht, irgendeine Form von Mitleid. Die zeigt
8: Nein,
10: er nirgends, überhaupt nicht. Also
8: stimmt,
10: das ist eher der Typ, der letztlich als Kämpfer, er versucht zu überleben, seinen eigenen Vorteil zu erringen, er versucht mit Tricks und Betrügen, absolut pragmatisch, und er setzt seine Kunst des Lügens letztlich immer nur ein, um selbst seine Ziele zu erreichen, koste es, was es wolle. Und das hat ihn ja auch schon in der Antike nicht als sehr sympathisch erscheinen lassen. Also,
8: genau. Darf ich eine kleine Stelle nochmal darauf eingehen, wo er dort in der Höhle des Polyphem ist. Nämlich wie seine List auch ironisch ist und verspottend ist. Nämlich dieses Utis, wenn er sagt, mein Name ist Utis mit hartem T, heißt niemand. Wenn er das mit weichem D ausspricht, Udis, dann ist es der Spitzname der Kosename, den ihm seine Mutter gegeben hat. Also er lügt dort nur halb.
10: Ja.
8: Und das ist ja das Interessante, er lügt oft nur halb. Der Odysseus.
10: Ja. Er heißt ja auch der Name Odysseus selbst heißt ja nach einer Meinung der Verhasste. Also ist eben kein strahlender Held, der von allen das vor, sondern ist jemand, der eben ein Überlebenskünstler und der eben es auch übertreibt und keine Rücksicht auf andere nimmt. Seine ganze Mannschaft geht ja verloren.
7: Ja, das ist ja ein ganz interessanter Punkt. Ne? Also wie er mit seiner Mannschaft umgeht. Ja, er selbst rettet sich, aber seine Leute sterben reihenweise. Am Ende sind alle seine Gefährten tot. Nur er allein überlebt. Was für ein Typ ist denn dieser Odysseus bei Homer?
9: Also ein guter Anführer scheint er nicht zu sein.
10: Nein,
9: also
10: nein,
9: nach diesem klassischen
10: als
9: Bild.
10: Anführer. Ja.
9: Also wenn die ganze Mannschaft am Schluss nicht mehr heimkehrt, würde ich so mal sagen, das ist absolutes Versagen. Aber ich möchte nochmal auf die Szene in der Höhle zurückkommen, weil wir auch über diese Migrationsthematik und diese Besiedelung und Kolonisation gesprochen haben. Er ist eigentlich der absolute Albtraum. Er ist ein ganz, ganz schlechter Gast.
10: So ist es.
9: Verschlagen, er lügt, also er ist überhaupt nicht den man empfangen will, sondern eigentlich die ultimative Bedrohung für die wo sind. Ja? Also da gibt es unheimliche Aspekte drinnen, die ich jetzt in der Ilias so nicht lesen würde. Also von der Qualität her der beiden Epen, also ist das wirklich was Neues. Ja?
7: Mhm.
9: Also auch wenn ich die nicht gegeneinander ausspielen würde, diese Typen, also da stimme ich Ihnen vollkommen zu, Herr Schulz, ist diese Verschlagenheit und diese Bedrohung, die er ist als Gast, als Ankommender, wirklich ständig da.
10: Ja, und das liegt meines Erachtens daran, dass eben hier ein neues Aktionsfeld mit der Odyssee aufgemacht wird, eben die Zeit der Kolonisation, in der Homer lebt, in der eben diese Grundkonstellation, Kapitän und ihre Mannschaften landen an relativ unbekannten Gestaden und müssen sich dort gegen relativ schnell sich durchsetzen bzw. reagieren. Das ist genau eben, da braucht man solche Leute wie Odysseus letztlich, der zwar als Anführer versagt, der aber immer wieder Wege findet, zumindest selbst zu überlegen, auch wenn er selbst das Gastrecht immer zu seinen Gunsten letztlich auslegt. Das ist ja das Verrückte.
8: Eine interessante Frage im Zusammenhang ist, wie kann jemand wie der Homer, warum hat der ausgerechnet von allen Heimkehren, es gibt ja viele Nostoi, viele der Leute, viele Geschichten von Heimkehrern, Idomeneus nach Kreta und so weiter. Mhm. Wieso hat er für sein Werk ausgerechnet diesen Odysseus genommen, der in der Vorgeschichte eigentlich ein so unsympathischer. Ja. Ich meine, ich könnte Geschichten erzählen, wie er den Astyanax dann befiehlt, dass man ihn vom höchsten Turm runterschmeißt, den kleinen Buben, den Sohn vom Hektor und so weiter. Also er hat sich ausgerechnet den ausgesucht, der eigentlich mit der meisten Antipathie belastet ist, meines Erachtens. Warum hat er das getan?
7: Ja, warum? Warum?
10: Also das, glaube ich, kann man ganz gut erklären. Homer hat ihn ja nicht erfunden, die Figur, sondern er nimmt
8: Aber ausgewählt
10: ihn auf.
8: Hat er ihn.
10: Er hat ihn ausgewählt aus einem großen Fundus an möglichen Sagen und Mythenfiguren. Aber das Besondere an Odysseus, nämlich diese Zerrissenheit und dieses Negative und dieses Betrügen um allen Preis, das scheint ein Kernelement der frühen Figur gewesen zu sein. Und noch, das wäre jetzt immer noch meine These, er wählt genau diese Figur aus, einmal weil sie bekannt war vorher auch schon und weil sie eben in die zeitgenössische Problematik der Kolonisation und der Entdeckungsfahrten viel besser reinpasst als jemand, der wie Aeneas zum Beispiel später, der Held der Römer. Nicht? Das wäre so meine Überlegung. Immer vor dem Hintergrund.
8: Den hätte er auch wählen können.
10: Den hätte er, aber das hätte nicht den zeitgenössischen Erwartungen seines Publikums, glaube ich, auch nicht entsprochen.
8: Aber dass es ihm dann gelungen ist, weil ich glaube nicht, dass man so ein umfangreiches Epos mit einem Helden schreiben kann, der durchwegs einem unsympathisch ist. Das ist er ja nicht. Wir fiebern ja mit ihm mit. Ja. Er ist gebrochen. Wir identifizieren uns mit ihm. Das ist halt auch die große Kunst, des Homer zurückzuführen, dass es ihm gelungen ist, ihn dennoch dann sympathisch darzustellen.
9: Aber das erinnert mich jetzt an die modernen Hollywood-Antihelden. Mhm. Also wenn wir uns anschauen, den Joker etc., also die Gegenspieler dieser klassischen strahlenden Heldenfiguren, die dann diese Sympathie erregen, weil man sich eben mit den Schwächen identifiziert oder vielleicht leichter anschließen kann. Also ich würde ein ähnliches Motiv vermuten und vor allem die Erwartungshaltung ist auch nicht groß. Also man weiß, dass der Schwächen haben wird, dass die Listen vielleicht grausam oder grausig sind und eben nicht tugendhaft sind, ist vielleicht auch ein Stück weit entlastend und ein krasses Gegenteil zu diesen klassischen Heldenfiguren wie Achilles, Ajax etc.
10: Die wir sowieso
9: die
10: nicht erreichen können.
9: Genau, die wir nie erreichen können.
10: Das ist eine gute Idee.
7: Nun hat sich Homer eben diesen Odysseus ausgesucht und erzählt dessen Geschichte. Herr Köhlmeier, was will uns Homer eigentlich sagen? Hat er sowas wie eine Botschaft für seine damaligen Hörerinnen und Hörer, wenn er diese Welt, diesen ambivalenten Charakter beschreibt? Oder will er einfach nur sagen, es ist kompliziert geworden?
8: Also ich zucke immer zusammen bei dem, wenn es heißt, was für eine Botschaft er hat, weil was für ein Narr wäre er, ein so umfangreiches Epos zu schreiben, wenn er seine Botschaft in drei Zeilen niederlegen könnte. Ich glaube, auf diese Frage müsste man die irgendwie ironische Antwort geben. Die Botschaft ist genau das ganze Epos hindurch. Das lässt sich nicht zusammenkürzen. Aber es ist so, wie schon besprochen worden ist, auch der historische Hintergrund, den Herr Schulz vorhin genannt hat, dass, glaube ich, ein Held, dass sich im Leben des Homer so viel verändert hat. Die Ilias ist ja ein früheres Werk und die Odyssee ist das Alterswerk, wenn man so sagen kann, soweit man über den Homer überhaupt Bescheid weiß. Aber dass sich in dieser Lebensspanne des Homers solche gesellschaftliche Umbrüche ergeben haben, dass er mit dem alten Bild des Helden Achill in seinem neuen Epos nicht mehr zurechtgekommen wäre. Man darf auch nicht unterschätzen, was er alles dazu erfunden hat zum Odysseus, natürlich charakterlich. Inwiefern der übereinstimmt zur überlieferten Person, das müsste man untersuchen können.
10: Das wissen wir gar nicht rausfinden, weil wir keine Vorgaben haben. Aber er hat bestimmt seine eigene Variante verstärkt.
7: Okay, das müssen wir kurz erklären, Herr Schulz. Mm. Das größte Rätsel für Historikerinnen und Historiker an der Odyssee ist ja im Grunde genommen Odysseus selbst. Ist er eine reale Person? Gab es ihn wirklich? Oder ist die Figur rein fiktiv erfunden? Macht das einen Unterschied?
10: Schon, also eine reine Fiktion, das würde ich den griechischen Dichtern nicht unterstellen können, dass so wie Herr der Ringe und so, das passt nicht, aber es ist auf jeden Fall, das wird man sagen müssen, eine sehr prominente Figur, die schon über 300, 400 Jahre in den mündlichen Gesängen thematisiert wurde und die einfach für die Menschen offensichtlich über diese Zeit immer interessant geblieben ist. Und Homer nutzt sie dann eben für seine Botschaft. Ich würde doch schon sagen, er hat eine Botschaft an sein, oder sagen wir mal, er nimmt ein Problem auf, was in seiner Zeit virulent ist, nämlich diese Gewaltexzesse. Ne? Die letzten Bücher ist ja ein reiner Gewaltexzess. Er begeht ja einen Massenmord an den Freiern, über 103 junge Leute. Und Homer kennt keinen Ausweg. Es kommt ja dann zum Rache der Freier Mörder, es kommt zum Bürgerkrieg. Und ich glaube, dass das ein Thema ist, was Homer auch gegenüber seinen Zeitgenossen, die genau auch vor diesem Problem standen, weil es noch keine Institutionen gab, die solche Exzesse eindämmen konnten. Das will er am Beispiel eben einer alten Sage durchspielen. Insofern ist es eine politische Botschaft auch irgendwie, denke ich.
9: Das ist interessant.
10: Also
9: das
10: für seine Zeit, natürlich nur für seine Zeit. Er hat jetzt nicht an uns gedacht, das ist klar.
9: Ich fand ja die These von der Simone Weil ganz spannend, zu sagen, dass irgendwie der Hauptprotagonist oder eigentlich der Held der Ilias die Gewalt ist. Und die Frage, die ich mir gestellt habe, was wäre eigentlich der Held jetzt oder dieses Hauptthema der Odyssee? Aber ich komme jetzt nach Ihren Schlussfolgerungen auch auf die Gewalt, nur es wird unterschiedlich gelöst, diese Gewalt, oder der Versuch, sie zu lösen.
10: Ja, ich meine, in der Odyssee wird sich eigentlich gar nicht von Menschen Menschen gelöst. Nein. Das ist ja, zeigt eher die Ohnmacht der Menschen. Am Ende greift ja Athene ein, um den Bürgerkrieg, der schon kurz vor ist zu entbrennen, um den von oben zu schlichten. Das heißt ja, die Gemeinschaften, die sich gerade dort bilden, an der kleinen Asiatischen, sind nicht in der Lage, solche Interessenskämpfe friedlich beizulegen. Und das will er aufs Tableau setzen. Und er will seine Hörer, glaube ich, anregen, diskutiert mal, wie könnt ihr das lösen? So.
7: Ist damit die Frage verbunden, diskutiert mal, wie könnt ihr das lösen, Herr Kühlmeier?
8: Ich fand es immer interessant, also für meine Generation, unmittelbare Nachkriegsgeneration, ich bin 1949 geboren, wenn man so die Odyssee, auch das, was der Schulz vorhin gesagt hat, diese Gewalterfahrung, was die Frau Hirn vorhin gesagt hat, auf diese Zeit, auf unsere Zeit legt, oder da unmittelbar nach dem Krieg, wo so unfassbare Grausamkeiten vorausgegangen sind, also beim Zweiten Weltkrieg meine ich, wie geht man unmittelbar nach dem Krieg mit dem um? Und es natürlich nimmt einen nicht Wunder, dass die Odyssee Vorlage war für sehr, sehr viele Werke, die dann nach dem Krieg wieder geschrieben worden sind oder auf die man, wo man auf die Odyssee Bezug genommen hat. Wie geht man um? Und das ist richtig, am Ende der Odyssee, es wird, der Odysseus fährt in der Erfahrung der Gewalt zu Hause einfach fort. Während des Krieges war das vollkommen legitim, zu morden und was weiß ich was. Aber wo er zu Hause ist, ist das nicht mehr so unproblematisch. Das geht nicht. Da sind wir in Friedenszeiten, da sind wir in bürgerlichen Zeiten. Da sind die Angehörigen der Freier, die er ermordet. Also da bietet er keine Lösung an. Da bietet er keine Lösung an, weil es zu seiner Zeit wahrscheinlich keine gegeben hat.
10: So ist es. Das würde ich mal. Es gibt zu seiner Zeit noch keine Lösung, weil die städtische Gesellschaft, die Gemeinde, die sogenannte Polis, hat sich noch nicht so weit entwickelt, dass sich Rechtsinstitutionen, die von allen akzeptiert werden oder politische Institutionen herausbilden, die solche Kämpfe dann eindämmen. Das kommt erst dazu, aber das ist, glaube ich, deshalb haben wir auch von Umbruchszeit gesprochen, in der dieses Epos entstanden ist. So würde ich
8: es
10: deuten.
8: Es gibt kein verbindliches Recht.
10: Kein verbindliches, es gibt schon verbindliche Rechtssätze, nur das Problem ist, es gibt keine Instanz, die dafür sorgt, dass sie alle dran halten.
7: Sie hören SWR Kultur, das Forum, und da reden wir heute über die moderne Welt der Odyssee und einem Helden im freien Fall. Vielleicht kann man das in etwa so sagen. Es diskutieren die Philosophin Lis Hirn, der Historiker Raimund Schulz und der Schriftsteller Michael Kühlmeier. Frau Hirn, können wir vielleicht noch mal über das Thema Odysseus und die Frauen sprechen. Das sind ja wirklich interessante Frauenfiguren bei Homer, ne? Die böse Zauberin Kirke, ein Jahr verbringt er dort, die Nymphe Kalypso, 7 Jahre lang ist er dort, die wartende und erduldende Penelope. Sind die Frauenfiguren eigentlich auch so gut ausgeleuchtet wie der Mann, über den wir jetzt die ganze Zeit reden, der ihn verfällt?
9: Naja, also, das ist ja auch interessant, weil die Frauenfiguren finde ich tatsächlich, entschuldigen Sie bitte, wenn ich das jetzt pauschal sage, sehr wenig spektakulär. Also sie erfüllen wirklich archetypische Fantasien, ich würde sagen auch sehr männliche Fantasien. Und wenn ich mir jetzt anschaue, die Frauenfiguren in der Ilias, halte ich im Gegensatz dazu für extrem kompliziert. Also gibt es ganz unterschiedliche Typen. Ja? Also wir haben da eine Klytämnestra, wir haben eine Helena in ganzer Ambivalenz, wenn man richtig liest. Wir haben die Andromache etc., die Penthesilea. Also wir haben wirklich ein weites Spektrum. Die Frauen, die jetzt Odysseus dann begegnen, auf dieser Irrfahrt oder in den letzten 10 Jahren, finde ich jetzt tatsächlich sehr plakativ und sehr eingängig. Also auch diese Versprechung, man kann dort bleiben, diese Verheißung von sexuellen Gelüsten, das finde ich eigentlich relativ einfach gestrickt. Was mir auffällt, ist, dass es nicht diesen Versuch gibt, daraus eine Ehe zu machen oder jetzt quasi Besitz zu initiieren oder eben eine Herrschaft zu begründen infolge von, man hat Söhne und Töchter mit diesen Frauen, egal ob sie jetzt göttlicher Abkunft sind oder nicht, sondern da ist dann schon die Penelope im Zentrum. Ja? Also die wirkliche Erbfolge muss schon gewährt oder gewahrt bleiben.
10: Ja, also nochmal, sowohl bei Kirke als auch bei Kalypso und auch bei Nausikaa spielt ja das Thema Verheiratung und Begründung eines neuen Oikos immer mit. Also er wird ja, nachdem er Kirke sozusagen ihres Zaubers beraubt, hat er mit ihr Sex und das bedeutet aus ihrer Sicht, es beginnt eine sogenannte heilige Hochzeit, er wird offiziell ihr Gemahl und er kann dort auf der Insel herrschen. Genauso wie es bei Kalypso, nur er will es eben nicht, weil ihm da seine vertraute Umgebung fehlt. Also Und so gerade die Kalypso, die Kirke ist ja äußerst vielschichtig, was da ist. Sie ist ja auch Helferin. Ohne diese Frauen wäre er ja gar nicht von der Stelle gekommen. Also, aber und? Sie haben schon recht, das ist komplex ja auch. Ja.
8: Eine außer homerische Sage, man berichtet natürlich auch, dass er mit der Kirke einen Sohn hat, Telogon. Der ihn letztendlich tötet. Aber das ist eine außerhomerische Sage. Ich finde übrigens die Penelope komplizierter. Weil irgendwann mal, glaube ich, entweder ist es Antinoos oder Eurymachos, einer von diesen beiden führenden Freiern, der sagt zu ihr, wenn du willst, dass wir gehen, dann sag's, dann gehen wir. Mhm. Sie sagt es aber nicht. Aber was wir nicht erfahren, was aber der Hintergrund ist, wenn sie ihren Mann für tot erklärt, und das war damals Usus, wenn sie ihren Mann für tot erklärt und keinen der Freier nimmt, das heißt nicht mehr heiratet, dann muss sie zu ihrem Vater zurückkehren und dort die Dienerin ihres Vaters werden. Und das wollte sie natürlich nicht.
10: Also ich würde bei Penelope auch unbedingt

0: Reise des Odysseus gilt archetypisch als die Urform der Reise des Menschen zu sich selbst, die über Leid und Krisen führt. In der Migrationspsychologie beschreibt das sogenannte Odysseus-Syndrom ein bestimmtes Krankheitsbild von Geflüchteten, das sich in chronischen Stresssymptomen, Einsamkeitsgefühl, Identitätsverlust zeigt. Und in der nächsten Woche erscheint tatsächlich ein Buch der britischen Psychologin Sam Akbar, der Titel Das Odyssee-Mindset, 7 Strategien aus der Antike für Wandel, Krise und Neubeginn. Ist das nur verständlich nach allem, was wir besprochen haben, dass es eben auch diesen psychologischen Blick auf diese Geschichte gibt?
1: Also verständlich vielleicht, aber ich tue mir damit schwer, von Anfang an das so runterzubrechen in 7 Schritte und das so zu klären. Ich verstehe, das hat auch etwas mit Verkäuflichkeit zu tun und auch mit Gefälligkeit zu tun, aber ich würde da mit meinen Vorrednern mitgehen. Also da eine Botschaft ableiten zu wollen oder ein Syndrom ableiten zu wollen, das hielt ich jetzt eigentlich für zu einfach und also für wesentlich zu verkürzend. Also dann hätte kein Epos geschrieben werden müssen, wenn es um eine Botschaft geht. Also das und auch dieses ständige Vergleichen mit der heutigen Zeit. Also natürlich können wir Motive verstehen oder sind sie eingängig, aber eben nie völlig. Ja, also ich glaube, dass auch ein Stück weit wir mit dem leben müssen, dass manche Dinge für uns unverständlich bleiben und auch nicht jetzt durch die Forschung oder Wissenschaft gelöst werden können, sondern vielleicht auch gerade den Reiz ausmachen, warum auch ständig Filme gedreht werden über dieses Thema oder auch verschiedene Bücher geschrieben werden darüber, weil eben diese Spannung immer wieder neu thematisiert werden kann oder auch besprochen werden kann. Insofern glaube ich auch nicht, dass es eine falsche und richtige Darstellung gibt, jetzt im Sinne einer künstlerischen Nachahmung. Aber ich würde für eine Verkürzung abraten.
0: Die Frage,
1: egal,
0: auf die ich hinaus
1: Psychologie
0: will.
1: Oder Philosophie ist.
0: Genau, die Frage, auf die ich hinaus will, ist natürlich, wie soll man die Odyssee heute lesen? Als Märchen, als effektvollen Abenteuerroman, als historische Quelle oder eben als psychologische Studie?
2: All das. All das zusammen. Das ist ja das Wunderbare dran, dass man das unter all diesen Aspekten lesen kann. Natürlich ist es eine Abenteuergeschichte. Und diese Erzählungen, die er bei den Phäaken macht, wo sie ihn fragen, erzähl von deinen Reisen, das ist natürlich ein Märchenzyklus. Ein Märchenzyklus, den er in Ich-Form erzählt. Da haben wir das Märchen drin, wir haben die Abenteuerreise drin, wir haben einen Liebesroman. Bitte nach all dem, was wir gesprochen haben, unter Anführungszeichen zu sehen, aber es ist doch ein Roman des Besitzes, natürlich, also fast ein bürgerlicher Roman, natürlich. Da gebe ich dem Herrn Schulz vollkommen recht, im Vordergrund beim Odysseus steht, dass er seinen Besitz erhalten will, unter allen Umständen. Und es ist auch eine große Studie über das Böse, über die Grausamkeit. Das ist es natürlich auch, also... So ein vielschichtiges Werk, wie man es kaum, außer dann später, viel später bei Shakespeare vielleicht kaum sonst findet in der europäischen Literaturgeschichte.
0: So, morgen startet also das große Filmereignis des Sommers. Christopher Nolan, der Regisseur von Oppenheimer, der Dark Knight-Trilogie, macht aus der Odyssee ein 3-Stunden-Kino-Ereignis. Herr Schulz, Sie sind der einzige von uns Vieren, der den Film gesehen hat. Erzählen Sie mal.
3: Ja, er ist eben doch so ein typischer Nolan-Film, also düster, schwer, gewaltig, viel mit Bild- und Toneffekten arbeitend. Interessanterweise hat er völlig das Thema Sexualität und Erotik fast klinisch hat er ausgesondert, was ja nicht Homer entspricht. Und er hat natürlich auch viele Szenen dann vor allem der Irrfahrten zusammengefügt und neu gedeutet. Das ist schon interessant. Er hat ein sehr originelles Ende, was ich nicht verraten will. Aber am Ende, da waren wir uns dann doch einig, ist es ein bisschen schade, dass er dann am Ende doch wieder in dieses klassische Klischee Odysseus, der gute, erfolgreiche Held, der am Ende die bösen Freier alle im Einzelkampf auch noch, das ist offenbar amerikanisch, dann alle erschlägt. Das ist ein bisschen schade, also, woher das kommt.
0: Also bitte nicht spoilern, klar.
3: Ja, okay.
0: Okay, aber die Frage ist, hat der Film irgendwie den Historiker bewegt?
3: Doch,
0: ist das ein guter Film aus Ihrer
3: Sicht? Doch, der ist inspirierend. Er nimmt einen schon mit und er regt dazu an, Dinge, die man nur so gelesen oder in der Forschung gehört hat, mal aus einer anderen Perspektive zu sehen. Das finde ich schon. Also er ist auf jeden Fall sehenswert.
0: Okay. Es ist ja schon viel diskutiert worden im Vorfeld, ne, Frau Hirn. Da haben sich wahre Kulturkämpfe aufgetan. Darf eine schwarze Schauspielerin die schöne Helena spielen, die kommt auch vor, die doch laut
2: wenn
0: Homer
2: sie schön ist,
0: weißarmig war. Was sagen Ihnen solche Diskussionen?
1: Also ich bin nicht überrascht, dass wir hier da die Kulturkämpfe sehen und ich würde jetzt meinen,

0: Wir haben es schon angesprochen, es ist ja auch früher diskutiert worden, inwieweit wir den Zorn des Achilles zu interpretieren haben oder auch Odysseus verhasst ist oder als vorbildhafter Mensch oder Kolonisator zu sehen ist. Also ich glaube, diese Kulturkämpfe werden sich auch in Zukunft abzeichnen. Was ich absurd fand, ist dann die Berufung von Laien auf einzelne Stellen in der Odyssee, wo es dann um weiße Arme geht etc., um dann über die Athene zu sprechen. Also das fand ich dann interessant, dass dann mit den echten sozusagen Quellen gearbeitet wird. Also das fand ich ein Stück weit amüsant, aber ich denke, wir werden uns diesen Kulturkämpfen weiterhin stellen und ich halte die auch für wesentlich und es zeigt auch für mich, dass diese Werke nach wie vor Relevanz haben und Relevanz haben werden.
1: Herr Kühlmeier, worin besteht die Relevanz?
2: Na, vielleicht in dem Spiegel, den er entwirft und uns vorhält. Und wenn ich ihn erkenne, das ist ja das Schöne an Literatur, wenn ich in Odysseus Provinzen meines eigenen Ichs erkenne, dann ist schon sehr, sehr viel gewonnen. Mich interessiert, das würde ich gerne denjenigen fragen, der den Film gesehen hat, werden die Episoden, also diese märchenhaften Episoden, so dargestellt, als ob sie wirklich geschehen wären? Oder bleibt es dabei, dass wir die Distanz haben, die erzählt uns der notorische Lügner Odysseus? Das würde mich interessieren, weil in der Odyssee ist nicht sicher, ob das wahr ist, was er da erzählt, oder ob das nicht einfach Seemannsgarn ist.
3: Also aus der Sicht der Hörer Homers waren sie so, wie sie Odysseus erzählt. Die Episoden, die Odysseus erzählt, sind ja auch nicht neu. Jeder wusste, was Kyklopen sind und was Kirke ist. Das hat Homer auch nicht erfunden. Aber er bearbeitet
2: es.
3: Er erzählt es ja auch aus eigener Perspektive und dann natürlich immer in der Hinsicht, dass er sich von jeder Schuld freispricht. Was jetzt die Episode, die Umsetzung, die filmische Umsetzung angeht, ich verstehe, was Sie meinen. Ich finde, da bemüht er sich schon, so eine Art Balance zu finden. Natürlich sind die Begegnungen mit Polyphem und diesen Laistrygonen, den Riesen, sind sie von strotzender Fremdartigkeit und Exotik und Magie. Aber er baut sie doch so in die Gesamtepisode ein, dass der Zuhörer irgendwie das Gefühl hat, ja, es könnte tatsächlich mal so gewesen sein an fremden, unbekannten Gestaden irgendwie. Das finde ich schon, hat er gut gelöst.
2: Ich habe mir beim Lesen der Odyssee immer gedacht, für diese Passagen übernimmt der Homer nicht die Verantwortung, die schiebt dem Odysseus zu und deshalb lässt er es ihnen in Ich-Form erzählen. Und ja, das fand ich immer so schön daran. Ja.
3: Und er gibt damit natürlich auch Odysseus die Möglichkeit, sich von seiner Schuld an den, zum Beispiel am Tod seiner Gefährten etwas
2: richtig
3: reinzuwaschen. Das
2: ganz
3: ist auch
2: genau
3: eine ganz wichtige ganz Funktion. Genau. Und natürlich hört man lieber einem Ich-Erzähler zu, als einem objektiven Erzähler in der dritten Person. Das ist natürlich auch eine...
0: Ja, das stimmt.
3: Ja.
1: Meine Schlussfrage in die Runde. Nach allem, was wir jetzt gesagt haben über die Odyssee, vor allen Dingen über deren Hauptdarsteller Odysseus, ist er Ihnen eigentlich, und wir reden jetzt nicht über den Film, sondern über die Vorlage, ist er Ihnen eigentlich sympathisch, Herr Kühlmeier? Sie haben vorhin gesagt, wir identifizieren uns ein Stück weit mit ihm, wir fiebern mit.
2: Ja, er ist mir sympathisch durch die Nähe, die ich empfinde zu ihm. Also mit dem Achill kann ich mich schwer identifizieren, weil so einer werde ich nie. Da finde ich wenig Parallelen zu mir selber. Zum Odysseus finde ich sehr viele Parallelen in mir selbst. Und wenn man mich fragt, was sind die fünf faszinierendsten Persönlichkeiten der Weltliteratur oder der europäischen Literatur, dann ist er natürlich dabei.
1: Wie ergeht es den beiden anderen? Frau Hirn, leiden Sie mehr mit diesem modernen, ambivalenten Charakter oder ärgern Sie sich auch über ihn?
0: Also ich find ihn schon furchtbar unsympathisch, aber ähnlich wie ich mich auch oft unsympathisch finde. Also insofern habe ich da auch keine Nähe, vielleicht von einer anderen Seite her. Aber diese Idee dieses Abenteurers, der kann ich einiges abgewinnen und auch die Idee des Pragmatikers, der versucht durch diese Wirren, Schrecken und Hoffnungen und Versuchungen sich durchzulavieren und das eben keine strahlende Geschichte ist, sondern ein Stück weit so, wie sich unser aller Lebenserfahrung darstellt. Und die Monster, die er einführt, sind oft gar nicht so schrecklich, aber wir stellen sie auch in den eigenen Geschichten oft wesentlich schrecklicher dar. Also insofern, ja, in dieser Antipathie, ja, kann ich einen Bezug darstellen, aber er ist und bleibt mir sehr unsympathisch.
1: Odysseus, der Held und der Trickster, Herr Schulz, wie schauen Sie ganz persönlich auf ihn, wenn Sie sich jetzt so lange mit ihm beschäftigt haben?
3: Ja, ich würde auch sagen, sympathisch ist, glaube ich, nicht so die Kategorie, die man gegenüber ihm als Figur so entwickeln muss oder kann. Ich finde ihn einfach hochinteressant und faszinierend. Es ist eine so vielschichtige Figur mit Tiefen und Höhen, die eben diese Zeit, das ist ja für den Historiker immer so spannend, dann doch in sich verdichtet. Und man kann schon sagen, ja, man wird auch ein bisschen beruhigt, also diese Exzesse und so, die Fehler, die er ständig macht, die Niederlagen, die er erleidet, das hatten wir vorhin schon, die entlasten einen auch selber immer so ein bisschen, finde ich.
1: Von Trickstern und zweifelhaften Helden, die moderne Welt der Odyssee. Das war unser Thema heute im Forum hier bei SWR Kultur. Und es haben diskutiert die Philosophin Liz Hirn, der Schriftsteller Michael Köhlmeier und der Historiker Raimund Schulz von der Uni Bielefeld. Sein Buch Odysseus, Mythos und Wahrheit ist gerade im Klett-Cotta Verlag erschienen. Herzlichen Dank in die Runde und Ihnen allen fürs Zuhören. Mein Name ist Gregor Papsch. Tschüss.
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4: Heute mit zwei Stücken. Das erste ist von dem britischen Jazzmusiker und Komponisten Alabaster de Plume, der erst mit Ende 20 begonnen hat, Saxophon zu spielen. Er wird begleitet von Shezad Ismaili und Chessa Holmes. Und im Sendegebiet ist er zum Beispiel vor 6 Jahren beim Arts Birthday im Freiburger E-Werk aufgetreten. Das zweite Stück heißt Kusushi und ist von Angus Fairbairn, eine Aufnahme ebenfalls mit Alabaster de Plume.

0: Jazz vor 6 in SWR Kultur. Alabaster de Plume, Shehzad Ismaili und Chester Holmes mit Glass von Alabaster de Plume und Kusushi von Angus Fairbairn.
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0: Um 18 Uhr mit Eva Irion. Bundeskanzler Merz ist zuversichtlich, Wahlerfolge der AfD bei den Landtagswahlen im Herbst durch die Reformpolitik der Koalition zu verhindern. Die Bundesregierung habe ihren Rhythmus gefunden, sagte Merz in seiner Sommerpressekonferenz in Berlin. Zur Bildung künftiger Landesregierung verwies Merz auf die Parteitagsbeschlüsse der CDU. Ein Unvereinbarkeitsbeschluss verbiete den Christdemokraten eine Zusammenarbeit mit der AfD. Die AfD liegt in Umfragen sowohl in Sachsen-Anhalt als auch in Mecklenburg-Vorpommern deutlich vorne. Bundesfamilienministerin Prien hat die geplanten Kürzungen beim Unterhaltsvorschuss verteidigt. Die CDU-Politikerin verwies im Interview mit dem ARD-Hauptstadtstudio auf stark gestiegene Kosten und die Finanznot vieler Kommunen. Allein für den Bund rechne sie mit Einsparungen von rund 245 Millionen Euro. Nach ihren Plänen soll der Unterhaltsvorschuss nur noch bis zum 16. statt bis zum 18. Geburtstag gezahlt werden. Die Kritik daran hält an. SPD-Generalsekretär Klüssendorf forderte die Ministerin auf, den Vorschlag zurückzunehmen. Die Bundesregierung hat weitere Maßnahmen zum Abbau der Bürokratie auf den Weg gebracht. Das Paket soll jährlich rund 600 Millionen Euro Entlastung bringen, so Digitalminister Wildberger. Unter anderem hat die schwarz-rote Koalition beschlossen, dass die Vorgaben zum Arbeitsschutz vereinfacht werden. So fallen Extraprüfungen für Wasserkocher und Ladekabel im Büro weg. Auch sollen die Arztüberweisungen digitalisiert werden. Außerdem hat das Kabinett den Wirtschaftsplan für den Klima- und Transformationsfonds verabschiedet. Im kommenden Jahr umfasst er Ausgaben von rund 40 Milliarden Euro. Daraus bezahlt werden unter anderem die Förderung von E-Autos, neue Ladesäulen oder der Einbau klimaschonenderer Heizungen. Verbraucherschützer kritisieren die Datenpraxis der Schufa. Zuvor hatten NDR und Süddeutsche Zeitung berichtet, dass die Schufa alte Daten von Millionen Verbrauchern speichert, wie weit zurückliegende Zahlungsvorgänge. Die Schufa hat das bestätigt und sieht sich im Recht. Peter Hornung berichtet.
3: Diese Datensätze seien bis zu 10 Jahre alt. Informationen zu praktisch jedem Erwachsenen im Land. 68 Millionen Verbraucherinnen und Verbraucher. Die Nichtregierungsorganisationen Algorithm Watch und Campact haben bereits eine Online-Petition gestartet. Die Forderung, die Schufa müsse ihre bisher geheime Schattendatenbank löschen. Der Leipziger Rechtsanwalt Peter Hense, der regelmäßig Schufa-Opfer vertritt, forderte gar strafrechtliche Ermittlungen gegen die Führung der Schufa. Das sei im Datenschutzrecht möglich. Es müsse zudem öffentlichen Druck geben durch Sammelklagen. Er kritisierte die zuständige Aufsichtsbehörde, den hessischen Landesdatenschutzbeauftragten. Der prüfe seit über einem Jahr die umstrittene Praxis der Schufa, bislang aber ohne Ergebnis.
0: Vergangenes Jahr wurden 222 Euro pro Einwohner in das deutsche Schienennetz investiert. Das war so viel wie noch nie. Das berichtet der Lobbyverband Allianz pro Schiene. Insgesamt seien 18,5 Milliarden Euro investiert worden. Damit habe sich Deutschland im europaweiten Vergleich aus dem unteren Drittel ins obere Mittelfeld vorgearbeitet. Am meisten pro Einwohner investieren demnach Luxemburg, die Schweiz und Österreich in die Schiene. Der Waldbrand im Müritz-Nationalpark in Mecklenburg-Vorpommern hat sich weiter ausgebreitet. Wie der Landkreis Mecklenburgische Seenplatte mitgeteilt hat, ist mittlerweile eine Fläche von rund 160 Hektar betroffen. Erschwert werden die Arbeiten durch Munitionsreste auf einem ehemaligen Militärgelände. Der Brand war am Montag ausgebrochen. Die Ursache ist unklar. Der norwegische Radprofi Søren Wærenskiold hat die 11. Etappe der Tour de France gewonnen. Der 26-Jährige siegte bei einem Massensprint und feierte den größten Erfolg seiner Karriere. Pascal Ackermann wurde als bester Deutscher Zehnter. SWR-Nachrichten, Redaktion Stefan Eferz. Das Wetter für Baden-Württemberg und Rheinland-Pfalz. Ein Gewittertief über Frankreich und ein Hoch über der Nordsee bestimmen das Wetter. Die Vorhersage: Am Abend örtlich schwere Gewitter, in der Nacht weitere Regengüsse und Gewitter, sonst meist trocken bei Tiefstwerten von 19 bis 13 Grad. Morgen im Laufe des Nachmittags örtlich wieder kräftige Gewitter, maximal 26 bis 33 Grad. Und die Aussichten: Am Freitag kräftige Schauer und Gewitter, teils Unwetter, durch Starkregen, Hagel und Sturmböen bis 26 Grad. 18.05 Uhr.
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4: Mein Name ist Christian Rönspieß. Guten Abend. Kanzler Merz verabschiedet sich und das politische Berlin mit der Sommerpressekonferenz in den Urlaub. Wir berichten gleich über die Themen, die die PK bestimmt haben. Hochproblematisch, so schätzt der Landesrechnungshof Baden-Württemberg die Haushaltsführung des Landesmedienzentrums ein. Wir klären die Vorwürfe und die Konsequenzen. Und Nivis, so heißt das neue Online-Portal zu Trockenheit und Niedrigwasser. Ein Hydrologe der Bundesanstalt für Gewässerkunde erklärt das System und die Probleme durch die zunehmende Trockenheit. Das sind drei unserer Themen bis 6:30. Und wir starten in Berlin. Der Bundestag ist seit Ende letzter Woche in der parlamentarischen Sommerpause. Wenn keine aktuelle Notwendigkeit entsteht, ist die nächste Sitzungswoche im September. Aber den offiziellen Startschuss für die Urlaubszeit des politischen Berlins gibt in der Regel der Regierungschef oder die Regierungschefin mit der sogenannten Sommerpressekonferenz. Bundeskanzler Merz hat das heute getan und da ging es um den Blick zurück und nach vorne. Aus Berlin berichtet Sabine Henkel.
5: Gleich zu Beginn bei der Begrüßung durch den Gastgeber erfährt Friedrich Merz einen Motivationsschub.
6: Das ist jetzt der 17. Besuch bei uns. Ich muss allerdings hinzufügen, Frau Merkel war 46 Mal seitdem da.
5: Was nicht ist, kann ja noch werden. Oder nicht? Merz ist immerhin schon 70. Will er das überhaupt weitermachen? Dazu später mehr. Der Kanzler referiert erstmal das, was seine Regierung in den letzten Wochen hingelegt hat. Er klingt dabei wie der Notar der Republik. Wenig Werf, wenig Pathos. Authentisch, könnte man auch sagen. Und würde jemand aus einem sehr langen Schlaf erwachen und zum ersten Mal von dieser Regierung hören, müsste er denken: Alle Achtung. Dann geht es in die Fragerunde. Alles ist erlaubt. Zum Beispiel die Frage nach dem schwächsten Moment in Merz' Kanzlerschaft.
7: Darüber müsste ich länger nachdenken.
5: War der schwächste Moment ein diplomatisches Missgeschick, ein verbaler Ausrutscher oder schlicht die abgehobene Hutwahl für die Loge in Wimbledon, über die jetzt im Netz gespottet wird? Merz behält es für sich oder aber er hat tatsächlich noch nie über den schwachen Moment nachgedacht.
7: Ich bin ein lernfähiges System und lerne jeden Tag dazu.
5: Das lernfähige System lernt in dieser Fragerunde, was Hauptstadtjournalistinnen wirklich interessiert. Zufriedenstellen dürfte Merz, dass keiner über den Zustand der Koalition reden will. Und tatsächlich ist es ruhig geworden. Schwarz-Rot hat in den Arbeitsmodus geschaltet und sich in den Sommer der Reformen begeben. Schließlich stehen im Herbst Landtagswahlen im Osten an und die AfD will an die Macht. Ein Graus für Merz.
7: Und deswegen werde ich alles tun, um das zu verhindern. Alles, was in meiner Kraft steht, tun, um das zu verhindern.
5: Sätze wie diese ziehen sich durch die 90-minütige Fragerunde. Merz wirkt glaubwürdig. Mit der AfD niemals, betont er, wie schon so oft. Was er denn AfD-Wählern sagen will, um sie von seiner Politik zu überzeugen?
7: Schaut genau hin. Lasst euch nicht von Social-Media-Aktivitäten, egal wo sie stattfinden, allein informieren, sondern guckt hin, was die Bundesregierung versucht, auf den Weg zu bringen.
5: Merz wird nach Sachsen-Anhalt fahren, nach Mecklenburg-Vorpommern und auch in Berlin Wahlkampf machen. Es geht auch um seine Zukunft, seine Autorität als Parteivorsitzender. Keine Zusammenarbeit mit der AfD. Nicht alle in der CDU sehen das so wie er. Eine brenzlige Lage. Und dann sind da ja auch die Umfragewerte. Alles andere als berauschend. Manch einer hätte schlaflose Nächte, nicht Friedrich Merz.
7: Ich empfinde diese demoskopische Lage, wenn Sie so wollen, eher als Ansporn, die Arbeit fortzusetzen, gut zu machen, richtig zu machen. Und das ist etwas, was mich beschwert und an dem wir auch gemeinsam arbeiten.
5: Und dann kommt sie, die Frage nach seinen persönlichen Zielen. Will er nochmal antreten bei der nächsten Bundestagswahl? Merz bleibt die Antwort schuldig. Der Zeitpunkt für diese Entscheidung ist nicht da, sagt er.
7: Der Zeitpunkt ist jedenfalls jetzt nicht da. Ich konzentriere mich auf die Arbeit, die wir in der Koalition leisten müssen und die absorbiert mich wirklich vollständig.
5: Noch 29 Mal Bundespressekonferenz bis Merkel.
4: Der Bericht zur Sommerpressekonferenz des Kanzlers von Sabine Henkel. Nicht mehr jeder Wasserkocher und nicht mehr jedes Handyladekabel muss in Unternehmen in Zukunft nach Arbeitsschutzrichtlinien überprüft werden. Das soll eine praktische Auswirkung des Entlastungspakets Bürokratieabbau sein. So hat es Bundesarbeitsministerin Baas heute angekündigt, nach der Sitzung des sogenannten Entlastungskabinetts. Die Beschlüsse sollen etwa 600 Millionen Euro Entlastung pro Jahr für die Unternehmen bringen und vieles stressfreier machen. Hauptstadtkorrespondent Benjamin Großkopf beginnt seinen Bericht zum Entlastungspaket Bürokratieabbau mit einem weiteren Beispiel, wo es aktuell noch kompliziert ist.
8: Etwa 200 Lkw fahren für Spediteur Horst Kottmeier aus Bad Oeynhausen in Nordrhein-Westfalen. Das liegt etwa 30 Kilometer entfernt von der Grenze zu Niedersachsen.
9: Ja, wir haben einen Kunden, der ist von hier aus 40 Kilometer, also 10 Kilometer in Niedersachsen. Der produziert Lebensmittel, der braucht von uns alle 4-5 Stunden Lkw mit Verpackungen. Und den interessiert nicht, ob in Nordrhein-Westfalen Feiertag ist oder nicht. Also müssen wir uns irgendwie was überlegen, wie wir das an diesen verrückten Tagen im Jahr hinkriegen.
8: Mit diesen verrückten Tagen meint Kottmeier sogenannte bundesuneinheitliche Feiertage. Feiertag gleich Lkw-Fahrverbot, wodurch in Nordrhein-Westfalen beispielsweise an Fronleichnam nicht gefahren werden darf. In Niedersachsen ist das kein Feiertag, es wird normal gearbeitet.
9: Ich glaube, wir bohren, solange ich in der Spedition tätig bin. Das sind 46 Jahre. Seitdem nervt uns dieses Thema, wirklich.
8: Zwischen Spedition Bad Oeynhausen und Ministerium für Digitales und Staatsmodernisierung Berlin liegen genau 463 Kilometer. Und immer die A2 entlang in die Hauptstadt dürfte Horst Kottmeier heute geguckt haben. Das Generve von 46 Jahren bald vorbei.
10: Wir nehmen deutlich an Tempo auf,
8: sagt in Berlin Minister Carsten Wildberger, dessen Aufgabe es ist, das Land digitaler und moderner zu machen. Heute hat er wieder vorgelegt, zweites sogenanntes Entlastungskabinett der Bundesregierung. Beschlüsse wie zum Beispiel der, dass es an diesen verrückten bundesuneinheitlichen Feiertagen kein Lkw-Fahrverbot mehr geben soll.
10: Weitreichende Maßnahmen, um den Alltag der Menschen in Deutschland und den Alltag für die Unternehmerinnen und Unternehmer in diesem Land einfacher zu machen.
8: Ein ganzes, oft sehr kleinteiliges Maßnahmenbündel. Von den nicht mehr Fahrverboten für Lkw über die Abschaffung der Umweltplaketten für E-Autos bis hin zu technischen Geräten in Betrieben, die nicht mehr alle regelmäßig geprüft werden müssen. Also konkret keine dauerhafte Überwachung der Kaffeemaschine in Büro oder Werkstatt mehr. Der allergrößte Teil der angekündigten 600 Millionen Euro Entlastung pro Jahr soll allerdings im Gesundheitswesen herausspringen. Die zuständige Ministerin Nina Wagen steht deswegen heute quasi als Kronzeugin neben Wildberger. Es geht voran.
11: Durch digitale Abläufe, durch digitale Kommunikation und damit auch einem digitalen Gesundheitswesen, das für alle Beteiligten Vorteile auch mit sich bringt.
8: Die Vorteile liegen natürlich auf der Hand. Mehr digital heißt weniger Kosten, Papier, Nerven, Aufwand. Beispiel E-Überweisung, die nun kommen soll.
11: Man hat die Überweisung künftig nicht mehr auf dem Zettel, sondern hat die auch digital. Vor allem, wenn man sie dann vielleicht nochmal hätte in der Arztpraxis abholen müssen oder wenn man sie dann in die nächste Arztpraxis mitbringen muss.
8: Doch genau an diesem Beispiel zeigen sich auch die Schwierigkeiten, vor denen Warken, Wildberger und die anderen wild entschlossenen Entbürokratisierer stehen. Aus allen Plänen müssen Gesetze werden, die dann auch noch umzusetzen sind. Die digitale Überweisung etwa kommt im September. Nicht in diesem, nicht im nächsten September, sondern soll, Zitat, schrittweise bis September 2029 eingeführt werden.
7: Das ist eine Aufgabe, die uns auf Dauer gestellt sein wird. Das ist nichts, was wir heute abgeschlossen haben.
8: Sagt dann heute auch Bundeskanzler Friedrich Merz über die Bemühungen, Deutschland zu entbürokratisieren. Er weiß, dass Politik hier ein Glaubwürdigkeitsproblem hat, nachdem alle Bundesregierungen der vergangenen Jahrzehnte das versprachen, aber eher mit mehr Regeln als weniger aus dem Amt schieden. Richtig und wichtig nennt zum Beispiel der Bundesverband der deutschen Industrie die Vorhaben jetzt, wartet aber so wörtlich immer noch auf die entscheidenden Gamechanger.
4: Der Bürokratieabbau ist angestoßen. In bestimmten Bereichen könnte es allerdings noch ein bisschen dauern, haben wir gerade gehört von Benjamin Großkopf. Behörden sollen eigentlich möglichst sparsam oder sorgsam mit Steuergeld umgehen. Beim Landesmedienzentrum in Baden-Württemberg war das wohl nicht immer der Fall. Zu diesem Ergebnis kommt ein Bericht des Landesrechnungshofs. Phyllis Kückrikoll aus der Redaktion Landespolitik. Da ist von Steuergeldverschwendung die Rede. Die Haushaltsführung und der Umgang mit Ausgaben wird als, Zitat, hochproblematisch bezeichnet. Woran macht der Rechnungshof das fest?
12: Ja, an rund 189.000 Euro, die über 3 Kreditkarten des Landesmedienzentrums ausgegeben wurden. Unter anderem wurde das Geld für kabellose Kopfhörer für mehr als 4.000 Euro, für Lego-Spielzeug für mehr als 1.000 Euro ausgegeben. Und dabei handelt es sich offenbar eben nicht um Bausteine, die im Rahmen von Robotikkursen oder so an Grundschulen zum Einsatz kommen. Dann wird ein Team-Event mit Grillkurs erwähnt für mehr als 5.000 Euro. Außerdem eine Taxifahrt zu einem Workshop vom Wohnort zum Tagungsort nach Baden-Baden und zurück für insgesamt 1.180 Euro. Und da sagt der Rechnungshof, hätte man wirklich erwägen sollen, diesen Termin abzusagen. Und der Rechnungshof, der sagt auch, der Fuhrpark des Landesmedienzentrums, der sei im Vergleich zu anderen Behörden luxuriös und auch seien die Fahrtenbücher etc. nicht so transparent gehalten worden. Also da kommt ganz schön viel zusammen.
4: Es ist auch die Rede von Kryptowerten für mehr als 30.000 Euro, die inzwischen weitgehend wertlos sind. Wofür braucht eine Landesmedienanstalt Kryptowerte?
12: Ja, habe ich mich auch gefragt. Das Landesmedienzentrum hat dem Rechnungshof aber erklärt, dass man damit digitale Technologien getestet habe und das eben im Rahmen des gesetzlichen Innovations- und Medienentwicklungsauftrages. Es gehe schließlich um eine Schlüsseltechnologie. Das seien Testkäufe gewesen in Zusammenhang eben mit Medienpädagogik. Allerdings moniert der Rechnungshof, die Einkäufe hätten zum Teil sonntagabends, also vermutlich außerhalb der Dienstzeiten stattgefunden und es seien private Mail-Accounts dafür genutzt worden, um die hauseigene Firewall zu umgehen. Und das Kultusministerium sagt, ja, die Erprobung mit Kryptowerten, die sei notwendig gewesen, eben für diese Erfüllung des Auftrages, aber eben nicht in diesem Umfang. Und es sei nicht nachvollziehbar und haushaltsrechtlich auch gar nicht tragfähig, dass das Landesmedienzentrum so viel Geld eingesetzt habe.
4: Dieses Landesmedienzentrum ist eigentlich zusammen mit Stadt- und Kreismedienzentren für die Medienbildung zuständig. Was genau wird da vermittelt?
12: Da geht es um ganz Banales wie die Beratung von Schulen in technischen Fragen bei Tablets, Laptops, Beamern. Die Hardware, die ist ja kommunale Aufgabe, aber Inhalte und dann Software sozusagen sind die Aufgabe des Landes. Deshalb liegt eben die Zuständigkeit für die Medienbildung in Baden-Württemberg beim Landesmedienzentrum, das dem Kultusministerium unterstellt ist und eben den 38 Stadt- und Kreismedienzentren. Und es geht auch um Medienbildung im klassischen Sinne über unsere Medienlandschaft. Hierfür erstellt das Landesmedienzentrum digitale Inhalte. Und offenbar ist auch hier ein Studio eingerichtet worden. Das wird auch aufgeführt im Bericht des Landesrechnungshofes.
4: Die Landesregierung hat ja schon reagiert und angekündigt, man nehme diesen Bericht des Rechnungshofs zum Anlass für eine Neustrukturierung der Medienbildung. Wie soll die aussehen?
12: Das Land hat ja schon mit dem ZSL, dem Zentrum für Schulqualität und Lehrerbildung, und dem IBBW, dem Institut für Bildungsanalysen in Baden-Württemberg, 2 Landesbehörden, die bereits pädagogische Aufgaben erfüllen. Und jetzt sollen diese Aufgaben, die das Land bislang mit dem Landesmedienzentrum in den kommunalen Medienzentren übernommen hatte, dort eben herausgelöst werden und in das ZSL und ins Institut für Bildungsanalysen überführt und integriert werden. Damit sollen Doppelstrukturen abgebaut werden. Fragt man sich auch, wieso ist das nicht längst längst passiert. Und die Medienzentren, die sollen dann eben nur noch Pflichtaufgaben der Stadt- und Landkreise erfüllen. Von den kommunalen Landesverbänden heißt es, man begleite den Prozess konstruktiv. Die Kommunen stehen aber, wie wir wissen, finanziell nicht so gut da. Das könnte also noch spannend werden. Aber klar ist, der Rechnungshof, der fordert einen Neustart. Und dass das nötig ist, das sehen offenbar alle Beteiligten.
4: Felix Kökrikoll aus der Redaktion Landespolitik über die Kritik des Rechnungshofs an den Ausgaben des Landesmedienzentrums in Baden-Württemberg und die Konsequenzen, die daraus jetzt schon eingeleitet wurden. Wer in den letzten Tagen mal an einem Fluss war, der wird festgestellt haben, da gibt's oft nicht so viel Wasser zu sehen. Vor allem kleinere Flüsse sind manchmal nur noch Rinnsale, aktuell die Ahr zum Beispiel. Niedrigwasser in den Flüssen, das kennen wir seit einigen Jahren, vor allem im Sommer. Aber Niedrigwasser ist nicht nur für die Binnenschifffahrt ein Problem. Deshalb gibt es jetzt ein neues Online-Tool, in dem wir alle schauen können, wie die Wassersituation in unserer Region ist und ob wir womöglich demnächst Wasser sparen müssen. Bundesumweltminister Schneider von der SPD hat das Niedrigwasserinformationssystem, kurz NIWIS, heute in Berlin vorgestellt. Jörg-Uwe Belz ist Hydrologe an der Bundesanstalt für Gewässerkunde in Koblenz, die für das Portal maßgeblich verantwortlich ist. Herr Belz, wie genau funktioniert NIWIS und welche Aufgabe hat es?
13: Um es in ganz kurze Worte zu fassen, wir haben hier einen bundesweiten Überblick über die Situation der Oberflächengewässer, des Grundwassers und der Hydrometeorologie, also der abflussbezogenen Witterungskomponenten. Diese werden dargestellt in Form der aktuellen Messwerte, die vorliegen, für eine Unzahl von Stationen über das gesamte Bundesgebiet verteilt. Und diese Messwerte, die vorliegen, werden eingeordnet, damit man das auch in dem gesamten Ausmaß jeweils auch richtig verstehen kann, mittels standardisierter Methoden, statistischer Kennwerte, die es eben erlauben festzustellen, zum Beispiel, also der Wasserstand am Rhein ist im Moment sehr niedrig, um es ganz salopp zu sagen.
4: Wir sehen es an den Pegelständen in den Flüssen und Seen, die sind niedrig, weil es eben in den vergangenen Wochen vergleichsweise wenig geregnet hat. Solche Phasen werden wohl immer häufiger vorkommen. Worauf müssen wir uns da einstellen?
13: Auf Persistenz von Witterungsbedingungen. Das heißt, das Klima wird sich dahingehend entwickeln, dass wir längere, trockenere Phasen haben im Wechsel mit von längeren, nasseren Phasen. Die trockenere Phasen wiederum aufgrund der höheren Energie, die in der Atmosphäre und auch letztlich dann in Rückführung auf den Wasserkreislauf vorliegt, da werden wir auch zu vergegenwärtigen haben, dass wir extreme nasse, konvektive Niederschlagssituationen bekommen, die sehr viel Niederschlag in sehr kurzer Zeit produzieren werden.
4: Jetzt heißt es in einigen Regionen schon, bitte Wasser sparen oder aus dem Fluss oder dem Bach ist es verboten, Wasser zu entnehmen. Welche Auswirkungen kann es haben, wenn man sich da nicht dran hält?
13: Naja, Auswirkungen auf wen? Auf die Person jeweils? Dann würde ich mal sagen, dann könnte es sein, dass das Konto stark belastet wird, wenn man beim Wasserstehlen erwischt wird. Ich glaube, 100.000 Euro kann sogar die Strafe betragen für solche Vergehen. Die Folgen, die nicht damit abzudecken sind, sondern die anders gelagert sind, sind diejenigen zum Beispiel für Ökologie. Dahingehend, dass natürlich Wasser Lebensraum ist und auf diese Art und Weise Lebensraum Wasser bei niedrigeren Wasserständen oder gar Austrocknen von kleinen Gewässern verloren geht. Was auch passieren kann, ist, dass eine Gewässerbelastung, die bei höheren Wasserstände und Abflüssen quasi verdünnt ist und deswegen unschädlich ist, bei niedrigeren oder bei niedrigeren Abflüssen dann doch stärker konzentriert ist und deswegen einfach dann Schaden aus Verschmutzung heraus entstehen können. Und ich könnte noch ein paar mehr Sachen aufzählen, aber ich glaube, das ist doch erstmal ein gewisser Einblick.
4: Welche Auswirkungen hat Niedrigwasser insgesamt, mal abgesehen davon, dass die Binnenschifffahrt deutlich eingeschränkt ist?
13: Ja, also die Niedrigwassersituationen sind auch in den großen Flüssen, so wie ich gerade bei den kleineren Gewässern im Fokus hatte, kann passieren, dass bei niedrigen Wasserständen außerdem die Temperaturen stärker ansteigen. Und da sind wiederum die Gewässerorganismen, die Fische bis hin zu den wassergebundenen Insekten oder das Makrozoobentos teilweise erheblich belastet. Und es kann im Extremfall auch zu größeren Fischsterben kommen, die wir bisher zum Glück noch nicht vergegenwärtigen mussten. Aber das ist potenziell möglich. Wir haben außerdem Probleme möglicherweise bei der Energieerzeugung von Wasserkraftwerken, wenn die Niedrigwassersituation nicht mehr genügende Abflüsse produzieren, dass letztlich die Turbinen entweder stillgelegt werden müssen oder wesentlich weniger produzieren, als normalerweise wirtschaftlich wäre. Und. Also wir haben eine Vielzahl von Nutzungen, die die Gewässer betreffen, und die werden natürlich eingeschränkt.
4: Schauen wir auf die andere Seite der Medaille. Sie haben sie vorhin schon kurz angedeutet. Es ist ja nicht so, dass es bei uns kaum noch regnet. Manchmal kommt sogar ganz schön viel Niederschlag runter in relativ kurzer Zeit. Vieles davon fließt an der Oberfläche einfach ab und ist dann irgendwie weg. Wie müsste man dagegen steuern?
13: Ja, es gibt ja da das doch inzwischen recht bekannte Schlagwort der Schwammlandschaft. Also man muss eigentlich den Landschaftswasserhaushalt robuster machen, ertüchtigen. Das Wasser muss in der Fläche zurückgehalten werden. Da gibt es zum Beispiel die Möglichkeit der Wiedervernässung von Mooren, was ja letztlich auch gerade unser Umweltminister sich auf seine Fahnen geschrieben hat. Das ist ein wesentliches Instrument, was genutzt werden kann, weil Moore eben in sehr hohem Maße Wasser speichern können. Man kann aber auch sagen, warum sie nur auf dieses Speicher im Moment beziehen. Wir haben gewaltige Flächenanteile in der Landwirtschaft, die entwässert werden. Das heißt also, jeder Tropfen Wasser, der mal ein bisschen zu viel ist, geht nicht ins Grundwasser, sondern der wird durch die Drainagen in der Landwirtschaft wieder abgeführt, sodass dieses Wasser tatsächlich in keiner Weise mehr genutzt werden kann, sondern letztlich nur die Oberflächengewässer weiter belastet. Wir können außerdem mit weiteren grünen Maßnahmen, zum Beispiel mit dem Wiederanschluss von Altarmen, von Flüssen, die begradigt werden, könnten wir außerdem Wasser in die Landschaft bringen bzw. zurückhalten. Also es gibt eine Unzahl von Instrumentarien. Wichtig ist, dass diese Instrumentarien tatsächlich auch angewandt werden. Man sollte dabei auch beachten, dass das volkswirtschaftlich von hoher Sinnhaftigkeit ist und hier nicht unbedingt immer nur die kurzfristige Maximierung von Gewinnen im Vordergrund stehen sollte.
4: Der Hydrologe Jörg-Uwe Belz von der Bundesanstalt für Gewässerkunde in Koblenz über die Probleme, die wir in Deutschland mit Niedrigwasser haben und was man dagegen tun kann. Und wir haben es gerade schon kurz angesprochen, in Flüssen und Seen ist nicht nur weniger Wasser, wenn es seltener regnet. Dieses weniger Wasser heizt sich auch in längeren Hitzeperioden deutlich stärker auf. Das wird für viele Fische lebensgefährlich. Wärmeres Wasser enthält weniger Sauerstoff und Forellen zum Beispiel ersticken bei einer Wassertemperatur über 24 Grad. Zu den dramatischen Auswirkungen von zu warmem Wasser ein Bericht von Inka Zimmermann aus der ARD-Klimaredaktion.
14: Die Forelle mag es gerne kühl, am liebsten unter 15 Grad. Über 24 Grad Wassertemperatur sind für die Fische lebensbedrohlich. Die Zschopau, in der Matthias Schnick aus Döbeln in Sachsen seine Forellen züchtet, erreichte in den vergangenen Wochen 28 Grad.
15: Uns ist bei der Hitze vor zwei Wochen der komplette Bestand, also die Satzfische und die fertigen Speisefische, komplett gestorben.
14: Rund 20.000 Forellen sind gestorben. Für den Fischzüchter ist es ein wirtschaftlicher Totalschaden. Für die Fische ein qualvoller Erstickungstod. Die Tiere brauchen den Sauerstoff aus dem Wasser, um zu atmen. Wird das Wasser wärmer, sinkt der Sauerstoffgehalt rapide.
16: Bei 30 Grad gehen in 1 Liter gerade mal 7 Milligramm Sauerstoff. Das ist wirklich wenig.
14: Erklärt der Seenforscher Carsten Rinke vom Helmholtz-Zentrum für Umweltforschung UFZ in Magdeburg. Für die Fische im Forellenteich gibt es dann schlicht keinen Ausweg mehr.
16: Bei vollster Gesundheit, alles ist in Ordnung, aber physiologisch kann der Fisch einfach aus 30 Grad warmem Wasser seinen Sauerstoffbedarf nicht decken und erstickt sozusagen im normalen Habitat.
14: Das betrifft nicht nur den Forellenteich, sondern auch viele natürliche Gewässer in Deutschland. Größere tiefe Seen haben häufig noch kühlere Wasserschichten am Grund. Aber für viele Bäche und flache Seen sind Hitzewellen gefährlich.
16: Dann stirbt der Fisch und wir nennen das Fischsterben. In Wirklichkeit stirbt aber so gut wie alles höhere Leben. Also alle Muscheln, alle Schnecken, alle Krebse, alle Würmer sind tot. Und deswegen ist das quasi ein Totalverlust des Ökosystems. Das ist ein sehr großer Einschnitt. Die Systeme haben auch große Probleme, sich wieder zu erholen davon.
14: Besonders gefährlich für die Lebewesen in unseren Gewässern ist, dass die Aufheizung in ganz Europa in diesem Jahr schon so früh stattfindet. Wir sind nun im Juli an einem Punkt, der normalerweise erst Mitte August erreicht wird, sagt Carsten Rinke.
16: Der Nordatlantik ist warm, das Mittelmeer ist aufgeheizt, Frankreich ist trocken. Es gibt keine kühlenden Großfaktoren mehr in dem europäischen Raum und deswegen wird es immer früher schon extrem heiß. Es ist also sehr außergewöhnlich und auch für mich persönlich schockierend, dass das jetzt so schnell geht, weil man natürlich auch sofort denkt, wo soll das denn hinführen, wenn es jetzt im August so weitergeht.
14: Welche Extremwerte durch den Klimawandel in unseren Gewässern in den kommenden Jahren erreicht werden können, lässt sich nicht ganz so sicher vorhersagen wie die mittlere globale Erwärmung. Gerade liegen wir bei 1,4 Grad, die Temperaturextreme können aber deutlich höher ausfallen. Gerade diese Spitzen sind das Problem, sagt Rinke.
16: Aus Sicht des Ökologen sind gerade diese Extremlagen entscheidend, obwohl sie nur kurz wirken. Für den Fisch ist es tödlich, wenn der Sauerstoff nur 10 Minuten fehlt. 365 Tage im Jahr ist er da und 10 Minuten nicht, dann ist der Fisch tot. Und so ist das bei vielen anderen Dingen im Ökosystem auch.
14: Dass es im Fluss immer wärmer geworden ist, hat auch Forellenzüchter Matthias Schneek festgestellt.
15: Mein Schwiegervater, der hat die Forellenzucht vorher betrieben. Der war seit 1975, war da hier Leiter in der Forellenanlage. Und er sagte mir, der hat das ja auch über die ganzen Jahrzehnte aufgezeichnet, 28,3 Grad Wassertemperatur hat es noch nie gegeben in der Tschöka.
14: Für die Rekordtemperatur und das Fischsterben macht Schneek auch eine flussaufwärts gebaute Talsperre verantwortlich. Allerdings Hitzerekorde gab es in den vergangenen Wochen in mehreren Seen und Flüssen in Deutschland. Es wird also gefährlich für die Forelle. Experten gehen davon aus, dass sie längerfristig weiter nach Norden wandern wird.
4: Zu warme Flüsse und Seen bedrohen komplette Ökosysteme. Ein Bericht von Inka Zimmermann. Und das war SWR Kultur aktuell mit Christian Rönspieß. Ich wünsche noch einen angenehmen Abend. Die Zeit gleich 18.30 Uhr.
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17: Heute vor 80 Jahren kamen die ersten Care-Pakete in Nachkriegsdeutschland an. Und das ist eine Geschichte, die durchaus in die Gegenwart reicht. Dazu gleich mehr. Davor Folk aus Irland von zwei Brüdern, deren Stimmen sehr gut harmonieren. Yay Vagabonds heißt ihre Band und dieser Song The Flood.

0: Klingt nach Südamerika, Westafrika und Karibik auf einmal. Kommt aber aus Paris. Die Band Ireke und Tutte Bizarre in SWR Kultur. Am Abend des 15. Juli, heute vor 80 Jahren, erreichten die ersten Care-Pakete aus den USA die darbende deutsche Bevölkerung. Care steht für Cooperative for American Remittances to Europe. Ganz Europa bekam also Hilfslieferungen von dieser Kooperative, die nach wie vor aktiv ist. Giselle Uckar hat mit Care und mit Zeitzeugen gesprochen.
1: Genau 13 Tage lang war der Frachter American Ranger unterwegs, von New York nach Bremerhaven. An Bord rund 36.000 Care-Pakete, die an deutsche Familien adressiert waren.
2: People in America were seeing the level of need and the really acute hunger across all of Europe towards the end of the war.
1: US-Amerikaner sahen am Ende des Zweiten Weltkriegs Bilder von akut hungerleidenden Menschen in ganz Europa, erklärt Vanessa Jackson von Care International in New York. Das habe sie enorm bewegt. Im November 1945 schlossen sich dort deshalb 22 Wohlfahrtsverbände zur Kooperative für amerikanische Hilfslieferungen nach Europa zusammen, kurz Care. Sendungen nach Deutschland waren anfangs nicht gestattet, bis 1946 die Liefersperre aufgehoben wurde.
2: People in Germany were no longer being seen as the enemy, that they were seen as part of the human family.
1: Die

0: Später erhielt Anita dann tatsächlich die Nachricht, sie kann es abholen.
1: Und dann bin ich so schwach, wie ich war, gelaufen, stundenlang. Und als ich dieses schwere Paket hatte, da hatte ich Mühe, es nach Hause zu tragen.
0: Knapp 20 Kilogramm schwer war ein Paket, gefüllt mit nahrhaften Lebensmitteln wie Milchpulver, Erdnussbutter oder Konservenfleisch. Kaffee oder Schokolade waren auch dabei. Für Millionen Menschen wurde diese Hilfe aus den USA zu einem Symbol der Hoffnung, erinnert sich Anita Stapel.
1: Was mich damals am allermeisten beeindruckt hat, dass die Menschen, dass die bereit waren für uns, von ihrem Geld, die ja auch nicht reich waren, dass sie davon gespendet haben für ihre ehemaligen Feinde.
0: Heute ist humanitäre Hilfe in Europa nicht mehr nötig. CARE engagiert sich nun international in mehr als 100 Ländern. Dabei geht es vor allem um Nothilfe, beispielsweise nach schweren Erdbeben oder Überschwemmungen, aber auch um Entwicklungshilfe, den Schutz von Mädchen und Frauen oder Klimagerechtigkeit. Für Organisationen wie CARE wird die Arbeit allerdings immer schwieriger, berichtet Vanessa Jackson aus dem Büro in New York.
2: The aid has declined very rapidly and that has left a lot of really serious gaps. We're having to focus on people that are in the most acute need.
0: Hilfszahlungen sind in letzter Zeit stark zurückgegangen und hinterlassen gravierende Lücken, schildert Jackson. Dadurch müsse sich CARE nun auf die Menschen konzentrieren, die am dringendsten Hilfe benötigen. Hunderte Millionen andere werden allein gelassen. Durch die Erinnerung an das, was CARE nach dem Zweiten Weltkrieg in Europa geleistet hat, will die Organisation zeigen, wie wichtig und wirksam humanitäre Hilfe sein kann.
3: In diesen Zeiten durchaus nötig. 80 Jahre CARE-Paket. Damit hat der Jazz-Standard Airmail Special trotz Luftpostbezug nichts zu tun. Aber diese Version ist aus dem Jahr, von dem wir es gerade hatten. 1946, Lionel Hampton and his Orchestra in SWR Kultur am Abend.

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0: Die Wahlniederländerin Michelle David liebt ganz offensichtlich den Soul der 60er und baut ihn nach mit ihrer Band, den True Tones. Golden Sun hieß der Song in SWR Kultur am Abend. Über 100 Jugendliche von überall her nehmen in Mannheim gerade an der internationalen Deutsch-Olympiade teil, die das Goethe-Institut ausrichtet. Das sind also so die besten Deutsch-Schülerinnen und Schüler der ganzen Welt. Und was die in Workshops, bei Firmenbesuchen und auch in der Eisdiele bei uns erleben, hat Wolfgang Kessel beobachtet, hier in einem Mannheimer Bildungszentrum.
1: Das hier ist der 3D-Workshop. Also macht's euch gemütlich, setzt euch gerne an die Tische.
2: Nervosität, Hektik oder gar Ratlosigkeit? Fehlanzeige. Die meisten der 14 bis 17 Jahre alten Jugendlichen sitzen konzentriert am PC und erschaffen auf dem Bildschirm mit einem Mix aus Text und Bildern schnell erste Ideen zum Tagesthema »Wir bauen uns eine Stadt«. Anpassung an den Klimawandel, das scheint sie alle hier sehr zu beschäftigen. Der Kanadier Mark verweist auf eine Strategie aus Finnland.
3: Sie machen die Hitze von den KI-Maschinen zu einer Ressource im Winter, so in die Stadt der Zukunft. Wir müssen die Abwärme von den Maschinen nutzen.
1: Also als Heizung im Winter dann einsetzen?
2: Ja. Ein anderer stellt sich Klimaanlagen im Boden, auf öffentlichen Plätzen sowie drohnengesteuerten Sonnenschutz für alle vor. Auf dem Bildschirm eines weiteren Teilnehmers sind Gebäude mit üppiger Außenbegrünung zu sehen.
4: Häuser mit Bäumen, Sträuchern und Garten an den Fassaden, die Luft reinigen und die Stadt kühlen. Und das ist auch gut für unsere Ökologie.
2: Das Sprachniveau bei den meisten Teilnehmerinnen und Teilnehmern ist bemerkenswert hoch. Am Schlusstag, am kommenden Dienstag, werden die Besten gekürt. Mit Gold, Silber, Bronze und Sachpreisen. Geprüft wird bis dahin nicht nur das sprachliche Können, erklärt Katharina Buck vom Goethe-Institut in Mannheim.
5: Die Jury bewertet natürlich schon die sprachliche Kompetenz, aber es geht um viel mehr. Es geht darum, welche Inhalte man auf Deutsch vermittelt, wie man sie vermittelt. Die Wettbewerbsaufgaben selbst entsprechen dieser Anforderungen auch. Die müssen erst einen Text schreiben, müssen dann eine Präsentation in der Gruppe zusammen machen und dann noch Impro-Theater. Und wir glauben, dass man auf diese Art die volle Bandbreite von sprachlicher Kompetenz auch abbilden kann. Dass man wirklich in der Sprache agiert und lebt.
2: Der 16-jährige Mark aus Kanada ist, wie viele andere hier auch, nicht zum ersten Mal in Deutschland. Er hat bereits seit 4 Jahren Deutschunterricht in der Schule.
3: Deutsch ist sehr interessant. Es hat viel Literatur, viele Geschichte. Und es gibt viele Bücher, die ich auf Deutsch will lesen, wie Das Parfum. Einmal, ich war in Berlin. Die Architektur war so schön. Und auch, wie Leute leben in Berlin. Wie sie gehen in die U-Bahn, wie die U-Bahn arbeitet, wie die Leute reden.
2: Mark kann sich gut vorstellen, später in Deutschland zu studieren und zu leben. Das hat die 17-jährige Abigail aus Kenia sogar ganz fest vor.
6: Ich möchte Medizin studieren, hoffentlich in Heidelberg. Ich finde Deutsch gut, es klingt gut und alle Einwohner sind sehr nett und es ist sehr sauber und es gibt keinen Abfall an der Straße.
2: Die 15 Jahre alte Mutschtarech aus der Mongolei will ebenfalls in Deutschland studieren, Medizin und Biologie. Sie besucht in ihrer Schule eine Klasse mit gerade mal 1 Dutzend Schüler, für die es 4-5 Mal in der Woche Deutschunterricht gibt. Den Aufenthalt in Mannheim genießt sie, trotz Hitzewelle, sehr.
7: Oh gut, es hat hohe Gebäude. Wir haben keine hohen Gebäude in der Mongolei, so die Struktur hat mir gut gefallen. Das Wetter ist schön, ja.
8: Nicht zu heiß?
7: Es ist sehr kalt in der Mongolei, so ich mag das.
2: Und wenn Sie und die anderen Teilnehmer der Deutsch-Olympiade demnächst mal wieder etwas Freizeit haben, dann lohnt bei diesen Temperaturen ganz sicher ein Besuch in der Eisdiele. Mark aus Kanada wird da auf jeden Fall zu finden sein, denn sein deutsches Lieblingswort ist
3: Spaghetti-Eis, die Soße und die Vanilleeise wie Spaghetti. Ich habe nur einmal es probiert, es war so lecker.
0: Das typisch deutsche Spaghetti-Eis, warum nicht? Um die Songtexte des Kölner Indie-Pop-Duos Albert Luxus zu verstehen, muss man auch was mit der deutschen Sprache anfangen können und vielleicht einen Sinn für Poesie haben. Yin Yin heißt dieses Lied in SWR Kultur am Abend.

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1: Wie ein Mosaik seien ihre Texte, sagen Albert Luxus, bei dem man aus jedem Steinchen wieder eine eigene Geschichte ziehen könne. Die nächste Geschichte hier in SWR Kultur am Abend spielt in Indien. Unser Gast vor acht ist gleich ein junger Filmemacher, der die prekären Lebensumstände der Teepflückerinnen in Assam festhält. Nicht nur für Teefans interessant.

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1: Um 19 Uhr mit Eva Irion. Der oberste Gerichtshof in Israel hat ein Gesetz zum Schutz ultraorthodoxer Wehrdienstverweigerer gekippt. Das kurz zuvor verabschiedete Gesetz sollte deren Festnahme verhindern. Die Richter argumentierten, die Regelung verstoße gegen den Gleichheitsgrundsatz, weil sie nur für streng religiöse Juden gelte. Premier Netanjahus rechtsnationale Regierungskoalition wird unter anderem von ultraorthodoxen Parteien unterstützt, die das Gesetz eingebracht hatten. Die USA haben weitere Ziele im Iran angegriffen. Das hat das zuständige Regionalkommando des US-Militärs mitgeteilt. Es gehe darum, die militärischen Fähigkeiten weiter zu schwächen, mit denen die iranischen Truppen die Schifffahrt in der Straße von Hormus angegriffen haben. Zuletzt hatten die USA den Iran nur nachts angegriffen. Irans Streitkräfte feuerten als Vergeltung auf die nächtlichen US-Angriffe wieder Raketen und Drohnen auf Ziele in der Golfregion und Jordanien. Bundeskanzler Merz hat weitere Reformen angekündigt. In seiner Sommerpressekonferenz sagte der CDU-Politiker, für den Herbst sei eine Überarbeitung der Pflegeversicherung geplant. Weitere wichtige Themen in den nächsten Monaten seien außerdem die Alterssicherung und der Bürokratieabbau. In der Außenpolitik kritisierte Merz die Ankündigung der US-Regierung, bestimmte politische Gruppen in Europa, insbesondere bei Wahlen, zu unterstützen. Die Staatsanwaltschaft Dessau-Roßlau hat Ermittlungen gegen den Kabarettisten Uwe Steimle eingeleitet. Das hat eine Sprecherin der Staatsanwaltschaft bestätigt. Dabei gehe es um die Störung des öffentlichen Friedens durch Androhung von Straftaten. Steimle hatte sich während einer AfD-Veranstaltung in Dessau-Roßlau abfällig über Kanzler Merz und Altkanzlerin Merkel geäußert. Unter anderem sagte er mit Blick auf Merz, er frage sich, wo Stauffenberg bleibe, wenn man ihn brauche. Stauffenberg war bekannt geworden für das gescheiterte Bombenattentat auf Adolf Hitler 1944. Die Belastung mit Feinstaub aus der Sahara hat deutlich zugenommen. Das zeigt eine Untersuchung des Paul-Scherer-Instituts in der Schweiz. Forscher haben dazu die Aluminiumkonzentration im gemessenen Feinstaub in ganz Europa analysiert. Sie gilt als Indikator für Wüstenstaub. Als Ursache vermuten die Forscher unter anderem eine zunehmende Austrocknung der Sahara. Mit hoher Feinstaubbelastung können gesundheitliche Folgen einhergehen. Ein gesunder Lebensstil senkt das Risiko einer Demenzerkrankung. Darauf hat die Weltgesundheitsorganisation in Genf in ihren neuen Leitlinien zu Demenzprävention hingewiesen. So gehörten Rauchen, Alkohol und Bewegungsmangel zu den Risikofaktoren. Wer sich hingegen gesund ernähre und etwaigen Bluthochdruck oder Diabetes behandeln lasse, betreibe aktive Vorsorge. Der norwegische Radprofi Søren Wærenskiold hat die 11. Etappe der Tour de France gewonnen. Der 26-Jährige siegte bei einem chaotischen Massensprint und feierte den größten Erfolg seiner Karriere. Pascal Ackermann wurde als bester Deutscher Zehnter. Mit einer Durchschnittsgeschwindigkeit von 50,9 Stundenkilometern war es die schnellste Etappe in der Geschichte der Tour de France. SWR-Nachrichten, Redaktion Stefan Eferts. Das Wetter für Baden-Württemberg und Rheinland-Pfalz. In der Nacht im südlichen Baden-Württemberg weitere Schauer und Gewitter. Tiefstwerte 19 bis 13 Grad. Morgen Sonne und Wolken, am Nachmittag erneut kräftige Gewitter. Von Gewitterböen abgesehen schwacher Wind. Maximal 26 Grad im Schwarzwald und bis 33 Grad in Rheinhessen. Am Freitag kräftige Schauer. 19.04 Uhr.
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2: Und bevor unser Gast vor acht, der Stuttgarter Filmemacher Shami Singh, vom harten indischen Tee-Business erzählt und davon, wie Indien sein Leben verändert hat, vorher also verbindet der Wahl-Londoner Anmol Mohara Pop und Jazz und den Sound seiner nepalesischen Heimat, Rhythmic Guy.

0: Sweet Smile mit der unverkennbar heiseren Stimme von Mark Everett, der mit seiner Band Eels seit 30 Jahren freundlich traurige Rocksongs schreibt und produziert.
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0: Shami Singh ist ein 37-jähriger Filmemacher aus Stuttgart, der seine erste Dokumentation in Spielfilmlänge 2018 in Indien gedreht hat über die Situation der Frauen dort. Dafür bekam er auch international Anerkennung. Sein neuer Film läuft nun als Weltpremiere am kommenden Sonntag im Stuttgarter Lindenmuseum mit anschließendem Gespräch. Aber noch davor sprechen wir hier darüber. Willkommen bei SWR Kultur, Shami Singh.
2: Hallo.
0: Ihr Film heißt Lives for Leaves, Leben für Blätter, und gemeint sind da Teeblätter, speziell die aus der Anbauregion Assam in Indien. Sie haben im September vor 2 Jahren 3 Wochen dort zugebracht, haben recherchiert, Gespräche geführt. Wie hat das Ihren Blick verändert auf die täglichen Tassen Tee, die Milliarden von Menschen weltweit trinken?
2: Sehr, würde ich sagen. Wenn man sich anschaut, wie zum Beispiel Kaffee anders wahrgenommen wird in den letzten Jahrzehnten, dass man da schon ein gewisses Bewusstsein dafür hat, dass faire und nachhaltige Produktion auch wirklich einen Unterschied machen, ist es beim Tee, würde ich sagen, ganz, ganz im Hintergrund. Und deswegen hat das für mich diese Arbeit und diese Produktion in Assam schon einen großen Einfluss darauf gehabt, wie ich darauf blicke, wie Tee angebaut wird und wie selbstverständlich wir Tee sehen.
0: Und dabei sind das sehr prekäre und zum Teil dramatische Umstände, unter denen der geerntet wird. Da kommen wir drauf. Sie haben dort vor allem Menschen auch aus der Bevölkerungsgruppe der Adivasi kennengelernt, von denen viele als Teepflückerinnen arbeiten. Was ist das für eine Gruppe?
2: Die Adivasis sind die Gruppe, die man früher auch die Unberührbaren genannt hat. Die Selbstdefinition und Selbstbenennung sind die Adivasis, und das sind Völker und Stämme, die man als indigen bezeichnen kann, also die nichts mit dem Hinduismus zu tun haben. Und durch die britische Kolonialzeit hat sich die Gesellschaftsstruktur Indien sehr stark verändert oder musste sich verändern, in dem Sinne, dass die Briten dieses Kastensystem, das früher überhaupt nicht so starr war, wie wir es jetzt heute kennen, einfach genutzt haben, um die Gesellschaft zu einzugliedern und auch zu spalten. Und dadurch, dass die Adivasis nicht hinduistisch sind, wurden sie gar nicht im Kastensystem berücksichtigt, und deswegen wurden sie dann sozusagen als Extragruppe gesehen. Und die haben ein ganz normales Leben geführt, oftmals außerhalb der Mehrheitsgesellschaft in Indien im 20. und 19. Jahrhundert. Und das war eine super Möglichkeit für die Briten, diese Menschen zu nehmen, wirklich zu nehmen und sie dann aus Zentralindien in andere Gebiete zu schicken, um sie dann letztendlich auch wie als Sklaven zu halten. Und das war für den Teeanbau, der im 19. Jahrhundert dann angefangen hat, ein riesen wirtschaftlicher Erfolg für die Briten und gleichzeitig aber auch eine humanitäre Katastrophe für die Adivasis.
0: Weil die in der Teeindustrie seit der Kolonialzeit die Schwächsten sind, kaum Rechte haben, die arbeiten sehr prekär. Es gibt auch Fälle von Menschenhandel in diesem System. Wie sieht so ein Teepflückerinnenleben heute dann aus? An welches Gespräch erinnern Sie sich vielleicht, bei dem Sie sagen würden, das ist typisch?
2: Das Problem ist, dass es auch keine homogene Teepflückergesellschaft gibt, sondern dass es auch innerhalb dieser Teepflücker und Teepflückerinnen gesellschaftliche Unterschiede gibt, im Sinne von, es gibt Menschen, die sind fest angestellt, die sind noch die Bessergestellten, und dann gibt es viele, die Saisonarbeiterinnen sind, und die haben keinen Anspruch auf ein eigenes Haus, die müssen sich nach der Saison wieder einen anderen Job suchen, eine andere Arbeit suchen. Mhm. Und die Sache ist die, dass jede Familie hat sozusagen einen festen Arbeiter auf einer Plantage, und auch nur, wenn dann der Vater oder die Mutter in Rente geht, darf nur ein Sohn oder eine Tochter diese Festanstellung übernehmen. Und wenn wir uns anschauen, der Bevölkerungswachstum in Indien ist natürlich sehr hoch, und deswegen sind die Familien auch von den Adivasis mehr oder weniger größer, also bestimmt 3 bis 5 Kinder, sodass alle anderen Kinder, alle Nachkömmlinge dann nur SaisonarbeiterInnen werden können. Und das führt zu einem Riesenproblem.
0: Es gibt auch historische Aufnahmen in Ihrem Film, dass wird dann auch darüber gesprochen, wie Kinder, junge Leute da wirklich verschleppt wurden, kann man sagen, oder sie wurden unter falschen Angaben gelockt in diese Branche. Ist das heute auch noch so?
2: Heutzutage ist es eher andersrum. Das heißt, wir haben mehr ArbeiterInnen als gebraucht werden. Zum einen teilweise durch Automatisierung, also der Pflückprozess ist noch nicht automatisiert und das wird wahrscheinlich auch nicht der Fall sein, aber durch diesen Überhang von Arbeitskräften entstehen vor allem diese Missstände, weil mehr Menschen Jobs brauchen, als es auch letztendlich Jobs gibt.
0: Was kann man denn als Teetrinkerin oder Teetrinker dann hier tun, um bewusst damit umzugehen und um die Situation der Adivasis und der anderen Menschen zu stärken, die da in den Plantagen arbeiten oder zumindest dieses System nicht zu unterstützen?
2: Eine Möglichkeit ist auf jeden Fall beim Teekauf auf die faire und nachhaltige Produktion zu achten. Man muss dazu sagen, dass der Bio- oder Fairtrade-Anteil in Assam, der liegt im kleinen einstelligen Prozentbereich von den Teeplantagen. Und gleichzeitig haben wir natürlich aber die Möglichkeit, dem Markt einen Impuls zu geben im Sinne von, das wird nachgefragt, also wird auch mehr darauf geachtet. Das wäre auf jeden Fall ein wichtiger Punkt. Und gleichzeitig gibt es natürlich auch viele Organisationen, die über Spendenbeiträge und Informationsveranstaltungen darauf aufmerksam machen. Und da kann man natürlich auch immer wieder spenden und dieses Bewusstsein auch weiter in die Welt zu tragen.
0: Wer darüber mehr erfahren will und in der Nähe ist, der Film heißt Das Leben für den Tee, Englisch Lives for Leaves, zu sehen am kommenden Sonntag um 11 Uhr in Stuttgart im Lindenmuseum als Auftakt für die indischen Filmtage, die dann in der Woche starten. Und in SWR Kultur am Abend sprechen wir gleich weiter mit Shami Singh, der in Stuttgart geboren und in Ditzingen aufgewachsen ist und als Erwachsener dann seinen indischen Wurzeln nachgegangen.

0: Duck in the Middle, die Londoner Musikerin, die sich Green Tea Peng nennt, in SWR Kultur am Abend. Über Tee haben wir gesprochen mit unserem Gast vor acht, Shami Singh, Filmemacher, Yogalehrer zum Beispiel. Vor 36 Jahren in Stuttgart geboren, in Ditzingen aufgewachsen. In Tübingen haben sie Politik und Rhetorik studiert und dann einige Zeit in Hamburg gearbeitet. Aber dann hat sie es nach Indien gezogen. Wie kam das?
1: Ja, ich bin schon seit 2009 immer mal wieder in Indien gewesen und dann habe ich einfach den Drang gehabt, erstmal alles hinter mir zu lassen und Indien nochmal auf eine ganz andere Art und Weise kennenzulernen, auf eine längere Reise zu gehen und das aber nicht nur als Reisender zu machen, sondern auch mit einem Projekt zu begleiten. Und ich hatte damals die Idee, ich möchte mehr wissen, wie Filme machen funktioniert. Ich hatte da keine Erfahrung bisher, habe mir eine Kamera gekauft und hatte dann die Idee, einen kleinen Dokumentarfilm über indische Frauen zu drehen. Und mein Ziel war es dann einfach, da ein, zwei Interviews zusammenzuschneiden und das auf YouTube zu stellen, meine Erfahrungen zu machen und dann zu denken, okay, gut, abgeschlossen. Und letztendlich war das doch sehr schnell klar, dass es ein größeres Projekt wird, weil ganz viele Frauen mit mir über dieses Thema sprechen wollten. Ich wollte ein anderes Bild von indischen Frauen zeigen, das nicht nur rein die Frauen als Opfer darstellt, sondern vor allem auch als starke Frauen, die natürlich Probleme haben in ihrem Leben aufgrund von einer patriarchal geprägten Kultur und gleichzeitig aber ganz, ganz viel Veränderung wahrnehmbar ist in den letzten 10, 20 Jahren. Und da wollten so viele Frauen mit mir darüber sprechen, weil sie sehen und gesehen haben, wie im Westen über sie berichtet wird. Und das war dann irgendwann so faszinierend, sodass ich am Ende dann 20 Interviews geführt habe und ein Dokumentarfilm über 70 Minuten herausgekommen ist.
0: Aber lassen Sie uns noch die Voraussetzungen klären. Indien ist ja schon das Herkunftsland Ihres Vaters. Also welche Rolle hatte das bis dahin in Ihrem Leben gespielt und mit was für einem Gefühl oder mit was für Interessen sind Sie dann hingereist?
1: Ja, ich bin in Deutschland aufgewachsen, in Ditzingen. Und mein Vater ist dann 2009 gestorben und ich hatte nie die Möglichkeit, mit ihm nach Indien zu reisen. Und Indien war bis dahin dann ein faszinierendes Land für mich, das hauptsächlich durch die Kulinarik immer wieder Einzug erhalten hat in meinen Alltag. Aber dann mit der ersten Reise hat es angefangen, dass ich ein kleines bisschen mehr verstanden habe, was auch mein Teil ist, wo ich auch herkomme. Und über mehrere Reisen habe ich dann einfach ein bisschen mehr verstanden, dass ich genau diese Mischung bin, dass ich irgendwie auf jeden Fall deutsch aufgewachsen bin und mich als Deutscher sehe und gleichzeitig aber auch diese indische Facette in mir trage, die immer wieder und immer mehr über die Reisen in Indien zur Geltung gekommen ist.
0: Kann man diese indische Facette irgendwie genauer bestimmen oder wie sich das ausdrückt, wo Sie das merken?
1: Ich glaube, ich fühle mich ein bisschen mehr am Leben, wenn ich in Indien bin. Und das Problem oder die Herausforderung, die viele Menschen mit Migrationshintergrund haben, ist, dass sie nirgendwo richtig reingehören. Auf der einen Seite sind sie zu wenig deutsch, auf der anderen Seite sind sie zu wenig indisch. Und ich glaube, das war für mich ein ganz, ganz wichtiger Punkt, zu verstehen, ich bin richtig so, wie ich bin. Auch wenn mich andere von außen anders betrachten, egal ob jetzt in Deutschland oder in Indien. Aber dass ich in mir genau das vereine.
0: Und diese Reisen haben ja schon, oder auch diese längere Reise, dann ihr bisheriges Leben ein Stück weit auf den Kopf gestellt. Also sie sind Dokumentarfilme geworden, als es plötzlich 70 Minuten waren. Wir haben ja auch drüber gesprochen. Aber auch Yogalehrer und Mantrasänger und Sound Practitioner. Was ist ein Sound Practitioner?
1: Ein Sound Practitioner arbeitet mit Klanginstrumenten, also zum Beispiel ganz klassisch den tibetischen Klangschalen oder auch Gongs und anderen Instrumenten, die keine Musikinstrumente sind. Und dieses Soundhealing, wie man es auch nennt, soll Menschen beruhigen, soll Menschen zu einer Art von Klarheit bringen und vor allem das Nervensystem auf eine Art und Weise in einen Ruhezustand bringen, sodass man wieder neue Kraft tanken kann, um dann wieder weiterzumachen im stressigen Alltag.
0: Yoga ist längst auch bei uns verbreitet. Für manche eine Art Gesundheitssport, für andere auch eine Lebensweise. Wie wird das in Indien selbst praktiziert oder wie haben Sie es kennengelernt und gelernt dann auch?
1: Mir war das von Anfang an relativ wichtig, dass ich das in Indien lerne. Einfach aus der Idee heraus, dass ich das Gefühl hatte, da wird nochmal ein anderer Aspekt von Yoga gelehrt. Und zwar geht da der Fokus total auf die Achtsamkeit und auf den Lebensstil. Ja? Yoga hört nicht auf, indem ich die Yogamatte verlasse, sondern das eigentlich richtige Yoga fängt dann an, wenn ich es schaffe, im Alltag bei mir zu bleiben, bewusst zu bleiben, ja, gelassener durch die Welt gehen kann und dadurch aber auch natürlich vor allem glücklicher durch die Welt gehen kann.
0: Wie weit sind Sie? Wie achtsam sind Sie, wenn Sie durch die an der Adenauer Straße entlang gehen?
1: Mal mehr, mal weniger, sage ich mal. Es ist ein Prozess, der nie aufhört. Aber ich glaube, dass ich in den letzten, ja jetzt 10 Jahren spiritueller Praxis für mich persönlich ganz, ganz, ganz viele Dinge ablegen konnte, die mich jetzt noch nicht zu einem perfekten Menschen macht, auf gar keinen Fall, aber die mir mein Leben einfacher macht.
0: Haben Sie denn schon ein nächstes Filmprojekt im Sinn?
1: Bisher hat mich die Arbeit an Das Leben für den Tee dann doch noch mehr eingenommen als gedacht. Mhm. Und deswegen gibt es aktuell bisher noch kein großes Dokumentarfilmprojekt. Ich bin weiter auch nebenher auch als Filmemacher und Fotograf tätig. Aber ich freue mich auf die kommenden Projekte und bin schon ganz gespannt, was mir da vor die Nase läuft.
0: Aber erst kommt am Sonntag die Premiere von Das Leben für den Tee. Ich sage es nochmal, der Film ist zu sehen um 11 Uhr im Stuttgarter Lindenmuseum am Sonntag. Shami Singh, alles Gute und danke, dass Sie bei uns waren.
1: Vielen Dank.
0: Und wir haben Keshavara und Sahana Naresh aus Köln. Disco trifft Bollywood hier bei Pambu Mukan Uncle in SWR Kultur am Abend.

0: Kesha Wagar und Sarah Hanisch im SWR Kultur am Abend. In zwei Tagen jährt sich zum 90. Mal der Beginn des spanischen Bürgerkriegs, zu dem sich ja zahlreiche prominente Künstler aus Solidarität mit der Demokratie beteiligt haben damals. Ernest Hemingway, der Fotograf Robert Capa und viele andere. Und der langjährige Spanien-Korrespondent Paul Ingenday erzählt nun die Geschichte dieses Kriegs in seinem neuen Buch aus deren Perspektive neu. Er hat sich auf die Spuren prominenter Freiwilliger gemacht, um den Krieg eben aus ihrer Perspektive zu erzählen. Entscheidung in Spanien heißt das Buch. Roman Kaiser-Mühlecker hat es gelesen.
1: Im Sommer 1936 erheben sich in Spanien konservative Generäle gegen die demokratisch gewählte Volksfrontregierung. Auf Bitten von General Francisco Franco schickt Hitler deutsche Flugzeuge, das faschistische Italien unterstützt den Putsch ebenfalls. Die drückende militärische Überlegenheit der Nationalisten wird abgemildert durch die bald anrollende sowjetische Militärhilfe für die Republik, aber nicht ausgeglichen, denn die liberalen Demokratien Frankreich und Großbritannien versagen der Republik die Unterstützung. Vor diesem Hintergrund strömen zigtausende Freiwillige aus über 60 Ländern auf die Iberische Halbinsel, um die Republik gegen die Aufständischen zu verteidigen. Darunter befinden sich zahlreiche Künstler und Schriftsteller. Ihnen widmet sich der Literaturwissenschaftler und Schriftsteller Paul Ingenday in seinem Buch »Entscheidung in Spanien«.
2: Die Schwarz-Weiß-Bilder, die vom spanischen Bürgerkrieg erzählen, gehören zu den fotografischen Ikonen des 20. Jahrhunderts. Wie kein anderer Konflikt hat er unsere Vorstellung von der heroischen Niederlage geprägt. Und er gehört zu den wenigen Kriegen, deren Geschichte die Verlierer geschrieben haben. Als Gegengeschichte zu einem Aufstand rechter Generäle, die das Leid eines ganzen Landes in Kauf nahmen.
1: Ausgehend von den Erlebnissen prominenter Freiwilliger entwirft Ingenday eine Chronik des beinahe 3 Jahre andauernden Bürgerkriegs. Von der ersten Welle der Solidarität über die Schrecken von Guernica bis hin zum erlahmenden internationalen Interesse im Vorfeld des näherrückenden Weltkriegs. Die Fotografen Gerda Taro und Robert Capa, das Kriegsreporterpaar Ernest Hemingway und Martha Gellhorn, Erika und Klaus Mann, Willy Brandt, sie alle sind Protagonisten in dieser dichten und überaus lebendigen Darstellung, die sich weniger mit Frontlinien beschäftigt als mit Stimmungen, inneren Widersprüchen, zwischenmenschlichen Verwerfungen und unterschiedlichen Graden von Heldenmut und Redlichkeit. Besonders nahe stehen Ingenday jene Persönlichkeiten, die der Krieg desillusioniert zurücklässt. George Orwell etwa, der in Barcelona einen Bürgerkrieg im Bürgerkrieg miterlebt und Ziel von kommunistischen Angriffen wird, eine Erfahrung, die maßgeblichen Einfluss auf sein späteres Werk nehmen wird. Oder die Philosophin Simone Weil, die über die Verbrechen auf republikanischer Seite klarsichtig schrieb.
3: Die Notwendigkeiten und das Klima des Bürgerkriegs setzen sich über die Ideale hinweg, die man durch das Mittel des Bürgerkriegs verteidigen will.
1: Ingenday reproduziert nicht die eingangs erwähnten Schwarz-Weiß-Bilder des spanischen Bürgerkriegs, sondern erzeugt mit seinem genauen Blick für das Alltägliche neue Bilder, die sich einprägen. Die Szenen aus Gefängnissen, belagerten Städten und verlassenen Landstrichen erzählen eindrücklich davon, was einen langen, unübersichtlichen und zermürbenden Krieg ausmacht. Ingenday wirft auch einen frischen und offenen Blick auf die Texte, die seiner Beschreibung zugrunde liegen, zum Beispiel auf Hemingways Roman »Wem die Stunde schlägt«, dem in Handlung und Figurenzeichnung zwar lächerliche Züge attestiert, dem aber auch vieles zugute hält. Darunter fällt die Betonung gewisser Details, die auch Ingenday ein Anliegen sind.
2: Doch auf andere Weise ist »Wem die Stunde schlägt« eine Liebeserklärung an das Spanien armer, stoischer und hochherziger Menschen, indem es immer wieder die hanfbesohlten Schuhe erwähnt, die billigste und natürlichste Fußbekleidung, die sich denken lässt.
1: Ihr werdet siegen, aber ihr werdet nicht überzeugen, lautet ein berühmter Ausspruch des Philosophen Miguel de Unamuno, der sich nach anfänglicher Sympathie von den Putschisten abwendete. In einer Zeit, in der sich die Versuche mehren, die Franco-Diktatur zu rehabilitieren, ist Ingendays Buch eine wichtige Erinnerung an diesen Prolog zum Zweiten Weltkrieg, eine packend geschriebene Mahnung an die Adresse aller demokratisch Gesinnten.
0: Entscheidung in Spanien, der große Kampf der Literatur 1936 bis 1939 von Paul Ingenday, ist bei C.H. Beck erschienen. Hier kommt neue Musik von Wallace Bird in SWR Kultur am Abend. Sie kommt aus Irland, lebt in Berlin und singt auf ihrem 8. Album vom Verlust ihres engen Freunds und kreativen Partners Kevin Ryan. Es klingt trotzdem durchaus lebensfroh. I Can See Your House From Here heißt das Album. Daraus hören wir Two Trees, Wallace Bird.

0: Wallace Bird, Two Trees.
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0: Der kommt heute von dem polnischen Pianisten Marcin Masecki. Er spielt zum einen klassische Musik, aber immer mit speziellem Dreh, die Nocturnes von Chopin

0: Amerikanische ist ihm also sehr nah. Und dieser Titel Pachito Eche ist in Kolumbien ziemlich bekannt, unter anderem, weil er die Hymne eines Fußballvereins dort ist, nämlich die von Deportivo Cali. Das ist einer der erfolgreichsten Fußballvereine in Kolumbien. Und da im Stadion wird der Song eben gespielt. Es gibt auch schon viele verschiedene, also andere Versionen von Pachito Eche, und die von Marcin Mazetski ist so ein richtiges Stimmungsding, also totale Lebensfreude. Der Song setzt immer noch einen obendrauf, die Melodie schraubt sich an mehreren Stellen auch so ganz eigenwillig in die Höhe, das hört man auch gleich ganz gut. Und andererseits hat der Song so eine leichte nostalgische Note in den Bläsersätzen, die mir besonders gut gefallen. Also ich würde sagen, auch wenn Kolumbien schon im Achtelfinale aus der Fußball-WM rausgeflogen ist, dieser Song passt sehr, sehr gut zu einem Fußballfest.
1: Wunderbar. Das kolumbianische Lied von einem polnischen Pianisten als Einstimmung für England gegen Argentinien nachher. Marcin Mazetski, Pachito Eche.
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1: Man kann nicht keine gute Laune kriegen. Marcin Masetzky, Pacito Ecce in SWR Kultur am Abend. Wir hätten noch einen etwas unheimlichen Ausflugstipp, der sicher nicht jedermanns Sache ist, also meine zum Beispiel nicht. Im slowakischen Tribec-Gebirge in den Westkarpaten hat man nicht immer Handyempfang. Erstmal nicht so beunruhigend, aber es sind dort schon mehrmals Menschen verschwunden. Über 20 Fälle sind dokumentiert. Manche Menschen sind verletzt und ohne Erinnerung wieder aufgetaucht. Andere bleiben verschollen. Und genau dorthin, an diesen seltsamen Ort, lockt jetzt ein Mystery-Wanderweg. Marianne Allweis hat es gewagt.
2: Wer sich auf den Weg ins Tribec-Gebirge macht, sollte sich den neuen Audioguide auf jeden Fall vorher aufs Handy laden. Im Wald wird das schwierig.
3: Hat kein Signal.
2: Katharina hat kein Netz mehr. Wladimir ist zum Glück besser vorbereitet. Beide wohnen in Nitra in der Westslowakei, der nächstgrößeren Stadt, und sind als eine der ersten unterwegs auf den Spuren der vielen hier verschollenen Menschen.
4: Welcome to Tribec, a mountain range known as the Bermuda Triangle of Slovakia.
2: Den Mystery-Pfad hat Andrej Berkes konzipiert, der Chef der Tourismuszentrale der Region. Er klettert auf einen matschigen Hügel im Wald zu einem überdachten Gedenkkreuz, umrahmt von Kerzen und Blumen. Hier an dieser Stelle wurde Walter Fischer zuletzt gesehen. Er hat vor fast 100 Jahren in der Nähe in einer Schuhfabrik gearbeitet und ist allein in den Wald gegangen. Erst 3 Monate später wurde er gefunden, völlig am Ende seiner Kräfte, das Gesicht zerkratzt, die Haare ausgefallen, und von da an hat er nie wieder ein Wort gesprochen. Gedächtnisverlust und Orientierungslosigkeit, das gehört zu vielen Geschichten aus dem Horrorwald. Das Tribec-Gebirge gilt als slowakisches Bermuda-Dreieck mit gefährlichen Felsspalten und alten versteckten Goldminen. Es gibt schon Abschnitte, wo man aufpassen muss, wo man hintritt. Und auf Schildern wird vor Bären gewarnt. Aber gefährlicher als anderswo in den Bergen finde ich es nicht. Obwohl die Stimmung schon sehr geheimnisvoll ist. Nicht alles, was hier passiert ist, kann man logisch erklären. Lost in Tribec heißt der Wanderweg in der Westslowakei. Ein innovatives Rätselspiel gehört auch dazu. Eine Art Escape Game in der Natur. Ich glaube nicht, dass hier mehr Menschen verschwinden als anderswo. Es ist aber besser dokumentiert. Ein Thriller darüber war ein großer Erfolg und die Verfilmung im Kino neulich auch. Das ist toll, denn diese schöne Region verdient auf jeden Fall mehr Beachtung und mehr Besucher. Pavol Dragun durchstreift die Gegend seit Jahrzehnten. Doch auch der erfahrene Wanderführer hat sich schon verirrt. Wir wollten zu einer Schutzhütte gehen. Wir hatten sogar ein GPS-Gerät dabei, doch dann zog Nebel auf. Laut den Koordinaten sollten wir an der Hütte sein, aber wir sind herumgeirrt und haben nichts gefunden, bis plötzlich ein weißer Gartenstuhl mitten vor uns im Wald aufgetaucht ist.
5: Biela stolička, zahradnicka.
2: Vor kurzem hat der 71-Jährige ein Denkmal im Tribec-Wald errichten lassen. Kleine Steine am Boden einer Lichtung erinnern an die Verstorbenen, darunter Waldarbeiter, Förster und Wanderer. Und vor mehr als 200 Jahren bereits 8 Marktleute. Ihre Körper wurden verstümmelt aufgefunden, die kostbaren Waren blieben jedoch unversehrt. Daneben auf einem großen Felsstein symbolisieren vergoldete Blätter die Vermissten, von denen bis heute jede Spur fehlt. Darunter Jan Schaller. Der junge Slowake wurde zuletzt 1995 gesehen.
5: Auto sa našlo.
2: Sein Auto wurde im Wald gefunden. Das Radio war noch an. 1 Million Kronen im Wagen. Aber seine Leiche ist nie aufgetaucht.
5: Ale telo sa ne našlo. Nikdy.
2: Der rüstige Rentner Dragun wollte allen Opfern des Waldes eine würdevolle Ruhestätte bieten. Abschrecken lässt er sich von ihren Geschichten aber nicht. Das Tribec-Gebirge schenkt ihm Ruhe und Frieden. Auch Ausländern kann er seine Heimatregion empfehlen, nur gut ausgerüstet sollte man sein. Bevor wir losgehen, schauen wir uns die Route auf der Karte genau an, damit wir immer wissen, wo wir sind, auch wenn alle Netze ausfallen. Damit wir nicht eines Tages in der Zeitung stehen, wenn es heißt, dass wieder jemand verschwunden ist.
1: Wie gruselig. Das wirft fast noch einen Schatten auf den nächsten Song, aber Ina Agno oder Hagenau alias INA aus dem Rheinland schweift durch keinen slowakischen Wald auf der Suche nach Pilzen, Blättern und innerem Frieden, sondern eher in ihrer Gegend. I go to the forest.
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I Go to the Forest, ENR. Das war SWR Kultur am Abend. Die Redaktion hatte Martina Kögel, die Musik hat Moritz Celius ausgesucht. Ich bin Bernd Lechler. Nach den Programmtipps und den Nachrichten folgt das Konzert im ARD Radio Festival. Tschüss.

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1: Mit Antje Keil und Tipps für Angebote unserer SWR Kulturpartner. Musikalische Versuche und Fehlversuche in Freiburg. Das Open Music Ensemble nimmt Töne auseinander, lässt Klänge scheitern, wieder neue entstehen und experimentiert einfach. Man muss an dieser Musik nichts verstehen, aber man darf staunen oder lachen. Wie zum Beispiel bei diesem Stück mit dem schönen Titel »Alles für die Katz«. Tiefe Töne gehören zum Konzept, denn die Musiker spielen mit den Erwartungen und den Nerven des Publikums. Immer auf der Suche nach einer verborgenen inneren Dramaturgie. Dots, Lines and Surfaces, morgen Donnerstag um 19 Uhr in der Paul H. Ort Collection. Vom Stigma zum Kunstwerk in Heidelberg. Mehr als 40.000 Werke von Psychiatriepatienten liegen in der Sammlung Prinzhorn. Zeichnungen, Texte, Skulpturen, oft niemals fürs Museum gedacht. Vor 100 Jahren nannte man das noch Irrenkunst. Heute gilt die Sammlung als Schatz der Outsider Art oder französisch und etwas eleganter Art Brut. Doch was ist schon normal und was nicht? Darüber diskutieren morgen eine Medizinhistorikerin, der Leiter der Sammlung Prinzhorn und eine Künstlerin aus Karlsruhe. Was ist normal und was verrückt? Morgen Donnerstag um 19 Uhr im Museum Sammlung Prinzhorn Heidelberg. Savoir vivre in der Pfalz. Mit dem Duft von frischem Baguette in der Nase Chopins letzter Cellosonate lauschen. Dazu ein Glas Wein und von der Terrasse der Villa Ludwigshöhe den Blick über die Rheinebene schweifen lassen. Das ist das Konzept von Kulinarik und Musik. Zur Haute Cuisine Frankreichs servieren die Cellistin Cosima Federle und der Pianist Giorgio Lazzari außerdem Stücke von Fauré und Ravel. Musik, Wein, Küche und Ambiente verschmelzen zu einem Gesamtkunstwerk für alle Sinne. Kulinarik und Musik morgen, Donnerstag um 19 Uhr, Villa Ludwigshöhe, Edenkoben.
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3: Um 20 Uhr mit Eva Irion. Bundeskanzler Merz hat die Ankündigung der US-Regierung kritisiert, bestimmte politische Gruppen in Europa, insbesondere bei Wahlen, zu unterstützen. In seiner Sommerpressekonferenz sagte der CDU-Politiker, Deutschland habe sich auch nicht in den US-Wahlkampf eingemischt. Merz kündigte außerdem für Deutschland weitere Reformen an. Für den Herbst sei eine Überarbeitung der Pflegeversicherung geplant. Weitere wichtige Themen seien außerdem die Alterssicherung und der Bürokratieabbau. Deutschland und Finnland wollen in Sicherheitsfragen enger zusammenarbeiten. Außenminister Wadefuhl sagte bei einem Treffen mit seiner Kollegin Baltonen in Helsinki, es gehe um Schutz vor hybriden Bedrohungen und die Cybersicherheit, aber auch um den Ausbau der europäischen Handlungsfähigkeit. Wadefuhl bezeichnete Finnland als Vorbild bei den Bestrebungen, sich gegen Bedrohungen aus Russland widerstandsfähiger zu machen. Deutschland könne sich da eine Scheibe abschneiden. Die deutschen Rüstungsexporte sind auf ein neues Rekordniveau gestiegen. Im ersten Halbjahr wurde die Ausfuhr von Kriegswaffen in Höhe von knapp 13,9 Milliarden Euro genehmigt, teilte das Bundeswirtschaftsministerium mit. Hauptempfängerland ist erneut die Ukraine. Für das gesamte Vorjahr hatte die Regierung Rüstungsexporte im Volumen von rund 12 Milliarden Euro genehmigt. Der oberste Gerichtshof in Israel hat ein Gesetz zum Schutz ultraorthodoxer Wehrdienstverweigerer gekippt. Das kurz zuvor verabschiedete Gesetz sollte deren Festnahme verhindern. Die Richter argumentierten, die Regelung verstoße gegen den Gleichheitsgrundsatz, weil sie nur für streng religiöse Juden gelte. Premier Netanjahus rechtsnationale Regierungskoalition wird unter anderem von ultraorthodoxen Parteien unterstützt, die das Gesetz eingebracht hatten. Nach dem Aus bei der Fußball-WM ist es gestern in Frankreich in 183 Städten zu Ausschreitungen gekommen. Insbesondere in Paris und Lyon kam es zu Konfrontationen mit der Polizei, teilte das Innenministerium mit. 342 Menschen wurden zeitweise festgenommen. Im zweiten Halbfinale heute um 21 Uhr spielt England gegen Argentinien. SWR-Nachrichtenredaktion Stefan Eferz. Das Wetter für Baden-Württemberg und Rheinland-Pfalz. In der Nacht im südlichen Baden-Württemberg weitere Schauer und Gewitter, sonst meist trocken. Tiefstwerte 19 bis 13 Grad. Morgen Sonne und Wolken, am Nachmittag erneut kräftige Gewitter. Von Gewitterböen abgesehen schwacher Wind. Maximal 26 Grad im Schwarzwald und bis 33 Grad in Rheinhessen. Am Freitag kräftige Schauer und Gewitter, teils Unwetter, durch Starkregen, Hagel und Sturmböen. Am Samstag wechselnd bewölkt mit Sonne und meist trocken. 20.03 Uhr.
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5: Mit Babette Michel, herzlich willkommen. WDR 3 präsentiert Ihnen heute La Nuit d'Afrique, die afrikanische Nacht. Ein Konzert vom Musikfestival Over the Border. Das war am 1. Juni 2026. Und ich kann Ihnen sagen, so aufgeweckt habe ich das Publikum in der Kölner Philharmonie noch nie erlebt. Der Saal war rappelvoll und es gab auf der Bühne ein Großaufgebot an Musikerinnen und Musikern. Auch dieser bekannte Sänger und Gitarrist war dabei.
6: Okay, also ihr hört das ARD Radio Festival Konzert und hier spricht Wolfgang Niedecken, der normalerweise bei BAP singt.
5: Wolfgang Niedecken von BAP, er war einer der sogenannten Local Ambassadors in diesem Konzert, zu dem viele Gäste aus afrikanischen Ländern angereist waren. Tikenja Fakoli, Afrikas großer Reggae-Star. Die Sänger Kalu D und Wally Seck aus Senegal. Die Sängerin Elida Almeida von den Kapverden. Dazu Musiker aus Deutschland. Gemeinsam haben sie nicht nur den runden Geburtstag des Over the Border Festivals gefeiert, das seit 10 Jahren von Manuel Banya geleitet wird, sondern auch gezeigt, wie erfüllend gemeinsam gespielte Musik sein kann. Das Motto: Vom Sahel zum Rhein. Bevor aber die ganzen Berühmtheiten auf die Bühne gekommen sind, gab es einen Opening Act. Das war der Bonner Melan Mosaic Choir, geleitet von der Sängerin Melan Nkunkolo. Ein Auftritt mit Musik, gesprochenem Text und vielen Botschaften. Und damit beginnt jetzt auch dieses ARD Radio Festival Konzert.
7: Geht's euch gut? Ist es aber? Hallo, hallo, hallo, hallo, Mbote Nabilu Nyoso. Ich hoffe, es geht euch allen gut. Es ist heute ein ganz, ganz, ganz besonderer Tag und Moment. Nicht nur 10 Jahre Over the Borders, allein dafür erstmal Applaus, weil das ist was wirklich sehr, sehr, sehr Starkes. So ein Festival erstmal in solchen Zeiten so lange durchzuführen. Wir feiern aber auch noch eine kleine Premiere, Mosaikprojekt nennt sich das. Und dafür konnte ich wundervolle Künstler und Stimmen gewinnen, die mit uns ihre Stimme teilen, ihre Geschichten, ihre Realitäten, ihre Sprachen, ihre Identitäten. Und das ist im Grunde genommen auch das Thema, denn Geschichten vor allen Dingen werden von Mensch zu Mensch weitergegeben, von Ort zu Ort fließen die. Und das ist auch das Element, das Wasser, was wir heute haben, denn Wasser trägt Geschichten von Flucht, von Migration, von Angst, von Hoffnung und von all diesen ganz, ganz, ja, vielen gemischten Gefühlen. Und wir leben gerade in einer ganz, ganz, ganz, ganz schrecklichen Welt. Und deswegen das Wasser. Donc, amis ancêtres.

0: Begrüßen Sie mit mir Mut Njai, Omar Jatta und Mariama an den Vocals.
1: Hallo Köln, ich bin Mut Njai. Ich wohne hier schon seit einer Weile und ich freue mich sehr, diese Ehre zu haben, mit diesen tollen Menschen hier den Auftritt zu haben. Und ich habe ein kleines etwas mitgebracht zum Mitdenken. Ich habe eine Frage. Was bleibt, wenn alles bröckelt? Ich, du, wir sind hier jetzt. Trotz allem Schmerz, trotz aller Verluste, trotz aller Demütigungen. Denn gerade wenn es schwer fällt, entscheiden wir uns. Wir entscheiden uns zu glauben. Ich glaube an Glück, an Freude. Ich glaube an die Sonne auf meiner Haut. Ich glaube an einem Gesicht, der lächelt, an die Stimme meiner Nachbarin, die singt. Ich glaube an eine zweite Chance. Ich glaube, dass die Hoffnung tragen wir in unserem Herzen und heute unsere Herzen singen, Believe.

0: Dankeschön. Vielen Dank. Jetzt bitte ich nach vorne Umar Jatta.
1: Hallo Leute, ich hoffe, ihr habt einen schönen Abend. Oder? Ja. Ich bin Umar Jatta. Ich bin Gambianer, Senegalese. Das heißt, ich stehe heute hier für die Afro-Gen. Die neue Generation an schwarzen jungen Menschen, die es hier draußen gibt, genauso wie meinen großen Schwestern heute hier. Und es gibt sehr viele da draußen, die genauso wie ich da stehen, ohne Musik zu machen. Und ich kenne welche davon, die uns leider verlassen mussten. Zurück. Nach Hause. Aber nicht so, wie wir uns vorgestellt haben. Deswegen bin ich heute hier für meinen Bruder, Wali, und alle afrikanischen Menschen da draußen, die es gibt. Menschen, die hier in Neuheit Deutschland kommen. Menschen, die hier was aufgebaut haben.

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0: Ja, Mann.
1: Behaltet diese Energie bei für die Königin, die wir noch haben. Mach mal bitte Applaus für Mariama Diallo.
2: Dankeschön. Mariama ist mein Name. Ich bin auch ein kölsches Mädchen, die aber auch viel Zeit in Paris und in anderen Teilen der Welt verbracht hat. Wir haben über das Wasser gesprochen, über die Geschichten, die es trägt. Geschichten von Hoffnung, Geschichten von Verlust, Geschichten von Gerechtigkeit. Und ich möchte über Heilung singen. Was braucht es, um zu heilen in einer Welt, in der wir als Menschen so losgelöst sind von unserem Umfeld, das wir selbst zum Überleben brauchen, dass wir unsere eigene Lebensgrundlage zerstören, in der wir so losgelöst sind von Empathie mit unseren Mitmenschen, dass wir absolut okay damit durch den Tag gehen können, dass unser Privileg anderswo Menschen tötet. Es passieren in diesem Moment ein bisschen mit unserer Komplizenschaft Genozide, nicht nur einer. Und wie können wir heilen? Wie können wir als Gesellschaft, als globale Menschheit heilen, dass alle Menschen die gleichen Rechte auf basale Würde, Frieden und die Möglichkeit haben, ihre Kinder aufwachsen zu sehen, so wie uns das für uns wünschen, dass wir wissen, jeder andere Mensch auf der Welt hat das gleiche Recht. What does it take to heal?

0: Dankeschön. Dankeschön. Ich brauche euer Klatschen, okay? Jetzt kommen wir.
1: Langsamer.
0: So macht man das.

wollten euch jetzt ein bisschen einladen, damit ihr so ein kleines bisschen schon mal den Vibe kennt, damit ihr ein bisschen vorbereitet seid, weil das, was gleich kommt, dafür müsst ihr bereit sein. Vielen, vielen Dank. Wir wünschen euch viel, viel, viel Spaß. Und nochmal einen riesengroßen Applaus für diese wundervollen

0: schön.
1: Das ARD Radio Festival Konzert mit La Nuit d'Afrique, der afrikanischen Nacht, aus der Kölner Philharmonie am 1. Juni 2026. Nach dem Opening mit dem Melan Mosaic Choir ist die kapverdische Sängerin Elida Almeida aufgetreten.
0: Begrüßen Sie mit uns zusammen die nächste wundervolle Künstlerin, Elida Almeida.

0: Elida Almeida.
1: Elida Almeida, eine starke, fröhliche Stimme von den Kapverden. Sie war eine der vielen Musikerinnen und Musiker, die am 1. Juni in der Kölner Philharmonie zusammengekommen sind, in der afrikanischen Nacht unter dem Motto »From Sahel to Rhine«. Eine Veranstaltung zum 10. Jahrestag des Over the Border Festivals. Over the Border, über die Grenzen hinaus, dieser Gedanke hat das Konzert bestimmt. Eigentlich war der Abend selbst schon so etwas wie ein kleines Festival mit so vielen Beteiligten. Elida Almeida, die kapverdische Sängerin, hat es auf den Punkt gebracht, als sie mir gesagt hat, wir kommen von überall her, von den Kapverden, aus Senegal, Frankreich, Deutschland und wir haben ein gemeinsames Ziel, gemeinsam Musik machen.
2: We have one point and that we're gonna meet, all of us. I'm from Cape Verde, I think one of musicians is from Côte d'Ivoire, one of them is from Senegal, one of them is French and the keyboard player is from here, so it's cachupa. It's our traditional food from Cape Verde. You know, you put everything inside and you, at the end, it's something very good that you will like to taste, to eat.
1: Auf den Kapverden gibt es das Nationalgericht Cachupa. Das ist ein leckerer Eintopf mit vielen gesunden Zutaten. Und damit hat Elida Almeida die afrikanische Nacht in der Kölner Philharmonie verglichen. Die Sängerinnen und Sänger haben nicht mit ihren regulären Bands auf der Bühne gestanden, sondern eine eigens für den Abend zusammengestellte Band hat sie begleitet, wobei die Besetzung immer wieder neu gemischt worden ist. Alles unter der Leitung von Mike Herting und Markus Schinkel. Die beiden Pianisten bzw. Keyboarder waren vom Konzept des Konzerts sehr begeistert.
3: Ja, Menschen zusammenzubringen. Ich glaube, gerade in der heutigen Weltsituation ist es total wichtig, dass man einfach wieder Menschen verbindet, zusammenbringt.
1: La Nuit d'Afrique, From Sahel to Rhine. Als nächster kam dieser Künstler aus dem Senegal auf die Bühne.
4: My name is Carlo Di and I'm from Senegal. Je suis musicien, artist.
1: Carlo D. Yeah. Mit senegalesischem Hip-Hop ist er berühmt geworden. Jetzt macht er ruhigere Songs, die sich um Spiritualität und friedliches Zusammenleben drehen. Dass in Köln afrikanische und europäische Musiker ein gemeinsames Konzert gegeben haben, findet Carlo D. super wichtig.
4: This connection is important. That's what we need right now. Fusion. Une fusion dans la musique. C'est super important.
1: Durch den interkulturellen Austausch lernen wir uns kennen und verstehen, hat Carlo D. mir in Köln gesagt.
4: Cet échange interkulturel nous permet de comprendre de part et d'autre qui est qui. Et ça, c'est super important. Ça facilite les échanges, les voyages entre les deux peuples. La culture, seule la culture a ce pouvoir.
1: Nur die Kultur besitzt diese Kraft, Menschen und Völker miteinander zu verbinden. Carlo D.

0: Calaudet. Calaudet. Yo, man. Yo, man.
1: Mr. Mike, you want to know me?
2: Sie können hören, was los war in der Kölner Philharmonie am 1. Juni 2026.
1: Thank you, Cologne. Thank you very much.
2: Ein Beifallende, das war nicht in Sicht. Nachdem Calaudet aufgetreten ist, mit Musikern wie dem Posaunisten Florian Hertel, den Pianisten Mike Herting und Markus Schinkel, dem Perkussionisten Papst Samori Seck und weiteren wunderbaren Künstlern. Calaudet bei der afrikanischen Nacht, La Nuit d'Afrique. Ein langes Konzert, über 3 Stunden inklusive Pause, aber das Publikum war so fasziniert und aufgeweckt, dass es auch noch 3 Stunden hätte anhängen können. Nach Calaudet kam dann schon das nächste große Highlight.
3: Tikkenja Fakoly.
4: Hi, this is Tikkenja. I'm African reggae maker. My message talking about Africa. Africa and the world too, because if there is no peace in the rest of the world, I don't think I will live in peace, you know. So this is what I can say.
2: Tikkenja Fakoly mit afrikanischem Reggae. Seine Songs handeln von Afrika und vom Frieden, hat er mir gesagt. Denn ohne Frieden in der Welt kann auch dieser Musiker nicht in Ruhe leben.

Děkuji. Thank you very much. Yes, let's go.

0: Meine Damen und Herren, Plümeri Meton. Es gibt kein passenderes Lied für das Over the Border Festival. Nochmal einen ganz großen Applaus für Tiken Jah Fakoly. Ich möchte mich bei der Kölner Philharmonie bedanken, dass sie uns diesen Abend ermöglicht haben. Ich möchte mich bei meinem Team bedanken, bei meiner Familie bedanken. Ich möchte mich bei dieser wunderbaren Technik, insbesondere bei dieser Wahnsinnsidee, das alles hier heute hinzukriegen. Nochmal einen ganz großen Applaus für... Und es wäre nie möglich gewesen, mit der wunderbaren Unterstützung unserer Musiker und insbesondere der Local Ambassadors. Und als wir auf der wunderbaren Suche nach einem Local Ambassador aus Köln waren, hatten wir das große Glück, dass Pap, Samurisek und Mike Herting sagten, ja, wir könnten mal fragen.
1: Ja, ich würde nämlich, bevor er jetzt damit rauskommt, was passiert, würde ich gerne mal dir was sagen, Manuel. Ich und alle Musiker wollen uns bei dir bedanken. Der hat... Also man kann sich das wirklich kaum vorstellen. Ich sage nur noch ganz kurz, wir alle haben uns Sorgen gemacht bis eben gerade und jetzt kann er endlich entspannen und er hat es geschafft. Vielen Dank, Manuel.
0: Und vielen Dank für diese tolle Idee. Und es ist eigentlich einfach eine wunderbare Sache und ich freue mich, Wolfgang Niedecken hier für euch ankündigen zu dürfen. Großen Applaus.

0: Jo, er hat schon viel hier erlebt. Ich kann es hier immer nur von der Seite gucken. Von vorne muss das unglaublich aussehen. Sehr schön. Das hört sich auch von vorne sehr gut an, glaube ich. Aber von der Seite übrigens auch.
1: Ja.
0: Also der Mike erzählte mir von diesem Festival und ob wir denn da spielen würden. Also der Mike, muss ich sagen, für die Leute, die es nicht wissen, mit dem Mike bin ich seit vielen Jahren immer bei irgendwelchen Projekten zugange. Wir haben mal ein Zeltinger-Album produziert, das war sehr schön, das war auch sehr lustig. Und ein WDR-Big-Band-Album haben wir gemacht und viele, viele Sachen. Und dann auch diese Dillenreise, wo wir über 100 Shows gespielt haben, die alle davon handelten, dass wir mit einem Team, mit einem kleinen Team, kreuz und quer durch die USA gefahren sind, auf den Spuren von Bob Dylan. Und mit dem Mike kann man immer wunderschöne Sachen machen. Der hat auch unheimlich viele Ideen, ist unglaublich flexibel, findet sich vor allen Dingen in dieser ganzen Weltmusikszene in Afrika, in Indien. Er spielt mit indischen Orchestern. Also Mike ist wirklich ein Geschenk, das muss ich einfach mal sagen. Gut, dass es den Mike gibt.
1: Ja. Ja, ja.
0: Jo. Und ich habe dann überlegt, was kann ich denn jetzt bei so einem Afrika-Fest spielen? Am besten irgendwelche Stücke, die was mit Afrika zu tun haben. Also ich würde mich jetzt nicht aufschwingen, zu behaupten, ein Weltmusiker zu sein, der sich da überall auskennt. Aber Geschichten, die ich irgendwo erlebt habe, zum Beispiel die nächste Geschichte habe ich in der Türkei erlebt. Und die, das war 1985, genau. Und dann habe ich darüber ein Stück geschrieben, über dieses Erlebnis. Das war dann auf meinem ersten Soloalbum. Und mit der Band von dem ersten Soloalbum, jetzt kommen wir zum Punkt, habe ich in Mosambik gespielt, weil zu der Zeit war in Mosambik ein furchtbarer Bürgerkrieg. Und die Grünen haben gesagt, da müssen wir jetzt mal darauf aufmerksam machen, dass da sowas geht. Und dann sind wir da mit dieser kleinen Band sehr, sehr flexibel nach Maputo geflogen und haben unter unfassbar hammermäßigen Bedingungen dann ein Konzert gespielt. Und ja, dieses Stück heißt Mare Tjot, ich weiß nicht, ob ihr das kennt. Und als wir... die Leute haben unglaublich mitgefeiert. Also kann man sich vorstellen, wenn in Afrika irgendwie so eine Art Rhythmus abgeht, dann ist die Band so das Unwichtigste überhaupt auf der Bühne. Dann machen die, das Publikum macht das sowieso alles dann selber. Und als ich dann am nächsten Tag durch Maputo spazieren gegangen bin, riefen mir von überall die Leute hinterher, Money Joe, Money Joe. Also ich habe einen guten Namen in Maputo. So, und wir spielen jetzt dieses Stück, das heißt Money Joe.

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Jonathan. Hey. So. Die nächste Nummer ist eine aus dem Jahr 2004. Hat man mich gefragt, ob ich der Botschafter für die Aktion Gemeinsam für Afrika sein wollte. Ich wusste nicht so richtig, was das sein sollte. Ich habe nachgefragt, also ich sollte der Botschafter sein und was muss ich dafür tun? Ich würde erst mal ungefähr drei Wochen nach Uganda und dann mal gucken, was denn die einzelnen Hilfsorganisationen da alles machen. Das war ein Zusammenschluss von Hilfsorganisationen, die auch einen gemeinsamen Spendenaufruf hatten. Und dazu sollte ich natürlich dann hier in Deutschland auch möglichst Bescheid wissen, wenn ich mit der Presse rede. Und da habe ich diese ganzen Einrichtungen besucht, viele der Einrichtungen, ganz, ganz interessante Sachen kennengelernt. Und am Ende dieser Zeit sind wir dann in den Norden von Uganda geflogen, wo noch Bürgerkrieg war. Und was ich da erlebt habe, hat mein Leben wirklich verändert. Das zu sehen, was mit den Kindersoldaten passiert, wenn die im Gefecht übrig bleiben, das ist der Horror. Die sind verstoßen von ihren Familien, weil sie schlimme Sachen tun mussten. Die Jungs mussten morden. Die Mädchen waren in der Regel als Sexsklaven verkauft worden. Es hat mich wirklich sehr, sehr mitgenommen. Ich habe in den nächsten Wochen über nichts anderes mehr reden können. Und wir haben dann schließlich dieses Projekt Rebound gegründet, wo es darum geht, ehemaligen Kindersoldaten den Weg zurück in die Gesellschaft zu ermöglichen, also so eine Art Berufsschulen, wo sie einen Job lernen konnten, mit dem sie sich selber finanzieren konnten, weil sie haben furchtbare Sachen getan und viele von ihnen waren von den Familien.

Medien verstoßen. So, und dieses Stück hier handelt von einem Geschwisterpaar, das wie so viele in diesem Bürgerkrieg nachts nicht mehr in den Flüchtlingslagern leben konnte, weil da kamen die Rebellen hin und haben Kinder, vor allen Dingen Kinder in dem Alter zwischen 12 und 17 entführt, die Jungen zum Töten abgerichtet und die Mädchen kann man sich vorstellen. So, und diese Kinder schliefen dann bewacht von Soldaten in großen Zelten und wussten nicht am nächsten Morgen, wenn sie zurückkamen in die Flüchtlingslager, ob ihre Eltern noch leben. Das ist die Geschichte, die heißt Norgulu, nach Gulu.

Manchmal, wenn ich nach den Spätnachrichten ins Bett gehe, stelle ich fest, ich kann nicht schlafen, wegen all dem Scheiß, den ich da gesehen habe. Und versuche ich das eine Zeit lang. Und dann stehe ich irgendwann wieder auf und versuche, daraus vielleicht ein Lied zu machen. Und hier bei dem Lied war das so, als ich das dann fertig hatte und wir im Studio versucht haben, das zu spielen, habe ich mir gemerkt, ich will das nicht auf Kölsch singen. Ich kam mir auf einmal vor wie die Blackfirst, wie die Höhner als Politrock-Band. Das war irgendwie nichts. Und dann habe ich versucht, das etwas hochdeutscher zu singen und dann kam es richtig. Dieses Lied heißt Absurdistan.

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1: Wolfgang Niedecken in der Kölner Philharmonie bei der Afrikanischen Nacht. Dort hat der Kölner Singer-Songwriter und Gitarrist nicht mit seiner berühmten Band Bab gespielt, sondern gemeinsam mit Kolleginnen und Kollegen aus afrikanischen Ländern wie Senegal, Elfenbeinküste und Kapverden, aber auch aus dem Rheinland, aus Köln und Bonn. Und dann hat Wolfgang Niedecken eine berühmte Protesthymne auf Kölsch angestimmt. Die kennen Sie vielleicht. Arschu Zeng auseinander. Geschrieben hat er sie 1992 als Song gegen Rassismus und Rechtsextremismus. Diesmal hat Arschu Zeng auseinander einen afrikanischen Touch bekommen. In der Kölner Philharmonie war dann kein Halten mehr. Die Leute sind aufgesprungen, haben mitgemacht und das war sehr berührend.

0: and dance, man.
1: Wie wäre, wenn man evaluiert, wenn man die Sängen auseinanderkriegt? Come on!

0: Nee, was können wir schön sehen? Das ist ja unfassbar. Hey, hör mal. Können doch gut singen, ne?
1: Ja.
0: Ja. Dankeschön. Vielen, vielen Dank. Dankeschön. Viele Jahre später, nach diesem Gulu-Erlebnis, hatten wir dann dieses Projekt gegründet. Und bei der Einweihung von einem dieser Projekte, das war in dem Fall noch in Nord-Uganda, hatten wir ein Haus bauen lassen, vor allen Dingen für Mädchen, die sich da einen neuen Beruf irgendwie erlernen konnten und dann auch für Veranstaltungen die bewirten. Und das war eine ganz große Sache. Und wir sind dann dahin und haben dann noch an den Feierlichkeiten mitgemacht zur Einweihung. Und er hatte gehört, es wäre am besten, wenn man in Afrika irgendwo ankommt, besser nicht die Stücke zu spielen, die man so aus Europa kennt. Aber Bob Marley würde immer gehen. Also so ähnlich wie in Köln, Dom geht immer. Ne? Bob Marley geht auch immer. Man hat uns auch gesagt, also im Zweifelsfall, wenn wir in umkämpfte Gegenden fahren, am besten ein Bob Marley T-Shirt anziehen, den finden alle gut. Ja? Und dann haben wir das dann auch gemacht und dann haben wir Redemption Song eingeprobt. Und wir haben allerdings nicht daran gedacht, dass es Regenzeit war und dass dieses Dach aus Wellbech bestand. Also wir haben also Redemption Song gegen den Tropenregen auf dem Wellbech-Dach gespielt. Diesen Sound werde ich nie mehr erleben, Gott sei Dank, aber ein bisschen nostalgisch bin ich schon. Das muss ich unglaublich angehört haben. Also wir spielen von Bob Marley Redemption Song.

0: Dankeschön.
1: Bob Marleys Redemption Song in der Version von Wolfgang Niedecken mit Musikern des Projekts From Sahel to Rhine bei der Afrikanacht des Over the Border Festivals in der Kölner Philharmonie am 1. Juni 2026 und heute bei mir im ARD Radio Festival Konzert. An Wolfgang Niedeckens Seite war auch der Sänger und Tänzer Issa Sow. Im Nationalballett des Senegal hat er seine Laufbahn gestartet, bevor er vor vielen Jahren nach Nordrhein-Westfalen gezogen ist. Und dann kam langsam der letzte Höhepunkt dieses langen, aber sehr kurzweiligen Konzerts in der Philharmonie. Der gemeinsame Auftritt aller Beteiligten. Zuvor hat der Pianist und Keyboarder Mike Herting aber noch einen Künstler angekündigt.
2: Wir begrüßen also jetzt mit großer Freude den wunderbaren Sänger aus Senegal, Wally Seck.
3: Thank you. Thank you. Thank you so much.
2: Yeah.
3: Thank you so much.

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0: Thank you. Thank you for everybody. Thank you. Thank you. Nice to meet you. Thank you. Thank you.
1: Gibt's noch eine Nummer, auch von Bob Dylan, die sich wunderbar als Session-Song eignet und vor allen Dingen auch als Finale-Song, wo jeder mal irgendwie zu Potte kommen kann. Ja? Das haben wir sogar schon mit Joseph Beuys gesungen, das muss ich mal vorstellen. 82 am 10. Juni mit Joseph Beuys, der immer Knock, Knock, Knock gesagt hat. So, und dann August 82 auf der Lorelei mit Eric Burdon, Rory Gallagher und David Lindley, wo ich gedacht habe, ich träume das alles. Und in den vielen Jahren danach auch noch, Gott weiß wie oft, immer wenn einer kam und unangemeldet, komm, wir spielen Knockin' on Heaven's Door, funktioniert immer. Okay, wir machen das jetzt auch. Okay?

0: Glückseligkeit. Dieses Wort fällt mir ein, wenn ich an dieses Mammutkonzert zurückdenke. Die Afrikanacht, La Nuit d'Afrique, From Sahel to Rhine, am 1. Juni 2026. Es war das Abschlusskonzert des diesjährigen Music Diversity Festivals Over the Border.
1: Die Hauptmessage ist, dass wir alle Menschen sind und dass wir wunderschön miteinander feiern können und dass wir so unterschiedlich eigentlich gar nicht sind. Wir müssen einfach nur empathisch bleiben. Wir müssen flexibel bleiben, empathisch. Und da kriegen wir viele, viele Probleme auf der Welt auch gelöst. Aber es sind natürlich die Gegner unterwegs, die einem die Empathie austreiben wollen. Und da muss man halt Stellung beziehen.
0: Wolfgang Niedecken war dabei, Tikenja Fakoli, Carlo D., Wally Sack, Elida Almeida, Issa So und die Sängerinnen und Sänger des Melan Mosaic Choir Melan Kunkolo, Mariama Giallo, Maud Njaye und Omar Jatta. Am Bass Benson Etwa, an den Tasten Mike Herting und Markus Schinkel, Posaune Florian Hertel, Gitarre Colin LaRoche, Perkussion Papsa Morisek und Mamur Sek. Idee und Realisation Manuel Banja und das Over the Border Team. Sie hören das ARD Radio Festival Konzert. Ich bin Babette Michel und freue mich, wenn Sie weiter mit dabei sind. Ich habe nämlich noch ein ganz anderes, auch sehr interessantes Konzert vom diesjährigen Over the Border Festival dabei. Dort ist am 24. April 2026 die Berliner Band Mizune aufgetreten, im Rüngsdorfer Kulturbad in Bonn. Bei dieser Band dreht sich alles um die Shamisen, eine japanische Laute, die mit einem riesigen Plektrum gezupft wird.
2: Ich persönlich fühle mich vom Klang der Shamisen angezogen. Es ist ein einzigartiger, kräftiger und markanter Klang, der sofort die Seele durchdringt. Manchen Leuten tut es in den Ohren weh und sie mögen es nicht, aber ich liebe es.
0: Sagt Yuka Snell, eine der Shamisen-Spielerinnen von Mizune. Rund um diese imposante Laute schafft die Band ein Gesamtkunstwerk. Mit Musik, die von japanischen Folksongs beeinflusst ist, mit schrillen Kostümen, Ton, Licht, Geschichten und psychedelischen Klängen. Frisch und fröhlich präsentiert von Mizune.

0: Dankeschön, liebe Leute. Yoroshiku onegaishimasu. Freut mich. Wir sind Mitsune aus Berlin, nicht ursprünglich, obviously. Also wir kommen aus Japan, Australien und Griechenland. Und das ist unser erstes Mal in Bonn. Also vielen Dank, dass ihr da seid.
1: So, wir spielen Song, Tradition und Original, Mixed. Und das war Kite, nan jin desu ka? Muscle. Fishing.
0: Muscheln?
1: Muscheln?
0: Muscheln?
1: Muscheln?
0: Fishing für Muscheln.
1: Viele Song in Japan, Fishing. Next song, Trinken Song.
0: Maru. Ja. Ja, das nächste Lied ist eine originale Komposition von Shiomi und der Thema ist Trinken.
1: Oh, gut, gut.

0: Dankeschön. Danke euch. Nochmal für Daigo on Bass und Petros on Percussion. Also der Song haben wir so 100 Mal gespielt, live gespielt. Und das nächste Lied haben wir 0 Mal gespielt. Also wir haben, das ist das erste, allererste Mal, dass wir das live gespielt haben. Und ja, wir haben unsere Noten hier, Notenständer, Notenpult dabei, alles dabei. Okay, also
1: good luck.
0: Good luck, guys.
1: Yeah, John.

0: das war so lustig. Das war das erste Mal, dass wir gleichzeitig geendet haben.
1: Mit Sune beim Konzert im Rahmen des Diversity Musikfestivals Over the Border am 24. April 2026 im Rüngsdorfer Kulturbad in Bonn. Zum Ensemble gehören die Shamisen-Spielerinnen Yuka Snell und Shiomi Kawaguchi, der Bassist Daigo Nakai und der Perkussionist Petros Tsekos. Ich bin Babette Michel, für Sie im ARD Radio Festival Konzert, heute präsentiert von WDR 3. Die Redaktion hatte Simon Al-Ode. Wir wünschen Ihnen eine gute Nacht, gleich auch mit dem ARD Radio Festival Jazz.

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1: Um 23 Uhr mit Emilie Seidel. Kanzler Merz hat die Sozialpolitik der Bundesregierung verteidigt und weitere Reformen angekündigt. In der letzten Pressekonferenz vor der Sommerpause zog er eine positive Zwischenbilanz der schwarz-roten Koalition. Aus der NDR-Nachrichtenredaktion Tabea Tschöpe.
2: Laut Merz läuft die Zusammenarbeit von CDU und SPD gut. Die Koalition habe ihren Rhythmus gefunden und vieles auf den Weg gebracht. Einschnitte sind nach seinen Worten notwendig gewesen, zum Beispiel bei der gesetzlichen Krankenversicherung. Denn die öffentlichen Kassen könnten manche Entwicklungen schlicht nicht weiter tragen. Und Deutschland muss Merz zufolge wieder wettbewerbsfähig werden. Nach der Sommerpause geht es dem Kanzler vor allem um zwei Themen: die Alterssicherung und weiterer Bürokratieabbau. Er hoffe, dass er mit der Reformpolitik Wahlerfolge der AfD verhindern könne. So Merz mit Blick auf die anstehenden Landtagswahlen.
1: Das US-Militär hat nach eigenen Angaben eine weitere Angriffswelle gegen den Iran gestartet. Die Attacken richten sich offenbar vor allem wieder gegen Abschussrampen entlang der Straße von Hormus. Es ist die zweite Serie von Bombardements innerhalb weniger Stunden. In Frankreich ist künftig Sterbehilfe für schwerkranke Menschen nach streng festgelegten Regeln erlaubt. Die Nationalversammlung in Paris hat ein Gesetz verabschiedet, das unheilbar Kranken im fortgeschrittenen Stadium und bei schwerem Leiden die Möglichkeit des begleiteten Suizids gibt. Das gilt auch, wenn der oder die Betroffene eine Behandlung abbricht oder ablehnt. Allerdings gibt es diverse Auflagen, die erfüllt sein müssen. Deutschland und Österreich werden an der gemeinsamen Grenze vorerst weiterhin Kontrollen durchführen. Das teilten die Innenminister der beiden Länder Dobrindt und Karner mit. Aus Berlin Katrin Aue.
3: Alle hätten ein Interesse daran, dass Grenzkontrollen innerhalb der EU überflüssig werden, sagte Alexander Dobrindt von der CSU in der gemeinsamen Pressekonferenz. Aber dazu müssten die Rahmenbedingungen stimmen. Eine Bedingung sei ein wirksamer Schutz der EU-Außengrenzen. Man beobachte genau, wie sich die im Juni in Kraft getretene EU-Asylreform diesbezüglich auswirke. Außerdem sei die Integration der hier lebenden Zuwanderer nach wie vor eine Herausforderung. Diese Aufgabe sei noch nicht erledigt, sagte Dobrindt.
1: Das waren die Nachrichten. Das Wetter in Deutschland. Nachts gebietsweise kräftige Schauer und Gewitter, in der Mitte oft klar, Tiefstwerte 19 bis 11 Grad. Morgen dann teilweise heiter, später Schauer und Gewitter, Starkregen und Hagel möglich. Höchstwerte liegen bei 22 Grad auf Fehmarn bis 33 Grad am Oberrhein. Am Freitag teils kräftige Schauer und Gewitter, teils trockene Phasen 22 bis 30 Grad. Und am Samstag vor allem im Süden und Osten Schauer und einzelne Gewitter möglich, dann die Temperaturen zwischen 19 bis maximal 28 Grad. Es wird jetzt 23.03 Uhr.
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4: Mit Anja Buchmann, hallo. Summer Sounds und Neuerscheinungen heute beim ARD Jazz Magazin im Rahmen des ARD Radio Festivals 2026. Zum Beispiel gibt's ein neues Album von Trompeter Nils-Petter Mollwer. Er hat mir einiges zur Entstehung erzählt. Und es gibt auch ein neues Album von diesem US-Saxophonisten mit dem kraftvollen Tenorsound, James Brandon Lewis. Und das sagt er zur Musik allgemein und zum Jazz im Besonderen.
5: I've been reading this French philosopher, Heinrich Bergson, who talks about leaning on your intuition and your intuition being an absolute truth. It's important to know the fabric of an artist, you know, what they go through day to day, how vulnerable you have to be to play this music. How many people have died for this music? But it's cool, it's cool. Music is beautiful.
4: Aus dem aktuellen Album im Quartett, von seinem Label Intact Records übrigens als Sommer-Soundtrack beschrieben, James Brandon Lewis und der Titel The Sermon.

Aruan Ortiz, Piano, Brad Jones, Bass, Chet Taylor, Schlagzeug, James Brandon Lewis, Tenorsaxophon und Komposition. Omni ist das sechste Album des James Brandon Lewis Quartets gerade erschienen. In den letzten 10 Jahren war diese Band ein wichtiger Bestandteil von Lewis Konzept der sogenannten Molecular Systematic Music. Klingt vom Titel her kompliziert, ist es vielleicht auch ein bisschen. Ursprünglich waren das so 6 oder 7 Tonleitern. Dann hat das zu einem 12-Ton-System erweitert und bei Omni nochmal einen draufgeschlagen sozusagen. Also das Konzept auf diesem Album wird von seinem Label beschrieben als 12-Ton-Gospel. Deutlich weniger komplex ist die Musik des schottischen Pianisten Fergus MacCready. Der macht Modern Jazz mit traditioneller schottischer Folkmusik. In seinem festen Trio mit David Bowden, Bass und Stephen Henderson, Schlagzeug. Die neue EP, die drei rausgebracht haben, heißt The Shealing Companion Pieces. Das sind ja quasi ein paar Zusatztracks zu seinem 2025er Album The Shealing. Aufgenommen wurde das Ganze in einem Raum, alle um das Piano herum. Eine sehr konzentrierte Angelegenheit. Wir hören Ford the River im treibenden Dreiertakt. Fergus MacCready Trio.

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1: Das Magazin jetzt mit einem Titel von Nils-Peter Mollvers neuem Duo-Album. Der Track Bangkok mit Chang Jing an der Wölbbrett-Zither Guzheng.

0: Nils Petter Molve, Trompeter, Komponist aus Norwegen mit dem Titel Bangkok, zusammen gespielt mit der chinesischen Musikerin Chang Jing an der Guzheng. Übrigens arbeitet sie auch als persönliche Guzheng-Lehrerin für die thailändische Prinzessin Chulaporn Walailak. Ich weiß nicht, ob ich es jetzt richtig aufgesprochen habe. Auf jeden Fall fand ich das eine interessante Nebennotiz. Molvers Album Be Quiet besteht aus lauter Zweierformationen, beziehungsweise also keine festen Formationen. Es war ein spontanes Aufeinandertreffen. Oft haben die zwei verschiedenen Musiker noch gar nicht zusammen gespielt oder zumindest nicht im Duo. Interessanterweise sind alle Tracks sehr ruhig, sehr atmosphärisch, meditativ geradezu. Das war aber wohl ein Zufall, hat er mir erzählt. Es wurde meist einfach spontan improvisiert. Manchmal hatte der eine oder die andere etwas vorbereitet. Besonders an der Angelegenheit auch, Molvær ist zu den jeweiligen Orten gereist. Mit Chang Jing hat er sich zum Beispiel in Bangkok getroffen und dort aufgenommen. Die Idee ist entstanden zusammen mit einem Filmmacher, der ihn auch begleitet hat und in Amsterdam, in Rom, London, Berlin etc. dann mit ihm zusammen gedreht hat. Das Ganze fand zum Teil in Studio statt, zum Teil aber auch in einem Wohnzimmer oder in einer Kirche.
1: With Alvar Noto, we were in the Hansa Studio. In Imogen, we did it in our flat. And with Sohail, we did it in his flat also, a very small flat. And sitting facing each other. Marilyn, I did it in her studio in Copenhagen. With Anja, it was a church, Christus Church, something in Munich.
0: Mit Anja meint Nils Petter Molvær die Cellistin Anja Lechner. Sehr unterschiedliche Orte also, wo diese Musiken entstanden sind. Mal auch mit Hall, mal ohne, mal mit viel Übersprache, wenn der Klang der Trompete auch auf das Mikro des anderen Instruments überschwappt, dann spricht man von Übersprache. Ja, ganz verschiedene Aufnahmebedingungen auf jeden Fall. Mit Marilyn Mazur hat Nils Petter Molvær in ihrem eigenen Studio aufgenommen. Die Musikerin, die leider letztes Jahr sehr früh im Alter von 70 Jahren verstorben ist. Sie war auch eine gute Freundin von ihm und er wollte ihr sehr gern noch das Album vorspielen, hat er aber leider vor ihrem Tod nicht geschafft.
1: Yeah, that was so sad. She called me just a week before she died. I was hoping I could finish the piece and send it to her, but she died before I could send it. So, no, I had a long conversation with her and yeah, I mean, we've been friends since late 80s. So that's the 45 years.
0: Nils Petter Molvær hier mit der dänischen Percussionistin Marilyn Mazur, die am 12. Dezember 2025 verstorben ist. Der Titel Copenhagen.

0: Copenhagen, ein Titel mit Marilyn Mazur aus Niels Petter Mollwers Duo-Album, erschienen am 10. Juli bei Edition Records. Und das sagt der norwegische Musiker zum Thema Musik und Sprache und Kommunikation. Wie die unter Musikern, Musikerinnen funktioniert und dass sie sich politisch doch meist recht ähnlich seien. Zumindest seien es selten Menschen aus der MAGA oder aus der AfD-Ecke.
1: Not so many MAGA musicians, you know? Not so many alternative for Deutschland musicians either. No, it's like when you meet and it's like, ah, oh, you can meet 10 years later and it's, and you're friends, sometimes for life. Music is a wonderful way to communicate it. And it's sometimes above language, you know, or mostly. If a musician I play with only speaks Swahili, which I don't speak, we can still create something beautiful together and become really close friends. Music is quite a beautiful thing. Maybe some politicians should learn from that.

Das war der Titel Rome, ein weiteres Duo aus dem aktuellen Album von Nils Petter Mollwer. Für diesen Titel hat er sich nach Rom begeben und dort mit dem elektronischen Musiker Matux M. aufgenommen. Jetzt geht's in die USA oder auch nach Kanada, da kommt sie zumindest ursprünglich her. Die Pianistin Chris Davies lebt aber schon seit langem in New York. Das Chris Davies Trio wurde beim Deutschen Jazzpreis 2026 als Live Act des Jahres international ausgezeichnet. Und klar, abgesehen davon, dass immer jemand anderes das auch verdient hätte, dieses Trio auf jeden Fall, finde ich. Mit dabei Chris Davies, die Bandleaderin, am Klavier Robert Hurst, Bass und Jonathan Blake, Drums. Auch der Schlagzeuger, der ist beim Konzert einfach faszinierend zu beobachten, mit was für einer entspannten Leichtigkeit und Lockerheit der doch sehr kräftige Mann die komplexesten Grooves spielt. Wir hören The Subtext, eine neue Single vom Chris Davies Trio. Das Album erscheint im September.

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1: Das ARD Jazz Magazin mit einer neuen Mini-Reihe. Die Redakteurinnen und Redakteure dieser Sendung präsentieren uns und euch immer mal wieder ihren Sommerhit. Und nein, dabei ist nicht gut genug der aktuelle Hit von Kitsch Creek featuring

Ich Shirley Horn aus der Versenkung. Das Album Here's to Life ist fast 35 Jahre alt und begleitet mich immer wieder in diesen tropischen Nächten. Dabei ist das beim ersten Hören sicherlich nicht das, was man landläufig unter einem Sommeralbum versteht. Denn das ist ein Balladenalbum. Aber Shirley Horn singt so entrückt und spielt dazu am Klavier so wunderschön, dass mich diese Musik durch und durch beruhigt, runterkühlt und mehr entspannt als jede Yoga-Einheit. Shirley Horn hat so eine rauchige Stimme gehabt, die an sich schon absolut einzigartig war. Weich und ausdrucksstark. Mich beeindruckt immer besonders ihr Timing. Niemand konnte so langsam und so einzigartig phrasieren. Sie betonte manche Worte und ließ andere einfach ganz weg. Und der Gesang ist nur das eine. Sie war eine unglaublich gute Pianistin. Bei ihr verschmolzten Gesang und Klavierspiel zu einem. Zunächst machte sie eine klassische Klavierausbildung, bis sie mit 17 den Jazz für sich entdeckte. Ich liebte Rachmaninow, aber dann wurde Oscar Peterson mein Rachmaninow und Amar Jamal mein Debussy. Jazzgott Miles Davis hat einmal gesagt, Shirley Horn ist die Einzige, die es schafft, mich mit ihrem Klavierspiel und Gesang zum Weinen zu bringen. Und ich weiß genau, was er meinte.

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0: Der Sommerhit von NDR-Jazz-Redakteurin Claudia Hartmann, Shirley Horn mit Summer vom Album Here's to Life. Jetzt wird's noch einmal brasilianisch mit der deutschen Sängerin Elsa Johanna Mohr und dem brasilianischen Gitarristen Flavio Nunes. Er ist spezialisiert auch auf das Cavaquinho und die traditionelle siebenseitige Gitarre, Sergi Cordas heißt die. Elsa Johanna Mohr kennt man vielleicht auch mit ihrem Trio Lua. Für die drei gab's auch den Deutschen Jazzpreis 2023 für das Vokalalbum des Jahres. Woher kommt aber Johanna Mohrs Begeisterung für die sehr präsente brasilianische Musik? Und woher spricht sie eigentlich so gut Portugiesisch?
1: Ich habe mit 16 einen Schüleraustausch in Brasilien gemacht, in Foz do Iguaçu. Und habe dort eben die brasilianische Sprache doch recht gut lernen können. Und das Brasilienfieber hat mich eben in diesem ersten Aufenthalt schon ziemlich gepackt. Ich habe dann nach dem Abi in München Romanistik studiert mit dem Schwerpunkt Portugiesisch und brasilianische und portugiesische Literaturwissenschaft. Und habe dann auch im Zuge des Studiums ein Praktikum am Goethe-Institut in Salvador da Bahia gemacht. Und ja, die Musik und Kultur hat mich eigentlich seit dem ersten Aufenthalt nicht losgelassen, weil, ja, ich finde die Sprache einfach super schön, sehr weich und melodisch und die Musik, ja, sehr rhythmisch, hat aber trotzdem auch was Weiches, Tiefsinniges. Die Sprache, also die Texte sind sehr poetisch und die Musik hat mich einfach sehr, sehr in ihren Bann gezogen, so wie auch das Land und die Sprache.
0: Elsa Johanna Mohr und Flavio Nunes jetzt mit Madalena von Ivan Lynch. Klar, elegant und fein groovend. Und man hört auch das Perkussionsinstrument Cuíca, das ein bisschen so klingt wie der Name.

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Wenn ihr was anzumerken, zu fragen, zu kritisieren, zu loben etc. habt, dann mailt bitte an jazz@ard.de. Und ja, zum Schluss hören wir noch einen Titel vom aktuellen Album des Kölner Schlagzeugers Alex Parzuber. Das Parzuber Trio featuring Olga Resnitschenko. Wir hören den entspannten Titel Organic Pendulum, der nach hinten noch ein bisschen Fahrt aufnimmt. Ich bin Anja Buchmann, wünsche einen schönen Abend und sage Tschüss, bis die Tage.

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1: Um 24 Uhr mit Andreas Dirschall. Bei seiner Sommerpressekonferenz in Berlin hat sich Bundeskanzler Merz auch selbstkritisch gegeben. Der Kanzler räumte ein, dass die Lockerung der Schuldenbremse seiner Glaubwürdigkeit am meisten geschadet habe. Er könne das nur wieder wettmachen, wenn Deutschland wirklich wieder wettbewerbs- und verteidigungsfähig werde. Dann könne man die Schulden auch wieder zurückführen, sagte Merz. Für den Herbst kündigte er ein neues Arbeitszeitgesetz an. Der Arbeitsmarkt müsse flexibler werden, forderte der Kanzler. Deutschland und Österreich halten an Grenzkontrollen fest. Das haben die Innenminister Dobrindt und Karner nach einem Treffen in Berlin mitgeteilt. Die Kontrollen seien funktionsfähig und aufeinander abgestimmt, sagte Dobrindt. Nach den Worten seines Kollegen Karner trugen sie dazu bei, die illegale Migration einzudämmen. Deutschlands Rüstungsexporte sind auf Rekordniveau. Im ersten Halbjahr wurden Waffen im Wert von fast 14 Milliarden Euro ausgeführt. Das ist gut viermal so viel wie im selben Zeitraum des Vorjahres, das teilte das Bundeswirtschaftsministerium mit. Demnach war die Ukraine mit genehmigten Ausfuhren im Wert von 2,5 Milliarden Euro Hauptempfängerland. In Frankreich ist Sterbehilfe künftig unter Auflagen erlaubt. Ein entsprechendes Gesetz hat die Nationalversammlung in Paris nach intensiver Debatte verabschiedet. Demnach können unheilbar Kranke Sterbehilfe in Anspruch nehmen, wenn sie die Entscheidung frei und bewusst treffen können. Mehrere Ärzte müssen den Antrag prüfen. Es gilt zudem eine Bedenkzeit von 2 Tagen. Umfragen zufolge befürwortet eine Mehrheit der Franzosen die Sterbehilfe für unheilbar Kranke. Demenz ist zum großen Teil vermeidbar. Zu diesem Ergebnis kommt die Weltgesundheitsorganisation WHO. Demnach kann der Mensch 45% aller Risikofaktoren selbst beeinflussen. Dazu zählt die WHO Tabak- und Alkoholkonsum, Bewegungsmangel und soziale Isolation. Zum Fußball. Argentinien steht im WM-Endspiel. In einem umkämpften Halbfinale setzte sich der Titelverteidiger mit 2:1 gegen England durch. Der Siegtreffer für Argentinien fiel in der Nachspielzeit. Im Finale am Sonntag trifft Argentinien auf Spanien. Das Wetter in Deutschland. In der Nacht im Süden noch Schauer und Gewitter mit Unwettergefahr, sie lassen aber allmählich nach. Im Norden fällt etwas Regen. Tiefstwerte zwischen 19 und 9 Grad. Tagsüber sehr warm, am Oberrhein bis zu 33 Grad. Im Norden regnerisch, sonst trocken und teils sonnig, im Tagesverlauf neu Gewitter. Es ist 0 Uhr 3.
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3: Und ich begrüße Sie herzlich zu unserer gemeinsamen Klassiknacht. Mein Name ist Patrick Zeilhofer und in unserer ersten Runde haben wir Aufnahmen aus den Archiven des Norddeutschen Rundfunks für Sie ausgesucht. Los geht's mit einem dreisätzigen D-Moll-Konzert von Felix Mendelssohn Bartholdy, das er mit 13 Jahren komponiert hat, ursprünglich für Violine und Streichorchester. Wir hören eine Bearbeitung für Trompete und Orchester mit dem Trompeter Sergei Nakaryakov und der NDR Radiophilharmonie unter Susanna Melki.

Der Trompeter Sergei Nakaryakov und die NDR-Radio-Philharmonie unter Susanna Melki mit dieser Bearbeitung des Konzerts für Violine und Streichorchester D-Moll von Felix Mendelssohn. Sie hören das ARD-Nachtkonzert, präsentiert von BR Klassik. Es ist 1:05, Zeit für ein Werk des Komponisten Ignaz Moscheles. Er war auch einer der großen Klaviervirtuosen des 19. Jahrhunderts. Im folgenden großen Septett mischt er feine Kammermusik mit fast konzertantem Auftritt des Klaviers. Es musizieren die Pianistin Caroline Weichert und ein Ensemble des NDR-Sinfonieorchesters.

Applaus für die Pianistin Caroline Weichert und ein Ensemble des NDR-Sinfonieorchesters. Sie spielten das große Septett für Klavier, Violine, Viola, Klarinette, Horn, Violoncello und Kontrabass D-Dur Opus 88 von Ignaz Moscheles. Das ARD-Nachtkonzert in der Nacht auf Donnerstag, es ist 5:05. Komponisten waren schon immer von Wasser fasziniert. Smetanas Moldau ist dafür ein berühmtes Beispiel, ebenso die nordischen Naturbilder bei Sibelius. Auch der schwedische Komponist Kurt Atterberg war davon begeistert und hat in seiner sinfonischen Dichtung Elven den Fluss musikalisch beschrieben. Er startet im Gebirge, rauscht durch Stromschnellen und fließt schließlich breit hinaus ins Meer. Seine Musik malt diese Bilder in 7 ineinander übergehenden Sätzen und die NDR-Radio-Philharmonie unter Ari Rassilainen erweckt sie zum Leben.

Die NDR Radio Philharmonie unter Ari Rassilainen mit Kurt Atterbergs sinfonischer Dichtung Opus 33 Elven, der Fluss von den Bergen bis zum Meer. Und jetzt um 12:45 im ARD Nachtkonzert zu Dmitri Schostakowitsch und seinem 8. Streichquartett C-Moll Opus 110. Und die Entstehung ist sehr interessant. 1960 reist Schostakowitsch nach Dresden zu den Dreharbeiten eines ostdeutsch-sowjetischen Propagandafilms, für den er die Musik schreiben sollte. Doch die Ruinen der Stadt und die Augenzeugenberichte der Menschen über den Zweiten Weltkrieg lassen ihn nicht los. In wenigen Tagen entsteht statt der Filmmusik sein 8. Streichquartett, auch bekannt als das Dresden-Quartett, eines seiner persönlichsten Werke. Hier sind Solisten und das NDR-Sinfonieorchester.

Kammermusik von Dmitri Schostakowitsch. Das war sein Streichquartett Nummer 8, C-Moll, Opus 110. Es spielten Malte Heutling und Gyula Jin Violine, Jakob Seil Viola und Janusz Heinze Violoncello vom NDR Sinfonieorchester. Wir sind mitten im ARD-Nachtkonzert, präsentiert von der Klassikwelle des Bayerischen Rundfunks BR Klassik. Ich hoffe, es geht Ihnen gut. Und jetzt um gleich 20 vor 2 zum Schweizer Komponisten Franck Martin. Für seine dreisätzige Petite Symphonie Concertante hat er eine ungewöhnliche Besetzung gewählt, 2 Streichorchester und 3 Soloinstrumente, Harfe, Ludmilla Muster, Cembalo, Wilhelm Neuhaus und Klavier, Jürgen Lahmke. Das Stück erinnert einerseits an Bach und die barocke Konzerttradition, klingt andererseits aber ganz modern. Ein spannendes Klangerlebnis

Das war die Petite Symphonie Concertante für Harfe, Cembalo, Klavier und zwei Streichorchester von Franck Martin mit Ludmilla Muster Harfe, Wilhelm Neuhaus Cembalo, Jürgen Lahmke Klavier und mit dem NDR-Sinfonieorchester unter Günter Wand. Eine Aufnahme aus dem November 1984. Es geht auf 2 Uhr zu. Rudolf Buchbinder spielt noch ein paar Takte aus Schuberts Kuppelwieser Walzer. Und wir hören uns gerne gleich wieder.

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1: Um 2 Uhr mit Wolfgang Berger. Argentinien steht im Finale der Fußball-Weltmeisterschaft. Der Titelverteidiger hat sich im Halbfinale gegen England mit 2:1 durchgesetzt. Aus dem ARD-WM-Team Hendrik Lückhoff.
2: Zum wiederholten Mal bei dieser WM gewinnt Argentinien mit einem Drama in der Nachspielzeit. Lautaro Martinez traf zum ganz späten Sieg. Das intensive Spiel war lange geprägt von Kampf, Härte und Fouls, aber ohne spielerische Höhepunkte. Im zweiten Durchgang traf dann Gordon mit der ersten richtigen Chance für die Engländer. Danach wurde Argentinien immer stärker und Fernandes besorgte 5 Minuten vor Schluss den Ausgleich. Die Verlängerung schien nah, bis Martinez in der 2. Minute der Nachspielzeit per Kopf den unterm Strich verdienten Siegtreffer erzielte. Im Finale geht's am Sonntag gegen Spanien. England trifft im Spiel um Platz 3 auf Frankreich.
1: Die US-Armee hat eine weitere Angriffswelle gegen den Iran begonnen. Wie das zuständige US-Regionalkommando online mitteilte, wurden erneut militärische Stellungen ins Visier genommen, mit denen der Iran Schiffe in der Straße von Hormuz bedrohen würde. Zudem habe ein Kampfjet einen unter der Flagge Curaçaos fahrenden Öltanker beschossen, als dieser versucht habe, die Blockade gegen iranische Häfen zu durchbrechen. Iranische Medien berichteten von mehreren Einschlägen und Explosionen. Kanzler Merz hat die Sozialpolitik der Bundesregierung verteidigt und weitere Reformen angekündigt. In der letzten Pressekonferenz vor der Sommerpause zog er eine positive Zwischenbilanz der schwarz-roten Koalition. Aus der Nachrichtenredaktion Tabia Tschöpe.
3: Laut Merz läuft die Zusammenarbeit von CDU und SPD gut. Die Koalition habe ihren Rhythmus gefunden und vieles auf den Weg gebracht. Einschnitte sind nach seinen Worten notwendig gewesen, zum Beispiel bei der gesetzlichen Krankenversicherung. Denn die öffentlichen Kassen könnten manche Entwicklungen schlicht nicht weiter tragen. Und Deutschland muss Merz zufolge wieder wettbewerbsfähig werden. Nach der Sommerpause geht es dem Kanzler vor allem um 2 Themen: die Alterssicherung und weiterer Bürokratieabbau. Er hoffe, dass er mit der Reformpolitik Wahlerfolge der AfD verhindern könne. So Merz mit Blick auf die anstehenden Landtagswahlen.
1: Das Ebola-Virus breitet sich in der Demokratischen Republik Kongo weiter aus. Inzwischen seien fast 2000 Infektionen und mehr als 700 Tote erfasst, teilte Ärzte ohne Grenzen mit. Die Geschwindigkeit, in der die Krankheit sich verbreite, übersteige dabei alle bisherigen Ausbrüche. Man laufe der rasanten Entwicklung weiter hinterher, statt ihr einen Schritt voraus zu sein, hieß es. Das waren die Nachrichten. Das Wetter in Deutschland. Gebietsweise kräftige Schauer und Gewitter, in der Mitte oft klar, Tiefstwerte 19 bis 11 Grad. Tagsüber teilweise heiter, später Schauer und Gewitter, Starkregen und Hagel. Höchstwerte 22 Grad auf Fehmarn bis 33 Grad am Oberrhein. Am Freitag teils kräftige Schauer und Gewitter, teils trockene Phasen. Es ist jetzt 2:03 Uhr.
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4: Herzlich willkommen im BR Klassik-Studio, ist Patrick Zeilhofer. Mit den großen Orchestern der Welt, bedeutenden Dirigenten und Solisten geht es weiter durch die Nacht. Und wir beginnen diese Runde mit einem Werk der Komponistin Dorothy Howell und mit ihrer sinfonischen Dichtung The Rock, Impressions of Gibraltar. Inspiriert von einer Reise nach Gibraltar, beschwört sie Sonne, Wind und Fels in spannenden Klangbildern. Es spielt das BBC Concert Orchestra unter Rebecca Miller.